Sie hörten das Andantino aus dem Klavierkonzert in C-Dur von Antonio Salieri. Pietro Spada wurde begleitet vom Philharmonia Orchestra.

0: Sie hörten das Stück mit dem Titel Mother and Child von William Grant Still. Es spielte das Orchestre de Chambre de Lausanne unter der Leitung von Joshua Weilerstein.
1: Und nun die Sinfonia a quattro strumenti in F-Dur von Giovanni Battista Martini. Dirigent Federico Ferri mit dem Ensemble Accademia degli Astrusi.

Das war die Sinfonia a quattro strumenti in F-Dur von Giovanni Battista Martini. Das Ensemble Accademia degli Astrusi wurde geleitet von Federico Ferri.

Sie hörten den Satz Poco Allegretto aus der Sinfonie Nummer 3 in F-Dur, Opus 90 von Johannes Brahms. Das Sinfonieorchester des NDR Hamburg spielte. Dirigent Günter Wand.

0: Sie hörten Karina Wisniewska, Klavier. Gespielt hat sie das Menuett Nummer 5 in E-Dur von Maria Szymanowska.
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2: Auf dem Programm steht nun Musik von Ludwig van Beethoven. Hören Sie das Konzert für Violine in D-Dur, Opus 61, interpretiert vom Ensemble Charles Chamber Artists und dem Solisten Sebastian Bohren.

Sie hörten das Konzert für Violine in D-Dur, Opus 61 von Ludwig van Beethoven. Sebastian Bohren wurde begleitet vom Ensemble Charge Chamber Artists.

Sie hörten die Ouvertüre zum Singspiel Rosenstock und Edelweiß von Franz Leha. Die Deutsche Kammerakademie Neuss spielte unter der Leitung von Johannes Goritzky.

0: Die Polnische Staatsphilharmonie Katowice unter der Leitung von Steven Gunzenhauser spielte das Scherzo aus der Orchestersuite Nummer 7 in D-Moll von Franz Paul Lachner.
1: Das Ensemble Arpa Festante spielt nun die Suite für Orchester in G-Dur von Johann Christoph Schmidt. Anton Steck dirigiert.

Unter der Leitung von Anton Steck interpretierte das Ensemble Arpa Festante die Suite für Orchester in G-Dur von Johann Christoph Schmidt.

0: Die Nachrichten von SRF um 4 mit Michael Wettstein. Trotz geltender Waffenruhe haben sich die USA und der Iran in der Straße von Hormuz am Abend beschossen. Die Einzelheiten hat ARD-Korrespondentin Anne Schneider.
1: Nach Angaben des US-Militärs wurden 3 US-Zerstörer während der Durchfahrt durch die strategisch wichtige Meerenge angegriffen, unter anderem mit Drohnen, Raketen und Schnellbooten. Die amerikanischen Streitkräfte hätten die Angriffe jedoch abgefangen. Keines der Schiffe sei getroffen worden. Als Reaktion darauf hätten die USA gezielte Schläge gegen iranische Militäreinrichtungen ausgeführt, die für den Angriff verantwortlich gewesen sein sollen. Das US-Militär betont, man strebe keine weitere Eskalation an, halte die eigenen Kräfte aber in erhöhter Alarmbereitschaft, um auf mögliche neue Angriffe jederzeit reagieren zu können. Präsident Donald Trump sprach von einem Angriff ohne Schaden und erklärte in den sozialen Medien, man habe die iranischen Attacken erfolgreich abgewehrt. Zugleich drohte er mit deutlich härteren Reaktionen, falls es nicht rasch zu einer Einigung im Konflikt kommen sollte. Der Vorfall unterstreicht, wie angespannt die Lage in der Region derzeit ist.
0: Ein US-Gericht hat die von Präsident Donald Trump verhängten temporären Zölle auf Importe für illegal erklärt. Mit den Zöllen von 10% habe Trump seine Befugnisse überschritten, erklärte das Gericht für internationalen Handel in New York. Trump habe das als Grundlage herangezogene Handelsgesetz falsch ausgelegt. Geklagt hatte unter anderem der Bundesstaat Washington. Bereits im Februar hatte das oberste Gericht Sonderzölle, die von der Trump-Regierung auf Importe verhängt worden waren, für unrechtmäßig erklärt. Darauf führte das Weiße Haus neue 10% Zölle ein, basierend auf einer anderen rechtlichen Grundlage. Auch diese wurden nun also für illegal erklärt. Allerdings ist das Urteil noch nicht definitiv. Der Fall könnte erneut vor dem obersten Gericht landen. Im Ukraine-Krieg hat am späten Abend die von Russland ausgerufene einseitige Waffenruhe begonnen. Sie soll für 2 Tage gelten, anlässlich der traditionellen Militärparade in Moskau zum Sieg der Sowjetunion über Nazi-Deutschland. Ob alle Kampfhandlungen tatsächlich eingestellt wurden, ist unklar. Die Ukraine hatte diese Woche ebenfalls eine Waffenruhe ausgerufen, die schon am Dienstagabend in Kraft trat. Dies habe aber nicht zu einer Reduktion der russischen Angriffe geführt, sagte der ukrainische Präsident Volodymyr Zelensky am Mittwoch. Das Wetter, der Freitag wird ziemlich sonnig, bei etwa 21 Grad. Über den Bergen gibt's lokale Schauer. Das waren Nachrichten von Radio SRF, verantwortlich Michael Wettstein.
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Von Adrien François Servet hörten wir das Stück mit dem Titel La Romanesca. Es spielten die Cellistin Sol Gabetta und die Capella Gabetta.

0: Frédéric Chopin, Nocturne in Des-Dur, Opus 27, Nummer 2. Karl Andreas Colli spielte.
1: Nun spielt die Geigerin Veriko Chumburidze zusammen mit dem Münchner Kammerorchester den ersten Satz aus dem Konzert für Violine und Orchester in C-Dur Opus 11 von Anton Wranitzky. Die Leitung hat Howard Griffiths.

Aus dem Konzert für Violine und Orchester in C-Dur Opus 11 von Anton Wranitzky erklang der erste Satz. Solistin war Veriko Csumburidze. Sie wurde begleitet vom Münchner Kammerorchester unter der Leitung von Howard Griffiths.

Aus dem musikalischen Drama Siroe, Re di Persia von Georg Friedrich Händel erklang die Ouvertüre und das Allegro. Sergio Ciomei leitete das Kammerorchester Basel.

Camillo Schumann, Scherzo aus der Sonate in C-Moll, Opus 9. Es musizierten Maria Kliegel, Violoncello und Francesco Piemontesi, Klavier.

0: Die Kammerphilharmonie Bremen und der Geiger Thomas Zehetmeier spielten das Konzertstück in D-Dur für Violine und Orchester, Deutschverzeichnis 345 von Franz Schubert.
1: Unter der Leitung von Peter Sundqvist interpretiert nun das Swedish Chamber Orchestra die Sinfonie in D-Dur von Joseph Martin Kraus.

Sie hörten die Sinfonie in D-Dur von Joseph Martin Kraus. Das Swedish Chamber Orchestra spielte. Dirigent Peter Sundqvist.

0: Brigitte Engerer spielte von Modest Mussorgsky Une Larme.
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0: Sie hörten das Andante aus der Sinfonia in G-Dur von Tommaso Albinoni. Es spielten I Solisti Veneti. Der Dirigent war Claudio Scimone.
1: Von Joseph Boulogne, Chevalier de Saint-Georges, stammt es nun folgende Violinkonzert in A-Dur, Opus 7, Nummer 1. Solist ist Anthony Flint, er wird begleitet vom Orchestra della Svizzera Italiana.

Die Sosetska, Tempo di Minuetto aus den slawischen Tänzen Opus 46 von Antonín Dvořák, hörten wir in der Interpretation des Chamber Orchestra of Europe unter der Leitung von Nikolaus Harnoncourt.

Charles Mackerras dirigierte das Prager Kammerorchester. Sie hörten von Wolfgang Amadeus Mozart die Sinfonie Nummer 24 in B-Dur, Köchelverzeichnis 182.

0: Die Schweizer Violinistin Rachel Colli spielte die Gavotte en Rondeau aus der Partita in E-Dur, Bach-Werke-Verzeichnis 1006 von Johann Sebastian Bach.
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Sie hörten die beiden Sätze Larghetto und Allegretto aus der Sinfonie Nummer 4 in D-Dur von Niccolo Zingarelli. Das Ensemble Atalanta Fugiens spielte. Dirigent Vanni Moretto.

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1: Die Nachrichten von SRF um 6 mit Michael Wieland. Pattsituation bei der SVP-Initiative gegen eine 10 Millionen Schweiz, das sagt die erste SRG-Umfrage. Und trotz geltender Waffenruhe, die USA und der Iran beschießen sich in der Straße von Hormus. Das Wetter, es ist ziemlich sonnig mit Quellwolken und einzelnen Schauern über den Bergen, das bei 21 Grad. Die Einwohnerzahl der Schweiz auf 10 Millionen begrenzen. Das will die Nachhaltigkeitsinitiative der SVP. Die Abstimmung ist am 14. Juni. Die erste Umfrage von GFS Bern im Auftrag der SRG zeigt eine Pattsituation. Bei der zweiten Vorlage, die am 14. Juni an die Urne kommt, dem Zivildienstgesetz, ist eine knappe Mehrheit dafür. Die Vorlage will erreichen, dass weniger Personen von der Armee in den Zivildienst wechseln. Die Details von Ruth Wittwer.
2: Zur Nachhaltigkeitsinitiative der SVP, bekannt als «Keine 10 Millionen Schweiz», wollen bereits knapp 80% der Befragten sicher Ja oder Nein stimmen. Die Umfrage zum Abstimmungsverhalten von Ende April zeigt ansonsten eine Pattsituation. 47% sind eher oder sicher für die Initiative, 47% dagegen. Die Argumente dafür oder dagegen kommen in den jeweiligen Lagern gut an. Lukas Golder vom Forschungsinstitut GFS Bern.
3: Es ist primär die Frage, ob diese hohen Migrationszahlen die Infrastruktur, die Lebensqualität zu stark belasten und auf der anderen Seite, ob eben nicht gerade dank der Migration der Wohlstand gesichert ist.
2: Bei der Vorlage zur Änderung des Zivildienstgesetzes hingegen haben die Befürworter die Nase leicht vorn. 52% wollen eher oder bestimmt Ja sagen. 40% der Befragten lehnen die Vorlage ab. Pro-Argumente wie die personelle Stärkung der Armee werden breit unterstützt. Die Gegenargumente, etwa die Schwächung des Zivildienstes, ziehen kaum. Politologin Martina Musson.
4: Die Ja-Argumente überzeugen wirklich große Mehrheiten und das gelingt der Gegnerschaft nicht oder noch nicht, muss man vielleicht sagen.
2: Die Stimmbeteiligung liegt bei 50%, auch das bemerkenswert.
1: Die Umfrage hat GFS Bern zwischen dem 20. April und dem 3. Mai realisiert, bei 19.728 Stimmberechtigten. Der statistische Fehlerbereich beträgt plus minus 2,8 Prozentpunkte. Trotz geltender Waffenruhe haben sich die USA und der Iran in der Straße von Hormus beschossen. Das US-Militär sagt, es habe iranische Angriffe abgewehrt. Der Iran meldet, die USA hätten einen iranischen Öltanker und weitere Schiffe angegriffen. Der Iran wirft Washington vor, die Waffenruhe verletzt zu haben. US-Präsident Donald Trump teilte mit, die Waffenruhe gelte weiter. Und jetzt schauen wir auf den Zollstreit mit den USA. Die globalen Zölle von 10%, die Donald Trump im Februar verhängt hat, sind illegal. Das hat das US-Gericht für internationalen Handel entschieden. Trump habe das Gesetz, das er als Grundlage für die Zölle herangezogen hatte, falsch ausgelegt. Das Urteil kann weitergezogen werden. Währenddessen hat US-Präsident Trump der Europäischen Union erneut mit höheren Zöllen gedroht. Dies, wenn die EU das Handelsabkommen mit den USA nicht bis zum 4. Juli umsetze. Die Vereinbarung sieht unter anderem vor, dass die EU ihre Zölle auf Industrieprodukte aus den USA streicht. Hunderte Menschen sind gestern in der Stadt Genf auf die Straße, um gegen Sparmaßnahmen der Regierung zu protestieren. Bereits zum 5. Mal seit November. Zum Protestzug aufgerufen hatte die Gewerkschaft. Die Nachrichtenagentur Keystone SDA schreibt von 2.500 bis 3.000 Teilnehmenden. Zuvor waren die Angestellten zum Streik aufgerufen. Um zu sparen, will die Regierung auch bei den Löhnen ansetzen und unter anderem den Teuerungsausgleich des Staatspersonals einfrieren. Gestern hatte eine Expertengruppe zudem zusätzliche Einsparungen vorgeschlagen, die für weitere Unzufriedenheit sorgen. Und noch eine Meldung vom Fußball. Nach dem Finale der Champions League steht nun auch der Finale der Europa League fest. Der SC Freiburg trifft auf Aston Villa. Beide Teams konnten Niederlagen aus dem Hinspiel wettmachen. Freiburg gewann zu Hause gegen Sporting Braga mit 3:1 und Aston Villa besiegte Nottingham Forest mit 4:0. Die Börsendaten von SIX, der Dow Jones Index in New York hat 0,6% verloren, der Nikkei Index in Tokio fällt um 0,7%, der Euro wird zu 91,55 Rappen gehandelt, der Dollar zu 78,04 Rappen. Das waren Nachrichten von Radio SRF, verantwortlich Tobias Mayer.
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5: Und willkommen zur Freitagsausgabe unserer Frühmusik mit mir im Studio. Für Kulturnachrichten und Feuilletonschau Simon Buri. Das Klangprogramm, das hat wiederum David Schwab zusammengestellt. Und er kredenzt uns diesen feierlichen Fasch zum Auftakt. Guten Morgen wünschen wir.

Das kleine Konzert, das Ensemble mit dem Namen geleitet von Hermann Max in der Ouvertüre zu dieser Orchestersuite in A-Dur von Johann Friedrich Fasch. 6:11 zurück geht's in eine englische Epoche, die auf dem Festland mit Renaissance benannt wird. Auch in England ist das der Fall. Und da gibt es dieses Volkslied aus diesen Zeiten, das auch als Riddle-Song, als Rätsellied bekannt ist. I will give my love an apple. Ich möchte meiner Liebe einen Apfel schenken. Nur ist dieser Apfel, ist es um den komisch bestellt. An apple without a core. Dazu a house without a door. Also ein Apfel ohne Kern, ein Haus ohne Tür. Was ist gemeint mit diesen Metaphern? Denn das sind ja eigentlich unmögliche Geschenke für jemanden, den man liebt. Aber das Ganze entpuppt sich als Symbol für den Kopf, den Verstand und das Herz des Sängers, der sein ganzes Wesen seiner Geliebten anbietet. I will give my love an apple, eine Bearbeitung für Ensemble mit der Lautenkompanie.

0: britische Folksong-Poesie »I will give my love an apple« in der Bearbeitung für Instrumente mit der Lautenkompanie. Wenn Autoren, wenn Literaren raten übers Schreiben erzählen und dabei auch auf die Art und Weise kommen, wie Geschichten nicht nur geschrieben, erzählt, wie sie auch konstruiert werden, dann fallen bald mal so komische Begriffe wie Plot Points, Spannungsbogen oder ähnlich. Nicht anders bei Markus Orts, Autor des Romans Die Enthusiasten. Er ist Gast in unserer nächsten Ausgabe von Literaturclub Interview und er hat einen ganz speziellen Plotpoint entdeckt.
1: Ja, es gibt einen ganz, ganz tollen, berühmten, versteckten Plotpoint beim Hotzenplotz, der Räuber Hotzenplotz. Und zwar der Moment, wo Seppel und Kaspar sagen, wir müssen uns verkleiden und dann einfach nur die Mützen tauschen. 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

0: Franz Anton Hofmeister, gespielt vom Orchestra della Svizzera Italiana.
1: Wir starten mit der ersten GFS-Umfrage zu den Abstimmungen im Juni. Diese zeigt vor allem, viele haben sich schon eine Meinung gemacht. Und dann schauen wir in den Nahen Osten. Trotz Waffenruhe haben sich die USA und Iran in der Nacht in der Straße von Hormus beschossen. Mit mir im Studio heute früh ist Patrick Walter. Er bringt uns das Freitagswetter.
2: Das Freitagswetter wird ziemlich sonnig mit Quellwolken und einzelnen Schauern über den Bergen. Das bei 21 Grad.
1: Mein Name ist Nina Gigax. Guten Tag. In gut einem Monat ist Abstimmungssonntag am 14. Juni. Viele Meinungen sind schon gemacht. Die erste GFS-Umfrage aber zeigt kein klares Bild. Bei der Volksinitiative gegen eine 10 Millionen Schweiz, der sogenannten Nachhaltigkeitsinitiative, gäbe es ein Patt, wäre schon jetzt abgestimmt worden. Beide Lager liegen gleich auf. Bei der zweiten Vorlage über die Änderung des Zivildienstgesetzes sagt eine knappe Mehrheit Ja. Ruth Wittwer.
3: Zur Nachhaltigkeitsinitiative der SVP, bekannt als «Keine 10 Millionen Schweiz», wollen bereits knapp 80% der Befragten sicher Ja oder Nein stimmen. Das ist so früh eher ungewöhnlich. Doch einige Stimmbürgerinnen und Stimmbürger dürften die Initiative schon kennen. Seit langem wird sie breit diskutiert. Sonst ist vieles noch unklar. Die Umfrage zum Abstimmungsverhalten von Ende April zeigt eine Pattsituation. 47% sind eher oder sicher für die Initiative, 47% dagegen. Die Argumente dafür oder dagegen kommen in den jeweiligen Lagern gut an. Politologe Lukas Golder vom Forschungsinstitut GFS Bern.
4: Es ist primär die Frage, ob diese hohen Migrationszahlen die Infrastruktur, die Lebensqualität zu stark belasten und auf der anderen Seite, ob eben nicht gerade dank der Migration der Wohlstand gesichert ist.
3: Bei der Initiative «Keine 10 Millionen Schweiz» scheinen die Meinungen gemacht. Entscheidend dürfte sein, welches Lager sich am stärksten mobilisieren lässt. Dabei könnten auch die eher staatskritischen Stimmbürger wichtig sein.
4: Je mehr regierungskritische Menschen teilnehmen am Schluss, desto eher hat die Initiative Chance. Da liegt Potenzial für die Initiative nach wie vor drin.
3: Hingegen bei der Vorlage zur Änderung des Zivildienstgesetzes haben die Befürworter die Nase leicht vorn. 52% wollen laut Umfrage eher oder bestimmt Ja sagen. 40% der Befragten lehnen die Vorlage ab. Pro-Argumente wie die personelle Stärkung der Armee werden breit unterstützt. Die Gegenargumente, etwa die Schwächung des Zivildienstes, ziehen kaum, sagt Martina Musso von GFS Bern.
5: Die Ja-Argumente überzeugen wirklich große Mehrheiten und das gelingt der Gegnerschaft nicht oder noch nicht, muss man vielleicht sagen.
3: Die Stimmbeteiligung ist laut der Umfrage bemerkenswert. Mit 50% liegt sie bereits in dieser noch frühen Phase über dem langjährigen Durchschnitt.
1: Ruth Wittwer. Die erste Trendumfrage des Forschungsinstituts GFS Bern im Auftrag der SRG wurde zwischen dem 20. April und dem 3. Mai durchgeführt bei 19.728 Stimmberechtigten. Der statistische Fehlerbereich liegt bei plus minus 2,8 Prozentpunkten. Weiter jetzt mit den weiteren Meldungen des Morgens und Patrick Walter. Da sprechen wir über die Lage im Nahen Osten. Trotz geltender Waffenruhe haben sich die USA und der Iran gegenseitig beschossen heute Nacht.
2: Das US-Militär sagt, es habe in der Straße von Hormus unprovozierte iranische Angriffe abgewehrt und mit Schlägen zur Selbstverteidigung reagiert. Der Iran meldet, die USA hätten einen iranischen Öltanker und ein weiteres Schiff angegriffen. Auch zivile Gebiete seien angegriffen worden. Teheran wirft Washington vor, die Waffenruhe verletzt zu haben. US-Präsident Donald Trump erklärt in einem Fernsehinterview, die Waffenruhe zwischen dem Iran und den USA gelte auch weiterhin. Sie ist seit gut einem Monat in Kraft.
1: Ja, bleiben wir gleich bei US-Präsident Donald Trump, schauen auf seine Wirtschaftspolitik. Da muss er vor Gericht eine Niederlage einstecken.
2: Die von Trump verhängten temporären Zölle auf Importe seien illegal, so urteilt ein Handelsgericht in New York. Mit den Zöllen von 10% habe Trump seine Befugnisse überschritten. Er habe das als Grundlage herangezogene Handelsgesetz falsch ausgelegt.
1: Und dieses Urteil, das ist ja nicht das erste Mal, dass ein Gericht gegen die Zölle von Donald Trump entscheidet.
2: Bereits im Februar hatte das oberste Gericht der USA Sonderzölle auf Importe für unrechtmäßig erklärt. Darauf führte das Weiße Haus neue 10% Zölle ein, basierend auf einer anderen rechtlichen Grundlage. Auch diese wurden nun also für illegal erklärt. Das neue Urteil kann aber noch weitergezogen werden.
1: Und wie hat US-Präsident Trump auf das jüngste Urteil reagiert?
2: Er hat sich unbeeindruckt gezeigt, er werde seine Zollpolitik fortsetzen. Der EU hat er kurz davor mit noch höheren Zöllen gedroht, falls sie bis in rund 2 Monaten das Handelsabkommen mit den USA nicht umsetze. Gemäß Vereinbarung müsse die EU ihre Zölle auf Null senken, so Trump.
1: Zum Ukraine-Krieg nun, da hat am späten Abend eine Waffenruhe begonnen, allerdings einseitig ausgerufen von Russland.
2: Diese Waffenruhe soll für 2 Tage gelten, anlässlich der traditionellen Militärparade in Moskau zum Sieg der Sowjetunion über Nazi-Deutschland. Ob alle Kampfhandlungen tatsächlich eingestellt wurden, ist unklar. Die Ukraine hatte diese Woche ebenfalls eine Waffenruhe ausgerufen, die schon am Dienstagabend in Kraft trat. Dies habe aber nicht zu einer Reduktion der russischen Angriffe geführt, sagte der ukrainische Präsident Volodymyr Zelensky. Dann weiter in Bulgarien. Dort ist der Sieger der Parlamentswahl vom April, Rumen Radev, zum Regierungschef ernannt worden. Die Staatspräsidentin erteilte dem 62-jährigen Politiker den Auftrag zur Regierungsbildung. Radev gilt als russlandfreundlich. Als eine der dringendsten Aufgaben der neuen Regierung gilt eine Justizreform und die Bekämpfung der Korruption. Weil Bulgarien diese Reformen verschleppt habe, hält die EU rund 400 Millionen Euro zurück. Radevs Partei hatte bei den Wahlen eine absolute Mehrheit im Parlament gewonnen. In die Schweiz. In der Stadt Genf haben hunderte Menschen gegen die Sparmaßnahmen der Kantonsregierung protestiert, bereits zum 5. Mal seit November. Zum Protestzug aufgerufen hatte die Gewerkschaft. Die Nachrichtenagentur Keystone STA schreibt von 2500 bis 3000 Teilnehmenden. Zuvor waren die Angestellten zum Streik aufgerufen. Um zu sparen, will die Regierung bei den Löhnen ansetzen und unter anderem den Teuerungsausgleich des Staatspersonals einfrieren. Gestern hatte eine Expertengruppe zudem weitere Einsparungen vorgeschlagen, die für zusätzliche Unzufriedenheit sorgen.
1: Ja, wir sind gleich beim Service mit Wetter und Börse. Zuerst aber noch Sport, Fußball. Da steht seit dem Abend auch der Finale der Europa League nun fest.
2: Diese findet in knapp 2 Wochen in Istanbul statt. Und gegenüberstehen werden sich der SC Freiburg und Aston Villa aus dem englischen Birmingham. Beide Teams konnten gestern Niederlagen aus dem Hinspiel wettmachen. Freiburg gewann zu Hause gegen Sporting Braga mit 3:1 und Aston Villa besiegte Nottingham Forest mit 4:0. Die Börsendaten geliefert von SIX. Der Dow Jones Index in New York hat 0,6% verloren, der Nikkei Index in Tokio fällt um 0,5%, der Euro wird zu 91,55 gehandelt und einen Dollar gibt es für 78,05. Das Wetter, heute ist es ziemlich sonnig, über den Bergen wachsen Quellwolken, einzelne Schauer sind möglich. Die Temperatur, die erreicht 21 Grad.
1: Soweit die Informationen von heute Morgen an diesem Freitag. Verantwortlich ist Martina Koch. Die Zeit 6.38 Uhr.
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7: Und ein bisschen wolkenverhangen, diese Musik von Pauline Viardot, die uns Nare Argamanian spielt. Guten Morgen.

Pauline Viardo Garcia, die als Sängerin im 19. Jahrhundert so berühmt war, dass ihr Ruhm noch in heutige Zeiten ragt. Und das ist eher selten, vielleicht nur noch der Fall bei den Kastraten von einst, Farinelli oder Senesino, von denen man noch spricht. Aber inzwischen beginnt man sie auch als Komponistin wieder zu entdecken, Pauline Viardo Garcia. Und das haben wir hier gehört mit einer Serenade in F-Moll für Klavier, die uns Nare Argamanyan gespielt hat. Klarinettentöne. Und die wiederum, die hat Karl Stamitz komponiert.

Schon kurios, was Karl Stamitz da veranstaltet. Einer der berühmten Vertreter der sogenannten Mannheimer Schule, die die Sinfonik und überhaupt die Musik im 18. Jahrhundert revolutionierte. Und kurios meine ich, weil er dieses Rondo seines Klarinettenkonzerts Nummer 5 in B-Dur als Rondo en Allemande bezeichnet. Und die Allemande, das ist eigentlich eher so die ganz getragene Musik im Zeitalter des Barocks. Aber eben, er hebt das Ganze auf ein neues Level. Und diesen Karl Stamitz, dem haben gespielt Paul Meyer und das Kurpfälzische Kammerorchester aus Pforzheim. Die Leitung hatte Johannes Schläfli.

0: Das wäre dann schon eher die Allemande gewesen, von der ich vorher schon gesprochen habe. Dieses Andante aus der Gampensonate Nummer 2 von Johann Sebastian Bach. Peter Wispelwey, der nicht eine Gambe zwischen den Beinen hatte, sondern ein Violoncello Piccolo, das mit der Gambe sehr verwandt ist und begleitet wurde von Richard Egar am Hammerklavier.
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0: Jetzt 7:07. Unsere Erde, More Than Honey oder Mein Freund der Krake. Das alles sind gefeierte Dokumentarfilme, also laut Definition filmische Momentaufnahmen über wahre Begebenheiten. Soweit, so gut. Was aber sind Mockumentaries? Ein Begriff, der Ihnen vielleicht schon mal begegnet ist, aber die Bedeutung nicht ganz klar. Bodo Frick über ein sehr besonderes Gegenstück zum Documentary.
2: This is a top to what we use on stage, but it's very, very special because if you can see, the numbers all go to 11. Look, right across the board, 11, 11, 11,
3: and amps go up to 10.
2: Exactly.
4: Ein Rockmusiker erklärt einem Filmemacher, dass sein Gitarrenverstärker bis 11 aufgedreht werden kann. Also nicht bis 10 wie alle anderen Verstärker, sondern 11. Man könnte meinen, dass diese Szene aus einem Dokumentarfilm stammt, der eine britische Rockband namens Spinal Tap in den 80ern auf Tour begleitet. Falsch. Es handelt sich hierbei um eine der bekanntesten Mockumentaries der Filmgeschichte. Mockumentaries, das sind keine echten Dokumentarfilme, sondern Fake-Dokus. Anders als bei Fake News will die Mockumentary die Zuschauenden aber nicht absichtlich in die Irre führen oder gar manipulieren, sondern sie zieht die Motive einer Filmdoku bewusst durch den Kakao. Die Mockumentary arbeitet wie die Doku meist mit einer Off-Stimme, die durch die Handlung führt, baut Interviews ein mit angeblichen Zeitzeugen und eine Kamera folgt den Protagonistinnen der Doku auf Schritt und Tritt und das Ganze mit einer ordentlichen Prise Humor. Das muss aber nicht heißen, dass alle Protagonistinnen wissen, dass sie sich in einer Fake-Doku befinden. Nehmen wir als Beispiel Borat, eine Mockumentary, die 2006 ins Kino kam. Darin gibt sich ein verkleideter Comedian als Reporter aus Kasachstan aus und hält die Menschen in den USA zum Narren. Einige dieser Szenen sind zwar von A bis Z inszeniert, wie sich später herausgestellt hat, andere hingegen funktionieren ganz nach dem Prinzip der versteckten Kamera. Die Leute wissen nicht, dass sie gerade nach Strich und Faden vorgeführt und veräppelt werden.
0: Und ein Beispiel für eine aktuelle Mockumentary, das ist der Kinofilm Memory of Princess Mum. 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

0: Claude Debussy, eigentlich für Klavier zu vier Händen komponiert, aber vom Komponistenkollegen Henri Bussert für Orchester arrangiert, dieses Ballet aus der Petite Suite von Debussy. Und Jun Merkel, der hier das Orchestre National de Lyon dirigierte. Um kurz vor sieben.
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0: Die hat Simon Bori für uns. Simon, die Universität Zürich, die ehrt den Schriftsteller Klaus Merz mit einem Ehrendoktortitel. Die Theologische und Religionswissenschaftliche Fakultät, die verleiht ihm die Würde eines Doctor Honoris Causa.
2: Ja, Klaus Merz, Jahrgang 1945, ist im Kanton Aargau aufgewachsen. Nach einer Ausbildung zum Sekundarlehrer hat er sich später ganz auf das Schreiben fokussiert. Seit den 60er Jahren veröffentlicht Merz Gedichte, Prosa und Essays. Ja, bekannt ist er für eine klare Sprache und für Texte, die sich mit grundlegenden Fragen des Lebens beschäftigen, etwa mit Erinnerung, Krankheit oder auch Sterblichkeit, schreibt die Universität Zürich in einer Mitteilung. Ja, und jetzt für sein Gesamtwerk wurde Klaus Merz vielfach ausgezeichnet bereits, zuletzt vor rund zwei Jahren mit dem Schweizer Grand Prix Literatur.
0: Dann Israel. Das Land will deutlich mehr Geld in seine internationale Öffentlichkeitsarbeit investieren.
2: Für das laufende Jahr stellt die israelische Regierung rund 730 Millionen Dollar bereit. Ja, das ist mehr als viermal so viel wie im Vorjahr. Das berichtet das jüdische Wochenmagazin Tachles.
0: Man kann sich schon denken, was hinter dieser Aufstockung steckt, oder?
2: Ja, Außenminister Gideon Saar, der israelische, der spricht von einem offensiveren Kampf um Herzen und Köpfe, so nennt er es. Hintergrund ist das stark beschädigte Image Israels seit dem Gazakrieg.
0: Ich wusste gar nicht, dass Länder Geld dafür haben oder Etat dafür haben, für ihr eigenes Image in der Welt zu investieren. Aber dieses Geld, diese 730 Millionen Dollar, wofür werden die denn eingesetzt?
2: Ja, geplant sind da laut Tachles Magazin etwa Social Media Kampagnen, Influencer Netzwerke und auch Werbeschaltungen auf Plattformen wie Google oder X, ehemals Twitter.
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0: Wir sind's heute früh an Ihrer Seite, Simon Buri und Patricia Moreno.
2: Guten Morgen.

0: Der erste Satz eines Oboenquintetts in B-Dur von Josef Mislivecek mit der Oboistin Mihaila Hrabagenkova und dem Doležal-Quartett. Sie hat für Zündstoff gesorgt und wird sicherlich noch für weiteren Zündstoff sorgen. Die Reform der deutschen Verwertungsgesellschaft GEMA, das Pendant zur Suiza in der Schweiz. Die GEMA schaut, dass Urheberinnen und Urheber von Musik fair entschädigt werden. Und sie regelt auch die Kulturförderung. Und genau diese Förderung, die wird nun neu organisiert. Die GEMA-Mitglieder haben der Reform mit großer Mehrheit zugestimmt. Das haben wir gestern schon vermeldet. Aber bei mir ist jetzt Oliver Rurz aus der SRF Musikredaktion, um das Ganze nochmal auszubuchstabieren. Oliver, kannst du erstmal für uns nochmal zusammenfassen, weshalb diese Reform so bedeutend ist für die GEMA?
1: Ja, also die GEMA hat bisher unterschieden zwischen U- und E-Musik und diese Unterscheidung, die löst jetzt auf. E-Musik, das ist sogenannte ernste Musik, heißt klassische Musik, zeitgenössische Musik, alles was so im großen Konzertsaal stattfindet. U-Musik, das ist Unterhaltungsmusik und da ist die Bandbreite riesig, von Jazz bis zur elektronischen Musik gehört da alles rein. Mhm. Und eben nach der Zustimmung dieser Reform wird jetzt die Unterscheidung aufgelöst und das ist schon ein ziemlich großer Schritt.
0: Und wie wirkt sich diese Auflösung jetzt auf die Kulturförderung aus?
1: Ja, also die E-Musik, also die klassische Musik, wurde bisher bei der GEMA stärker gefördert als die U-Musik. Aber da mittlerweile Genregrenzen zunehmend verschwimmen und da sich die GEMA das Ziel gesetzt hat, Musik diverser zu fördern, hat man jetzt diese Unterscheidung eben aufgelöst.
0: Heißt also, alle Musikgenres werden zumindest in Deutschland gleich behandelt?
1: Ja, das kann man schon so sagen. Also die Fördergelder der GEMA stehen nun allen UrheberInnen ausgeglichen offen. Und das heißt, egal ob man als experimentelle Komponistin arbeitet oder als DJ, der elektronische Musik macht. Und dieser Schritt, der wird auch von vielen Künstlerinnen und Künstlern begrüßt mit der Begründung, der Entscheid sei zeitgemäß und zukunftsorientiert.
0: Ja, aber eben, die einen begrüßen, die anderen verdammen diese GEMA-Reform.
1: Genau, also die Reform, die polarisiert in Deutschland ziemlich extrem. Vor allem aus der klassischen Musikszene wurde im Vorfeld Kritik laut. Da wird befürchtet, dass finanzielle Einbußen entstehen von bis zu 3/4. In der ganzen Diskussion um die Reform haben sich auch große Namen eingemischt, wie zum Beispiel Helmut Lachenmann. Er sieht in einem Artikel der FAZ die ästhetisch anspruchsvolle Musik in Gefahr.
0: Helmut Lachenmann, der große deutsche Gegenwartskomponist. Und es stimmt, die Diskussion wird teils wirklich sehr, sehr emotional geführt.
1: Ja, es geht auch um sehr viel Geld, also wie ich das schon vorhin angetönt habe. Also der deutsche Komponist Peter Ruzicka hat beispielsweise eine Beschwerde beim deutschen Kartellamt eingelegt im Vorlauf zu dieser Abstimmung und wollte eigentlich damit diese Abstimmung verhindern. Oder kurz vor der Mitgliederversammlung gab es Vorwürfe, die GEMA habe Wahlmanipulation betrieben, indem sie gezielt Stimmberechtigte aus der Sparte U-Musik davon überzeugen wollte, für die Reform abzustimmen. Das haben Recherchen vom Bayerischen Rundfunk ergeben. Die GEMA, die betont auf diese Vorwürfe, dass sie damit lediglich Mitglieder zur Teilnahme an der Wahl motivieren wollte.
0: Also gut möglich, dass da noch einiges folgen wird in der Zustimmung der GEMA-Mitglieder zur Reform. Einzelne Reaktionen, gerade aus der klassischen Musikszene, die gab es nach dem Entscheid bereits. Auch darüber haben wir berichtet. Und man kann sich schon fragen, was heißt das eigentlich alles für die Schweiz? Eigentlich? Nichts. Oliver Rurz, du hast nämlich, danke erstmal für diesen Überblick zur GEMA-Reform in Deutschland, aber du hast die Schweizer Kulturförderung im Zuge dieser ganzen Diskussionen auch aufgerollt. Und wenn Sie das wissen möchten, wenn Sie sich diesen Beitrag anhören möchten, den finden Sie noch bei uns online zum Nachhören im Musikmagazin vom vergangenen Samstag, beziehungsweise in Kulturkompakt vom 4. Mai.

Vardan Mamikonian in der Mazurka Nummer 4 in H-Moll von Frédéric Chopin. So ein Charmeur, der Bariton Thomas Hampson. Und manchmal denke ich, so ein Glück auch, dass er Bariton ist und nicht etwa Tenor. Denn Baritönen, überhaupt den tiefen Gesangsstimmen, sind doch etwas längere Gesangskarrieren vergönnt als Sopranen oder Countertenören zum Beispiel. Und so kommt's, dass Thomas Hampson immer noch sehr munter auf den Bühnen steht, obwohl er auch schon, ja, ich glaube, er geht auf die 80 zu. Thomas Hampson, den wir hier hören, mit uramerikanischem Repertoire, Aaron Copland, Simple Gifts aus den Old American Songs. Und das ist wirklich so eines der schönsten Shaker-Lieder, die hierher zu uns nach Europa wieder zurückgekommen sind.

Die Quaker, die Shaker, Glaubensgemeinschaften, die sich vor allem in den USA noch erhalten haben. Und aus dem Liedreservoir dieser Glaubensgemeinschaften hat sich Aaron Copland bedient für seinen Old American Song Simple Gifts. Thomas Hampson wurde begleitet vom St. Paul Chamber Orchestra. Anton Bruckner, eher seltener Morgengast hier bei uns, musikalischer Natur auf SRF 2 Kultur. Aber da gibt es so eine neue Aufnahme, die wollen wir Ihnen nicht vorenthalten. Anton Bruckners Studiensinfonie, ein Frühwerk. Und dem haben sich jetzt das MDR-Sinfonieorchester und Dennis Russell Davis angenommen. Dennis Russell Davis, der ja auch in Basel lange dirigiert hat. Und wie sie das angehen, recht zackig. Das hören wir uns jetzt an im Scherzo dieser Brucknerschen Studiensinfonie.

0: Genuine Classics, falls Sie auch das davor und das danach dieser Studiensinfonie hören wollen.
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0: Das Allegretto-Finale aus dem Klaviertrio in G-Dur von Wolfgang Amadeus Mozart, gespielt vom Schweizer Klaviertrio, das heute übrigens in einer Woche an einem Hauskonzert auftritt in Zürich. Die genauen Informationen, die finden Sie auf der Homepage des Schweizer Klaviertrios. Ich will das jetzt nicht zu groß machen, nicht, dass da 1000 Leute vor der Haustüre stehen nächste Woche.
1: Es ist ein Kopf-an-Kopf-Rennen bei der Volksinitiative. Keine 10 Millionen Schweiz der SVP. Das zeigt die erste GFS-Umfrage zu den Abstimmungen im Juni. Und trotz Waffenruhe, Iran und die USA haben sich in der Nacht in der Straße von Hormus gegenseitig beschossen. Mit mir im Studio heute früh ist Patrick Walter. Er bringt uns das Freitagswetter.
2: Es wird ziemlich sonnig mit Quellwolken und einzelnen Schauern über den Bergen bei 21 Grad heute.
1: Mein Name ist Nina Gigax. Guten Tag. Ja, bald heißt es wieder an die Urne. Am 14. Juni ist Abstimmungssonntag. Wäre bereits jetzt abgestimmt worden, gäbe es kein klares Resultat. Die erste GFS-Umfrage zeigt bei der Volksinitiative gegen eine 10 Millionen Schweiz der SVP eine Pattsituation. Bei der zweiten Vorlage über die Änderung des Zivildienstgesetzes hätte eine knappe Mehrheit der Befragten Ja gesagt. Ruth Witwer.
3: Zur Nachhaltigkeitsinitiative der SVP, bekannt als keine 10 Millionen Schweiz, wollen bereits knapp 80% der Befragten sicher Ja oder Nein stimmen. Das ist so früh eher ungewöhnlich. Doch einige Stimmbürgerinnen und Stimmbürger dürften die Initiative schon kennen. Seit langem wird sie breit diskutiert. Sonst ist vieles noch unklar. Die Umfrage zum Abstimmungsverhalten von Ende April zeigt eine Pattsituation. 47% sind eher oder sicher für die Initiative, 47% dagegen. Die Argumente dafür oder dagegen kommen in den jeweiligen Lagern gut an. Politologe Lukas Golder vom Forschungsinstitut GFS Bern.
4: Es ist primär die Frage, ob diese hohen Migrationszahlen, die Infrastruktur, die Lebensqualität zu stark belasten und auf der anderen Seite, ob eben nicht gerade dank der Migration der Wohlstand gesichert ist.
3: Bei der Initiative «Keine 10 Millionen Schweiz» scheinen die Meinungen gemacht. Entscheidend dürfte sein, welches Lager sich am stärksten mobilisieren lässt. Dabei könnten auch die eher staatskritischen Stimmbürger wichtig sein.
4: Je mehr regierungskritische Menschen teilnehmen am Schluss, desto eher hat die Initiative Chance. Da liegt Potenzial für die Initiative nach wie vor drin.
3: Hingegen bei der Vorlage zur Änderung des Zivildienstgesetzes haben die Befürworter die Nase leicht vorn. 52% wollen laut Umfrage eher oder bestimmt Ja sagen. 40% der Befragten lehnen die Vorlage ab. Pro-Argumente wie die personelle Stärkung der Armee werden breit unterstützt. Die Gegenargumente, etwa die Schwächung des Zivildienstes, ziehen kaum, sagt Martina Musso von GFS Bern.
5: Die Ja-Argumente überzeugen wirklich große Mehrheiten und das gelingt der Gegnerschaft nicht oder noch nicht, muss man vielleicht sagen.
3: Die Stimmbeteiligung ist laut der Umfrage bemerkenswert. Mit 50% liegt sie bereits in dieser noch frühen Phase über dem langjährigen Durchschnitt.
1: Ruth Witwer. Und die erste Trendumfrage des Forschungsinstituts GFS Bern im Auftrag der SRG wurde zwischen dem 20. April und dem 3. Mai durchgeführt bei 19.728 Stimmberechtigten. Der statistische Fehlerbereich liegt bei plus minus 2,8 Prozentpunkten. Weiter jetzt mit den weiteren Meldungen des Morgens und Patrick Walter. In der Straße von Hormus ist in der Nacht geschossen worden. Die US-Armee und der Iran haben sich gegenseitig angegriffen, trotz geltender Waffenruhe.
2: Konkret sagt das US-Militär, der Iran habe unprovoziert US-Kriegsschiffe angegriffen. Man habe die Angriffe abgewehrt und mit Schlägen zur Selbstverteidigung reagiert. Der Iran meldet, die USA hätten unter anderem einen iranischen Öltanker ins Visier genommen und auch zivile Gebiete seien angegriffen worden. Teheran wirft Washington vor, die Waffenruhe verletzt zu haben. US-Präsident Donald Trump erklärte in einem Fernsehinterview, die Waffenruhe zwischen dem Iran und den USA gelte auch weiterhin. Die Vereinigten Arabischen Emirate melden aber auch heute Morgen, die Luftabwehr habe Raketen und Drohnen aus dem Iran abgewehrt.
1: Zölle sind für US-Präsident Donald Trump das wohl wichtigste Instrument seiner Wirtschaftspolitik. Nun muss er vor Gericht aber erneut eine Niederlage einstecken.
2: Die von Trump verhängten temporären Zölle auf Importe seien illegal, so urteilt ein Handelsgericht in New York. Mit den Zöllen von 10% habe Trump seine Befugnisse überschritten. Er habe das als Grundlage herangezogene Handelsgesetz falsch ausgelegt.
1: Dieses Urteil, das ist nicht das erste Mal, dass ein Gericht gegen die Zölle von Donald Trump entscheidet.
2: Ja, bereits im Februar hatte das oberste Gericht der USA Sonderzölle auf Importe für unrechtmäßig erklärt. Darauf führte das Weiße Haus neue 10% Zölle ein, basierend auf einer anderen rechtlichen Grundlage. Auch diese wurden nun also für illegal erklärt. Das neue Urteil kann aber noch weitergezogen werden.
1: Ja, und wie hat US-Präsident Trump auf dieses jüngste Urteil reagiert?
2: Er hat sich unbeeindruckt gezeigt, er werde seine Zollpolitik fortsetzen, sagte er. Der EU hat er kurz davor mit noch höheren Zöllen gedroht, falls sie bis in rund 2 Monaten das Handelsabkommen mit den USA nicht umsetze. Gemäß Vereinbarung müsse die EU ihre Zölle auf Null senken, so Trump.
1: Schweigen im Ukraine-Krieg die Waffen, zumindest vorübergehend. Am späten Abend hat eine Waffenruhe begonnen, allerdings einseitig ausgerufen von Russland.
2: Diese Waffenruhe soll für 2 Tage gelten, anlässlich der traditionellen Militärparade in Moskau zum Sieg der Sowjetunion über Nazi-Deutschland. Ob alle Kampfhandlungen tatsächlich eingestellt wurden, ist unklar. Die Ukraine hatte diese Woche ebenfalls eine Waffenruhe ausgerufen, die schon am Dienstagabend in Kraft trat. Dies habe aber nicht zu einer Reduktion der russischen Angriffe geführt, sagte der ukrainische Präsident Volodymyr Zelensky. Weiter in Bulgarien, dort ist der Sieger der Parlamentswahl vom April, Rumen Radev, zum Regierungschef ernannt worden. Die Staatspräsidentin erteilte dem 62-jährigen Politiker den Auftrag zur Regierungsbildung. Radev gilt als russlandfreundlich. Als eine der dringendsten Aufgaben der neuen Regierung gilt eine Justizreform und die Bekämpfung der Korruption. Weil Bulgarien diese Reformen verschleppt habe, hält die EU rund 400 Millionen Euro zurück. Radevs Partei hatte bei den Wahlen eine absolute Mehrheit im Parlament gewonnen. In die Schweiz, in der Stadt Genf, haben hunderte Menschen gegen die Sparmaßnahmen der Regierung protestiert, bereits zum 5. Mal seit November. Zum Protestzug aufgerufen hatte die Gewerkschaft. Die Nachrichtenagentur Keystone Estia schreibt von 2500 bis 3000 Teilnehmenden. Zuvor waren die Angestellten zum Streik aufgerufen. Um zu sparen, will die Regierung bei den Löhnen ansetzen und unter anderem den Teuerungsausgleich des Staatspersonals einfrieren. Gestern hat eine Expertengruppe zudem weitere Einsparungen vorgeschlagen, die für zusätzliche Unzufriedenheit sorgen.
1: Gleich gibt's Börse und Wetter, zuerst aber noch Sport, Fußball. Da steht seit dem Abend der Finale der Europa League fest.
2: Dieser findet in knapp 2 Wochen in Istanbul statt und gegenüberstehen werden sich dann der SC Freiburg und Aston Villa aus dem englischen Birmingham. Beide Teams konnten gestern Niederlagen aus dem Hinspiel wettmachen. Freiburg gewann zu Hause gegen Sporting Braga mit 3:1 und Aston Villa besiegte Nottingham Forest mit 4:0. Die Börsenarten von SIX. Der Dow Jones Index in New York hat 0,6% verloren. Der Nikkei Index in Tokio fällt um 0,4%. Der Euro wird zu 91,52 gehandelt, der Dollar zu 77,95. Bleibt das Wetter? Heute ist es ziemlich sonnig. Über den Bergen wachsen Quellwolken. Einzelne Schauer sind möglich. Und die Temperatur, die erreicht heute 21 Grad.
1: Soweit die Informationen von heute Morgen an diesem Freitag. Verantwortlich ist Martina Koch. Blick auf die Uhr, 7.38 Uhr.
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0: Und mit sonnigen Jubeltönen von Georg Friedrich Händel. Damit guten Morgen.

Georg Friedrich Händel, der sich hier selbst zitiert und variiert. Denn die berühmte Rejouissance aus der Feuerwerksmusik, die hatte schon ein Arienvorleben. Und zwar genau hier in der Oper Amadigi di Gaula, die Georg Friedrich Händel 1715 in London schreibt. Die Arie der Titelgestalt Sento la Gioia, die wir gehört haben in einer Fassung für Trompete und Orchester von Alison Balsam gespielt und The English Concert unter der Leitung von Trevor Pinnock, die Feuerwerksmusik, die erzählt, er steht erst Jahrzehnte später und Georg Friedrich Händel erinnert sich. Erinnern würde man sich ja gerne an Camilla de Rossi, aber über sie, die italienische Komponistin, ist so gut wie nichts bekannt. Wurde sie 1670 in Rom geboren, starb 1710 in Wien? Das alles sind nur Vermutungen. Ihre Musik, die Oratorien, die sich von ihr erhalten haben, die sprechen ihre eigene Sprache. Unter anderem die, dass sie ein damals absolut neuartiges Instrument einsetzt, nämlich das Schalumeau, den Vorgänger der Klarinette.

Il Sacrificio di Abramo, ein Oratorium, das Camilla de Rossi für einen österreichischen Monarchen geschrieben hat. Und mit der Sinfonia zum zweiten Teil des Oratoriums haben wir das Ensemble Weser Renaissance gehört. Die Leitung hatte Manfred Cordes.

0: Geboren in Martigny mit italienischen Wurzeln, der Schweizer Pianist Olivier Gavet, den wir hier gehört haben mit Ludwig van Beethoven, dem Scherzo aus der Klaviersonate Nummer 2 in A-Dur. Schön sein, bis es weh tut, so titelt heute in der Süddeutschen Zeitung ein Artikel. Es geht um einen Trend und einen neuen unter jungen Männern, der da heißt Lux-Maxing. Dahinter steckt radikale Selbstoptimierung. Und offenbar ist das mehr als nur ein harmloser Beauty-Hype. Simon Burri, nachdem du den Text schon gelesen hast, worum geht's denn da genau?
1: Ja, ich muss sagen, ich fand den Artikel ziemlich verstörend. Es geht um junge Männer, die ihr Aussehen quasi als ja, den wichtigsten Lebensfaktor begreifen. Also die Idee, Erfolg, Liebe, Glück in der Liebe, Status, das alles hängt davon ab, wie du aussiehst. Ja, zentrale Figur in diesem Artikel ist ein junger Mann namens Clavicula. Ja, so sein Internet-Pseudonym. Und er ist so etwas wie diese Leitfigur dieser Szene.
0: Ich habe mir mal ein Bild dieses Clavicula angeschaut. Ist schon ein Bild von einem Mann, aber was macht denn der?
1: Er bewertet Leute öffentlich nach ihrem Gesicht, wirklich knallhart, muss man sagen, fast wie ein Gutachter. Also der sagt dann zum Beispiel Dinge wie, ja, dein Kieferwinkel, der ist schlecht, der Winkel, der passt nicht so ganz, 3 von 10. Und dahinter steckt so eine pseudowissenschaftliche Idee von eben perfekter Symmetrie, die alles quantifizierbar messbar ist. Und extrem wird es, wenn er Dinge propagiert wie Bone Smashing, also sich selbst ins Gesicht schlagen. Ich habe das wirklich richtig gelesen, damit die Knochen eben dann markanter nachwachsen und männlicher aussehen. Total absurd und auch gefährlich.
0: Ja, absolut. Und auch einfach blöd. Ich meine, die eine Sache ist zu sagen, dein Kieferwinkel 3 von 10. Die andere so blöd zu sein, sich diesen Schuh anzuziehen. Aber ist das einfach nur ein Internetphänomen, eines von vielen? Oder hat das doch größere Bedeutung? Ich meine, wenn schon die Süddeutsche darüber schreibt.
1: Ja, Joshua Beer von der Süddeutschen, der Autor, der stellt fest, das Phänomen, das schwappt gerade aus diesen Nischen eben raus und wird massentauglich. Und das Spannende ist, dass das eigentliche Thema aufgreift, die wir lange eher bei Frauen diskutiert haben. Also ja, Stichwort Körperdruck, Schönheitsideale, Selbstoptimierung. Und jetzt trifft das eben zunehmend junge Männer. Die Zahl der Schönheits-OPs bei Männern, die hat sich in wenigen Jahren deutlich erhöht.
0: Ist das vielleicht so eine Art nachgeholter Gleichberechtigung?
1: Ja, der Artikel stellt diese Frage und ich habe sie mir irgendwie durch auch selber gefragt. Diese Frage habe ich mir selber gestellt und der Artikel hat Antworten drauf, weil es eben nicht einfach um Gleichberechtigung geht, sagt er Joshua Beer von der Süddeutschen, sondern um eine Ideologie dahinter. Ja, diese sogenannte Manosphere, die steckt da drin. Ein Wort, das man kennt vielleicht von Andrew Tate auch, großer Anführer dieser Szene. Das ist eine Ideologie, die oft frauenfeindlich und teilweise auch rassistisch geprägt ist. Und ja, diese Unterbewegung, dieses Lux-Maxing, also dieses Aussehensoptimierungsding, das sei sinngemäß eine Art Einstiegsdroge, die dieses ideologische Denken eben auch gewisserweise normalisieren könne.
0: Umso bestürzender, dass dieser Clavicula sehr erfolgreich in dem ist, was er tut. Angeblich, man munkelt, dass er im oberen 5-stelligen Bereich verdient und das Monat für Monat.
1: Ja, man kann sagen, er hat da für sich ein Geschäftsmodell gefunden. Er gibt scheinbar einfache Antworten auf komplexe soziale Fragen und ja, er verkörpert genau dieses Versprechen. Eben wenn du perfekt aussiehst, dann kannst du auch alles erreichen. Über zwischenmenschliche Größe oder einen guten, vielleicht auch interessanten Charakter geht es da weniger als über oberflächliche Perfektion.
0: Ach, wie schön, als wir nur über die neue Gesichtscreme diskutiert haben. Der Artikel »Schön sein, bis es weh tut« von Joshua Beer, der ist heute in der Süddeutschen Zeitung erschienen.

Hartmann oder Emil Hartmann, wie man wahrscheinlich in Dänemark über ihn sagen würde oder ihn aussprechen würde. Ein dänischer Komponist, Emil Hartmann mit deutschen Wurzeln, und das war sein Orchesterscherzo, die Elfen und die Jäger. Die Kopenhagener Philharmoniker haben uns das gespielt. Und von Kopenhagen Stadt geht's jetzt aufs dänische Land hinaus mit dem Danish String Quartet.

0: Wie werde ihr öfters so sillig? Wo warst du gestern Nacht so spät? Fragt dieses traditionell dänische Stück aus der Rasmus Storm Collection, gespielt vom Danish String Quartet, um jetzt kurz nach 8.
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0: Und die bringt uns wieder Simon Burri. Simon, Sie sind dazu da, dass man darüber stolpert, also nicht um zu fallen, sondern um auf etwas aufmerksam zu werden. Die sogenannten Stolpersteine, die erinnern an die Opfer des Nationalsozialismus. Und in Zürich, deswegen kommen wir drauf, sind gestern 3 weitere solcher Stolpersteine gesetzt worden.
2: Einer davon, der erinnert an die Zürcherin Madeleine Jean-Lüthi. Sie floh 1944 nach Frankreich, wurde von der Gestapo verhaftet und ins Konzentrationslager Buchenwald deportiert.
0: Madeleine Jean-Lüthi, was ist dir denn in Buchenwald widerfahren?
2: Eine tragische Geschichte. Lüthi musste Zwangsarbeit leisten und wurde schwer misshandelt und auch zwangssterilisiert. Nach ihrer Rückkehr in die Schweiz wurde sie nicht als Opfer anerkannt, sondern wegen illegalen Grenzübertritt zu einer Gefängnisstrafe verurteilt.
0: Dann zu einem Orchester, das ein Orchester zu der Superlative werden soll. Nächstes Jahr sollen Musikerinnen und Musiker namhafter Orchester aus ganz Europa gemeinsam auftreten, allerdings ohne dabei im selben Raum zu spielen. Bereits Anfang Jahr haben wir das Projekt berichtet. Jetzt, Simon, ist die Ausschreibung offiziell eröffnet für Kompositionseinreichungen.
2: Ja, bis zum 31. Juli 2026 können Komponistinnen und Komponisten ihre Kompositionen dafür einreichen.
0: Und sag doch nochmal, wie das Ganze funktionieren soll.
2: Die Musikerinnen und Musiker aus 12 verschiedenen Ländern sollen in Echtzeit eben zugeschaltet werden. Die Technik soll es möglich machen. Ja, und die Federführung dabei haben die Dresdner Sinfoniker. In ihrer Heimatstadt soll das Konzert dieser eben virtuellen Europasinfonie dann stattfinden.
0: Welche anderen Orchester sind denn noch beteiligt neben den Dresdner Sinfonikern?
2: Ja, das sind etwa Posaunen und Tuba, die werden beteiligt. Die werden zum Beispiel vom estnischen Nationalsinfonieorchester gestellt. Das Orchestra Sinfonica di Milano stellt die Flöten und das Mozarteum in Salzburg. Und die Technische Philharmonie stellen die Sängerinnen und Sänger für den Chor der Europasinfonie.
0: Die Technische Sinfonie, die natürlich die Tschechische Philharmonie ist, wunderbare Versprecher. Und die Uraufführung, die ist geplant dann im Juni des kommenden Jahres in der Messe Dresden.
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0: Ja, Bimon Suri und Matrizia Poreno, um das Ganze nochmal zu toppen. Nein, Simon Buri und Patricia Moreno, wir sind Ihre Begleitung heute Freitag früh und wünschen guten Morgen.
2: Guten Morgen.

0: Rafaela Gromes und Julian Riem waren es, die diese Romanze gespielt haben für Cello und Klavier von Luise Adolfa Lübbo. 8:08 an diesem Freitagmorgen und wir kommen zum Theater Hora aus Zürich, das seit mehr als 30 Jahren professionelles Theater macht mit Menschen mit einer kognitiven Beeinträchtigung. Vielfach ausgezeichnet, hat diese Gruppe schon mit vielen bekannten Regisseuren zusammengearbeitet, am Schauspielhaus Zürich etwa mit Milo Rau und Nicola Stehmann. Jetzt trifft das Theater Hora am Theater Basel auf Christoph Marthaler, der ja wirklich eine Ikone ist des Schweizer Theaters. Und gestern ist Premiere gewesen des neuen Stücks. Theaterredaktorin Dagmar Walser war für uns dabei. Sag mal, passt das gut zusammen, Marthaler und das Hora-Theater?
1: Ja, das passt großartig. Die beiden Ästhetiken, Spielweisen, die fließen ineinander, sie inspirieren sich. Man fragt sich sogar, weshalb die beiden erst jetzt aufeinandertreffen. Es ist wirklich etwas Besonderes, dieses theatrale Zusammentreffen von zwei der ganz Großen im Schweizer Theater.
0: Das Stück hat ja einen ganz hübschen Titel, GmbH, und das steht für Gesellschaft mit besonderer Hingabe. Also nee, da geht's nicht um die Haftung. Aber was hat's denn auf sich mit diesem Titel?
1: Das ist erstmal ein Wortspiel. GmbH, eben, das ist im normalen Leben eine Gesellschaft mit begrenzter Haftung. Hier steht es eben für eine Firma mit besonderer Hingabe. Und darum geht es denn auch, um Menschen, um Mitarbeitende, die sich hingebungsvoll dem Testen verschrieben haben. Sie testen alles, was ihnen unter die Finger kommt, Kissen, Staubsauger, Abstände zwischen Stühlen. Sie scheinen irgendwie in einer absurden Bürokratie gefangen, sind dabei aber so liebenswürdig und poetisch, dass es wirklich eine Freude ist, ihnen bei ihren fast schon obsessiven Tätigkeiten zuzuschauen.
0: Ja, und die Plakate sind wirklich wunderbar gelungen für die Produktion. Die hängen überall in Basel und man denkt, man sieht da ein Plakat der Stiftung Warentest. Aber auf der Bühne, was genau ist denn da jetzt zu sehen oder wer ist da genau zu sehen?
1: Es sind 4 Schauspieler, Schauspielerinnen vom Theater Basel, die alle schon früher mit Christoph Marthaler zusammengearbeitet haben, und 6 Spielerinnen vom Theater Hora. Wobei, wer woher kommt, wer welche Beeinträchtigung hat, spielt eigentlich wirklich keine Rolle in diesem Theater. Es gibt keine Hierarchien, es ist eine wunderbar inklusive Ensemblearbeit, in der eben auch augenscheinlich wird, wie viel das Theater von Christoph Marthaler und vom Theater Hora gemein haben. Beide funktionieren über eine besondere Zeitlichkeit, beide haben einen ähnlichen Humor, eine Liebe zur Absurdität, dem skurrilen Sprachwitz. Die meisten Texte im Theater stammen aus Improvisationen von den Hora-Spielenden. Ich habe dir einen kurzen Ausschnitt mitgebracht. Die Situation ist da eine Teamsitzung, wo eben ganz Wichtiges verhandelt werden muss.
2: Bitte bestellen. Logistik. Logistik ist Wasser und Sonne und Natur. Logistik ist eine Bedeutung. Blau und braun und grün. Wunderbar, diese verschiedenen Farben. Logistik bestellt ein gutes, neues Glück und zu allen Menschen helfen kann. Logistik ist wichtig. Wo Strom ist, braucht Internet und dann geht die Sonne auf. Das ist Logistik.
0: Dagmar, Marthalers Theater steht auch für die Musik. Ich erinnere mich mal, dass ich einen Hit von Modern Talking in einer Chorfassung gehört habe. Wunderbar war das. Ist das jetzt auch ein musikalischer GmbH-Abend?
1: Ja, musikalisch ist er auf jeden Fall, wobei eigentlich gar nicht so viel gesungen wird. Es ist auch eher ein wortkarges Stück. Der Abend lebt von Situationen, von Szenen. Und was ich schon auch sehr mochte, ist, wie viel Zeit die sich nehmen, diese Szenen zu entwickeln. Da ist etwa eine Situation, in der eine Art Konzert für den Obertester im Team gespielt wird. Dieser sitzt in seinem weißen Arbeitskittel mit dem Rücken zum Publikum an der Rampe, eine Popcorn-Tüte in der Hand. Und einer nach dem anderen gesellt sich dazu. Am Anfang kommt nur Luft aus der Tuba, der Bass zickt und die Blockflöte wird zweckentfremdet. Für mich eine der schönsten Szenen in einem Stück an einem Abend, der das wirklich reich ist an schönen Szenen.
0: Dagmar Walser, du kannst durchaus auch austeilen, wenn dir was nicht gefällt, aber diesmal klingst du echt angetan. Durchweg gelungen, also dieses Zusammenkommen vom Theater Hora und Christoph Marthaler.
1: Ich kam tatsächlich recht beglückt gestern aus dem Theater. Es ist so vieles, da ist viel Slapstick drin, aber es gibt auch ganz zarte Momente. Es ist ein Theater, das einerseits sehr kunstvoll ist und gleichzeitig ja von einer großen Liebe zum Urmenschlichen lebt.
0: Danke für deine Eindrücke. Gesellschaft mit besonderer Hingabe, GmbH, ist am Theater Basel zu sehen. In dieser Spielzeit noch bis zum 12. Juni und das nächste Mal dann am Samstag.

0: Das Amadeus Guitar Duo im Präludium von César Franck aus dem eigentlichen Orgelzyklus Präludium, Fuge und Variationen. Heute Abend startet in Luzern das neue Lucerne Festival Pulse mit einem außergewöhnlichen Anlass. Zwei Isländer, der Pianist Víkingur Ólafsson und der Lichtkünstler Ólafur Eliasson, man muss aufpassen, die beiden Namen nicht zu verschmelzen, sie beschlagnahmen 3 Tage lang die berühmte Piuskirche in Meggen. Eliasson, der unter anderem in London, Paris und New York mit seinen Lichtinstallationen Erfolge feiert, er interagiert live zur Musik seines Künstlerfreundes Víkingur Ólafsson. Dieser spielt Bachs Goldberg-Variationen, mit denen er bereits auf gefeierter Welttournee war. Víkingur Ólafsson. Er soll Pulse während 3 Jahren leiten. Die erste Ausgabe, die steht unter dem Motto Time and Space, und das Projekt in Meggen mit den beiden ausstrahlenden Künstlern, der ist der Inbegriff dieses Mottos. Musikredaktorin Gabriele Weber hat die beiden bei den ersten Proben vor Ort getroffen und mit ihnen gesprochen.
1: Was gewinnt die Musik, wenn Ólafur Eliasson Bachs Goldberg-Variationen mit seiner Lichtkunst ergänzt? Habe ich Víkingur Ólafsson zuerst gefragt.
2: You can hear it in new light. That's what it brings.
1: Sie können in neuem Licht gehört werden. Jeder und jede erlebt etwas anderes. Und im Konzert in der intimen Kirche mit ihren 500 Plätzen entstehen hoffentlich 500 neue Geschichten pro Abend.
2: So it will bring 500 different stories on that night.

0: Begegnungen seien immer Überraschungen, auch Musik und Licht, sagt Olafsson.
1: An encounter is always a surprise in life. I think the way music meets light and shadow goes beyond words.
0: Wenn Musik Licht und Schatten begegnet, geschieht etwas, das über Worte hinausgeht. Das ist wie wenn Menschen sich begegnen und etwas Neues Gemeinsames entsteht.
1: And have it become a part of your message and then you have a mutual message.
0: Und das passiere einmalig im Hier und Jetzt in der Kirche Mecken, ergänzt Olafur Eliasson, der hier erstmals live auf Musik reagiert. Eliasson ist von der Architektur der 60er Jahre der Piuskirche fasziniert. Mit ihren drei raumhohen, fensterlosen Wänden aus transparentem, gemasertem Marmor entsteht am Tag ein eindrückliches Lichtspiel, das den ganzen Raum fast spirituell auflädt. Mit seiner nächtlichen Lichtinstallation kreiert Eliasson eine ganz andere Art von Spiritualität.
2: But I do believe that spirituality is very important and that believing in something.
0: Solche Orte sind da, um Zeit und Raum mit Menschen zu teilen, mit denen man vielleicht sonst nicht übereinstimmt. Kunst und Musik eröffnen Räume, um Gemeinsames zu erleben.
2: There is, I think, an opportunity in culture, in museums, in concerts, in theaters. That you share experiences.
0: Die Marmorwände der Piuskirche bestrahlt Eliasson in Echtzeit von außen mit Videoprojektionen. Es sind geometrische Muster, die ineinander fließen. Im Raum innen entsteht so ein Licht- und Schattenspiel, das exakt zu Olafssons Musik mit ihren rhythmischen Strukturen passt. Gerade jetzt, in diesem Moment und in diesem Raum. So nimmt das Licht-Musik-Gesamtkunstwerk in Mecken auch das Motto des neuen Festivals vorweg, Time and Space. Und es steht auch für dessen künstlerische Ausrichtung. Der Kurator Víkingur Olafsson will zeigen, wie modern Bach und klassische Musik sein können.
1: I mean, time and space. The fundamental idea here is that classical music is not classical at all.
0: Es gibt nichts Klassisches an klassischer Musik. Was sind schon 200 oder 300 Jahre? Die Musik ist noch so jung, fast ein Teenager, und sie verändert sich laufend. Deshalb will ich Bezüge zu heutiger Kunst und Musik herstellen. Und dass wir hier etwas außerhalb in Mecken und nicht im KKL in Luzern starten, passt hervorragend.
1: Start in a little bit of an offbeat venue. It's exactly the right beginning point of a huge journey. We start at crossroads.
0: Eliassons Lichtinstallation in Mecken verleiht Bachs Musik eine imposante visuelle Dimension. Modern klingt Olafssons Bach auch ganz ohne etwas dazu.
3: Und diese Gesamtkunstwerkinstallation, die ist bis zum Sonntag zu sehen in Mecken, falls Sie sie nicht anschauen und anhören können. Arte wird ein Making-of dazu produzieren. Und das war sozusagen ein Appetithappen, denn wir vertiefen das zur Zusammenarbeit der beiden Isländer Olafsson und Eliasson. In der Sendung Kulturplatz Talk gibt's am kommenden Mittwoch, den 13. Mai, mehr zu erfahren zum Festival Pulse in Luzern.

0: Da lernt gerade erst jemand das Nein sagen in der Canzonetta Non mia bella von Johann Friedrich Agricola. Aber wer mag auch der Liebsten Nein sagen? Ulrike Hofbauer haben wir damit gehört und das Ensemble L'Arcadia mit diesem Agricola. Musikalischer Zeitsprung jetzt noch.
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0: Noch ist alles möglich. Bei der Volksinitiative «Keine 10 Millionen Schweiz» gibt es noch keine Mehrheit. Das zeigt die erste GFS-Umfrage zur Abstimmung im Juni. Und trotz Waffenruhe, Iran und die USA haben sich in der Nacht in der Straße von Hormus gegenseitig beschossen. Mit mir im Studio ist Patrick Walter, er bringt uns das Freitagswetter.
1: Das Wetter wird ziemlich sonnig mit Quellwolken und einzelnen Schauern über den Bergen und es gibt 21 Grad.
0: Mein Name ist Nina Kigax, guten Tag. In gut einem Monat ist Abstimmungssonntag am 14. Juni. Viele Meinungen sind schon gemacht, die erste GFS-Umfrage aber zeigt kein klares Bild. Bei der Volksinitiative gegen eine 10 Millionen Schweiz der SVP, der sogenannten Nachhaltigkeitsinitiative, gäbe es ein Patt, wäre schon jetzt abgestimmt worden. Beide Lager liegen gleich auf. Bei der zweiten Vorlage über die Änderung des Zivildienstgesetzes sagt eine knappe Mehrheit ja. Ruth Witwer.
2: Zur Nachhaltigkeitsinitiative der SVP, bekannt als «Keine 10 Millionen Schweiz», wollen bereits knapp 80% der Befragten sicher Ja oder Nein stimmen. Das ist so früh eher ungewöhnlich. Doch einige Stimmbürgerinnen und Stimmbürger dürften die Initiative schon kennen. Seit langem wird sie breit diskutiert. Sonst ist vieles noch unklar. Die Umfrage zum Abstimmungsverhalten von Ende April zeigt eine Pattsituation. 47% sind eher oder sicher für die Initiative, 47% dagegen. Die Argumente dafür oder dagegen kommen in den jeweiligen Lagern gut an. Politologe Lukas Golder vom Forschungsinstitut GFS Bern.
3: Es ist primär die Frage, ob diese hohen Migrationszahlen die Infrastruktur, die Lebensqualität zu stark belasten und auf der anderen Seite, ob eben nicht gerade dank der Migration der Wohlstand gesichert ist.
2: Bei der Initiative «Keine 10 Millionen Schweiz» scheinen die Meinungen gemacht. Entscheidend dürfte sein, welches Lager sich am stärksten mobilisieren lässt. Dabei könnten auch die eher staatskritischen Stimmbürger wichtig sein.
3: Je mehr regierungskritische Menschen teilnehmen am Schluss, desto eher hat die Initiative Chance. Da liegt Potenzial für die Initiative nach wie vor drin.
2: Hingegen bei der Vorlage zur Änderung des Zivildienstgesetzes haben die Befürworter die Nase leicht vorn. 52% wollen laut Umfrage eher oder bestimmt Ja sagen. 40% der Befragten lehnen die Vorlage ab. Pro-Argumente wie die personelle Stärkung der Armee werden breit unterstützt. Die Gegenargumente, etwa die Schwächung des Zivildienstes, ziehen kaum, sagt Martina Musso von GFS Bern.
4: Die Ja-Argumente überzeugen wirklich große Mehrheiten und das gelingt der Gegnerschaft nicht oder noch nicht, muss man vielleicht sagen.
2: Die Stimmbeteiligung ist laut der Umfrage bemerkenswert. Mit 50% liegt sie bereits in dieser noch frühen Phase über dem langjährigen Durchschnitt.
0: Ruth Witwer. Ja, die erste Trendumfrage des Forschungsinstituts GFS Bern im Auftrag der SRG wurde zwischen dem 20. April und dem 3. Mai durchgeführt bei 19.728 Stimmberechtigten. Der statistische Fehlerbereich liegt bei plus minus 2,8 Prozentpunkten. In der Straße von Hormus ist in der Nacht geschossen worden. Die US-Armee und der Iran haben sich gegenseitig angegriffen, trotz geltender Waffenruhe, Patrick Walter.
1: Konkret sagt das US-Militär, der Iran habe unprovoziert US-Kriegsschiffe angegriffen. Man habe die Angriffe abgewehrt und mit Schlägen zur Selbstverteidigung reagiert. Der Iran meldet, die USA hätten unter anderem einen iranischen Öltanker ins Visier genommen und auch zivile Gebiete seien angegriffen worden. Teheran wirft Washington vor, die Waffenruhe verletzt zu haben. US-Präsident Donald Trump erklärt in einem Fernsehinterview, die Waffenruhe zwischen dem Iran und den USA gelte auch weiterhin. Die Vereinigten Arabischen Emirate melden aber auch heute Morgen, die Luftabwehr habe Raketen und Drohnen aus dem Iran abgewehrt.
0: Zölle sind für US-Präsident Donald Trump das wohl wichtigste Instrument seiner Wirtschaftspolitik. Nun muss er vor Gericht erneut eine Niederlage einstecken.
1: Die von Trump verhängten temporären Zölle auf Importe seien illegal, so urteilt ein Handelsgericht in New York. Mit den Zöllen von 10% habe Trump seine Befugnisse überschritten. Er habe das als Grundlage herangezogene Handelsgesetz falsch ausgelegt.
0: Dieses Urteil, es ist ja nicht das erste Mal, dass ein Gericht gegen die Zölle von Donald Trump entscheidet.
1: Ja, bereits im Februar hatte das oberste Gericht der USA Sonderzölle auf Importe für unrechtmäßig erklärt. Darauf führte das Weiße Haus neue 10% Zölle ein, basierend auf einer anderen rechtlichen Grundlage. Auch diese wurden nun also für illegal erklärt. Das neue Urteil kann aber noch weitergezogen werden.
0: Ja, und wie hat US-Präsident Donald Trump auf dieses jüngste Urteil reagiert?
1: Er hat sich unbeeindruckt gezeigt, er werde seine Zollpolitik fortsetzen, sagte er. Der EU hat ja kurz davor mit noch höheren Zöllen gedroht, falls sie bis in rund 2 Monaten das Handelsabkommen mit den USA nicht umsetze. Gemäß Vereinbarung müsse die EU ihre Zölle auf Null senken, so Trump.
0: Zum Krieg in der Ukraine. Dort ist zwar die Rede von einer Waffenruhe zwischen Russland und der Ukraine, dennoch gehen die gegenseitigen Angriffe weiter.
1: Am späten Abend hat eigentlich eine 2-tägige Waffenruhe begonnen, die Russland einseitig ausgerufen hat. Anlass dafür ist der Tag des Sieges der Sowjetunion über Nazi-Deutschland. Der ukrainische Präsident Volodymyr Zelensky erklärt aber heute Morgen, Russland halte sich nicht an diese selbst ausgerufene Waffenruhe. Die Angriffe auf die Ukraine würden fortgesetzt. Als Reaktion darauf setze auch die Ukraine ihre Angriffe fort, so Zelensky. Russland wirft wiederum der Ukraine vor, sich nicht an die Waffenruhe zu halten.
0: Und jetzt zurück in die Schweiz. Die Gletscher hierzulande sind schlecht für den kommenden Sommer gerüstet. Das zeigt ein Bericht des schweizerischen Gletschermessnetzes Glamos.
1: Insgesamt liege auf den Gletschern 25% weniger Schnee als im langjährigen Vergleich. Damit seien sie weniger gut geschützt, sagt Gletscherforscher Matthias Huss.
5: Wenn wir weniger Schnee haben, wird dieser Schnee schneller verschwinden, sobald es warm wird. Und damit beginnt der Verlust der Gletschermasse früher und dürfte stärker ausfallen, falls die Temperaturen ähnlich hoch sind wie in den letzten Jahren.
1: Auch der April sei außergewöhnlich warm und trocken gewesen, sagt Matthias Huss. Gewisse Gletscherzungen hätten daher schon zu schmelzen begonnen. Und wir bleiben in den Schweizer Bergen. Der Krieg im Nahen Osten hat indirekt auch Auswirkungen auf den Tourismus dort. So sind in den ersten 4 Monaten des Jahres über 12% weniger Gäste auf das Jungfraujoch gereist als letztes Jahr, wie die Jungfraubahnen mitteilen. Grund dafür seien die Folgen des Iran-Krieges, zum Beispiel Flugausfälle, steigende Kerosinpreise und eine wachsende Unsicherheit, insbesondere auf den asiatischen Märkten. Schon vor 1,5 Monaten warnten die Jungfraubahnen vor den negativen Folgen des Iran-Krieges. Das betreffe insbesondere Gäste aus Indien und Südostasien. Dann weiter mit den Börsendaten von SIX. Der Dow Jones Index in New York hat 0,6% verloren. Der Nikkei-Index in Tokio fällt um 0,3%. Der Euro wird zu 91,53 gehandelt und der Dollar zu 77,91. Der Blick aufs Wetter. Heute ist es ziemlich sonnig. Über den Bergen wachsen Quellwolken. Einzelne Schauer sind möglich. Die Temperatur erreicht 21 Grad.
0: Soweit die Informationen von heute Morgen an diesem Freitag. Verantwortlich ist Martina Koch. Die Zeit 8.38 Uhr.
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7: Und Robert Fuchs, der uns mitnimmt in die Anderwelt des Wiener Walzers im Ländlertempo. Guten Morgen.

Brahms Schüler und Brahms Adept, also im Sinne von Nachahmer, wie manche ihn schimpfen, Robert Fuchs. Aber der Mann hat durchaus Eigenes komponiert, so wie diese 6 Fantasiestücke, aus denen wir das erste gehört haben, im Ländler-Tempo. Und damit waren zu hören Bratschist Marte Sütsch und Oliver Triendl am Klavier. Eine Gruppe von Kindern, die ausbüchst und nicht mehr auffindbar ist. Die Eltern natürlich, die sind verzweifelt, aber die Kinder haben einen Plan. Sie wollen überleben. Und zwar im Schatten der Eule, im Wald. Im Schatten der Eule, ist eine Romanverfilmung, die noch lange vor dem Serienzeitalter, dem heutigen, entstanden ist und im englischen Fernsehen lief, dann auch in Deutschland gezeigt wurde, in der Schweiz vielleicht auch. Und Paul Lewis, der hat die Musik für diese Serie geschrieben. Und das Titelthema, das hören wir jetzt daraus, mit der Royal Ballet Sinfonia, im Schatten der Eule oder auch Brendan Chase.

Brendan Chase, Im Schatten der Eule, nach einem Buch gestaltet, diese britische TV-Serie aus den 1980er Jahren. Und Paul Lewis, der die Musik dazu geschrieben hat, das Titelthema auch hier dirigiert hat. Es spielte die Royal Ballet Sinfonia. Hätte man es nicht wissen können? Putins Machtstaat, wie er ihn Stück für Stück aufgebaut hat? Ja, man hätte, und zwar aus der russischen Literatur, die diesen russischen Machtstaat eigentlich schon vorweggenommen hat. Inwiefern und mit welch beispielhaften Werken das schon beschrieben wurde, die Strukturen, die Ideen, die heute im autoritären und imperialistischen Russland wieder zutage treten, den gehen wir auf den Grund, und zwar im Kulturplatz-Talk, der sich heute eben mit Russland befasst, im Spiegel der Literatur. Literaturredaktor Felix Münger wird dann zu Gast sein bei Rahel Giger und genau sich dieses Themas annehmen, gleich nach den Nachrichten um 9, hier auf SRF 2 Kultur.

Matthias Kirschnereit, deutscher Pianist, der eigentlich eine ziemlich tolle Karriere hat, weil er immer noch so ein bisschen unter dem Radar läuft. Aber Kennerinnen und Kenner der Klaviermusik, die wissen ihn zu schätzen, die stürmen sein Festival, was er an der Nordsee unterhält, Matthias Kirschnereit. Und so die ganz große Weltbühne, das hat er mir mal gesagt, die brauche ich eigentlich gar nicht. Ich bin absolut glücklich und zufrieden, ich unterrichte, ich trete auf, ich habe mein Festival, was will ich mehr? Und ebenso tiefenentspannt kann er auch diesen Robert Schumann spielen, Matthias Kirschnereit, den Abschied aus den Waltz-Szenen von Robert Schumann. Und ein Komponist, der auch immer noch etwas unter dem Radar läuft, obwohl er in Polen wirklich als Nationalheld gilt, nein, nicht Frédéric Chopin, sondern der Name, den ich fast schon gesagt habe, Stanisław Moniuszko.

0: Stanisław Moniuszko liefert uns die Schlussnote im Musikprogramm von David Schwab, die Ouvertüre zur komischen Oper Verbum Nobile.
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2: Die Nachrichten von SRF um 9 mit Michael Wieland. Bei der SVP-Initiative gegen eine 10 Millionen Schweiz ist der Ausgang offen. Die erste SRG-Umfrage zeigt eine Pattsituation. Und viel weniger Schnee als im langjährigen Vergleich. Die Schweizer Gletscher sind schlecht für den Sommer gerüstet. Das Wetter, es ist ziemlich sonnig mit Quellwolken und einzelnen Schauern über den Bergen. Das bei 21 Grad. Die Einwohnerzahl der Schweiz auf 10 Millionen begrenzen, das will die Nachhaltigkeitsinitiative der SVP. Die Abstimmung ist am 14. Juni. Die erste Umfrage von GFS Bern im Auftrag der SRG zeigt eine Pattsituation. Bei der zweiten Vorlage, die am 14. Juni an die Urne kommt, dem Zivildienstgesetz, ist eine knappe Mehrheit dafür. Die Vorlage will erreichen, dass weniger Personen von der Armee in den Zivildienst wechseln. Die Details von Ruth Wittwer.
3: Zur Nachhaltigkeitsinitiative der SVP, bekannt als «Keine 10 Millionen Schweiz», wollen bereits knapp 80% der Befragten sicher Ja oder Nein stimmen. Die Umfrage zum Abstimmungsverhalten von Ende April zeigt ansonsten eine Pattsituation. 47% sind eher oder sicher für die Initiative, 47% dagegen. Die Argumente dafür oder dagegen kommen in den jeweiligen Lagern gut an. Lukas Golder vom Forschungsinstitut GFS Bern.
4: Es ist primär die Frage, ob diese hohen Migrationszahlen die Infrastruktur, die Lebensqualität zu stark belasten und auf der anderen Seite, ob eben nicht gerade dank der Migration der Wohlstand gesichert ist.
3: Bei der Vorlage zur Änderung des Zivildienstgesetzes hingegen haben die Befürworter die Nase leicht vorn. 52% wollen eher oder bestimmt Ja sagen. 40% der Befragten lehnen die Vorlage ab. Pro-Argumente wie die personelle Stärkung der Armee werden breit unterstützt. Die Gegenargumente, etwa die Schwächung des Zivildienstes, ziehen kaum. Politologin Martina Musson.
5: Die Ja-Argumente überzeugen wirklich große Mehrheiten und das gelingt der Gegnerschaft nicht oder noch nicht, muss man vielleicht sagen.
3: Die Stimmbeteiligung liegt bei 50%, auch das bemerkenswert.
2: Die Umfrage hat GFS Bern zwischen dem 20. April und dem 3. Mai realisiert, bei 19.728 Stimmberechtigten. Der statistische Fehlerbereich beträgt plus minus 2,8 Prozentpunkte. Zu Meldungen aus dem Ausland. Trotz Waffenruhe haben sich die USA und der Iran in der Straße von Hormuz beschossen. Das US-Militär sagt, es habe iranische Angriffe abgewehrt. Der Iran meldet, die USA hätten einen iranischen Öltanker angegriffen. Zudem melden die Vereinigten Arabischen Emirate, ihre Luftabwehr habe am Morgen Raketen und Drohnen aus dem Iran abgewehrt. Und Russland halte sich nicht an seine einseitig ausgerufene Waffenruhe, die gestern beginnen sollte. Das sagt der ukrainische Präsident Volodymyr Zelensky. Daher setze auch die Ukraine ihre Angriffe fort. Anlass für die einseitige Waffenruhe ist der Tag des Sieges der Sowjetunion über Nazi-Deutschland. Die Gletscher in der Schweiz sind schlecht für den kommenden Sommer gerüstet. Das zeigt ein Bericht des schweizerischen Gletschermessnetzes Glamos. Insgesamt liegt auf den Gletschern 25% weniger Schnee als im langjährigen Vergleich. Damit seien sie weniger gut geschützt, sagt Gletscherforscher Matthias Huss.
6: Wenn wir weniger Schnee haben, wird dieser Schnee schneller verschwinden, sobald es warm wird. Und damit beginnt der Verlust der Gletschermasse früher und dürfte stärker ausfallen, falls die Temperaturen ähnlich hoch sind wie in den letzten Jahren.
2: Auch der April sei außergewöhnlich warm und trocken gewesen, sagt Matthias Huss. Gewisse Gletscherzungen hätten daher schon zu schmelzen begonnen. Wir bleiben gleich in den Schweizer Bergen. Der Krieg im Nahen Osten hat auch Auswirkungen auf den Tourismus dort. So sind in den ersten 4 Monaten des Jahres über 12% weniger Gäste auf das Jungfraujoch gereist als letztes Jahr, wie die Jungfraubahnen mitteilen. Grund dafür seien die Folgen des Iran-Krieges, beispielsweise Flugausfälle, steigende Kerosinpreise und eine wachsende Unsicherheit, insbesondere in Asien. Schon vor 1,5 Monaten warnten die Jungfraubahnen vor negativen Folgen des Iran-Krieges. Das betreffe insbesondere Gäste aus Indien und Südostasien. Die Devisenkurse von SIX, der Euro wird zu 91,50 Rappen gehandelt, der Dollar zu 77,92 Rappen. Und das Wetter? Es ist ziemlich sonnig, über den Bergen wachsen Quellwolken, einzelne Schauer sind möglich. Die Temperatur erreicht 21 Grad. Das waren Nachrichten von Radio SRF, verantwortlich Tobias Meyer.
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0: Der russische Angriffskrieg gegen die Ukraine dauert an. Ein Ende ist nicht absehbar. Und viele fragen sich, wie wird das noch ausgehen? Und wir fragen uns, finden wir vielleicht Antworten in der Literatur? Das wäre ja nicht ganz so abwegig, Felix.
7: Nein, also die russische Literatur hat traditionell ganz unterschiedliche gesellschaftliche, politische Fragestellungen immer wieder aufgegriffen und diskutiert. Und da lohnt sich auch mit Blick auf heute ein Blick in die auch ältere Literatur.
0: Weil manchmal hilft es, die Nachrichten besser auszuhalten vielleicht, wenn man versucht zu verstehen, welche Denkweisen und historischen Muster dahinter stehen. Denn gerade die russische Literatur erzählt auch viel über Macht, Gesellschaft und das Verhältnis Russland zum Westen. Deshalb heiße ich dich, Felix Münger, heute als Gast willkommen. Du könntest uns ja nämlich auch in Russisch begrüßen. Wie würde das klingen?
7: Also da kann man zum Beispiel sagen «Здравствуйте» oder «Добрый день».
0: Das heißt, «Добрый день».
7: Das heißt den guten Tag.
0: Und herzlich willkommen.
7: «Добро пожаловать».
0: Sehr schön. Und damit sind wir schon mitten in einer Sprache und Kultur, die uns heute beim Verstehen helfen soll. Denn Felix Münger, du bist auch Literaturredaktor bei SRF. Du kannst nicht nur Russisch, du hast nebst Geschichte, osteuropäischer Geschichte, auch russische Literaturwissenschaft studiert und wirst uns deshalb heute helfen, Russland vielleicht durch seine Literatur etwas besser zu verstehen. Ich möchte gerne verstehen, weshalb dich das Land und diese Literatur so fasziniert hat als erstes.
7: Ja, also ich bin, wenn man so will, wie die Jungfrau zum Kind zur russischen Literatur gekommen. Das hat ein bisschen biografische Gründe. Ich bin genau 20 gewesen, als 1989 die Mauer gefallen ist und 2 Jahre später dann die Sowjetunion untergegangen ist. Und ich wollte dann ins Ausland gehen und ich war unglaublich gespannt, jetzt mal zu sehen, was da eigentlich in diesem Russland ist, das man ja vorher kaum hat bereisen können. Und ich bin dann mit einer Jugendaustauschorganisation, das war 1993, für 2 Monate nach Moskau gegangen und ich habe da auch meine ersten Brocken Russisch gelernt. Und so bin ich dazu gekommen.
0: Was sind diese Bilder, die dir bis heute hängen geblieben sind aus dieser Zeit?
7: Also zum einen die ganz große Gastfreundschaft, die ich da erleben durfte. Ich war da in so einer Gastfamilie und das sind unglaublich tolle Menschen gewesen, die mich da aufgenommen haben. Und ich kann mich auch erinnern, wie die da alles angeschrieben haben, die russischen Wörter, also der Schaff, das ist dann der Schrank und so weiter, Tschaschka, das ist die Tasse, damit ich das lernen konnte. Und dann andererseits gab es aber auch dunkle Seiten. Es war damals die große Wirtschaftskrise nach dem Zusammenbruch der Sowjetunion. Und die Leute hatten kein Geld mehr, die Arbeitslosigkeit war gigantisch, die Menschen standen in langen Reihen im Zentrum der Stadt nebeneinander und haben irgendetwas feilgeboten, um irgendwie an Bargeld zu kommen. Ich kann mich noch erinnern an eine ältere Frau, die kommt mir jetzt so in den Sinn, die hat zwei Karotten in der Hand gehabt, die sie verkaufen wollte. Neben ihr stand ein Mann mit einem Stabmixer, den er nicht mehr brauchte. Und da gab es auch Leute, die haben Bücher verkauft, einfach um zu Geld zu kommen.
0: Und genau in diese Bücher hast du dich dann mit großer Leidenschaft gekniet und hast sie studiert. Du hast uns daraus ein Zitat mitgenommen zum Start, das verblüffend aktuell klingt.
8: Der ganzen Welt steht eine Erneuerung durch die russische Idee bevor. Das ist mein heiliger Glaube. Aber damit sich dieses Werk vollende, ist es nötig, dass dem großrussischen Volk politisches Recht und der Vorrang gegenüber der gesamten slawischen Welt zukommt, und zwar endgültig und unwiderruflich.
0: Recht und Vorrang dem großrussischen Volk, wir ahnen es, das ist kein Zitat von Putin.
7: Nein, das ist vom großen russischen Autor des 19. Jahrhunderts, von Fjodor Dostojewski, bekannt für so große Romane wie Brüder Karamasow oder Der Idiot oder Verbrechen und Strafe. Das ist aber jetzt nicht aus einem der großen Romane, sondern aus einem Brief, den er einen Bekannten geschrieben hat. Und da kommt eben etwas zum Ausdruck, dass man gerne etwas ausblendet, wenn man Dostojewski liest, also dieser Autor, der seit Generationen Menschen begeistert, eben nicht durch solche Äußerungen, die er in Briefen, privaten oder auch in seiner Publizistik getätigt hat, wo er sich zeigt als großrussischer, panslawistisch denkender Mensch, also Panslawismus, was so viel heißt wie die slawische Welt soll sich vereinen unter russischer Führung. Und das war damals im Zeitalter des Imperialismus, war das Mode in Russland. Und ist es natürlich auch heute wieder, wenn wir daran denken, dass eben Putin die Ukraine überfallen hat mit der Begründung, ja, es geht darum, eben gewissermaßen das Brudervolk der Ukraine zurückzuholen.
0: Was klingt denn da schon ein bisschen an, oder weshalb ist Literatur ein so guter Zugang, wenn man Russland heute verstehen will?
7: Literatur, finde ich, ist unter anderem ein wunderbares, erhellendes Schaufenster in die Vergangenheit. Also wenn man gerade russische Literatur liest, da bekommt man mit, wie Menschen in früheren Epochen gedacht haben, wie Diskussionen liefen und
0: vielleicht sogar gefühlt haben.
7: Wie sie gefühlt haben, wie sie dazu standen, auch was für Debatten man damals geführt hat. Und gut, ich meine, dieser Aufschnitt war jetzt eben aus einem Brief, aber wenn man jetzt die Romane von Dostojewski liest, da ist es nicht so eindimensional. Und darum lesen wir auch diesen Autor heute noch so gerne, weil er eben vielstimmig ist. Man spricht von der Polyphonie von Dostojewski, dass er eben in seinen großen Romanen eben unterschiedliche Weltanschauungen zu Wort kommen lässt. Also da gibt es Figuren, die stark für dieses Imperiale eintreten, dieses Großrussische. Da gibt es aber auch andere Stimmen, die zu Bescheidenheit und Demut aufrufen, die viel stärker auch die Kooperation mit dem Westen zum Beispiel ins Zentrum rücken. Und wenn man das so liest, dann lernt man, wie man früher gedacht hat und welche Gedanken eben heute wieder eine Rolle spielen und dass eben diese Gedanken eben nicht neu sind, sondern dass sie weite Wurzeln haben in der russischen Literatur und dann eben natürlich in der Geschichte.
0: Und dazu ist es vielleicht gut zu wissen, dass diese Schriftsteller damals bis heute halbe Nationalheilige waren. Du hast Tolstois Landsitz zum Beispiel gesehen. Was für einen Stellenwert haben diese Autoren heute noch?
7: Also das ist enorm. Also das russische Volk, die Russinnen und Russen, die lieben ihre Schriftstellerinnen und Schriftsteller. Diese Verehrung ist ganz unterschiedlich spürbar. Zum Teil natürlich dadurch, dass das stark auch im russischen Bildungssystem immer noch der Fall ist, dass man die großen Klassiker liest und darüber auch diskutiert. Und dann aber, wenn man beispielsweise durch Moskau spaziert oder durch St. Petersburg, da trifft man immer wieder auf Denkmäler, große, pathetische oder weniger pathetische Büsten vom großen Alexander Puschkin, der 1837 verstorben ist. Das ist so der erste große russische Autor gewesen, Nationaldichter. Also da liegen immer Blumen, oder? Von Nikolai Gogol, auch aus dem 19. Jahrhundert, gibt es ein wunderschönes Denkmal. Also die Dostojewski, da gibt es Wohnungen, in denen er gelebt hat, die man besichtigen kann. Also das sind Museen, das sind zum Teil auch Pilgerstätten, kann man schon fast sagen.
0: Und das zeigt auch, wie wichtig die Literatur war für die Menschen dort. Die hatten wiederum einen ganz anderen Stellenwert als auch vielleicht im Westen.
7: Ja, und das hat vermutlich historische Gründe, oder? Man muss sich vor Augen führen, dass das russische Volk immer unter den Bedingungen der Zensur gelebt hat, also über die Jahrhunderte. Und also die Presse war da praktisch nie frei, mit Ausnahmen. Mhm. Und die Literatur war dann in der Situation, dass sie, weil sie eben Fiktion bot, eben ein bisschen mehr Freiheiten genoss. Also, und die Literatur, die Schriftstellerinnen und Schriftsteller haben traditionell in Russland immer gesellschaftliche, politische, auch kulturelle Debatten aufgegriffen und in ihren Büchern zum Thema gemacht. Und das wiederum ist eben der Grund dafür, dass wir ganz besonders, wenn wir in russische Literatur eintauchen und sie so auch lesen als Ausdruck ihrer Zeit, man kann Literatur immer unterschiedlich lesen, aber wenn man sie so liest, eben eintauchen können ins Denken von damals und Rückschlüsse machen. Ja, was kommt da heute wieder zum Vorschein?
0: Dann würden ich gerne einmal versuchen herauszufinden, wie das funktioniert, dieses Zementieren der Macht an verschiedenen Beispielen. Du hast Dostojewski vorhin zitiert. Welches Denkmuster und welche Vorstellung begegnet uns da immer wieder in dieser Literatur?
7: Ja, schon das kommt zum Ausdruck, was wir vorhin ganz zugespitzt in diesem Briefausschnitt gehört haben. Also so dieses großrussische Denken. Man spricht dann auch also von der Vorstellung auch der Überlegenheit Russlands innerhalb der slawischen Welt, aber dann auch der slawischen Welt generell gegenüber dem Westen. Der Westen gilt bei Dostojewski immer wieder als, ja, moralisch verkommen. Der Osten ist moralisch überlegen, also unter der Führung dann auch der russisch-orthodoxen Kirche. Also dieser Gegensatz kommt immer sehr stark zum Ausdruck in Dostojewskis Figurenkabinett.
0: Und er selber war auch ein einziger Widerspruch, oder? Ein so genialer Romanautor, danach diese nationalistischen Positionen, die er vertreten hat. Wie passt denn das überhaupt zusammen?
7: Ja, das hat biografische Gründe. Also Dostojewski war am Anfang Sozialist in seinen jungen Jahren. Er lebte damals in St. Petersburg. Er lebte von 1821 bis 1881 und er gehörte einem Bund von Verschwörern an, die eigentlich eine Verwestlichung befürworteten. Die wollten, dass sich auch Russland im sozialistischen Sinne veränderte. Also damals sind wir ja noch im Zeitalter des Zarentums, der eine absolutistische Macht hatte damals. Das wollten diese Verschwörer beenden. Sie sind dann aber aufgeflogen, sie wurden verraten, man hat sie verhaftet, in den Kerker geworfen, man hat sie allesamt zum Tode verurteilt und dann an einem Morgen, im frühen Morgengrau, und dann auch auf den Richtplatz geführt, Säcke über den Kopf, an die Pfähle gebunden, das Exekutionskommando marschierte auf, legt an, kam der Befehl, und in diesem Moment erschien dann ein Sendbote des Zaren, der dann verkündet hat, ja, der große Zar in seiner unendlichen Großzügigkeit und Großherzigkeit begnadigt jetzt diese Verräter. Er verwandelt die Todesstrafen in lange Haftstrafen in Sibirien und Verbannungsstrafen. Und Dostojewski ist dann in die Verbannung.
0: Er wurde begnadigt da.
7: Er wurde begnadigt.
0: Das hat ihn dann geprägt, entscheidend.
7: geprägt, traumatisiert auch. Also man muss sehen, also der hat mit seinem Leben abgeschlossen, das beschreibt er dann auch später. Und er hat dann in der Verbannung dann einen inneren Wandel durchgemacht. Er hat intensiv die Bibel gelesen, es wurde ihm ein Neues Testament geschenkt, das hat er auch immer wieder beschrieben, dass er, dass ihm das Überleben gesichert hat. Er kam in Kontakt mit Menschen unterschiedlichster sozialer Schicht und ist dann als, ja, er sagte dann, geläuterter Reaktionär nachher zurückgekehrt nach Jahren im Straflager. Und er hat dann so eine slavophile, eine Russland über alles stellende Vorstellung gehabt, aber gleichzeitig war das andere dann nicht einfach weg. Also er hat auch den Kontakt zum Westen, gerade zu Intellektuellen, nach wie vor als wichtig empfunden. Das ist alles sehr ambivalent und kompliziert bei Dostojewski, aber er hat dann eben in seinen großen Romanen wie die Dämonen, die auch böse Geister eigentlich jetzt heißen, das sind neu übersetzt worden vor längerer Zeit schon, hat er diese Figuren, die einerseits zum Westen tendieren, andererseits einen russischen eigenen Weg suchen, meisterhaft gezeigt. Aber alles andere kommt natürlich auch immer wieder zum Ausdruck. Also dieser ganze Nationalismus, auch Antisemitismus, dieser finstere, für den eben Dostojewski auch steht.
0: Das sind dann jetzt die Denkmuster, die auch Putin bedient? Oder wo erkennst du dann jetzt die Parallelen zum heutigen Russland?
7: Ja, also wenn man Dostojewski liest und einigen Figuren folgt, dann findet man natürlich schon diese antiwestlichen Narrative. Also Putin hat ja immer behauptet und tut es bis heute, die NATO bedrohe Russland, und er stellt ja diesen Überfall auf die Ukraine immer auch als Präventionsschlag hin, was er eine absurde Verkehrung der Realität darstellt. Also die NATO hat Russland tatsächlich nie bedroht in neuerer Zeit. Und das ist das eine. Andere sind natürlich auch diese Verschwörungsnarrative, die es da gibt, also dass da dunkle westliche Mächte, Agenten, Spione am Werk seien, die eben Russland ans Leder wollten und dass man da eben präventiv dagegen vorgehen müsse. Also, und diese ganze Manipulierung der Realität, auch dieses Konstruieren von Feindbildern, auch dieses gezielte Polarisieren der Gesellschaft und dann daraus eine Gewaltrechtfertigung abzuleiten, das findet man in Dostojewskis Romanen ebenso, wie man es eben leider, muss man sagen, auch im modernen Russland wieder findet.
0: Spannend ist ja auch die Frage, wie wird aus solch einer Weltanschauung dann konkret die Mobilisierung? Also Tolstoi beschreibt ja zum Beispiel schon im 19. Jahrhundert eine regelrechte Kriegsbegeisterung. Wie entsteht so etwas? Wie macht Literatur eine Gesellschaft empfänglich für Krieg?
7: Ja, da spielst du vermutlich jetzt auf Anna Karenina an. Also da gibt's am Schluss einen Kapitel, also Anna Karenina. Ja, ist eigentlich mein Lieblingsroman, dieser große Gesellschaftsroman, der die Geschichte einer Frau erzählt, von Anna Karenina, die ihren eigenen Weg gehen will und dann unter die Räder gerät in dieser damaligen verstockten konservativen Gesellschaft und am Schluss sich dann sogar für den Freitod entscheidet. Und da gibt's am Schluss ein Kapitel, wo der Krieg ausbricht, und zwar zwischen den Serben und dem Osmanischen Reich. Jetzt muss man wissen, also der Balkan war im 19. Jahrhundert lange Zeit des Osmanischen Reichs, und Stück für Stück hat das Osmanische Reich diesen Balkan verloren, unter anderem Serbien. Da gab es verschiedene Aufstände, und das beschreibt Tolstoi. Und die Reaktion damals in der realen Welt in Russland war eine enorme Kriegsbegeisterung für die Serben. Also das, was wir auch heute wieder sehen, diese Verbrüderung, diese vermeintliche mit dem Brudervolk in der Ukraine, das hat man damals ebenso postuliert. Das Brudervolk waren damals einfach die Serben. Und die Zeitungen waren voll mit Kriegstrommelei. Und das beschreibt eben Tolstoi auch, wie das dann den Leuten den Kopf, das Denken vernebelt und wie dann Einzelne finden, ja, wir müssen da eingreifen in diesen Krieg. Es geht darum, unseren Brüdern zu helfen und Schwestern, aber von denen sprach man damals noch etwas weniger. Und Er zeigt dann auch wieder, wie Dostojewski mit verschiedenen Figuren, dass es eben Alternativen gibt. Also es gibt dann eben auch die Figur, eine Gegenfigur, Levin, das ist so die Strahlefigur, die das ablehnt, die sich diesem ganzen Getöse entgegenstellt. Und ganz interessant ist dann noch eine dritte Figur, der ehemalige Liebhaber von Anna Karenina, der geht dann in den Krieg, und zwar deshalb, weil er sich selbst überdrüssig ist. Und da zeigt Tolstoi natürlich die ganze leere Sinnlosigkeit dieser Propaganda und auch, was er mit den Menschen macht.
0: Krieg, also auch ein Mittel, um eine Art innere Einigkeit zu erzwingen. Genau. 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Zu Gast im Kulturplatz-Talk ist heute SRF-Literaturredaktor und Russlandkenner Felix Münger. Wir versuchen, aus der Literaturgeschichte die Gegenwart besser zu verstehen. Krieg nach außen ist ja das eine, aber ich würde gerne noch herausfinden mit dir, wie die Macht dann abgesichert wird im Inneren. Was lernst du hier für heute aus der Literatur?
7: Also wenn wir noch bei Tolstoi bleiben, diese ganze Kriegsbegeisterung,

0: 17 mitgetragen, hat dann aber sehr schnell gemerkt, wie dies ins Totalitäre, in die Gewalt kippt und hat dann nachher mit diesem Roman Wir eine Gesellschaft gezeigt, die dann eben absolut diktatorisch regiert wird. Also da leben die Menschen im sogenannten einzigen Staat und werden zum Glück gezwungen von einem Wohltäter. Und wer da aufmuckt, wird sofort hingerichtet. Das ist natürlich eine beißende Satire auf die damaligen Zustände.
1: Wenn wir heute nach Russland schauen, sehen wir genau diese Form von Anpassung?
0: Ja klar, es sind natürlich auch unter anderem Vorzeichen. Man kann nicht sagen, die Literatur sei da prophetisch gewesen, aber sie bringt gewisse Mechanismen ans Licht. Also wenn wir bei Samjatin und eben Wir heißt dieser Roman bleiben, also ja, da wird die Sprache vom Staat vorgegeben. Also die Menschen haben Nummern als Namen, die der Staat vergibt. Da kann man keine eigenen Namen wählen. Und wenn wir schauen, oder der Tyrann wird getarnt als Wohltäter, oder? Und das sind Verkehrungen. Und genau das finden wir ja im heutigen Russland auch wieder. Da ist noch immer nicht vom Krieg die Rede, sondern das ist eine Spezialoperation.
1: Die ganzen Euphemismen.
0: Ja, ja, genau. Also das bringt er hier völlig zur Sprache, Jewgeni Samjatin. Ja.
1: Und da hast du ein eindrückliches Zitat mitgebracht. Hören wir erst zu.
2: Kurz vor dem Tor stellten sich rechts und links vom Pferch zwei Wachtpfosten auf. Das Tor, etwa 3 Mann hoch, öffnete sich langsam. Und das Kommando ertönte: In 5er Reihen aufstellen. Erste, zweite, dritte. Und wenn die Häftlinge nach diesem abendlichen Zählappell durchs Lagertor zurückkehren, sind sie erschöpfter, durchgefrorener und ausgehungerter als zu jeder anderen Tageszeit. Und der Schlag kochend heißer dünner Kohlsuppe ist für sie wie Regen in der Dürre. Sofort haben sie alles gierig hinuntergeschlungen. Dieser Schlag Suppe bedeutet ihnen jetzt mehr als die Freiheit, mehr als das frühere und das noch bevorstehende Leben.
0: Ja, das ist von Alexander Solzhenitsyn aus seinem Romandebüt Ein Tag im Leben des Iwan Denissowitsch herausgekommen 1962. Also Alexander Solzhenitsyn, der dann vor allem durch seinen großen Lagerroman Archipel Gulag weltberühmt geworden ist und dann auch den Nobelpreis bekommen hat.
1: Dieser Schlag Suppe bedeutet jetzt mehr als die Freiheit. Das ist dieses subtile Angewöhnen an die Umstände verherrlichen.
0: Ja, ja, und die einzelnen Strafgefangenen, die werden auf sich selbst zurückgeworfen. Oder es geht nur noch darum, die basalen Bedürfnisse zu befriedigen, eben wie eine Suppe zu essen. Die Menschen sind isoliert, sie können sich nicht zusammenschließen und gegen die Gewalt der Lageraufseher aufstehen. Und ich meine, dahinter steckt eine enorme Rechtsunsicherheit. Also da wurde die Justiz instrumentalisiert, um eben Politik zu machen, um Oppositionelle zum Schweigen zu bringen. Und das ist eine Erfahrung, die Alexander Solzhenitsyn selbst auch gemacht hat. Also der war als Sowjetsoldat im Zweiten Weltkrieg und hat damals auch Stalin in Briefen kritisiert. Und dafür ist er dann mehrere Jahre ins Lager, in den Gulag gekommen. Und von dieser Erfahrung berichtet er. Und er zeigt diesen enormen Anpassungsdruck, unter dem man steht, um da eben überleben zu können. Weil da gibt's keine Möglichkeit, diesen strikten Vorgaben dieser Routine zu entkommen.
1: Also Gewöhnung scheint vielleicht der entscheidende Mechanismus, der solche Systeme stabil macht.
0: Ja, es braucht nicht den Massenterror unbedingt. Es braucht Einschüchterung durch vielleicht abschreckende Beispiele. Also damals in der Stalinzeit, da verschwanden Leute. Man wusste, da darf man nicht sich auflehnen. Und Ähnliches erleben wir natürlich auch heute wieder. Also in Russland kann man, darf man nicht öffentlich Position beziehen gegen das Gebaren des Regimes. Also denken wir da nur an Alexei Nawalny, den führenden Oppositionspolitiker, der, auf den das Regime zuerst einen Giftanschlag gemacht hat und der dann 2024 grässlich zum Tod gekommen ist in einem Straflager im hohen Norden von Russland. Mhm. Und russische Oppositionelle und auch westliche Politiker und Medien, die werfen der russischen Regierung und explizit auch Wladimir Putin die Ermordung Nawalnys vor.
1: Es gibt ja auch aktuelle Stimmen, kritische Autoren und Autorinnen.
0: Ja, da gibt es.
1: Bleibt die Frage, viele. Wie viel

0: Raum haben sie noch.
1: Ja, also in Russland laufen die unter ferner Liefen. Also die werden dort einfach nicht breit gelesen. Da die Literatur dort, die beschäftigt sich dann mit Themen, die politisch in politischer Hinsicht eher harmlos ist oder die so den Eskapismus eher bedienen. Mhm. Wobei, man erhält sie schon auch in Russland, aber die großen Verlage drucken sie nicht. Aber es gibt natürlich dann ganz bekannte Namen wie Wladimir Sorokin oder Viktor Jerofejew, die aber alle im Westen leben und die scharfe Kritik üben am System Putin und die dann in grotesker Weise dann an die Oberfläche tragen, was da in Russland tatsächlich vor sich geht. Also, und dann eine sehr bekannte Stimme ist natürlich Ludmila Ulitskaya. Auch sie lebt in Berlin und sie hat viele, viele Bücher schon geschrieben, wo sie sich auch mit der russischen Geschichte und vor allem auch mit dem Umgang Russlands mit der Erinnerung, mit der Vergangenheit auseinandersetzt.
0: Ist das auch eine Form von Macht, also die Erinnerung am Ende zu kontrollieren?
1: Auf jeden Fall. Also wenn man die Geschichte und die Geschichtsschreibung, diese ganzen Narrative kontrolliert, dann die eben die Vergangenheit ausmachen, dann kann man auch die Wahrnehmung der Gegenwart ein Stück weit kontrollieren und auch die Zukunft. Also wenn man Heldengeschichten bringt, nationalistische Geschichten, dass das angeblich in der Vergangenheit so gewesen sein soll, dann werden da ideale Vorbilder werden gezeigt, die eben dann auch zur Nachahmung empfohlen werden. Und ich meine, man kann es umdrehen in Russland, das habe ich auch selbst erlebt. Also der Umgang beispielsweise mit dem Stalinismus, das ist erschreckend. Also,
0: weshalb?
1: Ja, da bist du in Moskau und da steht ein Stand mit irgendwelchen Stalin-Erinnerungsgegenständen, Tassen, Mützen, oder da steht ein Schauspieler in Stalin-Uniform und man, oder Lenin-Uniform und man kann mit ihm zusammen ein Selfie machen. Man stelle sich sowas mal in Deutschland vor. Man darf nie vergessen, also Stalin hat Millionen Menschen auf dem Kerbholz und er war eine unglaubliche Katastrophe für das russische Volk. Aber das bringt eben der Putin-Staat nicht wirklich ans Licht. Man verdrängt das ganz gerne, man kippt's unter die Oberfläche. Auch die Geschichtsschreibung, die ist dann in den Wendejahren damals unter Gorbatschow, ist die aufgeblüht und heute wieder wird so eine nationalistische Geschichtsschreibung gepflegt, die eben diese ganzen furchtbaren Verbrechen verharmlost oder gar verschweigt.
0: Das letzte Wort würde ich gerne noch einmal der Hoffnung geben, Ludmila Ulitskaya.
2: Den größten Teil meines Lebens habe ich in Moskau gewohnt. Ich hatte vor, bis an mein Lebensende an diesem Ort zu bleiben. Aber ein Sprichwort sagt, Gott lächelt, wenn er von unseren Plänen hört. Jetzt lebe ich mit meinem Mann Andrei in einer großen Zwei-Zimmer-Wohnung in Berlin, einer der ruhigsten, angenehmsten und wohnlichsten Städte Europas. Wir versuchen, diese Wohnung zu unserem Zuhause zu machen. Es herrscht ein irrsinniger Krieg. Millionen Menschen verlassen ihr Zuhause und gehen auf der Suche nach einem friedlichen Leben in andere Länder. Grenzen werden geschlossen. Ich habe nur noch eine Hoffnung und einen Traum. Ich möchte das Ende dieses Kriegsirrsinns noch erleben und zurückkehren nach Moskau, in meine Wohnung, in die gewohnte und geliebte Welt, in der ich mich am rechten Ort fühle.
0: Was meinst du zu Ihrem Traum? Erleben wir das Ende dieses Kriegsirrsinns noch?
1: Ja, also Kriege haben immer geendet und auch dieser Krieg wird enden. Die Frage ist, wann? Und gerade wenn wir in die Literatur hineinschauen, das finde ich etwas ganz Wichtiges, erleben wir dort zwar, dass das, was uns heute beschäftigt und auch verstört an Russland, lange historische Wurzeln hat, aber gleichzeitig zeigt uns diese Literatur eben auch, dass es immer ein anderes Russland gegeben hat. Ein Russland, das sehr positiv ist, das uns sympathisch ist und das ein Teil der Völkergemeinschaft eben auch sein kann.
0: Vielen Dank, Felix Münger, für diese Einordnung und Einblicke in die russische Literatur.
1: Ich danke dir.
0: Mein Gast im Kulturplatz-Talk war SRF-Literaturredaktor und Russlandkenner Felix Münger. Eine Vertiefung und Buchhinweise finden Sie online im Artikel bei uns auf srf.ch, wo Sie auch dieses Gespräch jederzeit nachhören können. Mein Name, Rahel Giger.

Das kleine Konzert von Hermann Max, geleitet in dieser Ouvertüre zu einer Orchestersuite in B-Dur von Johann Friedrich Fasch. Auf SRF 2 Kultur, 9.39 Uhr die Zeit. In den Kosmos Shakespeares mit Thomas Augustin Arne, der den Sturm von Shakespeare vertont hat zu einer Schauspielmusik, und darin findet sich diese Arie des Ariel, Ariel, where the bee sucks, there lurk I. Wo die Biene sich aufhält, da kann es so schlecht nicht sein.

Where the bee sucks, there lurk I. Wo die Biene am Nektar saugt, da lauere ich. So singt Ariel in der Schauspielmusik zu The Tempest, die Shakespeare-Vertonung von Thomas Augustin Arne. Und eine Aufnahme, die auch schon einige Jahrzehnte sogar auf dem Buckel hat und trotzdem immer noch wunderbar frisch tönt, mit Emma Kirkby und der Academy of Ancient Music unter der Leitung von Christopher Hogwood.

Ottmar Schöcks Serenade für Oboe, Englischhorn und Streichorchester, die er für seine Oper Don Ranudo geschrieben hat. Das Musikkollegium Winterthur mit den Solisten aus den Orchesterreihen Silvia Zavarella und Martin Zürcher, geleitet von Werner Andreas Albert. Nach Frankreich, in die Belle Époque zu Gabriel Fauré und seiner Dolly-Suite.

Le Pas Espagnol und zuvor der Kitty Vals, zwei Stücke aus der Dolly Suite von Gabriel Fauré mit dem BBC Philharmonic Orchestra. Und zum Ausklang dieses Freitagvormittags Alexander Ernst Fesker, ein Klaviertrio-Finale und ich, Patricia Moreno, verabschiede mich schon in ein hoffentlich schönes, sonniges Wochenende. Machen Sie es gut.

0: Die Nachrichten von SRF um 10 mit Kevin Gahannes. Hohe Wohnkosten, offene Rechnungen und nicht genug Geld auf dem Konto, um unerwartete Kosten zu stemmen. Das sind Probleme, die in der Schweiz nicht nur die einkommensschwachen Haushalte betreffen. Das zeigt eine Analyse des Bundesamts für Statistik. Tobias Meyer.
1: Etwas mehr als die Hälfte der Schweizer Bevölkerung gehört statistisch gesehen zur mittleren Einkommensgruppe. Doch die Unterschiede innerhalb dieser Gruppe sind groß. So auch bei den finanziellen Schwierigkeiten, mit denen sie zu kämpfen haben. Zum Beispiel bei den Wohnkosten. Schaut man sich nur die untere Hälfte der Einkommensmitte an, so musste 2024 jede zehnte Person dieser Gruppe mehr als 40% des Haushaltseinkommens fürs Wohnen ausgeben. Und jede vierte Person lebte in einem Haushalt, in dem zu wenig Geld da war, um eine unerwartete Ausgabe von 2.500 Franken begleichen zu können. Rund jede zehnte Person in der unteren Mitte musste zudem aus finanziellen Gründen auf Ferien verzichten. Diese Probleme reichen teils auch bis in die obere Hälfte der mittleren Einkommensgruppe hinein. Auch in dieser Gruppe hatte beispielsweise jede zehnte Person zu wenig Geld, um höhere, unerwartete Ausgaben zu begleichen.
0: Jetzt zum Thema Schnee in unseren Kurzmeldungen. Auf den Schweizer Gletschern liegt nach dem Winter ein Viertel weniger Schnee als üblich zu dieser Zeit. Auf einigen Gletschern ist die Schneedecke sogar so dünn wie noch nie. Das zeigen Daten des Schweizer Gletschermessnetzes. Die Forschenden sagen, mit der dünnen Schneeschicht sei zu befürchten, dass die Gletscher auch diesen Sommer wieder stark schmelzen werden. Und weil es eben wenig Schnee hat, geht die Gotthard-Passstrasse bereits heute um 11 Uhr wieder für den Verkehr auf. Das Bundesamt für Strassen sagt, die Wintersperre könne früher als erwartet aufgehoben werden. Mit dem wenigen Schnee in diesem Winter seien die Räumungsarbeiten schneller vorangekommen. Die Gotthard-Passstrasse soll als Ausweichroute den Stau vor dem Gotthard-Tunnel auf der A2 entlasten. Zum Sport mit einer Meldung vom Eishockey. Die Schweizer Nationalmannschaft bekommt im Hinblick auf die Heim-WM eine weitere Verstärkung aus der NHL. Verteidiger Janis Moser stößt nächste Woche zum Team, wie der Eishockeyverband mitteilt. Moser habe von den Tampa Bay Lightning die Freigabe erhalten. Die Börsendaten von SIX. Der Swiss Market Index liegt im Moment bei 13.057 Punkten, minus 0,6%. Der Euro wird zu 91,48 Rappen gehandelt, den Dollar gibt's für 77,92 Rappen. Die Wetteraussichten auch heute wieder ziemlich sonnig, mit Quellwolken und einzelnen Schauern über den Bergen, dies bei 21 Grad. Das waren die Nachrichten von Radio SRF, verantwortlich war Tobias Meyer.
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3: Mit Hannes Dickelmann am Mikrofon jetzt. Es ist 3 Minuten nach 10 und ich wünsche Ihnen herzlich einen guten Freitag.

Franz Ignaz Beck, ein Komponist des 18. Jahrhunderts aus Deutschland, der allerdings nach einem tödlichen Duell ins Ausland fliehen musste und später deshalb vor allem in Frankreich gewirkt hat. Ja, vielleicht ist es schon ganz gut, dass die Schwertduelle mittlerweile eher der Vergangenheit angehören. Aus der Sinfonie in D-Dur, Opus 3, Nummer 6 von diesem Franz Ignaz Beck, war das hier der Eröffnungssatz mit dem Orchester La Stagione Frankfurt. So, und jetzt nach Mallorca. Da, wo heute die Bässe des Ballermann wummern, aber keine Sorge, die nehmen wir hier natürlich nicht auf den Sender. Mallorca im Jahr 1838, das war eine ganz andere Welt. Und da hat Frédéric Chopin nun sein berühmtes Regentropfen-Prelüd geschrieben. Ja, auch in Mallorca regnet es eben ab und zu. Zum Glück. Rafał Blechacz lässt hier die Chopinschen Tropfen vom Himmel fallen.

Fünf Minuten Poesie, Frédéric Chopins Regentropfen-Prélude. Die Nummer 15 in D-Dur aus der Sammlung Opus 28. Am Klavier gespielt hier vom polnischen Pianisten Rafał Blechacz. Ja, und wie ist das, wenn nach dem Regen die Sonne wieder rauskommt und die kleinen Vögel in den Pfützen baden und auf den Bäumen herumspringen? Etwa so klingt das hier beim Franzosen Émile Bernard.

0: Franzose Émile Bernard. Er war Organist an der Pariser Notre Dame und daneben komponierte er auch großartig farbige Kammermusik, wie diese hier zum Beispiel. Der zweite Satz war das aus seinem Divertissement F-Dur Opus 36, eine Aufnahme mit dem CO Chamber Orchestra. Dokumentarfilme, klar, das kennen Sie. Aber kennen Sie auch Mockumentaries?
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0: Mockumentary, angelehnt an das englische Wort für Dokumentarfilme, Documentary, aber eben noch kombiniert mit dem Verb to mock, also sich lustig machen oder etwas verspotten. Bodo Frick nimmt uns mit in dieses besondere Filmgenre.
2: This is a top to you know, what we use on stage, but it's very, very special because if you can see,
3: yeah,
2: the numbers all go to 11. Look. Right across the board.
3: Oh.
2: 11,
3: oh,
2: 11,
3: and most of
2: 11.
3: And then amps go up to 10.
2: Exactly.
4: Ein Rockmusiker erklärt einem Filmemacher, dass sein Gitarrenverstärker bis 11 aufgedreht werden kann. Also nicht bis 10 wie alle anderen Verstärker, sondern 11. Man könnte meinen, dass diese Szene aus einem Dokumentarfilm stammt, der eine britische Rockband namens Spinal Tap in den 80ern auf Tour begleitet. Falsch. Es handelt sich hierbei um eine der bekanntesten Mockumentaries der Filmgeschichte. Mockumentaries, das sind keine echten Dokumentarfilme, sondern Fake-Dokus. Anders als bei Fake News will die Mockumentary die Zuschauenden aber nicht absichtlich in die Irre führen oder gar manipulieren, sondern sie zieht die Motive einer Filmdoku bewusst durch den Kakao. Die Mockumentary arbeitet wie die Doku meist mit einer Off-Stimme, die durch die Handlung führt, baut Interviews ein mit angeblichen Zeitzeugen und eine Kamera folgt den Protagonistinnen der Doku auf Schritt und Tritt und das Ganze mit einer ordentlichen Prise Humor. Das muss aber nicht heißen, dass alle Protagonistinnen wissen, dass sie sich in einer Fake-Doku befinden. Nehmen wir als Beispiel Borat, eine Mockumentary, die 2006 ins Kino kam. Darin gibt sich ein verkleideter Comedian als Reporter aus Kasachstan aus und hält die Menschen in den USA zum Narren. Einige dieser Szenen sind zwar von A bis Z inszeniert, wie sich später herausgestellt hat, andere hingegen funktionieren ganz nach dem Prinzip der versteckten Kamera. Die Leute wissen nicht, dass sie gerade nach Strich und Faden vorgeführt und veräppelt werden.

Aus Johann Christian Bachs Klavierkonzert in D-Dur, Opus 7, Nummer 3, der zweite Satz mit der Pianistin Anastasia Injuschina und mit der Hamburger Camerata unter der Leitung von Ralf Cottoni. Die Blumen und die Sterne, die begegnen einander wohl eher selten. Denn wenn die Blumen tagsüber ihre ganze Pracht im Sonnenlicht zur Schau stellen, ja, dann sieht man die Sterne nicht. Und wenn es dann aber Nacht wird und die Sterne zu leuchten beginnen, dann ist es wiederum für die Farbenpracht der Blumen zu dunkel. Ja, und wenn sie sich dann doch einmal begegnen, so wie hier in diesem Chor- und Orchesterstück von Manuel de Mesa, dann streiten sie sich darüber, wer von beiden nun die Schöneren sind. Las Flores y las Estrellas.

Der Chor Vivaldi und das Ensemble Elimar mit diesen blühenden Klängen vom Komponist Manuel de Mesa. Las Flores y las Estrellas, die Blumen und die Sterne. Weit weniger poetisch jetzt der Titel einer Oper von Ermanno Wolf-Ferrari. Die heißt nämlich «Die vier Grobiane». I quattro rusteghi. Was allerdings nicht heißen muss, dass deswegen diese ganze Oper grob und hemdsärmelig daherkäme. Nein, das folgende Intermezzo, das punktet mit ausgesprochener Leichtigkeit.

0: Gleich zweimal Oper am Stück war das, aber auch zweimal Oper ohne Gesang. Zuerst das Intermezzo aus der Oper I Quattro Rustichi von Ermanno Volferrari und hier dann gleich noch die Danse Bohème aus Georges Bizets Carmen in einer gezupften Version für vier Gitarren gespielt vom EOS Guitar Quartet. 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

Der junge Müllergeselle, der dem Bächlein folgt, dem munteren Bächlein, der Beginn einer großen und zuletzt leider unglücklichen Liebesgeschichte. Ich hört ein Bächlein rauschen, die Nummer 2 aus dem Liedzyklus Die schöne Müllerin von Franz Schubert. Die Klavieradaption von Franz Liszt hat hier die Schweizer Pianistin Andrea Wiesli gespielt. 14 Minuten vor 11 ist es jetzt. Schön, dass Sie mit dabei sind an diesem Freitagvormittag. 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

Der Cellist Werner Matzke, begleitet vom Concerto Köln, hier zu hören im ersten Satz des Cellokonzerts Nummer 4 von Karl Stamitz. Gut 5 Minuten sind es noch bis 11 Uhr und begleitet werden wir hier bis zu den Nachrichten jetzt noch von Camille Saint-Saëns. Hier ist das Finale seiner Sinfonie in A-Dur, ein Jugendwerk des Franzosen.

0: Mit jugendlichem Elan und Schwung in seinen 20ern war Camille Saint-Saëns, als er diese Musik geschrieben hat, das Finale seiner Sinfonie in A-Dur. Die Tapiola-Sinfonietta hat gespielt, hier auf SRF 2 Kultur.
1: Die Nachrichten von SRF um 11 mit Kevin Garnes. Hohe Wohnkosten, offene Rechnungen und nicht genug Geld auf dem Konto, um unerwartete Kosten zu stemmen. Das sind Probleme, die in der Schweiz nicht nur die einkommensschwachen Haushalte betreffen. Das zeigt eine Analyse des Bundesamts für Statistik. Tobias Mayer berichtet.
2: Etwas mehr als die Hälfte der Schweizer Bevölkerung gehört statistisch gesehen zur mittleren Einkommensgruppe. Doch die Unterschiede innerhalb dieser Gruppe sind groß. So auch bei den finanziellen Schwierigkeiten, mit denen sie zu kämpfen haben. Zum Beispiel bei den Wohnkosten. Schaut man sich nur die untere Hälfte der Einkommensmitte an, so musste 2024 jede zehnte Person dieser Gruppe mehr als 40% des Haushaltseinkommens fürs Wohnen ausgeben. Und jede vierte Person lebte in einem Haushalt, in dem zu wenig Geld da war, um eine unerwartete Ausgabe von 2.500 Franken begleichen zu können. Rund jede zehnte Person in der unteren Mitte musste zudem aus finanziellen Gründen auf Ferien verzichten. Diese Probleme reichen teils auch bis in die obere Hälfte der mittleren Einkommensgruppe hinein. Auch in dieser Gruppe hatte beispielsweise jede zehnte Person zu wenig Geld, um höhere, unerwartete Ausgaben zu begleichen.
1: Die Tessiner Nationalrätin Greta Gysin dürfte neue Fraktionschefin der Grünen im Bundeshaus werden und damit Nachfolgerin von Aline Trede. Die 42-jährige Gysin ist die einzige Kandidatin geblieben bis zum Ablauf der Bewerbungsfrist in der Nacht auf heute. Das sagt die Fraktionsspitze gegenüber Radio SRF. Greta Gysin ist Gewerkschafterin und seit Ende 2019 im Nationalrat. Dort ist sie Mitglied der Staatspolitischen Kommission, zudem ist sie Vizepräsidentin der Grünen-Fraktion. Die formelle Wahl von Greta Gysin zur Fraktionschefin durch die Bundeshausfraktion der Grünen findet am 22. Mai statt. Dann geht's noch um das Hantavirus, das auf einem Kreuzfahrtschiff ausgebrochen ist. Die Weltgesundheitsorganisation WHO sagt, dass eine Flugbegleiterin aus den Niederlanden sich nicht mit dem Virus angesteckt hat. Die Frau war gestern mit Symptomen in ein Spital eingewiesen worden. Sie hatte zuvor in einem Flugzeug Kontakt mit einer Frau gehabt, die kurze Zeit später am Virus gestorben ist. Drei Menschen sind im Zusammenhang mit dem Ausbruch des Hantavirus gestorben. Die WHO erklärte gestern, der Vorfall sei ernst, aber für die breite Bevölkerung bestehe ein kleines Risiko. Eine Übertragung von Mensch zu Mensch sei selten. Die Wetteraussichten: heute wieder ziemlich sonnig mit Quellwolken und einzelnen Schauern über den Bergen, dies bei 21 Grad. Das waren die Nachrichten von Radio SRF. Verantwortlich war Adrian Huber.
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0: Um 11:03 mit Hannes Dickelmann am Mikrofon. Wie halten Sie es mit der Zahl 13? Sind Sie da eher skeptisch, vorsichtig, ängstlich vielleicht sogar? Freundinnen und Freunde der Bläsermusik, vor allem der Bläsermusik von Mozart, die wissen, 13 kann die geradezu perfekte Zahl sein. Genau 13 Instrumente sind es nämlich, die am Werk sind in der berühmten Bläserserenade Gran Partita. Und da nehmen wir jetzt gleich ein Ohr voll hier zu Beginn. Hier ist das Menuett und dazu ein herzliches Willkommen. Schön, dass Sie auch heute mit dabei sind.

Solistinnen und Solisten der Tapiola-Sinfonietta aus Finnland unter der Leitung von Jean-Jacques Kantorow mit dem Menuettsatz aus Mozarts Gran Partita der Bläserserenade in B-Dur. Wer das rollende R üben will, der hat Freude am Namen des deutschen Komponisten Robert Radeke. Ein Romantiker war das sogar auch gleich noch. Aber natürlich ist nicht in erster Linie sein Name wohlklingend und interessant, sondern seine Musik. Hier ist das Sinfonieorchester Biel Solothurn mit einem Scherzo von Robert Radeke.

Mit Johannes Brahms war er bestens bekannt. Die beiden waren in etwa gleich alt und trugen im Alter auch beide lange weiße Bärte. Robert Radeke hieß der Komponist dieser Musik. Sein Scherzo, Opus 52, Nummer 2 in dieser Aufnahme des Sinfonieorchesters Biel-Solothurn unter der Leitung von Kaspar Zehnder.

0: Ein Komponist aus Deutschland, der den letzten Teil seines leider kurzen Lebens aber in der Schweiz verbracht hat. Hermann Götz ist sein Name. Und hier ist aus seinen Klavierstücken Opus 7 die Nummer 2 erklungen, Frisch in die Welt hinaus. Frisch in die Welt hinausgezogen ist schon in jungen Jahren auch die Pianistin, die diese Musik von Hermann Götz hier gespielt hat, die Pianistin Luisa Serena Splett. Von Winterthur aus erst einmal zum Klavierstudium nach Zürich, dann aber weiter nach Santiago de Chile und über St. Petersburg bis nach Berlin, wo sie heute mit ihrem Mann und ihren Kindern lebt. Aber Luisa Splett kommt auch immer wieder gern und regelmäßig nach Hause, um Freunde und Familie zu besuchen zum einen, aber auch, weil sie in ihrer Geburtsstadt Winterthur vor ein paar Jahren eine Konzertreihe ins Leben gerufen hat. Eine Konzertreihe namens Mut, was bei ihr ein dreisprachiges Akronym ist aus den drei Worten Miteinander, Unidas, Together. M-U-T, Mut. Die zweite Ausgabe dieser Konzertreihe geht nun an diesem Wochenende ins Finale bereits mit dem letzten von 5 Konzerten. Und diese 5 Konzerte haben dieses Mal große und bekannte Kulturstädte in den Fokus genommen. Warum? Das erklärt Luisa Splett so.
1: Mich hat das mit den Städten und Regionen gereizt, weil jede Stadt vielleicht auch eine Identität hat, eine musikalische. Und für mich ist es immer besonders spannend, dann die Identität, wo man vielleicht gerade auf den ersten Anhieb denkt. Also wenn man jetzt zum Beispiel Paris hört, dann denkt man vielleicht gerade zuerst mal an Debussy. Aber dass ich sage, nein, da hat es vielleicht auch noch andere Leute rum, wo man vielleicht nicht so ganz gerade auf den ersten Anhieb kennt, aber wo es eben auch wert sind, dass man die entdeckt. Also es geht im Prinzip um Städte, die man kennt, aber Neuentdeckungen innerhalb von diesen Städten.
0: Die Pianistin und Konzertveranstalterin Luisa Splett. Und nach Winterthur, Berlin, Rio de Janeiro und Paris rückt nun zum Finale dieser Mut-Reihe auch noch eine ganze Musiklandschaft in den Fokus, nämlich die US-amerikanische Ostküste. Von dort stammen so verschiedene wie individuelle Klangköpfe wie Amy Beach, Florence B. Price oder auch die Minimal-Music-Ikone Philip Glass. Klavierquintette von diesen drei Komponistinnen und Komponisten gibt's also diesen Sonntag zu hören im letzten Konzert der Reihe Mut. Luisa Splett am Klavier erhält dafür Gesellschaft vom Zürcher Galatea Quartett. Und wenn Sie auch zu den Neugierigen gehören möchten, dann können Sie diese Musik also genießen und hören am Sonntag um 17 Uhr im Gate 27 in Winterthur. Ja, und warum sich diese Entdeckungen lohnen, das zeigen wir hier gerne anhand 2,5 kurzer Minuten. Bühne frei für dieses Scherzo von Mrs. Florence B. Price.

Hamburger Bach nennt man ihn auch, den Bachsohn Karl Philipp Emanuel, weil er als städtischer Musikdirektor in Hamburg eben zu großen Ehren gekommen ist. Das hier war eine dreisätzige Sinfonie in C-Dur von ihm und gespielt hat die Academy of Ancient Music unter Christopher Hogwood. Der Bariton Brin Tervel, der kann alles. Mozart singt er ebenso genial wie Donizetti, Offenbach gleich überzeugend wie Schumann. Zu Höchstform läuft der Waliser aber auf, zumindest für meine Ohren, wenn er Lieder aus seiner Heimat, also von den britischen Inseln, zum Besten gibt. So wie jetzt gleich hier bei uns, hier ist Brin Tervel mit dem Lied «The Vagabond» von Ralph Vaughan Williams.

All I ask is the heaven above and the road below me. Den Himmel über seinem Kopf und den Weg unter seinen Füßen. Das ist alles, was er will, der Vagabond. Ein Text von Robert Louis Stevenson, vertont von Ralph Vaughan Williams und großartig interpretiert hier vom Bariton Brian Terfel und dem Pianisten Malcolm Martineau. Apropos großartig, mir geht es jetzt auch nicht gerade schlecht weiter auf SRF 2 Kultur, nämlich mit dieser Orchestermusik, mit Musical-Qualitäten von Roger Quilter, «Where the Rainbow Ends».

0: Where the Rainbow Ends. Ein Auszug aus dieser Orchestersuite des englischen Komponisten Roger Quilter. Gespielt hat die Northern Sinfonia of England unter der Leitung von Richard Hickox. Freitag, der 8. Mai. 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
0: Und hier geht's jetzt in die Sportgeschichte. Der erste FC Magdeburg, das dürfte für viele ein eher unbekannter Fußballverein sein im Osten Deutschlands. Er hat noch nie in der höchsten deutschen Liga gespielt und ist außerhalb des Landes auch nicht wirklich bekannt. Dabei hat er am 8. Mai 1974, also genau heute vor 52 Jahren, für eine echte Sensation gesorgt. Er hat nämlich als krasser Außenseiter einen großen internationalen Titel gewonnen. Den ersten und einzigen auch einer DDR-Mannschaft überhaupt. Die Tageschronik zum ersten FC Magdeburg von Simon Richle.
2: In einer Zeit, als die Champions League noch Europapokal der Landesmeister hieß und als es keine Europa League gab, sondern einen Europapokal der Pokalsieger, spielte der erste FC Magdeburg in der Fußballliga der ostdeutschen DDR. Das Team hatte keine ausländischen Stars und auch sonst keine deutschen Supertalente. Es bestand ausschließlich aus Spielern aus dem Bezirk Magdeburg selbst. Aber was das Team hatte, war ein besonderer Trainer.
3: Ich habe mir vorgenommen, hier aus diesem guten Spielerreservoir eine schlagstarke und stabile Mannschaft zu formen.
2: Heinz Krügel. Ein Trainer, der an sein Team geglaubt hat wie kaum ein anderer. Seine Methoden umstritten. Seine Militärvergangenheit war in den Trainings und beim Coaching während der Spiele kaum überhörbar. Aber die Methoden von Heinz Krügel zeigten bei seinem Team offenbar Wirkung. Das erzählt sein damaliger Stürmer Wolfgang Seguin.
4: Er hat gesagt, ihr seid nur meine Diamanten, ihr müsst nur noch geschliffen werden. Das hat uns so selbstsicher gemacht, dass wir daran nachher selbst geglaubt haben.
2: Und auch die Resultate gaben dem Coach des ersten FC Magdeburg recht. Er reihte Erfolg an Erfolg, holte mehrere DDR-Meistertitel und gewann mit seinem Team auch den DDR-Pokal. Oder wie wir in der Schweiz sagen würden, den Cup. Und das bedeutete auch, Magdeburg war für den Europapokal der Pokalsieger qualifiziert. In der ersten Runde dieses internationalen Wettbewerbs traf das DDR-Team auf das niederländische Breda. Ausgetragen wurde das Spiel im Stadion von Rotterdam, dem späteren Finalort. Der damalige Goalie der Magdeburger, Ulrich Schulze, erinnert sich.
5: Und er hat gesagt, Jungs, guckt euch dieses Stadion an. Am 8. Mai ist hier das Endspiel. Und da wollen wir hin, ob ihr das glaubt oder nicht. Heute lacht ihr, hat er gesagt, aber wir können das schaffen.
2: Und tatsächlich, zur Überraschung der Fußballwelt, schaffte es das Magdeburger Team, inmitten europäischer Topclubs als krasser Außenseiter in den Final des Europapokals der Pokalsieger und spielte dann am 8. Mai 1974 gegen den Titelverteidiger AC Mailand aus Italien. Ein Team voller Stars und mit der Fußballlegende Giovanni Trapattoni an der Seitenlinie. Dann passierte, was irgendwie passieren musste.
6: Und jetzt ist das Ende da. Jawohl, Jubel bei den Ostdeutschen, grenzenlose Enttäuschung bei den Italienern, die als die Favoriten hier nach Rotterdam gekommen waren.
2: Der erste FC Magdeburg gewann den Europapokal der Pokalsieger und reihte sich als kleiner ostdeutscher Fußballclub in eine Liste ein mit Teams wie dem FC Bayern München, Manchester United, dem FC Barcelona oder eben der AC Mailand. Gewonnen hat Magdeburg übrigens mit 2:0 vor gut 4.500 Zuschauerinnen und Zuschauern. Magdeburg-Fans waren keine im Stadion, denn sie durften für das Spiel gar nicht aus der DDR ausreisen.

Aus Claude Debussy's Suite Bergamasque, der zweite Satz, Menuett. Federleicht und elegant, die Version der deutschen Pianistin Alice Sarah Ott. Ja, und nach Debussy jetzt ein weit unbekannterer Komponistenname, Antonio Cartellieri. Ein Böhme war das mit italienischen Wurzeln aus der Klassikepoche.

Der dritte Satz der dritten Sinfonie von Antonio Cartellieri. Ein Menuetto, gespielt hier vom Evergreen Symphony Orchestra. So, Sie hören SRF 2 Kultur und in 5 Minuten gibt's Mittagessen. Also hoffentlich, dann ist es jedenfalls 12 Uhr.

0: Marie-Louise Neunecker und die Radio-Philharmonie des NDR hier noch mit diesem großartigen Stück Schweizer Musik, das Finale aus Ottmar Schöcks Hornkonzert. Und damit wünschen wir Ihnen jetzt ein Gute. 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
1: Die Nachrichten von SRF um 12 mit Kevin Garnes. Guten Tag. Seit den eidgenössischen Wahlen vor 3 Jahren gilt, große Spenden an Parteien und Abstimmungskomitees müssen offengelegt werden. Im Verborgenen blieb bis jetzt, ob und welche Parteien gegen diese Transparenzvorschriften verstoßen haben. Kommuniziert wurde das nicht. Ein Urteil des Bundesverwaltungsgerichts könnte das nun ändern. Andreas Stüttli.
2: Vor Gericht kam der Fall, weil die eidgenössische Finanzkontrolle EFK sich weigerte, die Kontrollberichte per Öffentlichkeitsgesetz herauszugeben. Dagegen gingen 2 Beschwerdeführer vor, ein Journalist und ausgerechnet der frühere Direktor der EFK selbst, Michel Wissou. Auch der eidgenössischen Datenschutz- und Öffentlichkeitsbeauftragte empfahl, dass die Prüfberichte herausgegeben werden. Die Finanzkontrolle kam dieser Empfehlung nicht nach und stellte sich auf den Standpunkt, dass sie das Ergebnis der Stichproben bei Parteien aus rechtlichen Gründen nicht veröffentlichen könne. Dagegen zogen der Journalist und der Ex-EFK-Direktor Wissou vor Bundesverwaltungsgericht. Dieses kommt nun zum Schluss, dass das Öffentlichkeitsprinzip grundsätzlich auch auf die neuen Transparenzvorschriften bei der Politikfinanzierung angewendet werden kann. Beide Beschwerden werden gutgeheißen. Die eidgenössische Finanzkontrolle muss nun prüfen, ob sie die Berichte zu den Stichproben doch noch veröffentlicht. Womöglich ist die juristische Klärung dieser Frage aber noch nicht am Ende. Das Urteil kann ans Bundesgericht weitergezogen werden.
1: Die Tessiner Nationalrätin Greta Gysin dürfte neue Fraktionschefin der Grünen im Bundeshaus werden und damit Nachfolgerin von Aline Trede. Die 42-jährige Gysin ist die einzige Kandidatin geblieben, die bis zum Ablauf der Bewerbungsfrist in der Nacht auf heute sich gemeldet hat. Das sagt die Fraktionsspitze gegenüber Radio SRF. Greta Gysin ist Gewerkschafterin und seit Ende 2019 im Nationalrat. Dort ist sie Mitglied der Staatspolitischen Kommission. Zudem ist sie Vizepräsidentin der Grünen Fraktion. Die formelle Wahl von Greta Gysin zur Fraktionschefin durch die Bundeshausfraktion der Grünen findet am 22. Mai statt. Das berühmte Schweizer Solarflugzeug Solar Impulse ist bei einem Testflug abgestürzt und komplett zerstört worden. Es war niemand an Bord des ferngesteuerten Flugzeugs. Die Solar Impulse war inzwischen für die US-Armee unterwegs. Sie war für einen Testflug in Mississippi gestartet. Über internationalen Gewässern gab es dann technische Probleme, wie die US-Behörden bestätigen. Das Flugzeug stürzte in den Golf von Mexiko. Die Solar Impulse war vor 10 Jahren bekannt geworden, als sie ohne Treibstoff um die Welt geflogen war. Die Börsendaten von SIX, der Swiss Market Index, liegt im Moment bei 13.073 Punkten, minus 0,5%. Der Euro wird zu 91,58 Rappen gehandelt, den Dollar gibt's für 77,77 Rappen. Die Wetteraussichten heute wieder ziemlich sonnig mit Quellwolken und einzelnen Schauern über den Bergen, dies bei 21 Grad. Das waren die Nachrichten von Radio SRF, verantwortlich Adrian Huber.
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4: Das Lucerne Festival eröffnet die neue Reihe von Pulse mit einem besonderen Zusammenspiel aus Musik und Licht. Dann Damien Housers Film «Memory of Princess Mumbi», ein cineastisches Werk, das alle Genregrenzen vermischt. Doch zuerst Menschen mit und ohne Beeinträchtigung gemeinsam auf der Bühne. Das neue Stück von Christoph Marthaler und dem Theater Hora am Theater Basel. Am Mikrofon ist Simon Buri. Willkommen zu «Kultur kompakt». Das Theater Hora aus Zürich macht seit mehr als 30 Jahren professionelles Theater mit Menschen mit einer kognitiven Beeinträchtigung. Die vielfach ausgezeichnete Gruppe hat schon mit vielen bekannten Regisseuren zusammengearbeitet, am Schauspielhaus Zürich etwa mit Milo Rau und Nicolas Stehmann. Nun trifft das Theater Hora am Theater Basel auf den Schweizer Regisseur Christoph Marthaler. «Gesellschaft mit besonderer Hingabe», so heißt das Stück. Theaterredaktorin Dagmar Walser war gestern an der Premiere und hat heute Morgen bei Patricia Molin im Studio Auskunft gegeben.
5: Dagmar Walser, passt das gut zusammen? Marthaler und das Hora-Theater?
6: Ja, das passt großartig. Die beiden ästhetischen Spielweisen, die fließen ineinander, sie inspirieren sich. Man fragt sich sogar, weshalb die beiden erst jetzt aufeinandertreffen. Es ist wirklich etwas Besonderes, dieses theatrale Zusammentreffen von ja zwei der ganz Großen im Schweizer Theater.
5: Das Stück hat ja einen ganz hübschen Titel, GmbH, und das steht für Gesellschaft mit besonderer Hingabe. Also nee, da geht's nicht um die Haftung. Aber was hat's denn auf sich mit diesem Titel?
6: Das ist erstmal ein Wortspiel. GmbH, eben das ist im normalen Leben eine Gesellschaft mit begrenzter Haftung. Hier steht's eben für eine Firma mit besonderer Hingabe. Und darum geht's denn auch, um Menschen, um Mitarbeitende, die sich hingebungsvoll dem Testen verschrieben haben. Sie testen alles, was ihnen unter die Finger kommt, Kissen, Staubsauger, Abstände zwischen Stühlen. Sie scheinen irgendwie in einer, ja, absurden Bürokratie gefangen, sind dabei aber so liebenswürdig und poetisch, dass es wirklich eine Freude ist, ihnen bei ihren, ja, fast schon obsessiven Tätigkeiten zuzuschauen.
5: Ja, und die Plakate sind wirklich wunderbar gelungen für die Produktion. Die hängen überall in Basel und man denkt, man sieht da ein Plakat der Stiftung Warentest. Aber auf der Bühne, was genau ist denn da jetzt zu sehen oder wer ist da genau zu sehen?
6: Es sind vier Schauspieler, Schauspielerinnen vom Theater Basel, die alle schon früher mit Christoph Marthaler zusammengearbeitet haben, und sechs Spielerinnen vom Theater Hora. Wobei, wer woher kommt, wer welche Beeinträchtigung hat, spielt eigentlich wirklich keine Rolle in diesem Theater. Es gibt keine Hierarchien. Es ist eine wunderbar inklusive Ensemblearbeit, in der eben auch augenscheinlich wird, wie viel das Theater von Christoph Marthaler und vom Theater Hora gemein haben. Beide funktionieren über eine besondere Zeitlichkeit. Beide haben einen ähnlichen Humor, eine Liebe zur Absurdität, dem skurrilen Sprachwitz. Die meisten Texte im Theater stammen aus Improvisationen von den Hora-Spielenden. Ich habe dir einen kurzen Ausschnitt mitgebracht. Die Situation ist da eine Teamsitzung, wo eben ja ganz Wichtiges verhandelt werden muss.
7: Bitte bestellen. Logistik. Logistik ist Wasser und Sonne und Natur. Logistik ist eine Bedeutung. Blau und braun und grün. Wunderbar, diese verschiedenen Farben. Logistik bestellt ein gutes, neues Glück und zu allen Menschen helfen kann. Logistik ist wichtig. Wo Strom ist, braucht Internet und dann geht die Sonne auf. Das ist Logistik.
5: Dagmar, Marthalers Theater steht auch für die Musik. Ich erinnere mich mal, dass ich einen Hit von Modern Talking in einer Chorfassung gehört habe. Wunderbar war das. Ist das jetzt auch ein musikalischer GmbH-Abend?
6: Ja, musikalisch ist er auf jeden Fall, wobei eigentlich gar nicht so viel gesungen wird. Es ist auch eher ein wortkarges Stück. Der Abend lebt von Situationen, von Szenen. Und was ich schon auch sehr mochte, ist, wie viel Zeit die sich nehmen, diese Szenen zu entwickeln. Da ist etwa eine Situation, in der eine Art Konzert für den Obertester im Team gespielt wird. Dieser sitzt in seinem weißen Arbeitskittel mit dem Rücken zum Publikum an der Rampe, eine Popcorn-Tüte in der Hand. Und einer nach dem anderen gesellt sich dazu. Am Anfang, ja, kommt nur Luft aus der Tuba, der Bass zickt und die Blockflöte wird zweckentfremdet. Für mich eine der schönsten Szenen in einem Stück an einem Abend, das wirklich reich ist an schönen Szenen.
5: Dagmar Walser, du kannst durchaus auch austeilen, wenn dir was nicht gefällt, aber diesmal klingst du echt angetan. Durchweg gelungen, also dieses Zusammenkommen vom Theater Hora und Christoph Marthaler.
6: Ich kam tatsächlich recht beglückt gestern aus dem Theater. Es ist so vieles, da ist viel Slapstick drin, aber es gibt auch ganz zarte Momente. Es ist ein Theater, das einerseits sehr kunstvoll ist und gleichzeitig ja von einer großen Liebe zum Urmenschlichen lebt.
4: Gesellschaft mit besonderer Hingabe ist am Theater Basel zu sehen in dieser Spielzeit noch bis zum 12. Juni und das nächste Mal dann morgen Samstag. Heute Abend, da startet das neue Lucerne Festival Pulse mit einem außergewöhnlichen Anlass. Zwei Isländer, der Pianist Víkingur Ólafsson und der Lichtkünstler Ólafur Eliasson, sie beschlagnahmen 3 Tage lang die Piuskirche in Meckern bei Luzern. Eliasson, der unter anderem in London, Paris und New York mit seinen Lichtinstallationen Erfolge feiert, er interagiert live zur Live-Musik seines Künstlerfreunds Ólafsson. Dieser spielt Bachs Goldberg-Variationen, mit denen er bereits auf Welttournee war.

0: Víkingur Ólafsson, er leitet PULS nun während 3 Jahren und die aktuelle erste Ausgabe, sie steht unter dem Motto Time and Space und das Projekt in Meckern ist Inbegriff dieses Mottos. Musikredaktorin Gabriel Weber hat mit den beiden bei den Proben vor Ort gesprochen.
1: Was gewinnt die Musik, wenn Ólafur Eliasson Bachs Goldberg-Variationen mit seiner Lichtkunst ergänzt? Habe ich Víkingur Ólafsson zuerst gefragt.
2: You can hear it in new light. That's what it brings.
1: Sie können in neuem Licht gehört werden. Jeder und jede erlebt etwas anderes. Und im Konzert in der intimen Kirche mit ihren 500 Plätzen entstehen hoffentlich 500 neue Geschichten pro Abend.
2: So it will bring 500 different stories on that night.

0: Begegnungen seien immer Überraschungen, auch Musik und Licht, sagt Olafsson.
1: An encounter is always a surprise in life. I think the way music meets light and shadow goes beyond words.
0: Wenn Musik Licht und Schatten begegnet, geschieht etwas, das über Worte hinausgeht. Das ist wie wenn Menschen sich begegnen und etwas Neues Gemeinsames entsteht.
1: And have it become a part of your message and then you have a mutual message.
0: Und das passiere einmalig im Hier und Jetzt in der Kirche Mecken, ergänzt Olafur Eliasson, der hier erstmals live auf Musik reagiert. Eliasson ist von der Architektur der 60er Jahre der Piuskirche fasziniert. Mit ihren drei raumhohen, fensterlosen Wänden aus transparentem, gemasertem Marmor entsteht am Tag ein eindrückliches Lichtspiel, das den ganzen Raum fast spirituell auflädt. Mit seiner nächtlichen Lichtinstallation kreiert Eliasson eine ganz andere Art von Spiritualität.
2: But I do believe that spirituality is very important and that believing in something.
0: Solche Orte sind da, um Zeit und Raum mit Menschen zu teilen, mit denen man vielleicht sonst nicht übereinstimmt. Kunst und Musik eröffnen Räume, um Gemeinsames zu erleben.
2: There is, I think, an opportunity in culture, in museums, in concerts, in theaters. That you share experiences.
0: Die Marmorwände der Piuskirche bestrahlt Eliasson in Echtzeit von außen mit Videoprojektionen. Es sind geometrische Muster, die ineinander fließen. Im Raum innen entsteht so ein Licht- und Schattenspiel, das exakt zu Olafssons Musik mit ihren rhythmischen Strukturen passt. Gerade jetzt, in diesem Moment und in diesem Raum. So nimmt das Licht-Musik-Gesamtkunstwerk in Mecken auch das Motto des neuen Festivals vorweg, Time and Space. Und es steht auch für dessen künstlerische Ausrichtung. Der Kurator Víkingur Olafsson will zeigen, wie modern Bach und klassische Musik sein können.
1: I mean, time and space. The fundamental idea here is that classical music is not classical at all.
0: Es gibt nichts Klassisches an klassischer Musik. Was sind schon 200 oder 300 Jahre? Die Musik ist noch so jung, fast ein Teenager, und sie verändert sich laufend. Deshalb will ich Bezüge zu heutiger Kunst und Musik herstellen. Und dass wir hier etwas außerhalb in Mecken und nicht im KKL in Luzern starten, passt hervorragend.
1: Start in a little bit of an offbeat venue. It's exactly the right beginning point of a huge journey. We start at crossroads.
0: Eliassons Lichtinstallation in Mecken verleiht Bachs Musik eine imposante visuelle Dimension. Modern klingt Olafssons Bach auch ganz ohne etwas dazu.
3: Das Gesamtkunstwerk mit dem Titel «The Shadows of Sounds and the Unforeseeable Shapes of Love» in Mecken im Kanton Luzern, die findet von heute Freitag bis Sonntag statt. Mehr zur Zusammenarbeit von Olafsson und Eliasson und zum Festival Pulse berichten wir dann hier auf SRF 2 Kultur in der Sendung Kulturplatz Talk am nächsten Mittwoch, kurz nach 9 Uhr und um 18.30 Uhr dann wieder und auch zum Nachhören überall, wo es Podcasts gibt. Der schweizerisch-genianische Filmemacher Damien Hauser aus Zürich, er ist gerade mal 25 Jahre alt, doch er hat schon seinen vierten langen Film gedreht, Memory of Princess Mumbi. Ein retrofuturistisches Liebesmärchen angesiedelt in einem Afrika am Ende dieses Jahrhunderts. Hausers Film wurde letztes Jahr an großen internationalen Filmfestivals gezeigt und nun kommt er bei uns ins Kino. Brigitte Hering hat ihn gesehen.
4: Es ist das Jahr 2093 im fiktiven afrikanischen Land Umata, einem retrofuturistischen Königreich, wie eine Stimme im Film erzählt.
5: In 2076, the Conservatives won the Great War and banned all new technologies. A new era of retrofuturistic kingdoms began.
4: Gegründet worden ist Umata nach einem großen Krieg im Jahr 2076. Die Konservativen haben den Krieg gewonnen und alle modernen Technologien verboten. Memory of Princess Mumbi ist angelegt als Mockumentary, als fiktiver Dokumentarfilm. Zwei Filmemacher aus Europa reisen nach Umata. Der eine ist Kufe, dessen Familie von dort stammt, der andere ist Damien. Er kommt aus einem Land namens Nordanien, das früher die Schweiz war. Es soll ein Film über die Nachkriegsdepression sein, erzählt Kuwe. Eine Depression nach einem Krieg, der wegen einer großen gesellschaftlichen Depression überhaupt gestartet war.
5: The movie would focus on the post-war depression following the Great War. Ironically, the war started because of a major societal depression.
4: Damien, das ist Damien Hauser selbst. Mit einem winzigen Budget, unendlicher Fantasie und mit der Hilfe von künstlicher Intelligenz hat er diesen Film gemacht, dem keine kurze Filmkritik gerecht werden kann. Memory of Princess Mumbi ist ein cineastisches Wunder, das alle Genregrenzen vermischt. Science Fiction, Musical, Melodrama, Dokumentation in wunderschönem Retro-Look. Ein Film, der die Kraft des Kinos feiert und zugleich originell über den Einsatz von KI im Film nachdenkt. Mit KI hat Hauser fantastische Hintergründe gestaltet, futuristische Welten erschaffen, mit Anleihen aus der ganzen Kinogeschichte. Sie erinnern zuweilen an James Camerons Avatar, dann wieder an die Animes Hayao Miyazakis oder an Wes Andersons Filme. Über den Einsatz von KI diskutieren auch die Protagonisten im Film ständig. Für ihre geplante Dokumentation casten Kuwe und Damien in Umata die Schauspielerin Mumbi, die die Bewohnerinnen und Bewohner interviewen soll. Weil ihnen aber die Interviewten nicht depressiv genug sind, setzen Kuwe und Damien KI ein, um den lachenden Menschen einen traurigen Gesichtsausdruck zu verpassen. Mumbi kritisiert das.
6: Why would you change his expression? Like that was what he gave us. Why would you change it?
4: Weil Mumbi so anti-KI ist und die Menschen nicht depressiv genug, beschließen die drei, statt eines Stockfilms nun einen ganz anderen Film zu drehen. Einen, der den Leuten von Umata gefällt. Ein Abenteuer-Musical. Damien Hausers versponnenes Mockumentary-Liebesmärchen ist so erfrischend anders, mutig und originell, dass der Film im letzten Jahr zu großen Festivals eingeladen wurde. Er lief in Toronto und in Venedig. Dort schrieb ein Filmkritiker, dieser Film spiele nicht nur in der Zukunft, er sei vielleicht tatsächlich aus der Zukunft. Memory of Princess Mumbi ist auf jeden Fall ein Film, der uns wieder an eine gute Zukunft des Kinos glauben lässt. Auch trotz und wegen KI.
3: Der Film Memory of Princess Mumbi von Damien Hauser läuft jetzt im Kino.
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3: Sie hat für Zündstoff gesorgt und wird sicherlich weiter für Zündstoff sorgen, die Reform der deutschen Verwertungsgesellschaft GEMA. Es ist das Pendant zur Swisa in der Schweiz und sorgt dafür, dass Urheberinnen und Urheber von Musik fair entschädigt werden. Die GEMA fördert auch Kultur und diese Förderung wird nun neu organisiert. Die GEMA-Mitglieder haben der Reform mit großer Mehrheit zugestimmt. Wir haben es gestern vermeldet. Oliver Ruetz aus der SRF Musikredaktion war heute Morgen bei Patricia Moreno im Studio.
8: Oliver Ruetz, kannst du erstmal für uns nochmal zusammenfassen, weshalb diese Reform so bedeutend ist für die GEMA?
9: Ja, also die GEMA hat bisher unterschieden zwischen U- und E-Musik und diese Unterscheidung, die löst jetzt auf. E-Musik, das ist sogenannte ernste Musik, heißt klassische Musik, zeitgenössische Musik, alles was so im großen Konzertsaal stattfindet. U-Musik, das ist Unterhaltungsmusik und da ist die Bandbreite riesig, von Jazz bis zur elektronischen Musik gehört da alles rein. Mhm. Und eben nach der Zustimmung dieser Reform wird jetzt die Unterscheidung aufgelöst und das ist schon ein ziemlich großer Schritt.
8: Und wie wirkt sich diese Auflösung jetzt auf die Kulturförderung aus?
9: Ja, also die E-Musik, also die klassische Musik, wurde bisher bei der GEMA stärker gefördert als die U-Musik. Aber da mittlerweile Genregrenzen zunehmend verschwimmen und da sich die GEMA das Ziel gesetzt hat, Musik diverser zu fördern, hat man jetzt diese Unterscheidung eben aufgelöst.
8: Heißt also, alle Musikgenres werden zumindest in Deutschland gleich behandelt?
9: Ja, das kann man schon so sagen. Also die Fördergelder der GEMA stehen nun allen UrheberInnen ausgeglichen offen. Und das heißt, egal ob man als experimentelle Komponistin arbeitet oder als DJ, der elektronische Musik macht. Und dieser Schritt, der wird auch von vielen Künstlerinnen und Künstlern begrüßt mit der Begründung, der Entscheid sei zeitgemäß und zukunftsorientiert.
8: Ja, aber eben, die einen begrüßen, die anderen verdammen diese GEMA-Reform.
9: Genau, also die Reform, die polarisiert in Deutschland ziemlich extrem. Vor allem aus der klassischen Musikszene wurde im Vorfeld Kritik laut. Da wird befürchtet, dass finanzielle Einbußen entstehen von bis zu 3/4. In der ganzen Diskussion um die Reform haben sich auch große Namen eingemischt, wie zum Beispiel Helmut Lachenmann. Er sieht in einem Artikel der FAZ die ästhetisch anspruchsvolle Musik in Gefahr.
8: Helmut Lachenmann, der große deutsche Gegenwartskomponist. Und es stimmt, die Diskussion wird teils wirklich sehr, sehr emotional geführt.
9: Ja, es geht auch um sehr viel Geld, also wie ich das schon vorhin angetönt habe. Also der deutsche Komponist Peter Ruzicka hat beispielsweise eine Beschwerde beim deutschen Kartellamt eingelegt im Vorlauf zu dieser Abstimmung und wollte eigentlich damit diese Abstimmung verhindern. Oder kurz vor der Mitgliederversammlung gab es Vorwürfe, die GEMA habe Wahlmanipulation betrieben, indem sie gezielt Stimmberechtigte aus der Sparte U-Musik davon überzeugen wollte, für die Reform abzustimmen. Das haben Recherchen vom Bayerischen Rundfunk ergeben. Die GEMA, die betont auf diese Vorwürfe, dass sie damit lediglich Mitglieder zur Teilnahme an der Wahl motivieren wollte.
3: Gut möglich, dass da also noch einiges folgen wird nach der Zustimmung der GEMA-Mitglieder zur Reform. Einzelne Reaktionen gerade aus der klassischen Szene gab es nach dem Entscheid bereits. Ja, die GEMA will die Reform übrigens bis 2030 umsetzen und dabei sollen alle Mitglieder einbezogen werden. Und nun zu etwas ganz anderem. Anti-Aging-Produkte, Botox, Fotos von faltenlosen Gesichtern auf Social Media. Ja, jung sein und jung ausschauen, das gilt als Ideal in unserer Gesellschaft. Vielen Menschen fehlt es schwer, sich mit dem Altern und der eigenen Endlichkeit auseinanderzusetzen. Das sollte sich ändern, findet die Komponistin Asia Achmedjanova. Sie selbst ist Mitte 30. Sie kommt aus Lettland, hat unter anderem in Luzern studiert und lebt in Zürich. Sie hat ein Musiktheaterstück übers Altern geschrieben, Endlich, so der Titel. Und dieses Wochenende hat es in München Premiere an der Biennale, einem wichtigen Festival für zeitgenössisches Musiktheater. Elisabeth von Kallnein war bei einer Probe dabei.
10: Um die 70, 80 Jahre alt sind sie, die 7 Menschen, die auf dem Boden des Saals liegen. Langsam bewegen sie ihre Hände und Füße, ihre Arme und Beine, als würden sie zum Leben erwachen. Die Frauen tragen Badeanzüge, die Männer Boxershorts und manche dazu noch ein T-Shirt, Probenkleidung. Bei den Aufführungen sind sie dann ganz nackt. Für professionelle Schauspieler ist das nichts Ungewohntes, aber hier stehen Laien auf der Bühne. Die meisten von ihnen haben Theatererfahrung, so wie Kurt Reinstein, 88 Jahre alt. Er war lange Statist in der Oper. Aber nackt auf der Bühne zu stehen, das ist neu für ihn.
11: Das ist mein erstes Mal in meinem Leben, wo ich auf der Bühne ein neues Kostüm habe, meine eigene Haut.
10: Dass die Darstellenden bei Endlich nackt sind, passt zum Thema des Stücks, dem Altern, erklärt Komponistin Asia Achmedjanova.
12: Weil es ist auch eine gewisse Nacktheit, sich mit dem Thema auseinanderzusetzen. Und wir kommen auf die Welt nackt und wir gehen eigentlich auch ohne nichts.
10: Das Thema Altern beschäftige sie schon seit ihrer Kindheit.
12: Weil ich mit meiner Großmutter im gleichen Zimmer aufgewachsen bin. Und mit diesem Altersunterschied durfte ich schon ziemlich früh sehr direkt mitkriegen, was es eigentlich bedeutet.
10: Endlich ist Achmedjanovas erstes großes Musiktheaterstück. Sie hat es zusammen mit Franziska Angerer entwickelt, einer deutschen Regisseurin. Es geht um Anfang und Ende des Lebens und um alles dazwischen. Den Rahmen bildet eine mythologische Geschichte von 3 Nornen, weibliche Wesen, die die Schicksalsfäden der Menschen spinnen. Sie werden von 3 Sängerinnen verkörpert. Neben den Sängerinnen und den 7 Darstellenden gibt es noch ein Instrumentalensemble. Beim Komponieren war Achmedjanova klar, der Klang der Instrumente muss sich im Laufe des Stücks wandeln, quasi altern.
12: Ich glaube sehr fest daran, dass jedes Alt
10: ist noch ein Instrumentalensemble. Beim Komponisten Achmedjanova war klar, der Klang der Instrumente muss sich im Laufe des Stücks

0: Ahmedjanova ist Mitte 30. Durch die Arbeit an Endlich habe sich ihr Blick aufs Altern verändert.
1: Ich muss sagen, ich fühle mich viel besser seit dem Beginn der Proben von diesem Projekt, weil ich jetzt sehe, wie das Altern und wie Alter aussehen kann. Ich denke, unsere Gesellschaft braucht diese Bilder.
0: Alte Körper auf der Bühne sind selten. Eine der Darstellerinnen, Mitte 80 ist sie, findet es gerade deshalb wichtig,
2: dass man auch sieht, dass ein alter Körper auch eine ästhetische Bewegung hat, auch wenn die Falten da sind, es auch eine Schönheit hat.
0: Endlich soll das Publikum zum Nachdenken anregen. Übers Altern, den Blick auf alte Menschen und darüber, wie wir angesichts der eigenen Endlichkeit leben wollen.
3: Elisabeth von Kallnein über das Musiktheater Endlich der Zürcher Komponistin Asia Ahmedjanova. Am Sonntag wird es in München uraufgeführt an der Münchner Biennale, einem Festival für zeitgenössisches Musiktheater. Und so viel für den Moment aus Kultur und Gesellschaft. Am Mikrofon war Simon Buri.

0: 12.30 Uhr Rendezvous, die Mittagsinformation des Schweizer Radios. Was bedeutet die brüchige Waffenruhe zwischen den USA und Iran? Unser Korrespondent ordnet ein. Der Wechsel an der Fraktionsspitze der Grünen, Greta Gysin, übernimmt von Alin Trede. Der Skandal an der Zürcher Uni-Herzklinik, dafür verantwortlich gemacht wird der ehemalige Chefarzt Francesco Maisano. Ein Porträt. Und die deutsche FDP-Sicherheitspolitikerin Marie-Agnes Strack-Zimmermann wehrt sich gegen den Vorwurf, eine Kriegstreiberin zu sein.
1: Rüste dich für den Krieg, damit der Krieg nie kommt. Das ist eine Weisheit und ich glaube daran, dass nur wer stark ist, eine Chance hat, auch in Frieden zu leben.
0: Strack-Zimmermann ist Gast im Tagesgespräch um eins. Für die Sendung verantwortlich Jonas Liniger. Im Studio heute Mittag ist Daniel Hofer. Zwischen den USA und Iran gilt seit gut einem Monat eine Waffenruhe. Diese ist aber brüchig. In der Nacht kam es zu gegenseitigen Angriffen in der Straße von Hormuz.

0: Beide Seiten werfen sich vor, die Waffenruhe verletzt zu haben. Selber habe man nur auf die gegnerischen Angriffe reagiert. Zum genauen Ablauf der Attacken gibt es keine unabhängigen Berichte. Fredrik Steiger beschäftigt sich bei SRF mit internationalen Sicherheitsfragen. Die Waffenruhe ist wackelig. Wie ordnen Sie die aktuelle Lage ein?
1: Als ausgesprochen verworren ist ein Stück weit ein Treten an Ort. Sowohl US-Präsident Donald Trumps Position ist schlingend, aber auch jene der iranischen Führung, in der es offenbar zunehmend auch interne Positionsunterschiede gibt. Das Ergebnis sind offenkundige Widersprüche. Zum einen heißt es, die Waffenruhe, die vor einem Monat verkündet worden ist, gelte immer noch. Zum anderen wird sie immer wieder verletzt, zuletzt besonders offenkundig gestern, als die Iraner offenbar US-Kriegsschiffe angriffen und die USA mit Gegenschlägen reagierten. Aber unklar ist auch, was mit dem von Trump groß verkündeten Project Freedom ist, also dem Vorhaben, die Straße von Hormuz wieder passierbar zu machen und mit militärischen Mitteln zivilen Schiffen die Durchfahrt zu ermöglichen. Kaum verkündet, legten die Amerikaner dieses Vorhaben bereits wieder auf Eis.
0: Und was bedeutet das jetzt für den Austausch zwischen dem Iran und den USA?
1: Es gibt einen Dialog, allerdings einen, der mehrheitlich schriftlich geführt wird, mit dem Austausch von Botschaften und von Forderungen. Von einem eigentlichen Verhandlungsprozess kann aktuell noch keine Rede sein. Die USA haben den Iranern ein Papier unterbreitet, das, so hört man, bloß eine Seite umfasst. Darin ist vor allem die Rede vom iranischen Atomprogramm und wie dieses unterbunden werden soll. Die Iraner sind seit Tagen daran, das Papier zu prüfen, haben aber noch nicht reagiert, obschon Trump heftig Druck macht und eine rasche Antwort fordert. Sollte der Iran das Papier als eine Art grobes Rahmenabkommen akzeptieren, wäre der nächste Schritt dann wohl die Aufnahme konkreter Verhandlungen, die aber dann wohl Wochen dauern dürften.
0: Welche Interessen verfolgen die beiden Länder zurzeit?
1: Die Amerikaner haben zwei Hauptforderungen, die Iraner am Weiterverfolgen eines militärischen Atomprogramms zu hindern, eine sehr alte Forderung, und dass die Straße von Hormuz wieder frei passierbar wird. Die iranische Führung beharrt ihrerseits darauf, auch künftig eine gewisse Kontrolle über den Verkehr in der Meerenge auszuüben, was dem internationalen Seerecht, dem Völkerrecht auch klar widerspricht. Und Teheran scheint auch nicht willens, die US-Forderungen, die von vielen Ländern geteilt werden, zu akzeptieren, was das Atomprogramm betrifft. Die Führung in Teheran sieht sich offenkundig nach wie vor in einer Position der Stärke und setzt auf ihr eigenes Durchhaltevermögen.
0: Zum Schluss ganz kurz, die Waffenruhe ist verletzt worden, ist sie damit auch zu Ende?
1: Vermutlich eher nicht. Beide Seiten scheinen zumindest momentan kein Interesse zu haben, die Lage in großem Stil eskalieren zu lassen. Das zeigte sich auch nach dem gestrigen Vorfall, der von Teheran und Washington eher heruntergespielt wird. Trump nannte ihn gar eine Bagatelle. Doch die Waffenruhe bleibt fragil. Der Krieg kann wieder aufflammen, aber denkbar ist ebenso, dass er einfach ganz allmählich endet. Allerdings ohne eine von beiden Seiten akzeptierte Lösung gäbe es auch keine Lösung in der Atomfrage und keine Garantie, dass die Straße von Hormuz wieder dauerhaft sicher benutzt werden kann.
0: Einordnungen von Fredrik Steiger. Vielen Dank. Und jetzt ins Nachrichtenstudio zu Kevin Kahannes. Er hat die Meldungen des Vormittags.
2: Seit den eidgenössischen Wahlen vor 3 Jahren gilt, große Spenden an Parteien und Abstimmungskomitees müssen offengelegt werden. Im Verborgenen blieb bis jetzt, ob und welche Parteien gegen diese Transparenzregeln verstoßen haben. Denn die eidgenössische Finanzkontrolle weigerte sich, die entsprechenden Berichte zu veröffentlichen. Dagegen wehrte sich unter anderem ein Journalist. Das Bundesverwaltungsgericht sagt nun, das Öffentlichkeitsprinzip soll grundsätzlich auch für die Regeln bei großen Parteispenden gelten. Die Finanzkontrolle muss jetzt prüfen, ob sie die Berichte doch noch veröffentlicht. Das Urteil kann noch ans Bundesgericht weitergezogen werden. Hohe Mieten, offene Rechnungen und zu wenig Geld für Notfälle. Finanzielle Probleme betreffen in der Schweiz nicht nur arme Haushalte. Das zeigt eine neue Analyse des Bundesamts für Statistik. Mehr als die Hälfte der Bevölkerung gehört zur mittleren Einkommensgruppe. Doch viele Menschen dort haben Mühe mit den Kosten. In der unteren Hälfte des Mittelstands musste 2024 jede 10. Person mehr als 40% des Einkommens fürs Wohnen ausgeben. Jede 4. Person hatte nicht genug Geld für eine unerwartete Rechnung von 2.500 Franken. Und jede 10. Person konnte sich keine Ferien leisten. Das berühmte Schweizer Solarflugzeug Solarimpuls ist bei einem Testflug abgestürzt und komplett zerstört worden. Es war niemand an Bord des ferngesteuerten Flugzeugs. Die Solarimpuls war inzwischen für die US-Armee unterwegs. Sie war für den Testflug in Mississippi gestartet. Über internationalen Gewässern gab es dann technische Probleme, wie die US-Behörden bestätigen. Das Flugzeug stürzte in den Golf von Mexiko. Die Solarimpuls war vor 10 Jahren bekannt geworden, als sie ohne Treibstoff um die Welt geflogen war. Für die Schweiz hat der Absturz eine besondere Folge. Das Flugzeug hätte nach der Nutzung durch die US-Armee im Verkehrshaus in Luzern ausgestellt werden sollen. Dieser Plan ist jetzt geplatzt. International beschäftigt momentan auch das Hunter-Virus, das auf einem Kreuzfahrtschiff ausgebrochen ist. Die Frage ist, wie es sich nun verbreitet. Die Weltgesundheitsorganisation WHO gibt Entwarnung im Fall einer Flugbegleiterin aus den Niederlanden. Sie habe sich nicht mit dem Virus angesteckt. Die Frau war gestern mit Symptomen in ein Spital eingewiesen worden. Sie hatte zuvor in einem Flugzeug Kontakt mit einer Frau gehabt, die kurze Zeit später wegen des Virus gestorben ist. Bis jetzt sind 3 Menschen im Zusammenhang mit dem Ausbruch des Hantavirus gestorben. Die WHO erklärte gestern, der Vorfall sei ernst, aber für die breite Bevölkerung sei das Risiko klein. Die Übertragung von Mensch zu Mensch sei selten. Eine Meldung vom Eishockey. Die Schweizer Nationalmannschaft bekommt im Hinblick auf die Heim-WM eine weitere Verstärkung aus der NHL. Verteidiger Janis Moser stößt nächste Woche zum Nationalteam, wie der Eishockeyverband mitteilt. Moser habe von seinem US-Club Tampa Bay Lightning die Freigabe erhalten. Das Wetter. Am Nachmittag und auch morgen bleibt es ziemlich sonnig. Heute hat es noch größere Quellwolken und einzelne Schauer über den Bergen. Morgen dann beidseits der Alpen rund 24 Grad.
0: Die grüne Nationalrätin Greta Gysin kann am 22. Mai definitiv zur neuen Präsidentin der Bundeshausfraktion gewählt werden. Sie ist und bleibt die einzige Kandidatin für die Nachfolge der bisherigen Fraktionschefin Aline Trede.
3: Nach Ablauf der Bewerbungsfrist steht die Tessiner Nationalrätin Greta Gysin allein auf dem Ticket. Dass sich sonst niemand aus der grünen Fraktion für das Amt beworben hat, wundert Nationalrat Raphael Mahin nicht. Als Vizefraktionschef hat er die Ersatzwahl koordiniert.
4: Wenn es eine derart gute Kandidatur gibt, dann sagen sich die anderen Leute, ja, vielleicht gehe ich dieses Mal nicht in eine Kampfwahl. Das stimmt.
3: Auf Greta Gysin warten viele Herausforderungen. Als Fraktionschefin gibt sie den Takt vor, wie die Grünen strategisch vorgehen in ihrer Politik. Der Aufwind der Grünen hat sich aber nach der Klimawahl 2019 deutlich abgeschwächt. Ihr Kernthema steht nicht mehr zu oberst auf der politischen Agenda. Vielmehr dominieren Kriege und Aufrüstung die Debatten. Das will Greta Gysin ändern.
5: Wir müssen es schaffen, dass die Klimathemen wieder ein bisschen mehr ins Zentrum des politischen Diskurses rücken. Was uns fehlt, ist das Interesse und die Mehrheiten im Parlament. Und daran müssen wir schaffen.
3: Dass die Großwetterlage nicht auf der Seite der Grünen steht, räumt die designierte Fraktionschefin ein. Doch sie will nicht allzu schwarz malen. Die Erfolgsbilanz sei intakt, etwa weil die Grünen häufig der Zeit voraus seien. Dank der Umweltpartei spreche man heute über das Klima, weil die Grünen schon vor 40 Jahren hartnäckig den Klimawandel thematisiert hätten.
5: Damals hat uns noch niemand ernst genommen. Heute ist es ein Thema und es gibt Regulierungen, die, wir wissen es, die reichen nicht, aber es gibt sie und das ist den Grünen zu verdanken.
3: Mit den extremen Wetterlagen, Bergstürzen, Überschwemmungen werde das Klima wieder vermehrt auch auf die politische Agenda kommen, ist Greta Gysin überzeugt. In ihrem neuen Amt ist ihr auch wichtig, die Vielfalt in der Fraktion sichtbar zu machen, denn es gäbe verschiedene Arten, grün zu sein.
5: Wir haben das gemeinsame Ziel, die Umwelt zu schützen und die soziale Gerechtigkeit dabei nicht zu vergessen, aber wir sind ganz unterschiedlich und diese Vielfalt, die muss sichtbar werden.
3: Mit Greta Gysin übernimmt nach ihrer formellen Wahl am 22. Mai eine Tessinerin das Amt der Fraktionschefin. Weil die Parteipräsidentin Lisa Mazzone aus der Romandie stammt, wird dann ein Frauenduo aus der lateinischen Schweiz an der Spitze von Partei und Fraktion stehen. Doch die 42-jährige Greta Gysin ist zweisprachig aufgewachsen und spricht gut Deutsch. Deshalb dürfte sie nicht primär als Tessinerin wahrgenommen werden, weil sie sich auch in der Deutschschweiz Gehör verschaffen kann.
0: So geht es weiter bei uns. Die «Keine 10 Millionen Schweiz»-Initiative der SVP. Im Gesundheitswesen macht man sich Sorgen. Zum Beispiel Markus Meyer, Chef des Kantonsspitals Aarau.
6: Wenn ich von heute auf morgen auf alle ausländischen Arbeitskräfte bei mir im Spital verzichten müsste, dann hätten wir ein größeres Problem und dann könnten wir die Patientinnen und Patienten nicht mehr alle aufnehmen, wie wir es gewohnt sind.
0: Dann die juristische Aufarbeitung der Brandkatastrophe von Camontana führt bei vielen Opfern und Opferangehörigen zu finanziellen Belastungen. Denn die kantonale Opferhilfe übernimmt nur 20 Stunden Anwaltskosten, sagt die Anwältin Lucia Vetterli.
7: Das reicht für eine erste Besprechung, die Akten einholen, mal die Akten durchsehen und der Klientin oder dem Klienten eine Rückmeldung zu tun. Mehr kann man eigentlich nicht erledigen.
0: Und wie definiert man, was ein Wolfsrudel zum Rudel macht? Die Antwort, es ist eine Frage der Auslegung und diese ist entscheidend, ob Wölfe geschossen werden dürfen. Die Erschütterung ist groß. Fachleute reden vom größten Medizinskandal, den die Schweiz je gesehen habe. An der Herzklinik des Universitätsspitals Zürich kam es zwischen 2016 und 2020 zu problematischen Eingriffen und mehr als 70 vermeidbaren Todesfällen. Im Zentrum steht der ehemalige Klinikdirektor, der Herzchirurg Francesco Maisano. Was weiß man über ihn? Wissenschaftsredaktorin Irene Dietschi.
8: 16. Oktober 2017. An der Herzklinik des Universitätsspitals Zürich setzt ein Team um Chefarzt Francesco Maisano einem Patienten ein sogenanntes Kardioband ein. Das von Maisano entwickelte Implantat soll die undichte Herzklappe des Mannes reparieren. Die SRF-Sendung Puls begleitet den Eingriff mit laufender Kamera.
9: Erste Schraube.
8: Mitentscheidend ist, dass die erste Schraube richtig sitzt. Schraube um Schraube soll das Kardioband dann festgemacht werden. Doch das gelingt nicht auf Anhieb.
9: Wir sind nicht zufrieden mit das. So, wir könnten eine neue Position stellen. Ist nicht gut.
8: Doch die Herzklappe bleibt undicht. Trotz mehrerer Versuche, das Kardioband zu befestigen und zusammenzuziehen. Sie bräuchten ein perfektes Ergebnis, sagt Maisano.
9: Ich muss sagen, das ist grosser geworden, ne? Wow.
8: Schließlich setzt er dem Mann ein anderes, etabliertes Implantat einer anderen Firma ein. Nach der dreistündigen Operation ist die Klappe dicht und Maisano rühmt sich.
9: Das braucht Erfahrung, aber ich glaube, das ist wirklich ein unglaublicher Vorteil für Patienten.
8: Dieser Patient hat den Eingriff überlebt. Andere sind unter der Hand von Francesco Maisano gestorben, mutmaßlich. Erika Ziltener, die langjährige Leiterin der Patientenstelle Zürich, hat einige Fälle in einem Buch nachgezeichnet. Sie erzählt, Patienten und Angehörigen sei der Chirurg meist sehr charmant begegnet. In einem Fall lief das so ab.
10: Das Gespräch wurde von Francesco Maisano persönlich geführt. Es war offenbar ein gutes Gespräch. Die Tochter war dabei. Und am Schluss hat die Patientin ihm auf die Schulter geklopft und gesagt, ich vertraue Ihnen.
8: Danach habe es nur noch Komplikationen gegeben. Wenige Tage nach dem Herzklappeneingriff starb die Patientin.
10: Für die Angehörigen, so haben sie mir das nachher geschildert, war es besonders schwierig, dass die Erklärung, die sie für die Komplikation bekommen haben, gar nicht schlüssig war.
8: Maisano stellte den Angehörigen ein klärendes Gespräch in Aussicht. Dazu kam es nie.
10: Das war für sie sehr, sehr gravierend, weil all ihre offenen Fragen konnten sie nie stellen und konnten das Geschehene einfach nicht verarbeiten.
8: André Place war leitender Arzt in der Herzchirurgie des USZ. 2019 meldete er der damaligen Spitalleitung die Komplikationen bei Maisanos Operationen. Ein Jahr später wurde er deswegen entlassen. Plass bestätigt, charmant und freundlich verhielt sich Francesco Maisano nur, wenn alles glatt lief.
11: Wenn was schief lief bei Patienten, hat er jetzt ja teilweise ignoriert. Die sind dann verstorben nach einer Operation bei ihm und er hat überhaupt mit niemandem mehr geredet und hat die einfach sitzen lassen.
8: André Plass zeichnet von seinem ehemaligen Chef das Bild eines Mannes, der sich vor allem für sich selbst interessiert.
11: Er ist ganz klar egoman und narzisstisch. Er ist entsprechend von sich selbst überzeugt. Kritiker benennt er dann als inkompetent oder wird auch teilweise manchmal ausfällig.
8: So sei es Maisano gelungen, am USZ während Jahren den großen Innovator in der Herzchirurgie zu geben.
11: Er hat sie wahrscheinlich primär geblendet.
8: Trotz Komplikationen, trotz sich häufender Todesfälle, trotz der expliziten Warnungen von André Plass. Unterdessen operiert Francesco Maisano in einem Privatspital in Mailand weiter. Sein Cardioband hingegen ist nicht mehr auf dem Markt.
0: Irene Dietschi, Rendezvous 12.47 Uhr. Nicht mehr als 10 Millionen Menschen sollen bis 2050 in der Schweiz leben. Das verlangt die Nachhaltigkeitsinitiative der SVP, über welche die Stimmbevölkerung am 14. Juni entscheidet. Wächst die Schweiz künftig ähnlich schnell wie in den letzten Jahren, dürfte die 10-Millionen-Grenze früher erreicht werden. Und gemäß der Initiative müsste der Bundesrat dann Massnahmen ergreifen, beispielsweise die Zuwanderung einschränken. Vor diesem Szenario fürchten sich viele Wirtschaftszweige, die auf Arbeitskräfte aus dem Ausland angewiesen sind, und warnen deshalb vor der SVP-Initiative. Stark betroffen wäre das Gesundheitswesen. Inlandredaktor Philipp Schremli.
12: Wir sind im Kantonsspital Aarau. Um 22.45 Uhr beginnt hier die Nachtschicht von Roberta Amato.
13: Also normalerweise gehe ich direkt ins Zimmer zu dem Patienten und stelle ich mich vor und ich frage nach Schmerzen, Bedürfnisse für die Nacht und dann geht's los.
12: Roberta Amato arbeitet als Pflegefachfrau auf der Intermediate Care Station. Das ist eine Zwischenabteilung zwischen Notfall- und normaler Bettenstation. Seit 3,5 Jahren ist Roberta Amato in der Schweiz. Ursprünglich kommt sie aus der Lombardei, aus Bergamo. Ihr sei aber immer klar gewesen, dass sie nach ihrer Ausbildung weiterziehen möchte, an einen Ort, wo sie sich fachlich optimal weiterbilden könne.
13: Dann habe ich einfach selbstständig recherchiert online und ich habe viele Infos gelesen über die Deutschschweiz, die meinen Erwartungen entsprochen haben.
12: Und gelandet ist sie dann in Aarau. Eine Geschichte, wie sie viele ihrer Arbeitskolleginnen und Kollegen erzählen könnten.
13: Also in unserem Team, wir sagen immer, es ist Mischung. Wir kommen ein bisschen aus verschiedenen Ländern, Russland, Italien, Spanien, Portugal, Deutschland, natürlich auch Schweizer Kollegen, wirklich ein bisschen aus überall.
12: Gerade bei den Pflegefachkräften ist der Ausländeranteil in vielen Schweizer Gesundheitsinstitutionen auffällig, wobei die Ausländerquote bei hochspezialisierten Ärztinnen und Ärzten oft noch höher ist. Insgesamt arbeiten im Kantonsspital Aarau Menschen aus 77 Nationen. Von den rund 5'000 Angestellten haben fast 30% keinen Schweizer Pass. Markus Meyer, der CEO des Kantonsspitals Aarau, sagt, zur Nachhaltigkeitsinitiative der SVP wolle er sich nicht äußern, aber was er sagen könne.
6: Wenn ich von heute auf morgen auf alle ausländischen Arbeitskräfte bei mir im Spital verzichten müsste, dann hätten wir ein größeres Problem und dann könnten wir die Patientinnen und Patienten nicht mehr alle aufnehmen, wie wir es gewohnt sind.
12: Für diesen Zustand trägt die Gesundheitsindustrie allerdings eine Mitverantwortung. Hohe Arbeitsbelastung, Schichtbetrieb, Überstunden. Viele Gesundheitsberufe gelten nicht als besonders attraktiv und es fehlt zudem an Nachwuchs. Gerade zu letzterem sagt Markus Meyer.
6: Vielleicht hat die Branche das auch etwas zu wenig stark gemacht. Also auf der einen Seite, ich sage mal, bei der Ärzteschaft, Numerus Clausus lässt grüßen, wir bilden nur begrenzte Anzahl Ärztinnen und Ärzte aus und genau das Gleiche natürlich auch bei der Pflege.
12: Und dies bei steigendem Bedarf an Fachpersonal. Daher ist für Meyer klar, ohne weitere Verstärkung aus dem Ausland sei es unmöglich, einen Spitalbetrieb, wie man ihn heute kennt, aufrecht zu erhalten. Im schlimmsten Fall müsste man anfangen zu triagieren. Dass solche Szenarien nicht unrealistisch sind, zeigt ein Blick ins Ausland. Diverse Studien belegen, dass sich das Gesundheitswesen in Großbritannien nach dem Brexit verschlechtert hat, weil weniger ausländische Fachkräfte aus der EU auf die Insel gekommen sind. Die Qualität der Versorgung hat nachweislich gelitten. Wegen des Personalmangels sei es zu tausenden zusätzlichen Todesfällen gekommen. Auch innerhalb der EU ist der Kampf um die Fachkräfte längst entbrannt, sagt Markus Meyer.
6: Wenn wir jetzt nördlich über die Grenze schauen, in Deutschland gibt es sehr viele Kliniken, die nicht mehr alle Betten betreiben können, weil sie die Fachkräfte nicht mehr haben.
12: Eine Beschränkung der Zuwanderung könnte die Schweiz benachteiligen bei dieser europaweiten Suche nach Fachkräften. Die SVP sagt dazu, dass ihre Initiative die Zuwanderung ja nicht verhindern, sondern nur einschränken wolle. Spezialisierte Fachkräfte könnten auch in Zukunft noch in die Schweiz kommen. Ob dies dann auch für eine Pflegefachfrau aus Italien wie Roberta Amato gelten würde, ist eine offene Frage. Ihr Nachtdienst dauert übrigens noch bis kurz nach 7 Uhr.
13: Also nach einem Nachtdienst, ich gehe nach Hause, ich gehe spazieren mit meiner Hundin, das ist, muss es sein. Und normalerweise bin ich ein bisschen müde nach dem Nachtdienst und ich gehe einfach ins Bett schlafen und mich erholen. Ja.
0: Sagt die Pflegefachfrau Roberta Amato. Viele Opfer und Opferangehörige der Brandkatastrophe von Grand-Montana lassen sich juristisch vertreten. Die kantonale Opferhilfe übernimmt für alle 20 Stunden Anwaltskosten, unabhängig von Einkommen und Vermögen. Doch das Geld ist gemäß einer Recherche des Tagesanzeigers schon aufgebraucht. Längerfristige Opferhilfe greift nur bei Bedürftigkeit. Viele Opfer von Grand-Montana und deren Familien gehören aber mindestens zur Mittelschicht. Der Fall zeigt, Opfer aus der Mittelschicht bleiben oft auf ihren Anwaltskosten sitzen. Gerichtskorrespondentin Sibylla Bondolfi.
14: Lucia Vetterli hat schon viele Opfer vertreten. Sie sagt aus Erfahrung, die Soforthilfe für den Anwalt reiche eigentlich nie.
7: Das reicht für eine erste Besprechung, die Akten einholen, mal die Akten durchsehen und der Klientin oder dem Klienten eine Rückmeldung zu tun. Mehr kann man eigentlich nicht erledigen.
14: In vielen Kantonen deckt die Soforthilfe nur 4 Stunden. Und?
7: Grundsätzlich müsste ja der Beschuldigte zahlen, aber der zahlt das in der Realität sowieso nie. Sitzt er vielleicht im Gefängnis oder hat einfach wenig Einkommen.
14: Auch im Fall Grand-Montana dürfte das Vermögen der Barbetreiber, sollten sie schuldig gesprochen werden, niemals für alle Opfer reichen. Wer bedürftig ist und vor Gericht muss, bekommt unentgeltliche Rechtspflege. Das heißt, der Staat übernimmt die Kosten für das Verfahren. Auch die Opferhilfe zahlt längerfristig Anwaltskosten, aber nur, wenn das Opfer zu wenig Geld hat. Die Einkommensschwelle liegt bei rund 80'000 Franken pro Jahr, respektive bei rund 120'000 für Paare. Das Vermögen wird zu einem Zehntel als Einkommen angerechnet. Opfer aus dem Mittelstand bleiben also häufig auf Anwaltskosten sitzen. Für Opfer sei das sehr schwer zu verstehen, sagt Anwältin Vetterli.
7: Wenn man ihnen dann sagt, ja schau, wir können Sie jetzt beraten, die ersten 4 Stunden und dann leider nicht mehr, oder? Und Sie sind ja nicht freiwillig in einem Strafverfahren verwickelt.
14: Teilweise seien sie verpflichtet, an Einvernahmen teilzunehmen und bräuchten dafür einen Rechtsbeistand.
7: Und dass sie dann noch für diese Kosten selber aufkommen sollen am Ende, natürlich schwer zu vermitteln.
14: Während Vetterli es falsch findet, dass Opfer aus dem Mittelstand Anwaltskosten selber berappen müssen, muss man sagen, die Politik hat das so gewollt. Die Opferhilfe soll langfristig nur einspringen, wenn keine Versicherung zahlt und weder der Täter noch das Opfer genug Geld haben. Die Idee der Opferhilfe sei, dass kein Opfer aus Geldnot auf einen Anwalt verzichten müsse, sagt Gabi Söllegi, Generalsekretärin der Konferenz der kantonalen Sozialdirektorinnen und Sozialdirektoren.
15: Und andererseits hat sich aber der Gesetzgeber eben gedacht, staatliche Kostenbeiträge, finanziert durch die Allgemeinheit, werden namentlich dort ausgerichtet, wo eben das Opfer bzw. die Angehörigen finanziell darauf angewiesen sind und keine ausreichenden Drittleistungen, zum Beispiel über Versicherungen, bestehen.
14: Die Hilfe sei vor einiger Zeit sogar reduziert worden.
15: Dies ist deshalb, weil eben die Allgemeinheit, die ja dann letztlich die Opferhilfeleistungen bezahlt, nicht aufkommen soll, so hat sich das der Gesetzgeber gedacht, für Personen, die vermögend sind und diese Leistung selbst erbringen können.
14: Viele Angehörige der Opfer von Grand-Montana gehören zum Mittelstand. Dass sie die Anwälte wohl bald selbst bezahlen müssen, dürfte für Empörung sorgen. Obwohl sie im Vergleich zu Opfern anderer Unglücke und Straftaten deutlich mehr Geld erhalten haben. Könnte der Fall Grand-Montana also vielleicht etwas bewirken und dazu führen, dass die Opferhilfe großzügiger ausgestaltet wird? Entsprechende Forderungen habe es in der Politik kürzlich gegeben, sagt Söllegi, aber
15: ob das dann je in Tat umgesetzt wird, das lässt sich schwierig einschätzen heute.
14: Opferanwältin Lucia Vetterli würde einen Paradigmenwechsel begrüßen.
16: finde es zwar problematisch, dass jetzt die Diskussion sich immer an diesen Gromontana-Opfern aufhängt, weil es gibt da ganz viele andere Opfer, die nicht gehört werden. Aber ich meine, politisch, wenn das so funktioniert, umso besser. Dann haben wir vielleicht am Ende für alle Opfer eine bessere Lösung. Das würde ich mir sehr wünschen.
14: Eine Lösung, bei der das Opfer seinen Anwalt nie selbst bezahlen muss, egal wie dick das Portemonnaie ist.
0: Sibylla Bondolfi. Wölfe in der Schweiz, ein emotionales Thema. So hat der Abschuss eines Wolfes im Frühling heftige Diskussionen ausgelöst. Ende April bewilligte der Kanton Wallis den Abschuss eines Einzelwolfs im Gebiet Vesperterminen. Die Gruppe Wolf Schweiz reagierte sofort. Der Kanton Wallis verfolge eine Strategie der Eskalation. Mehr noch, er handle rechtswidrig. Denn bei den entsprechenden Wölfen handle es sich um ein Rudel und für deren Regulierung bräuchte es eine Bewilligung des Bundesamts für Umwelt. Ob Rudel oder nicht, ist in diesem Fall umstritten. Der Fall zeigt auch, es gibt Lücken in der Regulierungspraxis. Matthias Baumer.
17: Ist ein Rudel, wenn Nachwuchs nachgewiesen ist oder bereits, wenn ein Wolfspaar erst jetzt Welpen bekommen könnte? Es ist Wurfzeit. Der Kanton Wallis hat einen Einzelwolf im Gebiet um Vesperterminen zum Abschuss freigegeben. 7 Ziegen und Schafe wurden dort innerhalb eines Tages gerissen. Rudel gäbe es dort keines, jetzt nicht und letztes Jahr nachweislich auch nicht, sagt Staatsrat Christoph Darbele.
18: Und jetzt haben wir eine ähnliche Situation. Was sollen wir warten? Auf den Sankt-Nimmerlands-Tag und sagen, bis im August machen wir nichts.
17: Bis dann vielleicht Jungwölfe zum Vorschein kämen. Darbele ist kein Wolfsfreund. Er ist der zuständige Staatsrat in der Walliser Regierung und ordnet die Abschüsse für Einzelwölfe an. Doch nur, weil niemand Welpen sehe, bedeutet das nicht, dass es keine gäbe, widerspricht David Gerke von der Gruppe Wolf Schweiz, die sich für den Schutz des Raubtiers einsetzt, aber nicht jegliche Regulierung ablehnt. Das Gebiet um Vesperterminen sei Rudelgebiet. Ein Urteil des Walliser Kantonsgerichts bestätige das und auch Daten des Wolfsmonitorings würden das belegen.
19: Wenn in einem Jahr ein Rudel in einem Gebiet lebt, muss man davon ausgehen, dass es im Folgejahr auch noch dort ist.
17: Also auch jetzt. Folgerichtig dürfe der Kanton keinen Abschuss für einen Einzelwolf bewilligen, das sei rechtswidrig und besonders stoßend jetzt, da die jungen Wölfe zur Welt kämen. Rechtswidrig, das sei Polemik der Wolfsfreunde, sagt Staatsrat Darbele.
18: Und wenn Sie nicht einverstanden sind, also können Sie das schrittig machen. Aber ich bin der Meinung, wir haben jetzt richtig gehandelt, sollte sich die Situation verändern. Also im Fall einer Rudelbildung, das wäre die Kompetenz des Bundes und da würden wir unsere Situation neu beurteilen.
17: Bei Vesperterminen ist ein Wolfspaar nachgewiesen, das stellt auch der Kanton Wallis fest. Für ihn sind das 2 Einzelwölfe. Mit 7 gerissenen Ziegen und Schafen seien die Kriterien für den Abschuss eines Einzelwolfs erfüllt, also alles legal, sagt Christoph Darbele.
18: Wir machen, was uns das Gesetz gesamtschweizerisch vorgibt.
17: Doch daran hätte die Wolf-Lobby eben keine Freude. Darbele meint damit die Gruppe Wolf Schweiz. Das erklärte Ziel von vielen Walliser Politikern, auch des zuständigen Staatsrates, sei, so viele Wölfe zu schießen wie nur möglich und das gehe einfacher, wenn die Tiere als Einzelwölfe betrachtet würden, sagt David Gierke. Der Kanton Wallis handle absichtlich so. Der Streit dreht sich im Kreis. Im aktuellen Fall bei Vesperterminen können aber letztlich weder Christoph Darbele noch David Gierke mit absoluter Sicherheit sagen, wie viele Wölfe im Rudel oder als Einzeltiere umherstreifen. Und die Paarsituationen mit einem vielleicht trächtigen Weibchen oder mit Welpen, die sich noch in einer Höhle verstecken. Das mache diese Einschätzung schwierig, sagt David Gierke.
19: Vor allem im Frühling, weil die Welpen erst im Verlauf des Sommers nachweisbar sind. Das ist eine Situation, die im Moment weitgehend ungeregelt ist. Und solche Situationen zu klären, das würde sicher helfen.
17: Helfen kann in diesem Streit kaum jemand. Auch nicht das Bundesamt für Umwelt, welches die Bewilligungen für die Regulierung von Rudeln erteilt. Auf Anfrage von SRF schreibt das BAFU, es prüfe zurzeit die Informationen aus dem Wallis, ob der Kanton die Abschussbewilligung für den Einzelwolf erteilen durfte. Weiter könne man sich nicht äußern. Vermutlich käme eine Klärung, ob Rudel ja oder nein, aus Bern so oder so zu spät. Letzten Sonntag notierte der Kanton Wallis Folgendes in seine Abschussstatistik. Staltenried, männlich, erwachsener Wolf, Einzelabschuss. Staltenried ist gleich neben Vesperterminen.
0: 1:1 und gleich im 1. und 4. Marie-Agnes Strack-Zimmermann sitzt für die FDP im EU-Parlament und ist dort Chefin des EU-Ausschusses für Sicherheit und Verteidigung. Bis 2024 war sie Sicherheitspolitikerin im Deutschen Bundestag. Strack-Zimmermann fordert von Bundeskanzler Merz mehr Härte gegenüber den Feinden der Demokratie. Sie ist Gast im Tagesgespräch nach den Schlagzeilen dieses Mittags mit Kevin Gahanes.
2: Die Öffentlichkeit soll grundsätzlich erfahren dürfen, welche Parteien gegen die Transparenzregeln für große Spenden verstoßen haben. Das hat das Bundesverwaltungsgericht entschieden. Bisher hat die eidgenössische Finanzkontrolle entsprechende Berichte zurückgehalten. Sie muss jetzt prüfen, ob sie diese doch noch veröffentlicht. Die Grünen im Bundeshaus bekommen eine neue Fraktionschefin und es dürfte die Tessiner Nationalrätin Greta Gysin werden. Bis zum Ablauf der Bewerbungsfrist in der Nacht auf heute ist sie die einzige Kandidatin geblieben. Die formelle Wahl durch die Fraktion ist am 22. Mai. Und das berühmte Schweizer Solarflugzeug Solarimpuls ist bei einem Testflug abgestürzt und komplett zerstört worden. Verletzt wurde niemand. Das Flugzeug war ferngesteuert für die US-Armee unterwegs. Die Solarimpuls stürzte in den Golf von Mexiko.
20: Jetzt ist es 1:02.
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20: Und das ist einmal mehr Zeit für Ihre Wünsche hier im Klassiktelefon. Herzlich willkommen zum Grande Finale dieser Woche. Am Mikrofon begleitet Sie heute Hannes Dickelmann. Man hört ein Stück Musik im Radio, will eigentlich noch zuhören, was es denn genau war, aber kurz vor der Absage klingelt plötzlich das Telefon oder so ähnlich und man verpasst's. Ärgerlich. Aber zum Glück gibt es ja diese Sendung.
22: Und da ist Büschi. Ich hätte gern auf der 8., also am Freitag, hätte ich gerne einen Wunsch erfüllt. Und zwar habe ich am 2.5. vom Georg Philipp Telemann ein wunderschönes Stück gehört. Und zwar gerade unmittelbar nach den Nachrichten am Mittag. Also gerade um die 1 rum. Und zwar wäre dann das Nummer 6 gewesen. Wenn Sie das könnten senden, das wäre wunderbar.
20: Ja, unsere Redaktion hat nachgesehen, Frau Büschi, und das müsste dann eigentlich dieses folgende Stück Kammermusik gewesen sein.

0: Aus Georg Philipp Telemanns Quartett für Flöte, Violine, Gambe und Basso Continuo in A-Moll. Der sechste Satz mit dem Titel Coulant. Gespielt hier von einem Ensemble um den Cembalisten Lars Ulrich Mortensen. Ja, Telemann haben wir heute im Klassik-Telefonprogramm. Später dann auch noch Josef Haydn, Gustav Mahler und einige andere. Und jetzt gleich Karl May. Glauben Sie nicht? Ja, dann hören Sie mal Herrn Appli zu.
1: Mein Bruder, der Conny Appli in Zürich, feiert heute am 8. Mai eine höhere Schnapszahl. Er war, wie wir alle, ein begeisterter Karl-May-Leser, zum Beispiel vom Winnetou. Was viele nicht wissen, der Karl-May hat auch komponiert, zum Beispiel das Ave Maria, ein Abschiedschor zum Tod vom Winnetou. In Erinnerung an alte Zeiten möchte ich gern das Lied, gesungen von einem Männerchor, für den Conny zu seinem Geburtstag wünschen. Am liebsten mit dem Collegium Canticum Dresden. Urs Äppli aus Uetiken am See.

Karl May, der Komponist. Zum Geburtstag von Conny Appli hat sein Bruder Urs dieses Ave Maria gewünscht, gesungen vom Collegium Canticum Dresden unter der Leitung von Klaus Holzweissig. 0848 365 364. Unter dieser Nummer können Sie immer im Voraus Ihre Musik wünschen für die Sendungen des Klassiktelefons. 0848 365 364. Oder aber Sie schreiben ein Mail an klassiktelefon@saf.ch, so wie das auch Marlene Zelger aus Stans getan hat. Sie wünschen sich, Frau Zelger, etwas Abwechslung im Beethoven-Repertoire, zum Beispiel aus den Bagatellen Opus 119, wo es ja noch mehr zu entdecken gäbe als die bekannten Stücke, die oft im Radio laufen. Ja, und eine dieser zu entdeckenden Perlen soll hier jetzt also erklingen, die lüpfige Nummer 3 à l'Allemande aus den Beethoven-Bagatellen Opus 119, ein beschwingtes Stück voller Leichtigkeit. Und damit senden Sie, Frau Zelger, frühlingshafte Grüße an die ganze Klassiktelefonfamilie.

0: Der Pianist Michail Pletnyov mit der Nummer 3 aus den Beethoven-Bagatellen Opus 119. Ein Wunsch hier im Klassiktelefon von Marlene Zelger. Und ein kleiner Hinweis jetzt gleich noch für Beethoven-Fans. Gleich ganze 5/4 Stunden Beethoven gibt's heute in der Sendung Concerto auch. Gleich anschließend an dieses Klassiktelefon. 5/4 Stunden, je etwa zur Hälfte Klavier- und Orchestermusik von Beethoven. Jetzt aber natürlich weiter mit Ihren Wünschen. Ab und zu kommt es vor hier im Klassiktelefon, dass sich zwei solche Wünsche zufällig perfekt ergänzen oder treffen, muss man vielleicht eher sagen in diesem Fall. Und das ist nun eben auch hier der Fall bei Herrn Schlör und Frau Vierter.
1: Schon als Bub bin ich vom deutschen Requiem von Brahms begeistert gewesen. Vor 10 Jahren habe ich sogar mit dem Musikverein Lenzburg mitsingen. Jetzt am Ende von meinem Leben haben die Worte vom Requiem natürlich eine ganz andere Bedeutung. Über einen Ausschnitt vom Requiem würde ich mich freuen. In der Hoffnung, dass es Ihren Sender noch lange gibt, grüße ich alle deren drei Fan herzlich. Max Rudi Schlör von Rheinach.
2: Ich hätte einen Wunsch für den 8. Mai. Und zwar hat Johannes Brahms ein deutsches Requiem geschrieben. Der 5. Satz hat er den Text aus dem Johannesevangelium genommen, 16. Kapitel, Vers 22. Und auch ihr habt nun Traurigkeit, aber seid getrost. Ich will euch wiedersehen und euer Herz soll sich freuen und eure Freude soll niemand von euch nehmen. Das hat er auch geschrieben, weil seine Mutter gestorben ist und zum Abschied hat er das komponiert. Und so wünsche ich für alle, die einen geliebten Mensch verloren haben und da in der Trauer sind, das Lied zum Trost. Regina Vierter, Nordwestschweiz.

Ihr habt nun Traurigkeit. Ein Satz aus dem deutschen Requiem von Johannes Brahms, gewünscht von Max Rudi Schlör und Regina Vierter. Und hier erklungen in einer Aufnahme des schwedischen Radiochores, des schwedischen Radiosinfonieorchesters und mit der Sopranistin Christiane Karg. Unser nächster Musikwunsch hier im Klassiktelefon kommt aus St. Gallen. Alfred Kilchhofer wünscht sich Musik aus Island. Und zwar ist das jetzt schon das zweite Ave Maria in dieser Sendung. Das Ave Maria nämlich von Sigvaldi Kaldalóns, interpretiert vom isländischen Starpianisten Víkingur Ólafsson. Und Sie beschreiben diese Musik selbst so in Ihrem E-Mail, Herr Kilchhofer: Musik, die Ruhe schenkt, die umhüllt und die manchmal vielleicht sogar ein bisschen Frieden bringt.

0: Ave Maria, ein Stück des isländischen Komponisten Sigvaldi Kaldalóns, und am Klavier saß Víkingur Ólafsson. 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Und auch in der nächsten Woche sollen hier natürlich wieder musikalische Blumensträuße erklingen und erblühen. Ja, und die Floristinnen und Floristen, das sind Sie. Welche musikalische Blume möchten Sie gerne beisteuern für eine der Sendungen in der kommenden Woche? Sagen Sie uns gerne mit einem Anruf auf die Nummer 0848 365 364.
1: Liebes Klassiktelefon, Hämmerle Sabine, bin Mama und da bald Muttertag ist, möchte ich einen lieben Gruß an Melita, Irlanda und Wilma sowie meine leibliche Mama Anna Sender einen schönen Gruß wünschen, und zwar von Gustav Mahler, ein erfrischendes Lied einfach für uns Mamas und natürlich auch für jene, die noch Mama werden.

0: Tau funkelt an den Gräsern und die Finken schlagen in diesem Lied von Gustav Mahler, ging heute Morgen übers Feld. Der Bariton Christian Gerhaher wurde hier begleitet vom Orchestre Symphonique de Montréal und dem Dirigenten Kent Nagano. Ein Orchesterstück, bei dem ein Musiker nach dem anderen zu spielen aufhört und von der Bühne geht, bis am Ende nur noch ein paar verlorene Geigen dasitzen. Ja, das gibt's. Und genau dieses Stück wünschen Sie sich jetzt, Frau Weber.
1: Das ist Dominik Weber aus Basel. Ich würde mich freuen, wenn Sie das Finale aus der Abschiedssinfonie von Haydn könnten spielen. Und das, wenn es geht, am Freitag, am 8. Mai. Liebe Grüße an alle Hörer vom Klassiktelefon und natürlich auch ein Dankeschön als Team von euch. Und danke für die tolle Sendung. Merci vielmals und einen schönen Tag.

Ein Sinfoniefinale mal ganz anders. Das Finale der sogenannten Abschiedssinfonie von Joseph Haydn. Es endet quasi im Nichts und der Großteil des Orchesters ist schon davon geschlichen. Das Orchester Giardino Armonico hat hier gespielt mit seinem Leiter Giovanni Antonini. So, und noch einen achten und letzten Wunsch haben wir jetzt im Klassiktelefon von heute Freitag. Markus und Ursuli haben uns ein E-Mail geschrieben mit einem Geburtstagsgruß. Morgen Samstag feiert ihre liebe Freundin Sabrina nämlich Geburtstag. Und zu diesem Anlass möchten ihr Markus und Ursuli ein ganz besonderes musikalisches Geschenk machen. Ein Werk, das sie gemeinsam immer wieder gehört haben und das sie alle verzaubert hat. Gemeint ist das Stück «Les Sirènes» von der viel zu früh verstorbenen, hochbegabten Komponistin Lili Boulanger in der Aufnahme des Orpheus Vokalensembles. Musik, die verbunden ist mit Erinnerungen an viele schöne Momente und auch mit den allerbesten Wünschen. Von Herzen alles Gute, liebe Sabrina, heißt es da. Und nun lassen wir also die Sirenen singen.

0: Kantate Les Sirènes von Lili Boulanger. Das Orpheus-Vokalensemble hat hier gesungen, zusammen mit dem Pianisten Antoni Bariszewski und unter der Leitung von Michael Albar. Ja, und damit hängen wir den Hörer auf hier im Klassiktelefon, aber natürlich nicht für lange. Am kommenden Montag geht's hier weiter mit Ihren Wünschen. Und anmelden können Sie uns diese Wünsche jederzeit, gerne auch jetzt gleich schon mit einer kleinen Nachricht auf unseren Beantworter. Den erreichen Sie unter der Nummer 0848 365 364. Wir freuen uns sehr, von Ihnen zu hören.
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0: Und jetzt ist es 2:10. Herzlich willkommen zum Concerto. Iron Man mit Beethoven. So hat ein Klassikmagazin die Gesamteinspielung der Klavierwerke Beethovens von Alfredo Perl übertitelt. Damals in den 1990er Jahren, da hat der chilenische Pianist schon einmal sämtliche Klavierwerke eben von Ludwig van Beethoven eingespielt. Ein riesiges Unterfangen. Aber damit nicht genug. Der Iron Man, der will es gleich noch einmal wissen. Über 30 Jahre sind seit der ersten Gesamteinspielung vergangen. 30 Jahre, in denen Perl die Klavierwerke Beethovens intensiv studiert und aufgeführt hat und wo er sie auch immer wieder mit seinen Klavierstudentinnen und Studenten diskutiert hat. So ist seine Sicht auf die Werke gereift und diese neue Sicht präsentiert Alfredo Perl uns nun also in seiner, jawohl, zweiten Gesamtaufnahme. Teil 2 dieser neuen Gesamteinspielung erscheint gerade heute. Ein Schuber ist das mit 5 CDs. Und daraus stellen wir Ihnen heute im Concerto 2 Werke vor. Den Anfang macht ein kurzer Variationenzyklus. Die 6 Variationen über ein eigenes Thema, D-Dur, Opus 76 von Ludwig van Beethoven. Am Klavier Iron Man, Alfredo Perl.

Ludwig van Beethovens 6 Variationen über ein eigenes Thema, Opus 76, neu eingespielt vom chilenischen Pianisten Alfredo Perl. Ja, bereits zum zweiten Mal also spielt Alfredo Perl sämtliche Klavierwerke von Ludwig van Beethoven auf Tonträger ein und Teil 2 dieser Gesamteinspielung ist nun soeben erschienen. Neben den gehörten Variationen sind da auch mehrere von Beethovens Klaviersonaten zu hören, und zwar solche aus Beethovens sogenannt klassischer Periode aus den Jahren 1801 bis 1814. Voller Kraft und Expressivität sind diese Werke und nicht zuletzt auch hoch virtuos. Und das alles ist sehr gut zu hören in dem Stück, das wir jetzt als zweites noch herauspicken wollen. Die Klaviersonate in G-Dur, Opus 31, Nummer 1. Diese Sonate stammt aus einer Zeit, als Beethoven ein Stück am anderen komponierte. Kaum hatte er etwas fertig, war er auch schon wieder unzufrieden. Es ging sicher noch besser, noch origineller. Und originell ist tatsächlich auch diese Sonate in G-Dur. Das erste Thema klingt, als ob sich die rechte und die linke Hand nicht recht aufs Timing einigen könnten. Sie spielen nämlich leicht versetzt. Der zweite Satz, der erinnert dann an eine Opernarie vielleicht, und im Schlusssatz, da scheint auch ein wenig Franz Schubert durch. Diese farbige und abwechslungsreiche Sonate, die hören wir nun also in der Neueinspielung des chilenischen Pianisten Alfredo Perl.

Ludwig van Beethovens Klaviersonate G-Dur, Opus 31, Nummer 1. Der chilenische Pianist Alfredo Perl hat hier gespielt in dieser brandneuen Aufnahme, ein Teil der neuen Gesamtaufnahme aller Beethoven-Klavierwerke. Die zweite solche Gesamtaufnahme ist das, die Alfredo Perl da gerade realisiert, und die CDs, die erscheinen nach und nach beim Label Audite. Sie hören das Concerto hier auf SRF 2 Kultur. Und im genau gleichen Jahr, als Beethoven diese eben gehörte Sonate komponiert hat, da schrieb er auch seine zweite Sinfonie. 32 Jahre jung war Beethoven damals, und schon machten sich erste Vorboten seiner späteren Taubheit bemerkbar. Von Trübsal allerdings keine Spur in der Musik. Die zweite Sinfonie, die hat eine unheimliche Kraft. Bei der Uraufführung war das Publikum gespalten. Die einen lobten Beethovens kühne Ideen. Manche erkannten, dass er schon hier die Grenzen der klassischen Form in den Sinfonien Haydns oder Mozarts sprengte. Andere hingegen waren von der Neuartigkeit einiger Passagen regelrecht schockiert. Ja, und vielleicht ist es ja genau das, was uns heute noch so sehr an der Musik Beethovens fasziniert. Sie klingt auch nach über 200 Jahren immer noch frisch und aufregend. Zum Beispiel in der Interpretation des Kammerorchesters Basel unter der Leitung von Giovanni Antonini. Hier ist die Sinfonie Nummer 2 in D-Dur von Ludwig van Beethoven.

Wenn Beethoven draufsteht, dann steckt oft unbändige und geradezu ansteckende Energie drin. Auch hier in Ludwig van Beethovens Sinfonie Nummer 2 in D-Dur, die Aufnahme mit dem Kammerorchester Basel unter Giovanni Antonini. Und das war das Concerto von heute Freitag. Redaktion Jenny Berg und die Neueinspielungen des Pianisten Alfredo Perl, mit denen diese Sendung begonnen hat, die sind erschienen, um das nochmals zu sagen, und erscheinen weiter nach und nach beim Label Audite. Das ist SRF 2 Kultur. 3 Minuten noch bis 3.

0: Bläsermusik von Anton Reicher. Hier noch der dritte Satz aus seinem Quintett für Flöte, Oboe, Klarinette, Horn und Fagott in E-Moll. Das Albert Schweitzer Quintett hat gespielt hier auf SRF 2 Kultur.
1: Die Nachrichten von SRF 3 mit Olivia Limacher. In einer Bank in Deutschland ist es am frühen Morgen zu einer Geiselnahme gekommen. In der Kleinstadt Sinzig in der Nähe von Bonn läuft darum ein Großeinsatz der Polizei. Die Polizei teilte mit, dass Polizeibeamte die Bank und auch Wohnungen im gleichen Gebäude durchsucht hätten. Dabei hätten zwei Personen unverletzt aus einem verschlossenen Raum befreit werden können. Der oder die Täter seien nicht mehr vor Ort. Weitere Geiseln dürften im Tresorraum eingeschlossen sein, schreibt die Polizei. Wie viele Geiseln es sein könnten, schreibt die Polizei nicht. Bei einer der Geiseln handelt es sich um den Fahrer eines Geldtransporters. Die Polizei geht bis jetzt nicht davon aus, dass Kunden oder Kundin der Bank unter den Geiseln sind. Es gebe auch keine Hinweise auf Verletzte oder Tote. In der Schweiz gibt es möglicherweise einen weiteren Fall im Zusammenhang mit dem Hantavirus. Eine Person aus Genf steht nach einem Flug unter Beobachtung. Das Bundesamt für Gesundheit sagte gegenüber der Nachrichtenagentur Keystone SDA, die Person habe keine Symptome und bleibe vorsorglich zu Hause in Isolation. Sie war im gleichen Flugzeug wie ein schwerkranker Passagier. Dieser war zuvor auf dem Kreuzfahrtschiff unterwegs, auf dem mehrere Hantavirusfälle aufgetreten sind. Bislang gibt es in der Schweiz einen bestätigten Hantavirusfall. Der betroffene Schweizer wird weiterhin im Universitätsspital Zürich behandelt. Auch er hatte sich auf dem Kreuzfahrtschiff mit dem Hantavirus angesteckt. Seine Ehefrau bleibt vorsorglich ebenfalls in häuslicher Isolation. Laut dem BAG besteht für die Schweizer Bevölkerung derzeit keine Gefahr. Nun zu zwei kurzen Meldungen. In Winterthur ist erstmals ein Nest der asiatischen Hornisse entdeckt worden. Diese Art stammt ursprünglich aus Südostasien und gefährdet Honigbienen sowie andere bestäubende Insekten in der Schweiz. Das Nest wurde umgehend entfernt, wie die Stadt mitteilte. Verdächtige Funde sollen auf der nationalen Meldeplattform asiatischehornisse.ch eingetragen werden. Die asiatische Hornisse breitet sich seit 2017 in der Schweiz aus. Während der Eishockey-WM setzt die SBB Extra-Züge ein, und zwar nach allen Schweizer Spielen und den Spielen der Finalrunde. Die Züge fahren nach Spielschluss in Zürich-Altstetten über Aarau, Olten und Bern bis nach Lausanne. So sollen auch Fans aus der Westschweiz nach Spielschluss noch mit dem ÖV nach Hause kommen, schreibt die SBB. Die WM beginnt in einer Woche. Das Wetter. Ziemlich sonnig über den Bergen bilden sich größere Quellwolken und einzelne Schauer. Die Temperaturen erreichen morgen 24 Grad. Das waren Nachrichten von Radio SRF. Verantwortlich David Burkhardt.
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0: 3:03 ist es jetzt, und am Mikrofon begleitet Sie auch in dieser Stunde noch Hannes Dickelmann. Ich wünsche Ihnen einen guten Freitagnachmittag, vielleicht ja auch schon mit schönen Plänen fürs nahende Wochenende im Kopf.

Mit seinem gewaltig großen Fundus an Klavier- oder eben Cembalo-Sonaten hat er sich quasi unsterblich gemacht, der Italiener Domenico Scarlatti. Geboren im gleichen Jahr übrigens wie Bach und Händel, 1685. Die Pianistin Tamara Stefanovic hat hier diese Scarlatti-Sonate in G-Dur gespielt. Kirkpatrick Verzeichnis Nummer 13. Ich habe vorhin von den Wochenendplänen gesprochen und da gibt's ja im Frühling jetzt viel Schönes in der Nähe. Und mindestens morgen Samstag sollte das Wetter ja, wie gehört, auch mitmachen. Weiter weg, das ist an einem einzigen kurzen Wochenende wohl eher schwierig und vielleicht auch nicht eben sinnvoll. Lieber holen wir die Ferne doch kurz zu uns jetzt. Die Stadt Neapel, um genau zu sein. Der Franzose Vincent Dindy hat Neapel in seiner Sinfonie Nummer 1 ein klingendes Denkmal gesetzt mit diesem neapolitanischen Saltarello.

So klingt Neapel, so klingt der Saltarello, ein Saltarello mit großem Finale hier in der ersten Sinfonie von Vincent Dindy, genannt die italienische. Das isländische Sinfonieorchester hat gespielt unter der Leitung von Rumen Gamba. Ja, den Saltarello zu tanzen, das ist durchaus schweißtreibend. Da haben wir uns jetzt ein paar ruhigere Minuten verdient. Ruhigere Minuten mit Musik von Edvard Grieg.

0: Die Nummer 2 aus den elegischen Melodien, Opus 34 von Edvard Grieg. Die Nummer 2 mit dem Titel Letzter Frühling. Eine Bearbeitung für Bläser hier mit dem Quintett Moragues. 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

Ein Schweizer Pianist, gebürtig aus Martigny im Unterwallis, der Pianist Olivier Cavé. Er war hier zu hören im Schlusssatz von Wolfgang Amadeus Mozarts Klavierkonzert Nummer 5, Köchelverzeichnis 175, begleitet vom Orchester Divertissement unter Rinaldo Alessandrini. Es gibt ja Leute, die sagen, barocke Orchestermusik, das sei ihnen einfach etwas zu nervös, lauter, schnelle, aneinandergereihte Sechzehntel im Orchester oder auf dem Cembalo die ganze Zeit über. Hier wäre jetzt allerdings ein Gegenbeispiel, zumindest über weiteste Strecken, dieses Concerto Grosso in F-Dur von Händel. Das ist nun ausgesprochen sanfte und gesangliche Barock-Orchestermusik. Es spielt die Academy of Ancient Music.

0: Der goldene, warme Barockklang. Hier bei Georg Friedrich Händel gibt es ihn immer wieder in diesem Concerto Grosso F-Dur Opus 6 Nummer 2. Ein Werk, das hier erklungen ist in der Aufnahme der Academy of Ancient Music unter der Leitung von Andrew Manzi. Ja, und falls Sie zu denen gehören, die von Händel nicht genug bekommen können, dann hätten wir hier auch noch einen kleinen Hinweis für Sie.
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Klaviermusik ist nicht in erster Linie das Genre, für das Richard Strauss berühmt ist, aber auch das gibt es von ihm. Die 5 Stücke für Klavier Opus 3 zum Beispiel. Und aus denen hat der Schweizer Pianist Christoph Sturzenegger hier die Nummer 2 gespielt. Ein Jugendwerk von Strauss ist oder war diese Musik und entsprechend ist sie auch noch im 19. Jahrhundert entstanden. Jetzt gleich springen wir gemeinsam aber vorwärts ins 20. Jahrhundert mit dieser Konzertmusik hier für Klarinette und Orchester des Schweden Gunnar de Frumerie.

Nordische Konzertmusik für Klarinette und Orchester aus dem 20. Jahrhundert. Gunnar de Frumerie heißt der Komponist, ein Schwede. Und hier erklungen ist der zweite Satz seines Klarinettenkonzerts. Eine Aufnahme mit dem Solisten Thorsten Johans und mit dem Münchner Rundfunkorchester unter der Leitung von Ivan Repusic. Sie hören SRF 2 Kultur an diesem Freitagnachmittag und in wenigen Minuten ist es 4 Uhr.

0: Ein Scherzo für Klavierquintett hier noch von der französischen Komponistin Rita Stroll. Das Quatuor Anson und der Pianist Ismaël Marguin haben gespielt hier auf SRF 2 Kultur.
1: Die Nachrichten von SRF um 4 mit Olivia Limacher. Nach Milliardenwetten auf den Ölpreis kurz vor Trumps Reden, der Verdacht auf Insiderhandel erhärtet sich. Geiselnahme in einer deutschen Bank, die Polizei befreit zwei Personen, die Täter sind auf der Flucht. Das Wetter morgen, es ist meist sonnig bei rund 24 Grad. Wenn sich US-Präsident Donald Trump zum Iran-Krieg äußert, wirkt sich das oft sofort auf die Börsenkurse aus. Es gibt schon länger den Verdacht, dass Insider jeweils vorher von Trumps Äußerungen wissen und damit an den Börsen viel Geld verdienen. Jetzt erhärtet sich dieser Verdacht auf illegalen Insiderhandel. Wirtschaftsredaktor Pascal Lago.
2: Kurz bevor US-Präsident Donald Trump eine Waffenruhe im Nahen Osten bekannt gab, haben Unbekannte über 2 Milliarden US-Dollar gewettet auf sinkende Ölpreise. Diese sogenannten Leerverkäufe an den Börsen, diese Wetten, die häuften sich laut einer Recherche der Nachrichtenagentur Reuters. So haben Unbekannte auch Milliarden gewettet, als Trump behauptete, dass die Straße von Hormuz wieder offen sei. Oder als er meinte, einen Angriff auf den Iran zu verschieben. Immer kurz vorher, ein paar Minuten nur, haben die Unbekannten Milliarden an den Börsen verschoben, zu Uhrzeiten, an denen normalerweise wenig Geld gehandelt wird. Insgesamt geht Reuters von rund 7 Milliarden US-Dollar an Wetteinsätzen aus. Das ist viel mehr als die bisher angenommenen 2,5 Milliarden Dollar. Wer die Wetten platzierte und von wo aus, ist unklar. Klar ist, die Unbekannten haben so innerhalb von ein paar Minuten dreistellige Millionenbeträge verdient. Reuters zufolge untersuchen die betroffenen Börsen nun die Vorfälle. Zudem habe sich das US-Justizministerium eingeschaltet.
1: Die USA warten auf eine Antwort vom Iran in den diplomatischen Bemühungen um ein Ende des Irankriegs. US-Außenminister Marco Rubio sagte bei einem Besuch in Italien, die Antwort werde noch heute erwartet. Bislang habe man aber noch keine Rückmeldung erhalten. Nach Medienberichten liegt dem Iran eine Absichtserklärung mit 14 Punkten vor. Darin geht es unter anderem um eine mögliche Lockerung von US-Sanktionen, um das iranische Atomprogramm und um die Zukunft der strategisch wichtigen Straße von Hormuz. Derweil scheint die Waffenruhe im Nahen Osten zwischen den USA und dem Iran brüchig. In der Straße von Hormuz haben sich die beiden Seiten in der Nacht gegenseitig beschossen. In einer Bank in Deutschland hat es eine Geiselnahme gegeben. Nach mehreren Stunden haben Spezialkräfte der Polizei die Volksbank-Filiale in der Kleinstadt Sinzig in der Nähe von Bonn gestürmt. Der oder die Täter waren bei der Stürmung durch die Polizei bereits nicht mehr in der Bank. Es berichtet Michael Häusler von der ARD.
3: Der Polizeisprecher konnte aktuell nicht sagen, wann und wie die Täter die Bankfiliale verlassen haben. In der Bank seien zwei Geiseln in einem Raum gefunden worden. Einer der Geiseln sei der Fahrer eines Geldtransporters, der heute Morgen um 9 Uhr vor der Bank parkte. Aktuell konnten die beiden Menschen in der Bank, die dort eingeschlossen waren, noch nicht von der Polizei vernommen werden. Deshalb ist auch noch nicht klar, um wen es sich bei den Tätern handeln könnte, ob die Täter bewaffnet sind, wann und wie sie geflohen sind. Die Polizei hat eine Fahndung eingeleitet. Mehr ist zum jetzigen Zeitpunkt nicht bekannt. Der Einsatz in der Innenstadt von Sinzig sei aber soweit beendet. Noch besteht die Sperrung in der Innenstadt. Die soll aber in den nächsten Stunden aufgehoben werden.
1: Vom Alpamare über den Zirkus Knie bis zum Locarno Filmfestival. Der Konsumentenschutz hat die Online-Ticketshops von Schweizer Freizeitangeboten untersucht und bei vielen manipulative Tricks gefunden, sogenannte Dark Patterns. Bei 2/3 der über 70 untersuchten Anbietern sollen solche Tricks eingesetzt worden sein. Worum es geht, erklärt SRF-Digitalredaktorin Tanja Eder.
4: Dark Patterns sind Tricks, die fast alle von uns aus dem Online-Shopping kennen. Zum Beispiel, dass Zusatzoptionen bereits angewählt sind in der Hoffnung, dass man das übersieht und einfach dazu kauft. Die Ticketversicherung ist so ein Klassiker. oder dass uns Druck gemacht wird mit der Behauptung, dass nur noch wenige Tickets verfügbar seien. Diese Tricks, die bewegen sich häufig im legalen Graubereich, im Internet sind sie aber trotzdem gang und gäbe. Also, dass nur 2/3 der Shops sie anwenden, ist schon fast überraschend.
1: Was hat das jetzt für Konsequenzen? Dazu sagt Tanja Eder.
4: Auch wenn die Tricks zum Teil illegal sind, hat das selten rechtliche Konsequenzen, weil halt selten jemand klagt deswegen. Der Konsumentenschutz fordert die Unternehmen jetzt auf, diese Dark Patterns zu unterlassen. Das hat an sich erstmal keine rechtliche Wirkung, aber vermutlich reagiert trotzdem das eine oder andere Unternehmen wegen der schlechten Publicity. Und ja, vielleicht waren sich die einen ja auch gar nicht so bewusst, was läuft im eigenen Job, weil der von spezialisierten Anbietern gebaut und betrieben wird.
1: Tanja Eder von der SRF Digitalredaktion. Zu den Börsendaten von SIX. Der Swiss Market Index liegt im Moment bei 13.112 Punkten, minus 0,2%. Der Dow Jones Index in New York steigt um 0,2%. Der Euro wird zu 91,55 gehandelt und der Dollar zu 77,77. Soweit die Meldungen. Das Wetter. Ziemlich sonnig über den Bergen bilden sich größere Quellwolken und es gibt einzelne Schauer oder Gewitter. Morgen ist es meist sonnig bei rund 24 Grad. Das waren Nachrichten von Radio SRF. Verantwortlich David Burkhardt.
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6: Die einen sind schon voll in Feierabend- und Wochenendstimmung. Andere sind noch richtig geschaffig am Projekt abschließen, um das Jahr nicht mehr gedanklich ins Wochenende mitzunehmen. Das Feierabendgefühl inklusive kühlem Erfrischungsgetränk auf den Tisch, das liefert hier der Gitarrist Roman mit seinem Swing Manouche.

Ein Klassiker von Antonio Carlos Jobim, Chega de Saudade, hier in einer Aufnahme mit Andrea Montis. Ja, heute sieht's nicht gerade nach Schnee aus, zumindest hier im Unterland. Hier ist Frühling angesagt und das Aprilwetter haben wir jetzt Anfang Mai ja auch hinter uns gelassen, oder? Für Schnee im April sorgt nun aber eine junge Stimme des Schweizer Jazz, Manon Müllener aus Freiburg, mit dem Stück Neige d'Avril, Aprilschnee. Frische, sanfte Töne liefert die junge Pianistin zusammen mit ihrem Quintett. Und da erstaunt es mich auch überhaupt nicht, dass Manon Müllener als eine der vielversprechenden Nachwuchstalente im Jazz gehandelt wird. Nicht in der Schweiz, sondern weit über die Schweizer Grenzen hinaus. Das Manon Müllener Quintett lässt es schneien hier auf SF2 Kultur.

0: Neige d'Avril, das ist das Manon Mühlener Quintett hier auf SF2 Kultur. Nicht weniger als alle menschlichen Gefühle, also Freude, Trauer, Gelächter und Tränen, all das sollen wir fühlen, wenn wir die Musik von Louis Bolquil hören.
1: When people listen to Chatterbox, I would love them to feel a whole range of human emotions. The full tapestry of what it means to be a human. Joy, sorrow, laughter, tears, everything. It's just all a part of it.
0: Chatterbox, das ist das neue Album von Louis Bolquil. Ein Album voller Gefühle und ruhigem Vocal Jazz. Ein Album, das uns Musikredakteur Roberto Acciaturi wärmstens ans Herz legt. Chatterbox, wer Lust auf Emotionen hat.
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0: Ein Klassiker von Bob Dylan, I'll Be Your Baby Tonight, hier in der Jazzversion mit Curtis Stigers. Bei Bob Dylan hat der Song noch so getönt.
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0: Bob Dylan, Literatur-Nobelpreisträger und schlicht seit Jahrzehnten ein Songlieferant. Songs, die bestens auch im Jazz funktionieren, wie eben bei Curtis Stigers.

0: Der Pianist Aaron Parks mit seinem Stück Roadside Distraction. Das ist SRF2 Kultur um 16:30.
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0: Eine Bilanz aus Luzern hast du, Raphael Zehner, mitgebracht. Das Kultur- und Kongresszentrum, das KKL Luzern, das schaut nämlich auf ein erfolgreiches Jahr zurück.
2: Das KKL hat im Geschäftsjahr 2025 seinen Umsatz um 6% gesteigert auf rund 25,5 Millionen Franken. Das teilt das Unternehmen mit.
0: Worin liegen denn die Gründe für dieses Wachstum?
2: In den letzten Jahren hat das KKL unter anderem in die Infrastruktur, in digitale Angebote und in Nachhaltigkeitsprojekte investiert. Ein wichtiges Projekt war etwa die neue Photovoltaikanlage auf dem Dach.
0: 85% der US-amerikanischen Museen sind renovierungsbedürftig.
2: Ja, das hat eine Umfrage des US-Rechnungshofes ergeben, über die das Art Newspaper berichtet hat. Bei gut 3/4 der Häuser seien die Schäden so schwerwiegend, dass möglicherweise Gefahr für die Sammlungen drohe.
0: Weshalb ist das Problem so groß?
2: Viele der 16.700 US-Museen sind laut dem Bericht in alten oder historischen Gebäuden untergebracht und deren Instandhaltung sei teuer und die Modernisierung schwierig. Etwa die Hälfte der Museen, die an der Umfrage des Rechnungshofes teilnahmen, gab an, mehr als $100.000 zu benötigen, um die aufgeschobenen Wartungen endlich durchführen zu können. Oft wäre ein Neuanfang mit einem neuen Gebäude günstiger als die Reparatur des alten, steht in dem Bericht.
0: Und dann der englische Germanist John Reddick erhielt in den 60er Jahren von Günter Grass Handschriften und Typoskripte. Nun hat sie die Akademie der Künste in Berlin angekauft. Das meldet die Frankfurter Allgemeine Zeitung. Was findet sich denn unter diesen Texten?
2: Ein Typoskript von 40 Kapiteln aus Günter Grass' Roman «Die Blechtrommel», die umfangreicher sind als die im Jahr 1959 veröffentlichte Textfassung. Außerdem ein Notizbuch aus dem Jahr 1957. Es enthält Fragmente aus dem Theaterstück «Noch 10 Minuten bis Buffalo» und Notizen zur Blechtrommel. Und darüber hinaus gehören zu dem Konvolut auch 45 Handschriften mit teilweise unveröffentlichten Gedichten und auch einige Prosastücke und Dramenentwürfe.
0: Na, von uns gibt es nicht solche Werke, aber Nein. Wir sind heute Ihr Team im Studio. Raphael Zehnder hat die Kultur im Blick und am Mikrofon bin ich, Beatrice Kern. Und hier im Hintergrund, da macht sich schon mal das Esbjörn Svensson-Trio bemerkbar und begleitet mit seinem entspannten Sound. Musik.

Mother, Father, das ist die dänisch-sansibarisch-omanische Jazzsängerin Nana Rashid. Viele Musikschaffende sind zuallererst mal selber Fans. Fans von anderen Musikern lassen sich beeinflussen von dem, was ihre musikalischen Helden so gemacht haben. Nehmen wir die Sängerin Noah Levy und Paul Edis, den Pianisten. Als sie mal für einen Auftritt zusammen gebucht wurden, da haben sie beim gemeinsamen Warten festgestellt, dass sie beide Fans sind vom Jazzpianisten Bill Evans, einer der einflussreichsten Jazzpianisten, stilbildend für Generationen an Musikern. Herbie Hancock oder Keith Jarrett sind darunter, um mal nur zwei zu nennen. Und eben auch Noah Levy und Paul Edis. Die sind beide inspiriert von seiner Musik. Und aus dieser Begegnung und dem gemeinsamen Fansein ist ein Musikprojekt entstanden. Portrait in Evans. Das ist das neue Album von Noah Levy und dem Paul Edis Trio. Eine Hommage an das gemeinsame große Idol. Gerade rausgekommen. Und hier, jetzt auf SRF 2 Kultur, ein Ohr voll davon. Der Song Blue and Green.

0: Das Trio Paolo Fresu, Richard Galliano und Lars Lundgren hier mit dem Stück Para Jobim. Was machen Sie eigentlich morgen früh? Also wenn um 9 Ihr Radio auf SF2 Kultur eingestellt ist, dann weiß ich es. Dann reisen Sie mit uns hierhin.
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0: der Pianist Brad Mehldau hier auf SRF 2 Kultur.
1: Die Nachrichten von SRF um 5 mit Karim Britsch. Nach Reden von US-Präsident Donald Trump ist mehrmals auf sinkende Ölpreise gewettet worden. Das US-Justizministerium untersucht nun den Verdacht von Insiderhandel. Beim Verkauf von Online-Tickets werden regelmäßig unnötige Produkte dazu verkauft. Der Konsumentenschutz in der Schweiz hat Tricks aufgedeckt. Und das Wetter heute Abend: scheint vielerorts die Sonne. Es gibt lokal in den Bergen Regen. Morgen ist es dann überall ziemlich sonnig. Wenn sich US-Präsident Donald Trump zum Iran-Krieg äußert, wirkt sich das oft sofort auf die Börsenkurse aus. Es gibt schon länger den Verdacht, dass Insider jeweils vorher von Trumps Äußerungen wissen und damit an den Börsen viel Geld verdienen. Jetzt erhärtet sich dieser Verdacht auf illegalen Insiderhandel. Wirtschaftsredaktor Pascal Lago mit den Einzelheiten.
2: Kurz bevor US-Präsident Donald Trump eine Waffenruhe im Nahen Osten bekannt gab, haben Unbekannte über 2 Milliarden US-Dollar gewettet auf sinkende Ölpreise. Diese sogenannten Leerverkäufe an den Börsen, diese Wetten, die häuften sich laut einer Recherche der Nachrichtenagentur Reuters. So haben Unbekannte auch Milliarden gewettet, als Trump behauptete, dass die Straße von Hormuz wieder offen sei. Oder als er meinte, einen Angriff auf den Iran zu verschieben. Immer kurz vorher, ein paar Minuten nur, haben die Unbekannten Milliarden an den Börsen verschoben, zu Uhrzeiten, an denen normalerweise wenig Geld gehandelt wird. Insgesamt geht Reuters von rund 7 Milliarden US-Dollar an Wetteinsätzen aus. Das ist viel mehr als die bisher angenommenen 2,5 Milliarden Dollar. Wer die Wetten platzierte und von wo aus, ist unklar. Klar ist, die Unbekannten haben so innerhalb von ein paar Minuten dreistellige Millionenbeträge verdient. Reuters zufolge untersuchen die betroffenen Börsen nun die Vorfälle. Zudem habe sich das US-Justizministerium eingeschaltet.
1: Pascal Lago. Die USA warten auf eine Antwort vom Iran in den diplomatischen Bemühungen um ein Ende des Iran-Kriegs. US-Außenminister Marco Rubio sagte bei einem Besuch in Italien, die Antwort werde noch heute erwartet. Bislang habe man aber noch keine Rückmeldung erhalten. Nach Medienberichten liegt dem Iran eine Absichtserklärung mit 14 Punkten vor. Darin geht es unter anderem um eine mögliche Lockerung von US-Sanktionen, um das iranische Atomprogramm und um die Zukunft der strategisch wichtigen Straße von Hormuz. Derweil scheint die Waffenruhe im Nahen Osten zwischen den USA und dem Iran brüchig. In der Straße von Hormuz haben sich die beiden Seiten in der Nacht gegenseitig beschossen. In einer Bank in Deutschland hat es eine Geiselnahme gegeben. Nach mehreren Stunden haben Spezialkräfte der Polizei die Volksbank-Filiale in der kleinen Stadt Sinzig in der Nähe von Bonn gestürmt. Zwei Personen hätten unverletzt aus einem verschlossenen Raum in der Bank befreit werden können. Der oder die Täter seien bei der Stürmung nicht mehr in der Bank gewesen. Wann sie diese verlassen hätten, sei unklar, sagte ein Polizeisprecher. Die Fahndung laufe. Im Val d'Anivier im Wallis ist ein Felsmassiv in Bewegung. Aus diesem Grund hat die Gemeinde Schippis am Eingang des Tals vorsichtshalber eine alte Brücke abgerissen, die unter Denkmalschutz stand. Damit will die Gemeinde verhindern, dass sich bei einem Felssturz Geröll staut und Wasser über die Ufer treten könnte. Wie die Nachrichtenagentur Keystone STA schreibt, soll in den nächsten Jahren eine neue Brücke gebaut werden. Provisorisch wurde für die Autos eine Rampe erstellt. Laut Geologen ist rund 1 Million Kubikmeter Felsmasse instabil. Im Berg oberhalb der Gemeinde Grimens, zuhinterst im Val d'Anivier, klafft eine Spalte von bis zu 1 Meter Breite und es hat weitere Risse. Das Gebiet steht seit Oktober 2025 unter ständiger Bewachung. Vom Alpamare über den Zirkus Knie bis zum Locarno Film Festival. Der Konsumentenschutz hat die Online-Ticket-Shops von Schweizer Freizeitangeboten untersucht und bei vielen manipulative Tricks gefunden, sogenannte Dark Patterns. Bei 2/3 der über 70 untersuchten Anbietern sollen solche Tricks eingesetzt worden sein. Worum geht es? Das erklärt SRF-Digital-Redaktorin Tanja Eder.
3: Dark Patterns sind Tricks, die fast alle von uns aus dem Online-Shopping kennen. Zum Beispiel, dass Zusatzoptionen bereits angewählt sind in der Hoffnung, dass man das übersieht und einfach dazu kauft. Die Ticketversicherung ist so ein Klassiker. Oder dass uns Druck gemacht wird mit der Behauptung, dass nur noch wenige Tickets verfügbar seien. Diese Tricks, die bewegen sich häufig im legalen Graubereich. Im Internet sind sie aber trotzdem gang und gäbe. Also, dass nur 2/3 der Shops sie anwenden, ist schon fast überraschend.
1: Und was hat das nun für Konsequenzen? Dazu sagt Tanja Eder.
3: Auch wenn die Tricks zum Teil illegal sind, hat das selten rechtliche Konsequenzen, weil halt selten jemand klagt deswegen. Der Konsumentenschutz fordert die Unternehmen jetzt auf, diese Dark Patterns zu unterlassen. Das hat an sich erstmal keine rechtliche Wirkung, aber vermutlich reagiert trotzdem das eine oder andere Unternehmen wegen der schlechten Publicity. Und ja, vielleicht waren sich die einen ja auch gar nicht so bewusst, was läuft im eigenen Job, weil der von spezialisierten Anbietern gebaut und betrieben wird.
1: Die Einschätzung von Tanja Eder von der SRF Digital Redaktion. Der Blick an die Börse. Die Daten wurden mitgeteilt von SIX. Der Swiss Market Index liegt im Moment bei 13.098 Punkten, 0,3% im Minus. Der Dow Jones Index in New York steigt um 0,2%. Der Euro wird zu 91,55 gehandelt und der Dollar zu 77,71. Und noch das Wetter. Heute Abend scheint im Flachland vielerorts die Sonne. Über den Bergen gibt es lokale Schauer. Morgen ist es dann meist sonnig bei rund 24 Grad. Das waren Nachrichten von Radio SRF, verantwortlich David Burkhardt.
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5: Für Kunstfans mit der entsprechenden Reiselust beginnt jetzt die tollste Zeit des Jahres. Am Wochenende startet nämlich in Venedig die Kunstbiennale. Ja, mit den entsprechenden politischen Nebengeräuschen, die schon vor Beginn zu reden geben. Was der Schweizer Pavillon zu bieten hat, das haben wir schon mal angeschaut und reden gleich drüber. Als nächstes hier auf SRF 2 Kultur.

0: Der Saxophonist Leon Fall mit Band hier auf SRF 2 Kultur. Viele Kunstinteressierte sind schon dabei, die Koffer zu packen. Am Wochenende beginnt in Venedig schließlich die 61. Kunstbiennale. Mit dabei ist auch die Schweiz, in diesem Jahr mit einer sechsköpfigen Gruppe von Künstlerinnen und Künstlern. Kulturplatzmoderator Nino Gradient ist in Venedig und hat die aktuelle Ausstellung im Schweizer Pavillon bereits gesehen. Was gibt's denn da zu sehen?
1: Ja, im helvetischen Pavillon, da wird die Geschichte der Homosexuellen in der Schweiz erzählt. In den 1970er Jahren, in den 1980er Jahren und es ragt eigentlich bis ins Heute. Im größten Raum des Pavillons sind riesige Screens aufgebaut mit Videoarbeiten. Es gibt im Gang ein riesiges, fast begehbares Störbild. Und im kleinen Raum wurde eine Art Bunker gebaut und dieser Bunker ist dekoriert mit Gegenständen aus dem SRF-Archiv, aus der Requisite. Zum Beispiel gibt es einen Hai, der da hängt und der wurde von SRF hierher gebracht.
0: Das Projekt, das die sechsköpfige Gruppe dafür den Schweizer Pavillon entworfen hat, das bezieht sich auf eine Fernsehsendung, eine Telearena-Sendung des Schweizer Fernsehens aus dem Jahr 1978. Warum ging es denn da konkret?
1: In dieser legendären Sendung geht es darum, dass das Leben queerer Personen in der Schweiz im Jahr 1978 öffentlich thematisiert wurde. Und das zu einer Zeit des homosexuellen Registers. Es geht um schwulen, queeren Alltag, um Probleme, wie sich queere Menschen damals kennenlernen konnten oder eben nicht, über Probleme in der Arbeit und in der Familie. Und diese Sendung war eine als Diskussionssendung angelegt, also wie die heutige Arena, war auch schon die Telearena mit Publikum und vielen Personen. Und gleichzeitig gab es Theaterstücke, die wurden immer wieder dazwischen geschaltet, um bestimmte Fragen zu verdichten, um bestimmte Situationen noch besser abbilden zu können, um vielleicht zu zeigen, wie die Realität in Schweizer Familien für Homosexuelle damals zum Beispiel war oder wie Schweizer Arbeitsrealitäten damals für queere Personen waren.
0: Der Schweizer Pavillon, der wird von der Pro Helvetia betreut. Traditionell werden die Kunstschaffenden von Kuratorinnen und Kuratoren vorgeschlagen. In diesem Jahr hat Pro Helvetia erstmals einen offenen Wettbewerb ausgeschrieben. Wer sind jetzt die Kunstschaffenden, die für den Schweizer Pavillon ausgewählt wurden?
1: Das Schweizer Team besteht aus zwei Kuratoren. Dazu kommt Nina Wakeford, eine Künstlerin und Soziologin. Sie hat den Hauptteil der Archivarbeit geleistet. Sie hat recherchiert. Wegen ihr hat man auch die Telearena von 1978 als Startpunkt für die Arbeit im Pavillon genommen. Und dazu kommen noch drei weitere Kunstschaffende, die Videoarbeiten oder andere Arbeiten beigesteuert haben zum Schweizer Pavillon. Was vielleicht noch zu erwähnen ist, das Team ist vielfältig zusammengestellt. Fast alle Sprachregionen sind vertreten, also aus der Westschweiz, aus dem Tessin und aus der Deutschschweiz.
0: Diese sechs Kunstschaffenden, die bespielen jetzt also den Schweizer Pavillon mit einer Arbeit zu heutigen Formen des Zusammenlebens. Ist diese Arbeit überzeugend?
1: An dieser teilweise ziemlich lauten Biennale ist der Schweizer Pavillon eine Art leise Einladung, über queeres Leben in unserem Land nachzudenken. Und über Gesellschaft an und für sich, wer gehört dazu, wer nicht, wer kann sich wie äußern, welche Differenzen verhandeln wir wie. Und das scheint mir in diesen konfliktreichen Zeiten eine wichtige und auch ziemlich kluge und gute Botschaft zu sein. Es ist aber kein crazy Pavillon, der bunt ist oder poppig. Es braucht seine Zeit, um sich einlassen zu können. Und wenn man das aber tut, dann lohnt sich der Schweizer Pavillon und die Arbeiten darin sehr.
0: Die 61. Biennale, die produziert ja schon wahnsinnig viele Schlagzeilen, bevor sie überhaupt offiziell eröffnet ist. Kontroversen um den russischen Pavillon, um den israelischen Beitrag und die Jury ist zurückgetreten. Sag mal, wie ist die Stimmung vor Ort?
1: Russland und Israel sorgen für viel Kontroversen hier an der Biennale in Venedig und heute öffnen viele Pavillons erst gar nicht aus Protest wegen der politischen Situation. Vor dem russischen Pavillon gibt es viel Polizei. Bereits am Mittwoch fanden dort Demonstrationen statt und Performances. Die Gruppe Pussy Riot war da. Wenn man zur Biennale reinkommt, dann ist gerade die Ukraine präsent, nicht mit einem Pavillon, aber mit einer Arbeit. Und auch da gab es gestern Performances und Demonstrationen. Man spürt also diesen Kulturkampf. Diese Kunstschau ist zur Politplattform geworden, war sie schon immer. Und das ist in diesem Jahr besonders stark spürbar. Man kann sagen, die Politik überformt das Kunsterlebnis oft und vielleicht auch die Kunst selbst.
0: Das sagt Nino Gadient von der 61. Biennale in Venedig. Der Kulturplatz im Fernsehen hat das Schweizer Biennale-Team übrigens während 7 Monaten begleitet. Die ganze Reportage gibt's zu sehen dann am kommenden Mittwochabend im Kulturplatz oder dann auch in der Play SRF App.

0: Musik aus dem Herzen der Schweiz von Gitarrist Thomas Sauter und Kontrabassist Daniel Schlappi. Sir David Attenborough, das ist der wohl berühmteste Tierfilmer on Planet Earth. Und ja, das sage ich ganz bewusst auf Englisch. Planet Earth, so heißt nämlich einer von David Attenboroughs berühmtesten Naturfilmserien, produziert von der BBC. Die Tier- und Naturfilme von David Attenborough, die verbinden eindrucksvolle Bilder, wissenschaftliche Erkenntnisse und Umweltengagement. Sein Name ist längst ein Markenzeichen. Heute feiert David Attenborough seinen 100. Geburtstag und es sieht ganz danach aus, als sei der Ruhestand für ihn noch ganz weit entfernt. Bernard Senn.
1: After living for nearly 100 years on this planet, I now understand the most important place on Earth is not on land, but at sea.
2: Eine unverkennbare Stimme. David Attenboroughs aktuellster Film Ocean ist eine Art Bestandsaufnahme der Ozeane und eine eindringliche Warnung. Wenn wir jetzt nichts tun gegen die Überfischung und die Verschmutzung der Meere, ist auch das menschliche Leben bald zu Ende. David Attenborough ist immer noch aktiv mit seinen 100 Jahren. Erstaunlich? Nicht wirklich, sagt der Tierfilmer und ehemalige Leiter der SRF-Sendung Netz Natur, Andreas Moser.
3: Mich erstaunt bei David Attenborough eigentlich gar nichts mehr. Er hat alle Superlative geschlagen. Er gilt als weitgereistester Mensch der Welt je, hat mindestens 5 Orden, wenn ich das richtig gezählt habe. Und er hat 30 Ehrendoktorate bekommen und aus diesem Grund erstaunt eigentlich bei diesem Menschen überhaupt nichts mehr.
2: David Attenborough kam in den 1950er Jahren zum Fernsehen und wurde in den 60er Jahren Programmdirektor der BBC. Ab den 1970er Jahren konzentrierte er sich auf Tierdokumentationen und schuf Meilensteine wie Life on Earth oder The Blue Planet. Mit seiner packenden Erzählweise setzte Attenborough in den 1980er Jahren neue Maßstäbe beim Naturfilm. Allerdings, David Attenborough und mit ihm die BBC waren nicht ganz unumstritten. Viele der oft berührenden Tierszenen waren minutiös inszeniert, unter Einsatz riesiger finanzieller Mittel. Kritisiert wurde auch, dass die BBC zwar die Wunder der Natur präsentiere, dabei aber ausblende, welchen Schaden der Mensch anrichtet. Andreas Moser ist exakt 30 Jahre jünger als Attenborough. Auf die Frage, welchen Einfluss Attenborough auf seinen Weg als Tierfilmer hatte, fällt die Antwort kurz und knapp aus.
3: Er war einerseits mit dieser heilen Weltphilosophie der BBC und andererseits auch eben mit diesem riesigen Budget zwangsläufig kein Vorbild.
2: Kein Vorbild, zumindest nicht für Andreas Moser. Dies gelte vor allem für die Zeit, in der Attenborough das Aushängeschild der BBC war, unzählige Auszeichnungen erhielt und von der britischen Königin aufgrund seiner Verdienste als Naturfilmer zum Sir geadelt wurde.
3: Erst mit der Zeit, jetzt in seinen älteren Jahren, muss man sagen, dass er wirklich eine massive Kehrtwende gegenüber früher vollzogen hat und ihm hoch anzurechnen ist, dass er jetzt seine Reputation ausnützt, um Weckrufe an die Menschheit zu senden, was mit der Natur passiert.
2: 2001 lancierte Attenborough die Serie Blue Planet, gedreht an über 200 Orten der Welt. Mit ihr ergab sich erstmals eine Gesamtperspektive auf den Globus.
3: Attenborough hat in dieser Serie eine Kehrtwende vollzogen, dass man diese Zusammenhänge aufzuzeigen begonnen hat.
2: Damit setzte er im hohen Alter von 80 Jahren einen entscheidenden Impuls auf dem Feld der Naturdokumentation. Mit David Attenboroughs eindringlichen Appellen verbunden ist seine weltweite Vermarktung. Heute ist Attenborough omnipräsent. Im Fernsehen, auf Instagram, auf YouTube. Mit seinen Filmen erreicht er ein Millionenpublikum. Aber der Hype um Attenboroughs Person sei mit Vorsicht zu genießen, findet der Tierfilmer Andreas Moser.
3: Man findet die Figur toll und weiter geht's zum nächsten und man bucht den nächsten Flug in die Karibik, in die Ferien. Und damit ist Attenborough zwar ein Warner, aber ein Rufer in der Wüste, der nicht gehört wird.
1: For if we save the sea, we save our world. I'm sure that nothing is more important.
0: Und wenn Sie jetzt Lust bekommen haben auf die Filme von David Attenborough, ganz viele finden Sie online auf YouTube zum Beispiel. Und sein jüngster Film Ocean, der ist letztes Jahr rausgekommen und lässt sich bei verschiedenen Anbietern streamen.

0: Open My Gates. Das ist Andrina Bollinger, Zürcher Sängerin mit Engadinerwurzeln. Und bei mir im Studio ist Raphael Zehnder mit dem Neuesten aus der Welt der Kultur.
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0: Die Stadt Nidau bei Biel hat heute anlässlich des Gedenktags für die Opfer des Zweiten Weltkriegs eine Gedenkstätte für den Holocaust-Überlebenden Leon Reich eingeweiht.
2: Das Denkmal soll an sein Engagement für Vermittlung und Versöhnung erinnern. Entworfen hat die Stele die Bieler Künstlerin Hanna Külling, teilt die Stadt Nidau mit. Der dreieckige Gedenkstein ist gebrochen und um 60 Grad gedreht wieder zusammengesetzt, wodurch die Form eines Davidsterns entsteht. Diese Bruchstelle soll die Shoah symbolisieren. Eine weitere Bruchlinie auf Augenhöhe stehe für die Fähigkeit, an traumatischen Erfahrungen nicht zu zerbrechen.
0: Wer war Leon Reich?
2: Er wurde 1925 in Polen geboren und als Jugendlicher in ein Arbeitslager deportiert. Er überlebte das Konzentrationslager Buchenwald und kam 1945 als Flüchtling in die Schweiz, wo er Uhrmacher wurde. Ab 1958 lebte Leo Reich in Nidau, gründete ein Unternehmen für Präzisionsgeräte und engagierte sich ab Mitte der 90er Jahre als Zeitzeuge in Schulen und an öffentlichen Veranstaltungen. Er starb 2014.
0: Künstliche Intelligenz spielt in der Film- und Fernsehproduktion eine immer größere Rolle. Die Organisatoren der Golden Globes, der jährlich in den USA vergebenen Film- und Fernsehpreise, haben nun neue Regeln für die KI-Nutzung festgelegt.
2: Das berichtet das Online-Magazin Variety. Der Einsatz der Technik bedeutet gemäß diesen Regeln nicht automatisch eine Disqualifizierung für den Wettbewerb. Voraussetzung sei aber, dass die menschliche kreative Leistung während der Produktion im Mittelpunkt bleibe. Diese dürfe nicht durch KI ersetzt werden. Die eingereichten Beiträge würden entsprechend geprüft, hieß es. KI sorgt in der Filmbranche ja immer wieder für Diskussionen. So wurde zum Beispiel der verstorbene Schauspieler Val Kilmer für den Film As Deep as the Grave digital wiedererweckt.
0: Ja, wir bleiben gleich bei der Technologie. Der größte buddhistische Orden in Südkorea hat nämlich ein neues Mitglied, einen Robotermönch.
2: Gabi heißt das Gerät, das bedeutet, liest man, Buddhas Barmherzigkeit. Der Roboter wird von einer KI gesteuert. Der südkoreanische buddhistische Jogye-Orden wolle mit dem Roboter zeigen, dass er in der heutigen Zeit relevant sei, schreibt die New York Times. Der Orden teilt mit, die Weihe eines Roboters bedeutet, dass Technologie im Einklang mit den Werten Mitgefühl, Weisheit und Verantwortung eingesetzt werden muss. Die Weihe symbolisiere neue Möglichkeiten für das Zusammenleben von Mensch und Technologie.
0: Und was soll denn dieser Robotermönch tun?
2: Eine seiner Aufgaben sei das Missionieren. Für ihn gibt's übrigens Spezialregeln. Er darf keine anderen Roboter oder Objekte beschädigen. Er muss den Anweisungen von Menschen folgen und darf nicht widersprechen. Und er muss Energie sparen und seine Akkus nicht überladen.
0: Ja, unsere Akkus können nicht überladen werden. Nein. Wir sind noch menschlich unterwegs und Ihre Begleitung aufs Wochenende. Raphael Zehnder, der Mann mit dem weiten Kulturblick und die Frau Mikrofon.

0: When I Close My Eyes, das ist Liz Wright.
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Ja, das macht offensichtlich auch dem Pianisten selbst Spaß. Der Pianist Bill Lawrence hier auf SRF 2 Kultur. 12 Menschen auf einer Bühne, tönt fast ein bisschen nach einer Schulklasse, hat damit aber gerade mal gar nichts zu tun. Die Rede ist vom Concolo Orchestra aus Zürich. Und da wird auch nicht getuschelt wie zu Schulzeiten, sondern ganz viel getrommelt. Sehr viel nämlich. Gegründet hat das Concolo Orchestra nämlich der Schlagzeuger Alexis Malefakis. Der Sound ist irgendwo zwischen Afrobeat, Jazz, Funk und bitte stillsitzen ist heute keine Option. Ihr Debüt Future Pasts hat auch schon über die Schweiz hinaus für wippende Köpfe gesorgt. Und morgen bringen sie nun neue Musik ins Salzhaus Bruck. Wer also Lust auf Rhythmen und Groove hat, ist da bestens aufgehoben. Wir haben da schon mal einen Vorgeschmack drauf. Das ist das Concolo Orchestra mit dem Stück «Grass ain't greener».

0: Musik aus London von der Band Cockerocco hier auf SRF 2 Kultur.
1: Die Nachrichten von SRF um 6 mit Olivia Limacher. Milliardenwetten auf den Ölpreis kurz vor Präsident Trumps Reden. Es gibt neue Hinweise auf Insiderhandel. Bei den Lokalwahlen in Großbritannien zeichnen sich Verluste für die regierende Labour-Partei und Gewinne für die rechtspopulistische Partei Reform UK ab. Das Wetter: Morgen wird es meist sonnig bei rund 24 Grad. Wenn sich US-Präsident Donald Trump zum Iran-Krieg äußert, wirkt sich das oft sofort auf die Börsenkurse aus. Es gibt schon länger den Verdacht, dass Insider jeweils vorher von Trumps Äußerungen wissen und damit an den Börsen viel Geld verdienen. Jetzt erhärtet sich dieser Verdacht auf illegalen Insiderhandel. Wirtschaftsredaktor Pascal Lago.
2: Kurz bevor US-Präsident Donald Trump eine Waffenruhe im Nahen Osten bekannt gab, haben Unbekannte über 2 Milliarden US-Dollar gewettet auf sinkende Ölpreise. Diese sogenannten Leerverkäufe an den Börsen, diese Wetten, die häuften sich laut einer Recherche der Nachrichtenagentur Reuters. So haben Unbekannte auch Milliarden gewettet, als Trump behauptete, dass die Straße von Hormuz wieder offen sei. Oder als er meinte, einen Angriff auf den Iran zu verschieben. Immer kurz vorher, ein paar Minuten nur, haben die Unbekannten Milliarden an den Börsen verschoben, zu Uhrzeiten, an denen normalerweise wenig Geld gehandelt wird. Insgesamt geht Reuters von rund 7 Milliarden US-Dollar an Wetteinsätzen aus. Das ist viel mehr als die bisher angenommenen 2,5 Milliarden Dollar. Wer die Wetten platzierte und von wo aus, ist unklar. Klar ist, die Unbekannten haben so innerhalb von ein paar Minuten dreistellige Millionenbeträge verdient. Reuters zufolge untersuchen die betroffenen Börsen nun die Vorfälle. Zudem habe sich das US-Justizministerium eingeschaltet.
1: Bei den Lokalwahlen in Großbritannien zeichnen sich Verluste für die regierende Labour-Partei und die konservativen Tories ab. Definitive Ergebnisse werden zwar erst morgen erwartet, schon jetzt gilt aber die rechtspopulistische Partei Reform UK von Nigel Farage als klare Gewinnerin der Wahlen. Farage sprach von einem historischen Wandel. Großbritannien-Korrespondentin Fiona Endre sagt dazu:
3: Bei einem Punkt hat Nigel Farage sicher recht. Diese Wahlen zeigen zum ersten Mal wirklich deutlich, dass traditionellen Parteien ihre Dominanz verlieren. Andere Parteien wie Reform UK oder auch die Liberaldemokraten und die Grünen schaffen es inzwischen, dieses Zwei-Parteien-System aufzubrechen. Auch die Chefs der Grünen und der Liberaldemokraten verkündeten heute das Ende des Zwei-Parteien-Systems. Also da hat er sicher einen Punkt. Und, das muss man auch sagen, Reform UK hat bei diesen Wahlen gezeigt, dass sie nicht nur eine laute Protestpartei ist, sondern tatsächlich Sitze gewinnen kann. Aber genau hier beginnt auch die eigentliche Herausforderung. Die Vertreter von Reform UK müssen nun beweisen, dass sie auf lokaler Ebene Verantwortung übernehmen können und wollen. Denn dort muss man oft mit begrenzten Möglichkeiten arbeiten und auch unpopuläre Entscheidungen treffen. Und es wird sich jetzt zeigen, ob Reform UK die wohl großen Hoffnungen erfüllen kann, die viele Britinnen und Briten mit ihrer Stimme bei diesen Wahlen verbunden haben.
1: In die Schweiz. Vom Alpamare über den Zirkus Knie bis zum Locarno Filmfestival. Der Konsumentenschutz hat die Online-Ticketshops von Schweizer Freizeitangeboten untersucht und bei vielen manipulative Tricks gefunden, sogenannte Dark Patterns. Bei 2/3 der über 70 untersuchten Anbietern sollen solche Tricks eingesetzt worden sein. Worum es geht, erklärt SRF-Digitalredaktorin Tanja Eder.
4: Dark Patterns sind Tricks, die fast alle von uns aus dem Online-Shopping kennen. Zum Beispiel, dass Zusatzoptionen bereits angewählt sind in der Hoffnung, dass man das übersieht und einfach dazu kauft. Die Ticketversicherung ist so ein Klassiker. Oder dass uns Druck gemacht wird mit der Behauptung, dass nur noch wenige Tickets verfügbar seien. Diese Tricks, die bewegen sich häufig im legalen Graubereich. Im Internet sind sie aber trotzdem gang und gäbe. Also, dass nur 2/3 der Shops sie anwenden, ist schon fast überraschend.
1: Was hat das jetzt für Konsequenzen? Dazu sagt Tanja Eder.
4: Auch wenn die Tricks zum Teil illegal sind, hat das selten rechtliche Konsequenzen, weil halt selten jemand klagt deswegen. Der Konsumentenschutz fordert die Unternehmen jetzt auf, diese Dark Patterns zu unterlassen. Das hat an sich erstmal keine rechtliche Wirkung, aber vermutlich reagiert trotzdem das eine oder andere Unternehmen wegen der schlechten Publicity. Und ja, vielleicht waren sich die einen ja auch gar nicht so bewusst, was läuft im eigenen Job, weil der von spezialisierten Anbietern gebaut und betrieben wird.
1: Tanja Eder von der SRF Digital Redaktion. Es war im Jahr 2022, als in China eine Boeing 737 der Fluggesellschaft China Eastern abstürzte, und zwar aus großer Höhe während dem Reiseflug. 132 Personen kamen bei dem Absturz ums Leben. Während die chinesische Regierung kaum Details nennt, veröffentlichte die US-Flugsicherheitsbehörde nun neue Erkenntnisse, über welche US-Medien nun berichtet haben. Demnach deutet alles auf einen Kampf im Cockpit hin. Eine Person steuerte die Maschine offenbar absichtlich in die Tiefe, während eine andere versuchte, die Kontrolle zurückzugewinnen. Zuvor wurden beide Triebwerke manuell abgeschaltet. Da die Treibstoffhebel dafür beim betroffenen Flugzeugtyp bewusst entriegelt werden müssen, schließen Fachleute ein Versehen aus. Die USA waren an der Untersuchung beteiligt, da die verunglückte Boeing aus US-Produktion stammte. Die Börsendaten von SIX, der Swiss Market Index, schließt bei 13.101 Punkten, minus 0,3%. Der Dow Jones Index in New York steigt um 0,1%. Der Euro wird zu 91,52 Rappen gehandelt, der Dollar zu 77,72 Rappen. Soweit die Meldungen. Und das Wetter? Am Abend scheint im Flachland vielerorts die Sonne, über den Bergen und im Süden gibt es lokale Schauer. Morgen ist es beidseits der Alpen meist sonnig bei rund 24 Grad. Das waren Nachrichten von Radio SRF. Verantwortlich Patrick Seiler.
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6: Der Freitagabend. Ich finde, das ist ja einer der allerschönsten Momente der Woche, wenn das Wochenende kurz bevorsteht, all die Pläne mit Freunden und Familien am Entstehen sind. Ja, diese Pläne geschmiedet werden, für wenn man dann sich wieder sieht. Dann, wenn auch die arbeitende Bevölkerung Zeit hat. Genießen Sie den Freitagabend und die Vorfreude aufs Wochenende.

0: I can't help it. Das sind Alex Webb and the Capacities. Können Sie sich noch an den Räuber Hotzenplotz erinnern? Also vielleicht ja vom selber lesen oder wie Sie ihn den Enkel- oder Götti-Kindern vorgelesen haben. Ich habe ja diese Geschichten geliebt. Und wussten Sie, dass man den Hotzenplotz auch heranziehen kann, wenn es darum geht, Literaturtheorie zu erklären oder um zu erklären, wie ein Schriftsteller Geschichten konstruiert?
1: Ja, es gibt einen ganz, ganz tollen, berühmten, versteckten Plotpoint beim Hotzenplotz. Der Räuber Hotzenplotz. Und zwar der Moment, wo Seppel und Kaspar sagen, wir müssen uns verkleiden und dann einfach nur die Mützen tauschen. Dann lacht man, weil das ja keine Verkleidung ist. Das ist ja nichts. Aber das ist der versteckte Plotpoint. Genau durch diesen Tausch der Mützen wird quasi das ganze Ding in Gang gesetzt, weil der Zwackelmann ja nur denjenigen herbeizaubern kann, von dem er das Kleidungsstück hat. Und so ist es eine geniale Plotpoint-Versteckung durch diesen Witz, dass die nur die Mützen tauschen.
0: Ein spannender Plotpoint im Hotzenplotz, den der Schriftsteller Markus Orts entdeckt. Ja, so theoretisch kann man den Hotzenplotz so rangehen und vor allem auch so euphorisch über Literatur reden. Markus Orts ist zu Gast in der Sendung Literaturclub Interview am Sonntag um 11 Uhr auf SRF 2 Kultur. Mit im Gepäck hat er seinen neuen Roman Die Enthusiasten und ein klein wenig auch den Räuber Hotzenplotz. Und um Literatur geht's auch gleich im Kulturplatz Talk. Nicht um den Räuber Hotzenplotz, sondern um die Klassiker der russischen Literatur und wie man die heute in unseren Zeiten lesen sollte. Jetzt dann gleich ab 6:30.

Close Your Eyes. Das ist Catherine Russell. Ja, die Augen geschlossen hat Roberto Acciaturian definitiv nicht, wenn er das Musikprogramm hier für SF2 Kultur jeweils zusammenstellt. Immer wieder schaut er ganz genau hin, welche Perlen es sich lohnt, aus dem großen, weiten Meer der Musik herauszufischen. Und diese Perlen hängt er dann aneinander zu einer langen Perlenkette, die dann zu einem funkelnden Musikprogramm wird. Da folgt nun noch diese Perle hier mit dem Richard Galliano Quintett und Mathieu Michel am Flügelhorn. Funkelnd glitzernde Musik.

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1: Der russische Angriffskrieg gegen die Ukraine dauert an. Ein Ende ist nicht absehbar. Und viele fragen sich, wie wird das noch ausgehen? Und wir fragen uns, finden wir vielleicht Antworten in der Literatur? Das wäre ja nicht ganz so abwegig, Felix.
2: Nein, also die russische Literatur hat traditionell ganz unterschiedliche gesellschaftliche, politische Fragestellungen immer wieder aufgegriffen und diskutiert. Und da lohnt sich auch mit Blick auf heute ein Blick in die auch ältere Literatur.
1: Weil manchmal hilft es, die Nachrichten besser auszuhalten vielleicht, wenn man versucht zu verstehen, welche Denkweisen und historischen Muster dahinter stehen. Denn gerade die russische Literatur erzählt auch viel über Macht, Gesellschaft und das Verhältnis Russland zum Westen. Deshalb heiße ich dich, Felix Münger, heute als Gast willkommen. Du könntest uns ja nämlich auch in Russisch begrüßen. Wie würde das klingen?
2: Also da kann man zum Beispiel sagen «Здравствуйте» oder «Добрый день».
1: Das heißt, «Добрый день».
2: Heißt den guten Tag.
1: Und herzlich willkommen.
2: «Добро пожаловать».
1: Sehr schön. Und damit sind wir schon mitten in einer Sprache und Kultur, die uns heute beim Verstehen helfen soll. Denn Felix Münger, du bist auch Literaturredaktor bei SRF. Du kannst nicht nur Russisch, du hast nebst Geschichte, osteuropäischer Geschichte, auch russische Literaturwissenschaft studiert und wirst uns deshalb heute helfen, Russland vielleicht durch seine Literatur etwas besser zu verstehen. Ich möchte gerne verstehen, weshalb dich das Land und diese Literatur so fasziniert hat als erstes.
2: Ja, ich bin, wenn man so will, wie die Jungfrau zum Kind zur russischen Literatur gekommen. Das hat ein bisschen biografische Gründe. Ich bin genau 20 gewesen, als 1989 die Mauer gefallen ist und zwei Jahre später dann die Sowjetunion untergegangen ist. Und ich wollte dann ins Ausland gehen und ich war unglaublich gespannt, jetzt mal zu sehen, was da eigentlich in diesem Russland ist, das man ja vorher kaum hat bereisen können. Und ich bin dann mit einer Jugendaustauschorganisation, das war 1993, für zwei Monate nach Moskau gegangen und ich habe da auch meine ersten Brocken Russisch gelernt. Und so bin ich dazu gekommen.
1: Was sind diese Bilder, die dir bis heute hängen geblieben sind aus dieser Zeit?
2: Also zum einen die ganz große Gastfreundschaft, die ich da erleben durfte. Ich war da in so einer Gastfamilie und das sind unglaublich tolle Menschen gewesen, die mich da aufgenommen haben. Und ich kann mich auch erinnern, wie die da alles angeschrieben haben, die russischen Wörter, also der Schaff, das ist dann der Schrank und so weiter, Tschaschka, das ist die Tasse, damit ich das lernen konnte. Und dann andererseits gab es aber auch dunkle Seiten. Es war damals die große Wirtschaftskrise nach dem Zusammenbruch der Sowjetunion. Und die Leute hatten kein Geld mehr. Die Arbeitslosigkeit war gigantisch. Die Menschen standen in langen Reihen im Zentrum der Stadt nebeneinander und haben irgendetwas feilgeboten, um irgendwie an Bargeld zu kommen. Ich kann mich noch erinnern an eine ältere Frau, die kommt mir jetzt so in den Sinn, die hat zwei Karotten in der Hand gehabt, die sie verkaufen wollte. Neben ihr stand ein Mann mit einem Stabmixer, den er nicht mehr brauchte. Und da gab es auch Leute, die haben Bücher verkauft, einfach um zu Geld zu kommen.
1: Und genau in diese Bücher hast du dich dann mit großer Leidenschaft gekniet und hast sie studiert. Du hast uns daraus ein Zitat mitgenommen zum Start, das verblüffend aktuell klingt.
3: Der ganzen Welt steht eine Erneuerung durch die russische Idee bevor. Das ist mein heiliger Glaube. Aber damit sich dieses Werk vollende, ist es nötig, dass dem großrussischen Volk politisches Recht und der Vorrang gegenüber der gesamten slawischen Welt zukommt, und zwar endgültig und unwiderruflich.
1: Recht und Vorrang dem großrussischen Volk, wir ahnen es, das ist kein Zitat von Putin.
2: Nein, das ist vom großen russischen Autor des 19. Jahrhunderts, von Fjodor Dostojewski, bekannt für so große Romane wie Brüder Karamasow oder Der Idiot oder Verbrechen und Strafe. Das ist aber jetzt nicht aus einem der großen Romane, sondern aus einem Brief, den er einen Bekannten geschrieben hat. Und da kommt eben etwas zum Ausdruck, dass man gerne etwas ausblendet, wenn man Dostojewski

0: Dostojewski liest, also dieser Autor, der seit Generationen Menschen begeistert, eben nicht durch solche Äußerungen, die er in Briefen, privaten oder auch in seiner Publizistik getätigt hat, wo er sich zeigt als großrussischer, panslawistisch denkender Mensch, also Panslawismus, was so viel heißt wie ja, die slawische Welt soll sich vereinen unter russischer Führung. Und das war damals im Zeitalter des Imperialismus, war das Mode in Russland. Und ist es natürlich auch heute wieder, wenn wir daran denken, dass eben Putin die Ukraine überfallen hat mit der Begründung, ja, es geht darum, eben gewissermaßen das Brudervolk der Ukraine zurückzuholen.
1: Was klingt denn da schon ein bisschen an? Oder weshalb ist Literatur ein so guter Zugang, wenn man Russland heute verstehen will?
0: Literatur, finde ich, ist unter anderem ein wunderbares, erhellendes Schaufenster in die Vergangenheit. Also wenn man gerade russische Literatur liest, da bekommt man mit, wie Menschen in früheren Epochen gedacht haben, wie Diskussionen liefen und
1: vielleicht sogar gefühlt haben.
0: Wie sie gefühlt haben, wie sie dazu standen, auch was für Debatten man damals geführt hat. Und gut, ich meine, dieser Aufschnitt war jetzt eben aus einem Brief, aber wenn man jetzt die Romane von Dostojewski liest, da ist es nicht so eindimensional. Und darum lesen wir auch diesen Autor heute noch so gerne, weil er eben vielstimmig ist. Man spricht von der Polyphonie von Dostojewski, dass er eben in seinen großen Romanen eben unterschiedliche Weltanschauungen zu Wort kommen lässt. Also da gibt es Figuren, die stark für dieses Imperiale eintreten, dieses Großrussische. Da gibt es aber auch andere Stimmen, die zu Bescheidenheit und Demut aufrufen, die viel stärker auch die Kooperation mit dem Westen zum Beispiel ins Zentrum rücken. Und wenn man das so liest, dann lernt man, wie man früher gedacht hat und welche Gedanken eben heute wieder eine Rolle spielen und dass eben diese Gedanken eben nicht neu sind, sondern dass sie weite Wurzeln haben in der russischen Literatur und dann eben natürlich in der Geschichte.
1: Und dazu ist es vielleicht gut zu wissen, dass diese Schriftsteller damals bis heute halbe Nationalheilige waren. Du hast Tolstois Landsitz zum Beispiel gesehen. Was für einen Stellenwert haben diese Autoren heute noch?
0: Also das ist enorm. Also das russische Volk, die Russinnen und Russen, die lieben ihre Schriftstellerinnen und Schriftsteller. Diese Verehrung ist ganz unterschiedlich spürbar. Zum Teil natürlich dadurch, dass das stark auch im russischen Bildungssystem immer noch der Fall ist, dass man die großen Klassiker liest und darüber auch diskutiert. Und dann aber, wenn man beispielsweise durch Moskau spaziert oder durch St. Petersburg, da trifft man immer wieder auf Denkmäler, große, pathetische oder weniger pathetische Büsten vom großen Alexander Puschkin, der 1837 verstorben ist. Das ist so der erste große russische Autor gewesen, Nationaldichter. Also da liegen immer Blumen, oder? Von Nikolai Gogol, auch aus dem 19. Jahrhundert, gibt es ein wunderschönes Denkmal. Also die Dostojewski, da gibt es Wohnungen, in denen er gelebt hat, die man besichtigen kann. Also das sind Museen, das sind zum Teil auch Pilgerstätten, kann man schon fast sagen.
1: Und das zeigt auch, wie wichtig die Literatur war für die Menschen dort. Die hatten wiederum einen ganz anderen Stellenwert als auch vielleicht im Westen.
0: Ja, und das hat vermutlich historische Gründe, oder? Man muss sich vor Augen führen, dass ja, das russische Volk immer unter den Bedingungen der Zensur gelebt hat, also über die Jahrhunderte. Und also die Presse war da praktisch nie frei, mit Ausnahmen. Und die Literatur war dann in der Situation, dass sie, weil sie eben Fiktion bot, eben ein bisschen mehr Freiheiten genoss. Also, und die Literatur, die Schriftstellerinnen und Schriftsteller haben traditionell in Russland immer gesellschaftliche, politische, auch kulturelle Debatten aufgegriffen und in ihren Büchern zum Thema gemacht. Und das wiederum ist eben der Grund dafür, dass wir ganz besonders, wenn wir in russische Literatur eintauchen und sie so auch lesen als Ausdruck ihrer Zeit, man kann Literatur immer unterschiedlich lesen, aber wenn man sie so liest, eben eintauchen können ins Denken von damals und Rückschlüsse machen, ja, was kommt da heute wieder zum Vorschein?
1: Dann würde ich gerne einmal versuchen herauszufinden, wie das funktioniert, dieses Zementieren der Macht an verschiedenen Beispielen. Du hast Dostojewski vorhin zitiert. Welches Denkmuster und welche Vorstellung begegnet uns da immer wieder in dieser Literatur?
0: Ja, schon das kommt zum Ausdruck, was wir vorhin ganz zugespitzt in diesem Briefausschnitt gehört haben. Also so dieses großrussische Denken. Man spricht dann auch also von der Vorstellung auch der Überlegenheit Russlands innerhalb der slawischen Welt, aber dann auch der slawischen Welt generell gegenüber dem Westen. Der Westen gilt bei Dostojewski immer wieder als, ja, moralisch verkommen. Der Osten ist moralisch überlegen, also unter der Führung dann auch der russisch-orthodoxen Kirche. Also dieser Gegensatz kommt immer sehr stark zum Ausdruck in Dostojewskis Figurenkabinett.
1: Und er selber war auch ein einziger Widerspruch, oder? Ein so genialer Romanautor, danach diese nationalistischen Positionen, die er vertreten hat. Wie passt denn das überhaupt zusammen?
0: Das hat biografische Gründe. Also Dostojewski war am Anfang Sozialist in seinen jungen Jahren. Er lebte damals in St. Petersburg. Er lebte von 1821 bis 1881 und er gehörte einem, ja, Bund von Verschwörern an, die eigentlich eine Verwestlichung befürworteten. Die wollten, dass sich auch Russland im sozialistischen Sinne veränderte. Also damals sind wir ja noch im Zeitalter des Zarentums, der eine ja, absolutistische Macht hatte damals. Das wollten diese Verschwörer beenden. Sie sind dann aber aufgeflogen. Sie wurden verraten. Man hat sie verhaftet, in den Kerker geworfen. Man hat sie allesamt zum Tode verurteilt und dann an einem Morgen, im frühen Morgengrau, und dann auch auf den Richtplatz geführt. Säcke über den Kopf, an die Pfähle gebunden. Das Exekutionskommando marschierte auf. Legt an, kam der Befehl. Und in diesem Moment erschien dann ein Sendbote des Zaren, der dann verkündet hat, ja, der große Zar in seiner unendlichen Großzügigkeit und Großherzigkeit begnadigt jetzt diese Verräter. Er verwandelt die Todesstrafen in lange Haftstrafen in Sibirien und Verbannungsstrafen. Und Dostojewski ist dann in die Verbannung.
1: Er wurde begnadigt da.
0: Er wurde begnadigt.
1: Das hat ihn dann geprägt, entscheidend.
0: Geprägt, traumatisiert auch, also man muss sehen, also der hat mit seinem Leben abgeschlossen, das beschreibt er dann auch später. Und er hat dann in der Verbannung dann einen inneren Wandel durchgemacht. Er hat intensiv die Bibel gelesen, es wurde ihm ein neues Testament geschenkt, das hat er auch immer wieder beschrieben, dass er, dass ihm das Überleben gesichert hat. Er kam in Kontakt mit Menschen unterschiedlichster sozialer Schicht und ist dann als, ja, er sagte dann, geläuterter, reaktionär nachher zurückgekehrt nach Jahren im Straflager. Und er hat dann so eine slavophile, eine Russland über alles stellende Vorstellung gehabt, aber gleichzeitig war das andere dann nicht einfach weg. Also er hat auch den Kontakt zum Westen, gerade zu Intellektuellen, nach wie vor als wichtig empfunden. Das ist alles sehr ambivalent und kompliziert bei Dostojewski, aber er hat dann eben in seinen großen Romanen wie die Dämonen, die auch böse Geister eigentlich jetzt heißen, das sind neu übersetzt worden vor längerer Zeit schon, hat er diese Figuren, die einerseits zum Westen tendieren, andererseits einen russischen eigenen Weg suchen, meisterhaft gezeigt. Aber alles andere kommt natürlich auch immer wieder zum Ausdruck. Also dieser ganze Nationalismus, auch Antisemitismus, dieser finstere, für den eben Dostojewski auch steht.
1: Das sind dann jetzt die Denkmuster, die auch Putin bedient, oder wo erkennst du dann jetzt die Parallelen zum heutigen Russland?
0: Ja, also wenn man Dostojewski liest und einigen Figuren folgt, dann findet man natürlich schon diese antiwestlichen Narrative. Also Putin hat ja immer behauptet und tut es bis heute, die NATO bedrohe Russland, und er stellt ja diesen Überfall auf die Ukraine immer auch als Präventionsschlag hin, was eine absurde Verkehrung der Realität darstellt. Also die NATO hat Russland tatsächlich nie bedroht in neuerer Zeit, und Das ist das eine. Andere sind natürlich auch diese Verschwörungsnarrative, die es da gibt, also dass da dunkle westliche Mächte, Agenten, Spione am Werk seien, die eben Russland ans Leder wollten und dass man da eben präventiv dagegen vorgehen müsse. Also, und diese ganze Manipulierung der Realität, auch dieses Konstruieren von Feindbildern, auch dieses gezielte Polarisieren der Gesellschaft und dann daraus eine Gewaltrechtfertigung abzuleiten, das findet man in Dostojewskis Romanen ebenso, wie man es eben leider, muss man sagen, auch im modernen Russland wieder findet.
1: Spannend ist ja auch die Frage, wie wird aus solch einer Weltanschauung dann konkret die Mobilisierung? Also Tolstoi beschreibt ja zum Beispiel schon im 19. Jahrhundert eine regelrechte Kriegsbegeisterung. Wie entsteht so etwas? Wie macht Literatur eine Gesellschaft empfänglich für Krieg?
0: Ja, da spielst du vermutlich jetzt auf Anna Karenina an. Also da gibt's am Schluss einen Kapitel, also Anna Karenina. Ja, ist eigentlich mein Lieblingsroman, dieser große Gesellschaftsroman, der die Geschichte einer Frau erzählt von Anna Karenina, die ihren eigenen Weg gehen will und dann in unter die Räder gerät in dieser damaligen verstockten konservativen Gesellschaft und am Schluss sich dann sogar für den Freitod entscheidet. Und da gibt's am Schluss ein Kapitel, wo der Krieg ausbricht, und zwar zwischen den Serben und dem Osmanischen Reich. Jetzt muss man wissen, also der Balkan war im 19. Jahrhundert lange Zeit des Osmanischen Reichs, und Stück für Stück hat das Osmanische Reich diesen Balkan verloren, unter anderem Serbien. Da gab es verschiedene Aufstände, und das beschreibt Tolstoi. Und die Reaktion damals in der realen Welt in Russland war eine enorme Kriegsbegeisterung für die Serben. Also das, was wir auch heute wieder sehen, diese Verbrüderung, diese vermeintliche mit dem Brudervolk in der Ukraine, das hat man damals ebenso postuliert. Das Brudervolk waren damals einfach die Serben. Und die Zeitungen waren voll mit Kriegstrommelei. Und das beschreibt eben Tolstoi auch, wie das dann den Leuten den Kopf, das Denken vernebelt und wie dann Einzelne finden, ja, wir müssen da eingreifen in diesen Krieg. Es geht darum, unseren Brüdern zu helfen und Schwestern, aber von denen sprach man damals noch etwas weniger. Und er zeigt dann auch wieder, wie Dostojewski mit verschiedenen Figuren, dass es eben Alternativen gibt. Also es gibt dann eben auch die Figur, eine Gegenfigur, Levin, das ist so die Strahlefigur, die das ablehnt, die sich diesem ganzen Getöse entgegenstellt. Und ganz interessant ist dann noch eine dritte Figur, der ehemalige Liebhaber von Anna Karenina, der geht dann in den Krieg, und zwar deshalb, weil er sich selbst überdrüssig ist. Und da zeigt Tolstoi natürlich die ganze leere Sinnlosigkeit dieser Propaganda und auch, was er mit den Menschen macht.
1: Krieg, also auch ein Mittel, um eine Art innere Einigkeit zu erzwingen. Genau. 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Zu Gast im Kulturplatz-Talk ist heute SRF-Literaturredaktor und Russlandkenner Felix Münger. Wir versuchen, aus der Literaturgeschichte die Gegenwart besser zu verstehen. Krieg nach außen ist ja das eine, aber ich würde gerne noch herausfinden mit dir, wie die Macht dann abgesichert wird im Inneren. Was lernst du hier für heute aus der Literatur?
0: Also wenn wir noch bei Tolstoi bleiben, diese ganze Kriegsbegeisterung zeigt natürlich, dass Gegenstimmen dann, das ist die Kehrseite der Medaille, dann sofort ins Abseits geraten. Also wer dann da nicht mitmarschiert und sich dagegen stellt, der delegitimiert sich natürlich ein Stück weit. Und da gibt es auch ganz andere Werke, die dann von einer ganz anderen Sicht dann auf diese Problematik des Herrschaftserhalts schauen. Da gibt es den Jewgeni Samjatin, der ein Buch geschrieben hat, Wir, das sehr eindrucksvoll ist, eine Dystopie, geschrieben 1920. Er war ein Bolschewik ursprünglich, Samjatin, also hat die Revolution, die kommunistische von Lenin 1917 mitgetragen, hat dann aber sehr schnell gemerkt, wie dies ins Totalitäre, in die Gewalt kippt, und hat dann nachher mit diesem Roman Wir eine Gesellschaft gezeigt, die dann eben absolut diktatorisch regiert wird. Also da leben die Menschen im sogenannten einzigen Staat und werden zum Glück gezwungen von einem Wohltäter. Und wer da aufmuckt, wird sofort hingerichtet. Das ist natürlich eine beißende Satire auf die damaligen Zustände.
1: Wenn wir heute nach Russland schauen, sehen wir genau diese Form von Anpassung?
0: Ja klar, es sind natürlich auch unter anderem Vorzeichen. Man kann nicht sagen, die Literatur sei da prophetisch gewesen, aber sie bringt gewisse Mechanismen ans Licht. Also wenn wir bei Samjatin und eben Wir, heißt dieser Roman, bleiben, also ja, da wird die Sprache vom Staat vorgegeben. Also die Menschen haben Nummern als Namen, die der Staat vergibt. Da kann man keine eigenen Namen wählen. Und wenn wir schauen, oder der Tyrann wird getarnt als Wohltäter, oder? Und das sind Verkehrungen. Und genau das finden wir ja im heutigen Russland auch wieder. Da ist noch immer nicht vom Krieg die Rede, sondern das ist eine Spezialoperation.
1: Die ganzen Euphemismen.
0: Ja, ja, genau. Also das bringt er hier völlig zur Sprache, Jewgeni Samjatin. Ja.
1: Und da hast du ein eindrückliches Zitat mitgebracht. Hören wir erst zu.
2: Kurz vor dem Tor stellten sich rechts und links vom Pferch zwei Wachtposten auf. Das Tor, etwa 3 Mann hoch, öffnete sich langsam. Und das Kommando ertönte: In 5er Reihen aufstellen. Erste, zweite, dritte. Und wenn die Häftlinge nach diesem abendlichen Zählappell durchs Lagertor zurückkehren, sind sie erschöpfter, durchgefrorener und ausgehungerter als zu jeder anderen Tageszeit. Und der Schlag kochend heißer dünner Kohlsuppe ist für sie wie Regen in der Dürre. Sofort haben sie alles gierig hinuntergeschlungen. Dieser Schlag Suppe bedeutet ihnen jetzt mehr als die Freiheit, mehr als das frühere und das noch bevorstehende Leben.
0: Ja, das ist von Alexander Solzhenitsyn aus seinem Romandebüt «Ein Tag im Leben des Iwan Denissowitsch» herausgekommen, 1962. Also Alexander Solzhenitsyn, der dann vor allem durch seinen großen Lagerroman «Archipel Gulag» weltberühmt geworden ist und dann auch den Nobelpreis bekommen hat.
1: Dieser Schlag Suppe bedeutet jetzt mehr als die Freiheit. Das ist dieses subtile Angewöhnen an die Umstände verherrlichen.
0: Ja, ja, und die einzelnen Strafgefangenen, die werden auf sich selbst zurückgeworfen. Oder es geht nur noch darum, die basalen Bedürfnisse zu befriedigen, eben wie eine Suppe zu essen. Die Menschen sind isoliert, sie können sich nicht zusammenschließen und gegen die Gewalt der Lageraufseher aufstehen. Und ich meine, dahinter steckt eine enorme Rechtsunsicherheit. Also da wurde die Justiz instrumentalisiert, um eben Politik zu machen, um Oppositionelle zum Schweigen zu bringen. Und das ist eine Erfahrung, die Alexander Solzhenitsyn selbst auch gemacht hat. Also der war als Sowjetsoldat im Zweiten Weltkrieg und hat damals auch Stalin in Briefen kritisiert. Und dafür ist er dann mehrere Jahre ins Lager, in den Gulag gekommen. Und von dieser Erfahrung berichtet er. Und er zeigt diesen enormen Anpassungsdruck, unter dem man steht, um da eben überleben zu können. Weil da gibt's keine Möglichkeit, diesen strikten Vorgaben dieser Routine zu entkommen.
1: Also Gewöhnung scheint vielleicht der entscheidende Mechanismus, der solche Systeme stabil macht.
0: Ja, es braucht nicht den Massenterror unbedingt. Es braucht Einschüchterung durch vielleicht abschreckende Beispiele. Also damals in der Stalinzeit, da verschwanden Leute. Man wusste, da darf man nicht sich auflehnen. Und Ähnliches erleben wir natürlich auch heute wieder. Also in Russland kann man, darf man nicht öffentlich Position beziehen gegen das Gebaren des Regimes. Also denken wir da nur an Alexei Nawalny, den führenden Oppositionspolitiker, der, auf den das Regime zuerst einen Giftanschlag gemacht hat und der dann in 2024 grässlich zum Tod gekommen ist in einem Straflager im hohen Norden von Russland. Mhm. Und russische Oppositionelle und auch westliche Politiker und Medien, die werfen der russischen Regierung und explizit auch Wladimir Putin die Ermordung Nawalnys vor.
1: Es gibt ja auch aktuelle Stimmen, kritische Autoren und Autorinnen.
0: Ja, da gibt es.
1: Bleibt die Frage, wie viel Raum haben sie noch?
0: Ja, also in Russland laufen die unter ferner Liefen. Also die werden dort einfach nicht breit gelesen. Da die Literatur dort, die beschäftigt sich dann mit Themen, die politisch in politischer Hinsicht eher harmlos ist oder die so den Eskapismus eher bedienen. Mhm. Wobei, man erhält sie schon auch in Russland, aber die großen Verlage drucken sie nicht. Aber es gibt natürlich dann ganz bekannte Namen wie Wladimir Sorokin oder Viktor Jerofejew, die aber alle im Westen leben und die scharfe Kritik üben am System Putin und die dann in grotesker Weise dann an die Oberfläche tragen, was da in Russland tatsächlich vor sich geht. Also, und dann eine sehr bekannte Stimme ist natürlich Ludmila Ulitskaya. Auch sie lebt in Berlin und sie hat viele, viele Bücher schon geschrieben, wo sie sich auch mit der russischen Geschichte und vor allem auch mit dem Umgang Russlands mit der Erinnerung, mit der Vergangenheit auseinandersetzt.
1: Ist das auch eine Form von Macht, also die Erinnerung am Ende zu kontrollieren?
0: Auf jeden Fall. Also wenn man die Geschichte und die Geschichtsschreibung, diese ganzen Narrative kontrolliert, dann die eben die Vergangenheit ausmachen, dann kann man auch die Wahrnehmung der Gegenwart ein Stück weit kontrollieren und auch die Zukunft. Also wenn man Heldengeschichten bringt, nationalistische Geschichten, dass das angeblich in der Vergangenheit so gewesen sein soll, dann werden da ideale Vorbilder werden gezeigt, die eben dann auch zur Nachahmung empfohlen werden. Und ich meine, man kann es umdrehen in Russland, das habe ich auch selbst erlebt. Also der Umgang beispielsweise mit dem Stalinismus, das ist erschreckend. Also,
1: weshalb?
0: Ja, da bist du in Moskau und da steht ein Stand mit irgendwelchen Stalin-Erinnerungsgegenständen, Tassen, Mützen, oder da steht ein Schauspieler in Stalin-Uniform und man, oder Lenin-Uniform und man kann mit ihm zusammen einen Selfie machen, man stelle sich sowas mal in Deutschland vor. Man darf nie vergessen, also Stalin hat Millionen Menschen auf dem Kerbholz und er war eine unglaubliche Katastrophe für das russische Volk. Aber das bringt eben der Putin-Staat nicht wirklich ans Licht. Man verdrängt das ganz gerne, man kippt es unter die Oberfläche. Auch die Geschichtsschreibung, die ist dann in den Wendejahren damals unter Gorbatschow, ist die aufgeblüht und heute wieder wird so eine nationalistische Geschichtsschreibung gepflegt, die eben diese ganzen furchtbaren Verbrechen verharmlost oder gar verschweigt.
1: Das letzte Wort würde ich gerne noch einmal der Hoffnung geben, Ludmila Ulitskaya.
2: Den größten Teil meines Lebens habe ich in Moskau gewohnt. Ich hatte vor, bis an mein Lebensende an diesem Ort zu bleiben. Aber ein Sprichwort sagt, Gott lächelt, wenn er von unseren Plänen hört. Jetzt lebe ich mit meinem Mann Andrei in einer großen Zwei-Zimmer-Wohnung in Berlin, einer der ruhigsten, angenehmsten und wohnlichsten Städte Europas. Wir versuchen, diese Wohnung zu unserem Zuhause zu machen. Es herrscht ein irrsinniger Krieg. Millionen Menschen verlassen ihr Zuhause und gehen auf der Suche nach einem friedlichen Leben in andere Länder. Grenzen werden geschlossen. Ich habe nur noch eine Hoffnung und einen Traum. Ich möchte das Ende dieses Kriegsirrsinns noch erleben und zurückkehren nach Moskau, in meine Wohnung, in die gewohnte und geliebte Welt, in der ich mich am rechten Ort fühle.
1: Was meinst du zu Ihrem Traum? Erleben wir das Ende dieses Kriegsirrsinns noch?
0: Ja, also Kriege haben immer geendet und auch dieser Krieg wird enden. Die Frage ist, wann? Und gerade wenn wir in die Literatur hineinschauen, das finde ich etwas ganz Wichtiges, erleben wir dort zwar, dass das, was uns heute beschäftigt und auch verstört an Russland, lange historische Wurzeln hat, aber gleichzeitig zeigt uns diese Literatur eben auch, dass es immer ein anderes Russland gegeben hat. Ein Russland, das sehr positiv ist, das uns sympathisch ist und das ein Teil der Völkergemeinschaft eben auch sein kann.
1: Vielen Dank, Felix Münger, für diese Einordnung und Einblicke in die russische Literatur.
0: Ich danke dir.
1: Mein Gast im Kulturplatz-Talk war SRF-Literaturredaktor und Russlandkenner Felix Münger. Eine Vertiefung und Buchhinweise finden Sie online im Artikel bei uns auf srf.ch, wo Sie auch dieses Gespräch jederzeit nachhören können. Mein Name Rahel Giger.

0: Radio SRF, ich höre Zeit mit Matthias Kündig. Und das beschäftigt uns am Freitag, dem 8. Mai. Parteipolitische Umwälzungen in Großbritannien. Bei den Lokal- und Regionalwahlen zeichnen sich große Verluste für Labour, aber auch für die Konservativen ab. Davon profitiert vor allem die rechtspopulistische Reform UK. Das schauen wir uns gleich als erstes an. Dann herbe Niederlage für die US-Demokraten. Im Bundesstaat Virginia kippt das dortige oberste Gericht einen Volksentscheid, der die Wahlkreise zugunsten der Demokraten verändert hätte. Der lange Weg zur Gleichberechtigung. Vor 25 Jahren hat in Genf erstmals ein homosexuelles Paar seine Partnerschaft eintragen lassen. Heute sagen die beiden, das hat zur Akzeptanz in der Gesellschaft beigetragen.
1: Ich denke, das hat auf dem Niveau der Akzeptanz geholfen. Weil, natürlich, à l'époque, beaucoup de milieux disaient que ça allait être la fin du mariage, la fin de la société, le début de la décadence.
0: Damals sagten viele, das ist das Ende der Ehe, der Gesellschaft und der Beginn der Dekadenz, sagt Yves de Matthijs. Und die Prozesse gegen die deutschen Reichsbürger. Wir nehmen sie mit an eine Probe eines Theaterstücks in Berlin über diese Gerichtsverfahren.
2: Nicht wir hätten die Leute aus den Rathäusern geholt. Nicht wir hätten sie an die Wand gestellt. Das sollte alles die Allianz machen.
0: Und wir sprechen mit der Regisseurin Marie Schwesinger. Bei den Lokal- und Regionalwahlen in Großbritannien zeichnen sich große parteipolitische Umwälzungen ab. Zwar sollen erst morgen Samstag die Schlussresultate vorliegen, aber jetzt schon ist klar, die regierende Labour-Partei von Premierminister Keir Starmer muss schwere Verluste hinnehmen. Aber auch die Tories, die Konservativen, verlieren viele Mandate. Große Gewinnerin ist hingegen die rechtspopulistische Partei Reform UK des Brexit-Vorkämpfers Nigel Farage. Ich habe unsere Großbritannien-Korrespondentin Fiona Endres gefragt, lassen sich schon Muster erkennen, welche Wählergruppen zu Reform UK abgewandert sind?
3: Im Detail wird sich das nach den Wahlen und wenn alle Resultate da sind, sicher noch zeigen und auch analysiert werden in den nächsten Tagen. Was man aber bereits jetzt sagen kann, ist, dass es viele Wähler aus dem Block der bürgerlichen Wähler sind, Leute, die früher die Konservativen gewählt haben und das ist besonders schmerzhaft für die regierende Labour-Partei von Keir Starmer, auch Labour-Wähler. Und zwar, so scheint es, vor allem die Labour-Wähler, die auch für den Brexit gestimmt hatten vor ziemlich genau 10 Jahren. Die vielen Stimmen für Reform UK zeigen aus meiner Sicht vor allem, dass viele Britinnen und Briten sehr unzufrieden sind mit der aktuellen Situation und auch mit der Arbeit der etablierten Parteien der letzten Jahre. Und sie wollten, mit Blick auf den Brexit, muss man sagen, wieder einmal ein Zeichen setzen.
0: Und wie hat sich Keir Starmer bisher geäußert zur Niederlage von Labour?
3: Starmer sagte heute, er übernehme Verantwortung für die Resultate. Es seien wirklich harte Resultate. Er wolle es nicht schönreden. Und es sei vor allem auch schwierig, weil gute Labour-Politiker nun nicht wiedergewählt worden seien. Starmer nahm auch Bezug auf das Bedürfnis vieler Leute nach Veränderung und er versuchte das gleich für ihn persönlich zu nutzen. Er sagte, er sei ja gewählt worden, um eine Veränderung durchzusetzen und deshalb werde er jetzt auch vor dieser Herausforderung nicht davonlaufen. Das ist sein Argument, warum er eben trotz dieser Niederlage, die sich abzeichnet im ganzen Land, noch weiter im Amt bleiben sollte und der Labour-Partei vorstehen sollte. Er geht sowohl auch präventiv vor gegen die Rücktrittsforderungen, die gegen ihn im Raum stehen.
0: Reform UK profitiert von der Niederlage von Labour und den Konservativen. Wie kommentiert deren Chef Nigel Farage die bisherigen Ergebnisse?
3: Nigel Farage war heute Nachmittag sehr beschwingt und fast ein bisschen übermütig. Er sagte, die Labour-Partei sei durch seine Partei vernichtet worden und was jetzt passiere, sei ein wahrhaft historischer Wandel, der das ganze Land verändern werde. Man muss dazu aber auch sagen, die große Niederlage von Labour ist nicht nur wegen Reform UK, denn die Partei hat auch viele Wähler an die Grünen verloren. Diese sind also im linken Lager geblieben, aber haben offenbar das Vertrauen in die Labour-Partei verloren.
0: Sind diese Lokal- und Regionalwahlen bloß eine gelbe Karte für die bisher dominierenden Parteien oder ist das tatsächlich ein historischer Wandel, wie das Nigel Farage bereits interpretiert?
3: Bei einem Punkt hat Nigel Farage sicher recht. Diese Wahlen zeigen, zum ersten Mal wirklich deutlich, dass traditionellen Parteien ihre Dominanz verlieren. Andere Parteien wie Reform UK oder auch die Liberaldemokraten und die Grünen schaffen es inzwischen, dieses Zwei-Parteien-System aufzubrechen. Auch die Chefs der Grünen und der Liberaldemokraten verkündeten heute das Ende des Zwei-Parteien-Systems. Also da hat er sicher einen Punkt. Und, das muss man auch sagen, Reform UK hat bei diesen Wahlen gezeigt, dass sie nicht nur eine laute Protestpartei ist, sondern tatsächlich Sitze gewinnen kann. Aber genau hier beginnt auch die eigentliche Herausforderung. Die Vertreter von Reform UK müssen nun beweisen, dass sie auf lokaler Ebene Verantwortung übernehmen können und wollen. Denn dort muss man oft mit begrenzten Möglichkeiten arbeiten und auch unpopuläre Entscheidungen treffen. Und es wird sich jetzt zeigen, ob Reform UK die wohl großen Hoffnungen erfüllen kann, die viele Britinnen und Briten mit ihrer Stimme bei diesen Wahlen verbunden haben.
0: Dies die Einschätzungen von Großbritannien-Korrespondentin Fiona Endres in London. Nun zu den wichtigsten Meldungen des Tages mit Karin Britsch. In den diplomatischen Bemühungen um ein Ende des Iran-Kriegs warten die USA auf eine Antwort aus dem Iran.
4: US-Außenminister Marco Rubio sagte bei einem Besuch in Italien, man erwarte die Antwort noch heute. Noch habe man aber keine Rückmeldung erhalten. Gemäß Medienberichten liegt dem Iran eine Absichtserklärung der USA mit 14 Punkten vor. Darin geht es unter anderem um eine mögliche Lockerung von US-Sanktionen. Es geht um das iranische Atomprogramm und um die Zukunft der strategisch wichtigen Straße von Hormus. Dort in der Straße von Hormus scheint die Waffenruhe zwischen den USA und dem Iran brüchig. Beide Seiten haben sich in der Nacht gegenseitig beschossen. Wegen des Iran-Kriegs drohen weltweit Energieversorgungsengpässe. Die EU prüft nun die Einfuhr von amerikanischem Kerosin nach Europa. Die Europäische Flugsicherheitsbehörde EASA gab heute grünes Licht für den Einsatz des Treibstoffs Jet A. Dieser wird bisher fast ausschließlich in den USA und in Kanada verwendet, während im Rest der Welt der Standard Jet A1 gilt. Der größte Unterschied des Kerosins liegt im Gefrierpunkt. Jet A gefriert bereits bei 40 Grad minus, der europäische Standard erst bei minus 47 Grad. Das ist bei Langstreckenflügen durch extrem kalte Regionen wichtig. Laut der EASA können jedoch Zusätze verwendet werden. Das berühmte Schweizer Solarflugzeug Solar Impuls ist bei einem Testflug abgestürzt und komplett zerstört worden. Es war niemand an Bord des ferngesteuerten Flugzeugs. Die Solar Impuls war für die US-Armee unterwegs. Bei einem Testflug gab es nun laut den US-Behörden technische Probleme. Das Flugzeug stürzte in den Golf von Mexiko. Die Solar Impuls wurde vor 10 Jahren bekannt, als sie ohne Treibstoff um die Welt geflogen war.
0: Nun in die Schweiz. Hier gibt es möglicherweise eine weitere Ansteckung mit dem Hantavirus.
4: Eine Person aus Genf steht nach einem Flug unter Beobachtung. Das Bundesamt für Gesundheit sagt, die Person habe keine Symptome und bleibe vorsorglich zu Hause in Isolation. Sie war im gleichen Flugzeug wie ein schwer kranker Passagier. Der war vorher auf dem Kreuzfahrtschiff unterwegs, auf dem mehrere Hantavirusfälle aufgetreten sind. Bisher gibt es in der Schweiz einen bestätigten Hantavirusfall. Der betroffene Schweizer wird weiterhin im Universitätsspital Zürich behandelt. Auch er hatte sich auf dem Kreuzfahrtschiff mit dem Hantavirus angesteckt. Laut dem Bund besteht für die Schweizer Bevölkerung wegen des Hantavirus derzeit aber keine Gefahr. Die Tessiner Nationalrätin Greta Gysin dürfte neue Fraktionschefin der Grünen im Bundeshaus werden und damit Nachfolgerin von Aline Trede, die in die Berner Kantonsregierung gewählt wurde. Neben der von Gysin gingen keine weiteren Bewerbungen ein. Die 42-Jährige ist Gewerkschafterin und seit Ende 2019 im Nationalrat. Die Wahl von Greta Gysin zur Fraktionschefin durch die Bundeshausfraktion der Grünen ist in 2 Wochen. Der Konsumentenschutz hat die Online-Ticket-Shops von Schweizer Freizeitangeboten untersucht und bei vielen manipulative Tricks gefunden, sogenannte Dark Patterns. Bei 2/3 der über 70 untersuchten Anbietern sollen solche Tricks eingesetzt worden sein. Diese würden sich häufig im gesetzlichen Graubereich bewegen. Zum Beispiel werden dabei Zusatzoptionen bereits angewählt, die Userinnen und User übersehen und aus Versehen dazu kaufen. Beispielsweise eine Ticketversicherung. Auch seriöse Anbieter wie der Zirkus Knie oder das KKL in Luzern würden solche Tricks einsetzen. Der Konsumentenschutz fordert die Unternehmen auf, dies zu unterlassen. Wir sind bei den Börsendaten von 18.10 Uhr, geliefert von SIX. Der Swiss Market Index schließt bei 13.101 Punkten, minus 0,3%. Der Dow Jones Index in New York steigt um 0,1%. Der Euro wird zu 91,49 gehandelt, der Dollar zu 77,71. Und auch das Wetter. Heute Abend scheint im Flachland vielerorts die Sonne. Über den Bergen gibt es lokale Schauer. Und auch morgen Samstag ist es in der Schweiz meist sonnig bei rund 24 Grad.
0: In den USA haben die Demokraten vor Gericht eine empfindliche Niederlage erlitten. Das oberste Gericht des Bundesstaates Virginia hat eine Volksabstimmung über eine Karte, die die Wahlkreise neu gezogen hätte, für ungültig erklärt. Diese Wahlkarte hätte den Demokraten bei den Zwischenwahlen im November wohl zusätzliche Sitze beschert. Doch daraus wird nun nichts. Und damit fallen die Demokraten gegen die Republikaner zurück in einem hektischen Wettstreit der Parteien um Wahlkarten, die für sie möglichst günstig sind. Die Analyse von USA-Korrespondent Andrea Christen.
5: A race to the bottom. Ungefähr übersetzt ein Wettlauf nach unten. So wird das manchmal genannt, was die beiden US-Parteien derzeit betreiben. Gerrymandering, also möglichst viele Wahldistrikte auf der Landkarte zu ziehen, in denen der Sieg für die eigene Partei feststeht oder wenigstens wahrscheinlich ist. Diese höchst zweifelhafte, um nicht zu sagen undemokratische Praxis ist uralt. Doch die Republikaner betreiben sie derzeit besonders dreist, um die schmerzhafte Niederlage, die im November bei den Zwischenwahlen droht, wenigstens zu mildern. Sie taten es auf Anweisung von Präsident Donald Trump in Texas oder in Florida. Die Demokraten schlugen ebenso unverfroren zurück, in Bundesstaaten, die sie kontrollieren. Das gelang in Kalifornien und es schien auch in Virginia zu gelingen. Per Volksabstimmung wurde eine neue Wahlkarte gezogen, die den Demokraten zusätzliche Sitze verschaffen sollte. Das oberste Gericht im Bundesstaat hat diese Abstimmung und damit auch die Wahlkarte aber für ungültig erklärt. Eine harte Niederlage, auch weil die Republikaner anderswo hastig weitere Wahlkarten durchdrücken. Der Supreme Court, das höchste Gericht im Land, öffnete ihnen kürzlich Tür und Tor, als er in Louisiana eine Wahlkarte verbot, auf der zwei Distrikte mit mehrheitlich schwarzen, sprich vor allem demokratischen Wählerinnen und Wählern eingezeichnet waren. Bundesstaaten im Süden, alle kontrolliert von Republikanern, beeilen sich nun, um mehrheitlich schwarze Wahldistrikte zu tilgen. Mit ihrer Niederlage in Virginia sind die Demokraten in diesem unappetitlichen Wettkampf zurückgefallen, werden wohl aber für die Wahlen von 2028 weitere Wahlkarten ziehen, die für sie günstig sind. Es ist alles andere als sicher, dass die Republikaner die Niederlage, die diesen November droht, abwenden können, indem sie das Spielfeld zu ihren Gunsten neigen. Verlieren wird so oder so die angeschlagene US-Demokratie, weil in immer weniger der 435 Wahldistrikte noch ein echter politischer Wettkampf stattfindet, weil schon von vornherein klar ist, welche Partei gewinnt.
0: 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In der nächsten halben Stunde fragen wir nach der juristischen Aufarbeitung des Skandals um die Herzklinik am Zürcher Universitätsspital. Wir sprechen mit dem ersten Männerpaar, das sich in der Schweiz vor 25 Jahren das Ja-Wort gab. Wir wollen wissen, ob es beim ersten Prozess in Syrien gegen Schergen des Assad-Regimes um Gerechtigkeit geht oder um Rache. Wir schauen in die USA, wo sich die Tech-Giganten Elon Musk und Sam Altman in einem Gerichtsprozess gegenüberstehen. Und wir besuchen die Hauptprobe des Theaterstücks «Sturm auf Berlin», das die Prozesse gegen die Reichsbürger thematisiert. Am Universitätsspital Zürich ist es zwischen 2016 und 2020 zu gravierenden Fehlern in der Herzchirurgie gekommen. Als Folge davon sind rund 70 Menschen bei Eingriffen gestorben, Menschen, die wohl überlebt hätten, wären sie an einem anderen Spital operiert worden. Das ist schrecklich für die Angehörigen und schockierend für die Öffentlichkeit. Aber ist es auch strafrechtlich relevant? Bereits vor 6 Jahren haben die Vorfälle die Zürcher Staatsanwaltschaft beschäftigt, doch die Justiz hat die Meldungen damals nicht weiterverfolgt. Warum und wie die Aufarbeitung jetzt weitergeht, zeigt der Bericht von Zürich-Korrespondent Dominik Steiner.
6: Bereits im Jahr 2020 befasste sich die Zürcher Justiz mit den Vorfällen an der Herzklinik des Universitätsspitals. Weil die Patientenstelle Anzeige eingereicht hatte gegen den Leiter der Herzchirurgie, Francesco Maisano, und sein Team. Die damalige Leiterin der Zürcher Patientenstelle, Erika Ziltener, erinnert sich.
7: Weil wir gesehen haben, aufgrund der Patientinnendossier, die uns vorgelegen haben, dass es hier nicht um einen Einzelfall geht, sondern dass man hier schauen muss, was genau systemrelevant ist, was genau da in der Herzchirurgie falsch läuft.
6: Das Zürcher Obergericht entschied damals, dass die Staatsanwaltschaft keine Ermittlungen aufnehmen soll. Warum das Gericht damals zu diesem Entscheid kam, ist für Erika Ziltener bis heute nicht nachvollziehbar.
7: Ich konnte ihn nicht verstehen und kann ihn bis heute nicht verstehen. Und ich hätte ganz gerne eine echte Begründung dafür, was genau ihre Entscheid beeinflusst hat oder weshalb sie so entschieden haben.
6: Umso wichtiger sei es, dass die Zürcher Justiz nun rasch handle, auf Basis des am Dienstag veröffentlichten Berichts. Diese Administrativuntersuchung hat die Ereignisse an der Zürcher Herzklinik im Zeitraum von 2016 bis 2020 unter der Leitung Francesco Maisanos untersucht und hält fest, in dieser Zeit gab es 11 Todesfälle, die nicht erwartbar waren. Also Patientinnen und Patienten, die eigentlich hätten überleben können. Weiter sind bei 13 Menschen Implantate eingesetzt worden, ohne dass es dafür eine klare medizinische Notwendigkeit gab. Nun seien die Ermittlungsbehörden in der Pflicht, findet auch Brigitte Tag, Professorin für Straf- und Medizinalrecht an der Universität Zürich.
8: Der Bericht, der hat einfach Tatsachen festgestellt. Das ist sehr wichtig, sehr genau, sehr klar, sehr präzise. Aber jetzt geht es darum, die Verantwortlichkeit im Einzelfall festzustellen. Und das bedeutet, dass die Gerichte, die Behörden, die Staatsanwaltschaften sich damit beschäftigen müssen.
6: Das Universitätsspital hat der Staatsanwaltschaft die 2 Dutzend genannten Fälle gemeldet. Trotz der klaren Worte im Bericht, juristisch wird es nicht einfach sein, Verfehlungen nachzuweisen. André Wernli ist Anwalt mit Schwerpunkt Medizinrecht und vertritt Patientinnen und Patienten in ähnlichen Fällen. Er rechnet mit langen und komplizierten Verfahren.
9: Weil das in der Regel medizinisch hochkomplexe Fälle sind, wo sehr schwierig ist, im Endeffekt in der ganzen Kausalkette nachzuweisen, dass wirklich ein ärztlicher Sorgfaltspflichtverstoss die Ursache gewesen ist und nicht weitere Ereignisse dazutreten, wo der Körper vom Patienten verursacht.
6: Verfehlungen an der Herzklinik sind nun also an die Justiz gemeldet. Die rechtliche Abklärung steht noch ganz am Anfang. Anders als im Jahr 2020 dürfte die Staatsanwaltschaft nun genauer hinschauen.
0: Seit 2022 werden in der Schweiz pro Jahr rund 800 Ehen zwischen gleichgeschlechtlichen Paaren geschlossen. Wenn sich Männer- und Frauenpaare heute das Ja-Wort geben, dann sorgt das mittlerweile kaum mehr für Aufsehen. Ganz anders war das heute vor 25 Jahren. Das Medieninteresse war groß am 8. Mai 2001, als sich zum ersten Mal in der Schweiz ein schwules Paar das Ja-Wort gab. Es waren Patrick Berger und Yves de Matteis, die damals in Genf ihre Partnerschaft eintragen ließen. Das hatte zunächst zwar kaum rechtliche Folgen, war aber ein wichtiger Schritt auf dem Weg hin zu mehr Gleichberechtigung von sexuellen Minderheiten in der Schweiz. Westschweiz-Korrespondent Roman Fillinger hat Berger und de Matteis in Genf getroffen und mit ihnen zurückgeschaut auf 25 Jahre Kampf für Gleichberechtigung.
10: Dans quelques instants, Yves et Patrick vont être les premiers à recevoir ce certificat de partenariat.
11: Mehrere Fernsehteams drängten sich im Büro des Genfer Standesamtes, als Yves und Patrick am 8. Mai 2001 als erstes schwules Paar der Schweiz ihre Partnerschaft eintragen ließen. Der Plan, eine intime Zeremonie zu feiern, sei schiefgegangen, witzelte Yves damals im Westschweizer Fernsehen. Zig Kameras klickten, als Yves und Patrick sich küssten, als erstes offiziell registriertes homosexuelles Paar der Schweiz. Bilder, die bei ihnen heute, 25 Jahre später, noch immer viele Emotionen auslösen.
12: Ben, c'est un cri du cœur. On s'est embrassé comme tous les couples, comme on le faisait normalement à la maison.
11: Der Kuss sei ein Schrei des Herzens gewesen, sagt Patrick. Sie hätten sich geküsst, so wie sonst, nur zu Hause. Die eingetragene Partnerschaft im Kanton Genf ändert weder erbrechtlich noch steuerrechtlich noch bei der Altersvorsorge etwas. Einzig binationalen Paaren kann sie in gewissen Fällen helfen, leichter eine Aufenthaltsbewilligung zu bekommen. Für Patrick und Yves, sie haben beide den Schweizer Pass, war vor allem die symbolische Bedeutung wichtig.
13: C'est la première fois que l'État me reconnaît entièrement dans toutes mes facettes.
11: Zum ersten Mal habe er sich vom Staat voll anerkannt gefühlt, sagt Yves, der seit Jahren für die Grünen im Genfer Kantonsparlament sitzt. Für Patrick war die eingetragene Partnerschaft der Anlass für das Coming-out gegenüber seiner Familie.
12: Bon, je suis arrivé à la maison avec la première page de la Tribune de Genève, puis j'ai dit à mes parents, voilà, je suis homosexuel, nous voilà la preuve.
11: Er sei nach Hause gekommen, habe seinen Eltern die Titelseite der Tribune de Genève mit dem Foto von sich und Yves gezeigt und gesagt: Ich bin homosexuell. Voilà, das ist der Beweis. Und die beiden Männer, beide aktiv in der Schwulenbewegung, wollten ein gesellschaftliches Zeichen setzen.
12: Aber quand on voit les couvertures de presse, on voit que ça a quand même fait bouger la société.
11: Die vielen Medienberichte zeigen, dass wir in der Gesellschaft etwas bewirkt haben, sagt Patrick. Yves ergänzt:
1: Je pense que ça a aidé au niveau social, au niveau de l'acceptation. Parce qu'évidemment, à l'époque, beaucoup de milieux disaient que le partenariat enregistré, même au niveau cantonal, ça allait être la fin du mariage, la fin de la société.
11: Ich glaube, dass wir unsere Partnerschaft eingetragen haben, hat zur Akzeptanz von Homosexuellen in der Schweiz beigetragen. Es gab damals Stimmen, die sagten, das sei das Ende der Ehe und der Beginn der Dekadenz. Wir konnten in Genf zeigen, dass wir niemandem etwas wegnehmen.
1: C'était quand même assez important, mais vraiment comme une première pierre.
11: Die eingetragene Partnerschaft in Genf für homo- und heterosexuelle Paare sei wichtig gewesen, als erster Stein, auf dem dann aufgebaut wurde. Sechs Jahre später kam die eingetragene Partnerschaft auf eidgenössischer Ebene. Vor vier Jahren wurde diese nach einer deutlich gewonnenen Abstimmung abgelöst durch die Ehe für alle. Patrick, heute 68 Jahre alt, und Yves, 62, sind schon lange kein Paar mehr. Sie haben beide nie geheiratet, nicht einander und auch nicht ihre neuen Partner. Und doch sei die Ehe für alle auch für sie wichtig.
1: Quand on a un besoin de justice et d'égalité, bah forcément même quelque chose qui vous manque pas à vous, ça vous manque.
11: Wenn man für Gleichberechtigung kämpfe, dann sei jeder Schritt hin zur Gleichstellung wichtig, auch wenn man ein Recht selbst nicht in Anspruch nehme. Die beiden sind sich einig, in der Schweiz offen homosexuell zu leben sei heute einfacher als noch vor 25 Jahren. Aber es gebe noch immer Handlungsbedarf, findet Yves.
1: Je pense que c'est vraiment dans les écoles qu'il faut faire de la prévention pour faire en sorte que personne ne soit victime de harcèlement, de stéréotypes, de préjugés.
11: Es brauche mehr Präventionsarbeit an Schulen, um Vorurteilen entgegenzuwirken und Belästigungen zu verhindern. Die großen Herausforderungen für die Gleichberechtigung von sexuellen Minderheiten lägen allerdings im Ausland, in jenen gut 60 Ländern, in denen Homosexualität bis heute mit Gefängnis oder sogar mit dem Tod bestraft wird. Yves und Patrick wollen sich denn auch weiterhin für die Gleichberechtigung von sexuellen Minderheiten einsetzen. Haben sie denn noch die Energie?
12: Fatigué sur le plan physique parfois, mais sur le plan moral jamais.
11: Sein Körper sei manchmal müde, sagt Patrick. Sein Wille nie.
0: In Syrien findet dieser Tage der erste Prozess gegen ranghohe Mitglieder des gestürzten Assad-Regimes statt. Unter ihnen ist ein Cousin des früheren Machthabers Bashar al-Assad. Bashar al-Assad. Den Angeklagten wird vorgeworfen, Verbrechen gegen das syrische Volk begangen zu haben. Der Prozess ist öffentlich und stößt in Syrien auf großes Interesse. Dennoch stellt sich die Frage, ist der noch junge syrische Staat überhaupt in der Lage, unabhängige und faire Verfahren durchzuführen? Nahost-Korrespondent Thomas Gutesohn.
14: Der Gerichtssaal von Damaskus ist von Sprechchören erfüllt. Es sind Angehörige von Opfern des Syrienkrieges, die sich Gehör verschaffen. Die Verhandlung wird vom staatlichen Fernsehen übertragen. In deren Zentrum steht Atef Najib, der frühere Sicherheitschef der Stadt Dara und ein Cousin von Bashar al-Assad. Najib sitzt in Sträflingsuniform hinter Gittern im Saal und verzieht keine Miene. Du Schwein, rufen einige, du Hund, als sie an ihm vorbeigehen. Viele sind aus dem rund 100 Kilometer entfernten Dara angereist, um den Prozess zu verfolgen. Dort ließ Najib 2011 mehrere Jugendliche verhaften und zu Tode foltern, weil sie Anti-Assad-Slogans an eine Schulwand geschrieben hatten. Ihr Tod löste im Zuge des arabischen Frühlings die ersten großen Proteste in Syrien aus, welche schließlich in einen 14 Jahre dauernden Bürgerkrieg mündeten. Atef Najib habe kein Recht zu atmen, sagt ein Mann aus Dara, dem Reporter im Gerichtssaal. Eine ältere Frau, die im Krieg ihren Sohn verloren hat, will Najib hängen sehen vor einer Moschee in Dara. Dann kehrt Ruhe ein im Saal. Der Richter liest die Anklage vor. Sie lautet Verbrechen gegen das syrische Volk. Der Tatbestand Verbrechen gegen die Menschlichkeit existiert im syrischen Strafrecht nicht. Steht bei diesem Prozess Gerechtigkeit im Vordergrund oder geht es eher um Rache? Eine schwierige Frage, sagt Yassin al-Haj Saleh, Autor und früherer Dissident, der unter Assad 16 Jahre im Gefängnis saß.
15: I feel myself divided between the role of the citizen.
14: Er sei gespalten, sagt er, zwischen dem syrischen Bürger in ihm, der sich nichts sehnlicher wünsche, als diese Männer endlich auf der Anklagebank zu sehen, und dem externen Beobachter, der er auch sei und der die Art und Weise der Prozessführung hinterfragen müsse. Aus dem Berliner Exil vergleicht er den aktuellen Prozess mit seinem vor 34 Jahren.
15: From my experience when I was brought to Supreme State Security Court in 1992, I was...
14: Vieles habe sich verändert, sagt er. Als er selbst 1992 vor Gericht stand, habe es weder Journalisten noch Zeugen gegeben und man habe ihm einen Anwalt verwehrt. Seine Verurteilung sei von Anfang an beschlossene Sache gewesen. Dennoch vermutet Saleh hinter der Anklage von Atef Najib einen Showprozess. Es gehe weniger um ein faires Verfahren als darum, dem Volk nach Jahrzehnten der Unterdrückung Genugtuung zu verschaffen. Die Gefahr bestehe, dass sich die Geschichte durch solche Showprozesse wiederhole. Und die Show ist allgegenwärtig. Ein Video in den sozialen Medien zeigt, wie Innenminister Anas Khateb einen weiteren Angeklagten befragt. Hast du Kinder? Eine Tochter, antwortet der Angeklagte Amjad Youssef. Hast du denn kein Herz, erwidert der Innenminister, Menschen einfach so in eine Grube laufen zu lassen und sie dann zu erschießen? Daraufhin schweigen. Amjad Youssef hat sich 2013 dabei gefilmt, wie er beim sogenannten Tadamon-Massaker Dutzende Menschen tötete. Seine Verurteilung steht außer Frage, dennoch sei die Form entscheidend, sagt Saleh.
15: It was a cheap thing. He shouldn't have done this.
14: Das Video sei eine billige Inszenierung, sagt Yassin al-Haj Saleh. Die Aufgabe des Innenministers sei es, Verdächtige zu fassen. Befragt werden müssten sie aber von einem Richter. Saleh wirft der Regierung vor, sie wolle dadurch mehr Glaubwürdigkeit erlangen.
15: So yeah, of course they are trying to gain some credibility.
14: Syrien stand 70 Jahre unter der Herrschaft der Assads. Gewaltentrennung und eine unabhängige Justiz gab es da nie. Und auch jetzt seien kaum Anzeichen für eine Änderung zu sehen, sagt Syrienkenner Joshua Landis von der Universität Oklahoma.
16: It's hard to develop a good judicial system.
14: Es sei nicht einfach, ein gutes Justizwesen aufzubauen, doch im Moment konzentriere sich die Macht einzig auf die Regierung. Die Richter werden vom Präsidenten ernannt, ohne Rücksprache mit dem Parlament, das ohnehin kaum über Befugnisse verfüge. Landis, der der neuen Regierung kritisch gegenübersteht, befürchtet, dass sich das alte System wiederholen könnte.
16: The new state has many characteristics that are just being copied from the old system.
14: Immer wieder ist in Syrien von Übergangsjustiz die Rede, davon also, dass die Gräueltaten des Krieges aufgearbeitet werden müssen. Im Vordergrund stehen dabei die Vergehen des Assad-Regimes. Doch müssten auch jene der oppositionellen Milizen untersucht werden, sagt Landis.
16: President, shut up. He invited all the other militia leaders into the military.
14: Doch Präsident Shara habe viele Milizenführer in die regulären syrischen Streitkräfte eingegliedert. Es sei unwahrscheinlich, dass diese je für ihre Taten Rechenschaft ablegen müssten. Das komme einer Art Gewinnerjustiz gleich. Die Verbrechen des Assad-Regimes müssten trotz allem rigoros aufgearbeitet werden. Da sind sich die beiden Beobachter einig. Doch selbst diese Verbrecher hätten eine faire Prozessführung verdient, sagt Yassin Al-Haj Saleh, der unter ihnen über ein Jahrzehnt im Gefängnis verbrachte.
15: Everybody deserves fair trial.
14: Er wünsche sich, dass dieses Recht auf Gerechtigkeit fair und respektvoll angewendet werde. Nicht der Angeklagten wegen, sagt er, sondern für die Syrerinnen und Syrer selbst. Nur so könne das Land aus den Fehlern der Vergangenheit lernen und eine Chance auf

0: Elon Musk angeklagt, dem Chef des KI-Unternehmens xAI, das mittlerweile Teil des Raumfahrtunternehmens SpaceX ist. Da stehen sich also zwei Tech-Giganten gegenüber und deren Zeugenaussagen, aber auch ihre Korrespondenz, die wegen des Prozesses öffentlich wurde, sorgen fast täglich für Schlagzeilen. Ich habe Pascal Lager, unseren Tech-Fachmann in der Wirtschaftsredaktion, zunächst gefragt, weshalb Elon Musk Sam Altman verklagt hat.
1: Musk und Altman waren mal Freunde. Elon Musk hat OpenAI mitgegründet, bevor es dann 2018 zum Bruch kam. Und er hat über 40 Millionen US-Dollar auch ins ehemalige Startup investiert. Und Elon Musk verklagt jetzt Sam Altman und behauptet, er sei von Altman ausgetrickst worden. Er habe nur in OpenAI und ChatGPT investiert, um eine künstliche Intelligenz zum Wohle der Menschheit zu entwickeln. Sam Altman aber habe das Unternehmen umgebaut zur reinen Profitmaximierung, unter anderem eben mit dem Geld von Elon Musk. Mit seiner Klage möchte er nun, dass OpenAI wieder ein Non-Profit-Unternehmen wird und auch gerade Sam Altman vom Chefsessel stoßen.
0: Diese Woche hat Greg Brockman, der Präsident von OpenAI und die rechte Hand von Sam Altman im Prozess, ausgesagt. Für Aufsehen sorgte dabei, dass Brockman die Zahl von 50 Milliarden US-Dollar genannt hat, die OpenAI benötige für die gesamte Rechenleistung. Weshalb ist diese Zahl wichtig?
1: Sie zeigt, wie viel Geld OpenAI alleine für die Bereitstellung von Rechenleistung aufbringen muss. Geld, das das Unternehmen nicht verdient bzw. immer wieder neu über Investorinnen aufnehmen muss. Man muss wissen, OpenAI schreibt rote Zahlen und dürfte dieses Jahr unter dem Strich 14 Milliarden Dollar Verlust machen.
0: OpenAI hat für später im Jahr ja einen Börsengang geplant. Wie beeinflusst der aktuelle Gerichtsprozess diesen Börsengang?
1: Dieser Börsengang, der steht auf dem Spiel, wenn OpenAI den Gerichtsprozess verliert, und eben OpenAI bräuchte für künftige Finanzierungen dringend frisches Geld.
0: Letzte Woche hat Elon Musk in seiner Zeugenaussage betont, es gehe wirklich nur um das Wohl der Menschheit. Wie glaubwürdig ist das?
1: Nicht sehr glaubwürdig. Elon Musk hat mit xAI ein eigenes KI-Unternehmen gegründet. Es geht ihm dort auch um den Profit. Und sein Chatroboter Grok ermöglicht es, KI-Bilder von minderjährigen Personen zu erstellen, ohne deren Zustimmung und in sexualisierten Posen. Die EU hat diesbezüglich eine Untersuchung gegen Elon Musks KI am Laufen. All das lässt bezweifeln, dass es Musk mit künstlicher Intelligenz wirklich ums Wohl der Menschheit geht. Zudem verteidigt sich Sam Altman gegen Elon Musk. Musk sei damals nicht aus Liebe zur Menschheit aus OpenAI ausgetreten, sondern weil er nicht so viel kommerzielle Kontrolle bekam, wie er sich das wünschte.
0: Sam Altman und OpenAI werfen Elon Musk vor, es gehe ihm mit seiner Klage nur darum, einen unliebsamen Konkurrenten für sein eigenes KI-Unternehmen xAI aus dem Weg zu räumen. Wie schätzen Sie das ein?
1: Das ist schon ein legitimes Argument. Also Elon Musk hat sein KI-Unternehmen xAI in sein Raumfahrtunternehmen SpaceX integriert und mit SpaceX plant Elon Musk dieses Jahr auch einen Börsengang. Wenn es Musk nun gelingen würde, einen der größten Konkurrenten auszuschalten, dann wäre das gut fürs Geschäft, denn OpenAI ist neu eine Partnerschaft mit dem US-Militär eingegangen und Elon Musk selber ist mit dem US-Militär ebenfalls stark verbunden. Es geht da um Raketenstarts und um Spionagesatelliten, aber eben auch um künstliche Intelligenz. Der wegen Kinderpornografie und Deepfakes umstrittene Chatroboter von Elon Musk, Grok, der soll neu auch vom US-Militär genutzt werden, so wie eben auch ChatGPT von OpenAI, für Analysen von geheimen Informationen und für satellitengestützte Operationen.
0: Noch in diesem Monat soll ein Urteil gefällt werden im Prozess. Was sind die Folgen, je nachdem, wer schließlich obsiegt?
1: Wenn Elon Musk in allen Punkten Recht bekäme, dann wäre das wohl das Aus für OpenAI und Sam Altman. Das Unternehmen dürfte nicht mehr profitorientiert sein, der Börsengang käme nicht zustande und auch für das Tech-Unternehmen Microsoft wäre das eine Niederlage, weil es als größter bisheriger Investor von OpenAI auch am Profit des Unternehmens interessiert ist. Wenn Sam Altman gewinnt, dann bleibt zwar alles mehr oder weniger beim Alten, es gäbe dann aber eine Art Präzedenzfall für andere Unternehmen, die aus einem Non-Profit-Unternehmen ein gewinnorientiertes machen wollen. Nicht gewinnorientierte Unternehmen, die an eine Wohltätigkeitsziele geknüpft sind, genießen nämlich besondere steuerrechtliche Privilegien und es ist klar geregelt, wie Spenden für einen guten Zweck handzuhaben sind. So oder so geht es aber beiden, Sam Altman und Elon Musk, ums Ego, um Macht und um Geld und einer der beiden Streithähne und Tech-Milliardäre wird diesen Gerichtsprozess gewinnen Ob das gut ist für die Menschheit, darf bezweifelt werden. Zumindest erhält die Öffentlichkeit dank diesem Gerichtsprozess nun einen

0: Eltern einen Einblick in die Machenschaften der Tech-Milliardäre.
1: Sagt Wirtschaftsredaktor Pascal Lago. Wenn in Deutschland eine Terrorgruppe auffliegt, dann schlägt das hohe Wellen. Doch der langwierige Prozess, der den mutmaßlichen Tätern gemacht wird, der findet dann später im Stillen statt. So ist es auch bei den mutmaßlichen Reichsbürgern der sogenannten Gruppe Reuss. Ehemalige Soldaten, eine Abgeordnete und ein Adliger planten einen gewaltsamen Umsturz. Ende 2022 wurden deswegen 2 Dutzend Personen verhaftet. Seit 2 Jahren laufen nun 3 große Prozesse gegen sie. Im Prozess in Frankfurt steht dabei Marie Schwesinger. Die Regisseurin recherchiert zu Rechtsextremen vor Gericht und macht daraus Kunst. Gerade hatte ihr Dokumentationstheater «Sturm auf Berlin» über die Gruppe Reuss vor Gericht Premiere im Berliner Ensemble. Simon Fatzer war an der Hauptprobe und hat Marie Schwesinger getroffen.
2: Es geht um die Frage, wer genau beteiligt war und warum.
3: Es geht um die Frage, wie der Staat sich verteidigt, wenn er von innen heraus angegriffen
4: wird. Es geht um die Frage, ob es eine Gruppe Reuss überhaupt gab.
3: Es geht um 383 Schusswaffen, 367 Hieb- und Stichwaffen und 148.000 Schuss Munition.
4: Nein, es geht hier um die Frage, wann genau das alles anfängt.
5: Aus 1200 Seiten Prozessnotizen hat Marie Schwesinger eine Theatercollage gemacht. Anklageschrift, Chats, Telefonate, Prozessauftritte sind eingeflossen.
4: Von einem Sturm auf den Reichstag war nie die Rede.
6: Von Umsturz ist nie gesprochen worden.
3: Wenn das zutreffen sollte, dann kann ich nur sagen,
4: eine Idee ist noch lange kein Wille.
5: Über allem steht die Frage nach der Resilienz des Rechtsstaats.
7: Wie sind eigentlich unsere Sichtweisen da drauf und wie können wir mit einem immer größer werdenden drohenden Rechtsruck in diesem Land eigentlich umgehen und wie kann die Kultur dem auch begegnen und wie kann das Theater dem begegnen?
5: Sie wolle, sagt Marie Schwesinger, ein Panorama aufmachen, zum Nachdenken animieren. Sie wolle nicht verurteilen.
4: Es gibt und gab keine Gruppe Reuss. Genauso wenig ist mein Mandant Reichsbürger.
7: Das sind nicht Sätze von Figuren, die man nach einer dramatischen Message begutachten kann, sondern das sind tatsächliche Sätze, die in einem Gerichtssaal gefallen sind. Diese Personen, die sitzen, während wir jetzt beide gerade sprechen, in Untersuchungshaft. In Frankfurt am Main und in Weiterstadt.
5: Die Schauspielerinnen, die ganze Crew, besuchte mit der Regisseurin einen Tag lang den Prozess mit Prinz Reuss. Politisches Dokutheater auf die Bühne zu bringen, ist etwas Besonderes.
7: Es braucht Mut, sich für so ein Stück zu entscheiden. Es braucht Mut bei den SchauspielerInnen, sich dem auszusetzen, sowohl sozusagen psychologisch, aber auch ganz direkt körperlich auf der Bühne, weil man weiß, dass es bestimmte Stücke gab, wo es Störungen drin gibt. Und es braucht von dem Theater Mut, das zu machen, dem überhaupt die Möglichkeit zu geben.
5: Szenenwechsel. Nicht auf der Bühne, sondern beim Gespräch mit der Regisseurin. Zu Beginn des Theaterprojekts steckte sie mitten in den akribischen Recherchen über rechtsextremen Terror vor Gericht und erzählte davon in einem Café in Frankfurt am Main, wo sie lebt. Im Gerichtssaal 165c des Frankfurter Oberlandesgerichts verfolgte sie Prozess für Prozess. Etwa jenen um den Mord an Politiker Walter Lübcke. Daraus entstehen dann Podcasts und Kunst. Es sind die Fragen, die offen bleiben, die Lücken, die sie umtreiben.
7: Je länger man recherchiert, desto unsicher wird man und desto mehr werden die Punkte, an denen unsere offene Gesellschaft eigentlich angegriffen wird von rechts oder unterwandert wird, deutlicher. Und wenn man da nicht so genau hinguckt, dann fühle ich mich sicherer in gewisser Weise. Und je näher ich hingucke, desto mehr wird mir bewusst, wo es bröckelt. Und das tut auch schon ganz schön was mit mir, muss ich sagen, auch als Künstlerin.
5: Im Prozess gegen den ehemaligen Offizier Franco A., der wegen der Planung eines Terroranschlags zu 5,5 Jahren Haft verurteilt wurde, geriet Marie Schwesinger als permanente Prozessbeobachterin in den sozialen Medien ins Visier der Freundin des Täters. Und der hat nie gesagt, wo er seine Waffen versteckt.
7: Und eins davon ist ein G3-Sturmgewehr mit Zielfernrohr. Und dieser Mensch wohnt von hier, von der S-Bahn-Station, oder wohnte vor der Verhaftung, 3 S-Bahn-Stationen entfernt. Das ist schon immer wieder in meinem Kopf, wenn ich nachrechne, okay, wann kommt er ungefähr raus? So, ja.
5: Jetzt also die Reichsbürger im Brecht-Theater in Berlin.
8: Nicht wir hätten den Reichstag gestürmt. Nicht wir hätten die Politiker verhaftet.
7: Wann fängt diese massive Wand des Leugnens an zu bröckeln und wie? Und wie kann man das vielleicht auch ein bisschen ironisch überspitzen?
8: Nicht wir hätten die Leute aus den Rathäusern geholt. Nicht wir hätten sie an die Wand gestellt. Das sollte alles die Allianz machen.
7: Wenn man über diese Themen Theater macht, dann wird es sehr schnell sehr düster. Und 1,5 Stunden kann man kein rein düsteres Theater haushalten.
5: Fragt sich, wie sie das düstere Thema jahrelang so intensiv aushält.
7: Die Beschäftigung mit Recht und Terror, das ist schon ein ganz schön heftiges Thema. Es ist tatsächlich nicht zu unterschätzen und ich tue es, glaube ich, immer noch. Deswegen frage ich mich auch gerade, wie lange ich das noch mache und ob ich irgendwann mal so ein Jahr einen Break mache und, ich weiß es nicht, ein Weihnachtsmärchen am Theater inszeniere.
5: Das sagte Marie Schwesinger zu Beginn des Theaterprojekts. Und jetzt? In dem fertigen Bühnenstück stecken 2 Jahre Beschäftigung mit den Reichsbürgern.
7: Mein Gefühl ist gerade, dass ich eigentlich eine Pause bräuchte, aber es lässt mich auch nicht los. Ich kenne mich auch. Ich werde dann, glaube ich, spätestens in 3 oder 4 Wochen sitze ich in Frankfurt wieder im Prozess. Das weiß ich ganz genau.
1: Sagt Marie Schwesinger, die Regisseurin von «Sturm auf Berlin» im Beitrag von Simon Fatze. Das war das Echo der Zeit am Freitag, dem 8. Mai, mit Redaktionsschluss um 18.42 Uhr. Verantwortlich für die Sendung ist Marisa Eckli, für die Nachrichten David Burkhardt. Mein Name Matthias Kündig.
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10: Den Frühlingsabend am Genießen. Vielleicht sind Sie ja bereits am Vorbacken für die Gartenparty am Wochenende, dass das dann ein gemütliches Fest wird. Jetzt aber wünsche ich erstmal einen gemütlichen Freitagabend. Ich bin Beatrice Kern, die Frau am Mikrofon.

0: Fatoumata Diawara hier auf SRF2 Kultur, die Singer-Songwriterin aus Mali. Sie können sich gern schon mal merken, im November kommt sie für ein paar Konzerte in die Schweiz. Fatoumata Diawara, sie ist 44 Jahre alt und damit weniger als halb so alt als die Menschen, die wir gleich nach 8 hier kennenlernen.
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1: Sich auf jeden Fall keine Sorgen machen. Es kommt, wie es muss kommen. Sonst wäre ich nicht so zweig. Wenn ich mir sorge mich.
2: Ich bin gesund. Ich bin nicht in ärztlicher Behandlung. Ich nehme kein Medikament. Ich brauche gar nichts. Also, warum soll ich ins Heim? Da habe ich eine Aufgabe. Ich muss doch den Haushalt im Schuss haben.
3: Das hat einem auch verwägt und gedacht, ich werde so alt. Ja, das bin ich halt geworden.
4: Elfi Bachmann, Walter Müller und Elsa Czarland haben eines gemeinsam. Sie sind über 100 Jahre alt. Damit sind sie nicht allein. Derzeit leben rund 2200 Hundertjährige in der Schweiz. Immer mehr Menschen erreichen hierzulande dieses Alter. Eine Entwicklung, die anhält. Wer nach 2000 geboren wurde oder noch wird, hat gute Chancen, 100 Jahre alt zu werden, so die demografische Prognose. Wie aber leben heute Menschen mit über 100 Jahren in der Schweiz und wie blicken sie auf ihr persönliches Jahrhundert zurück? Das ist die Passage. Mein Name Sabine Bitter.
5: Heute feiert die 100-Jährige, aber gross.
6: Grüß euch miteinander. Schön, dass ihr alle da seid.
4: Im Februar 2026 feierte Elsa Czarland ihren 100. Geburtstag. Im Alters- und Pflegeheim im solothurnischen Nunningen empfing sie deshalb viel Besuch von Verwandten und Freunden. Frau Landammann Susanne Schaffner kam vorbei und überbrachte ihr zwei Goldvreneli und auch das Schweizer Fernsehen war vor Ort. Einige Wochen später besuche ich Elsa Czarland. Die Feier sei für sie ein sehr großer Anlass gewesen, besonders im Vergleich zu Geburtstagen in ihrer Jugend.
6: Wir haben eigentlich von jung auf keine Geburtstag gefeiert. Das war selbst noch nie so Mode wie heute.
4: Elsa Czarland ist im ländlich geprägten Schwarzbubenland aufgewachsen, genauer in Seewen. Dort hat sie lange als Primarlehrerin gearbeitet.
3: Und so hat es 42 Jahre Schuldienst in Seewen. Das war eigentlich mein Leben.
4: In diesem Dorf ist Elsa Czarland mit zwei Brüdern aufgewachsen. Der Vater betrieb eine mechanische Werkstätte. Finanziell war es knapp.
3: Es war kein grosser Verdienst vom Vater. Aber wir sind immer durchgekommen. Ich besinne mich manchmal, wenn die Mutter etwas gekocht hat. Sie war sehr erfinderisch im Kochen. Und ich habe viel gelernt von ihr.
4: Armut war in der Familie kaum ein Thema.
3: Das ist nie gezeigt worden. Wir haben wenig Geld. Wenn die Mutter oder der Vater etwas gehabt, es geheissen, ja, dass die immer noch einmal anschaffen. Und jetzt gerade längt es nicht. Sie haben nie gejammert. Wir haben zu wenig Geld. Und es hat ja auch gelangt fürs Notdürftigste. Und so ist es eigentlich im ganzen Dorf gegangen. Wir waren keine Ausnahme. Es war einfach selbe Zeit, grosse Armut.
4: Der Börsencrash von 1929 und die Weltwirtschaftskrise der 1930er Jahre waren auch in der Schweiz zu spüren. Trotzdem war es Elsa Czarlands Familie möglich, ihr eine Ausbildung zu finanzieren, was nicht selbstverständlich war. Sie besuchte die Kantonsschule in Solothurn und ließ sich dort anschließend zur Lehrerin ausbilden. Elsa Czarland blieb dem Schuldienst treu und sie blieb ledig.
3: Es ist mir nie der über den Weg gelaufen, den ich gerne gehabt hatte. Ich muss es so deutsch sagen. Ich war viel freier, als wenn ich eine Familie gehabt hatte. Ich konnte für mich entscheiden.
4: Das war umso wichtiger, als es für junge Frauen im katholisch geprägten Schwarzbubenland kaum Freiheiten gab.
3: Unsere Eltern waren sehr, sehr, sehr, sehr religiös. Wenn wir fort waren, wollen wir einen Sonntag, hat der Vater gesagt, wo seid ihr zu Kirche am Sonntag? Wir hatten nie getraut zu gehen und müssen sagen, wir sind nie gesehen. Das hat es nicht gegeben.
4: Die soziale Kontrolle im Dorf war gross. Ihre Mutter habe sie oft daran erinnert.
3: Ihr Spruch war immer, was sagen die Leute? Was sagen die Leute? Und an dem hat mich manchmal geärgert, aber ich habe mich ordentlich gehalten daran und das war wahrscheinlich auch nicht schlecht gewesen.
4: Ortswechsel, Besuch bei Walter Müller in Zürich-Wollishofen. Er macht uns einen Kaffee. Das Dorf Nunningen, wo Elsa Czarland heute lebt, ist ihm gut bekannt. Er lernte es während des Zweiten Weltkriegs im Militärdienst kennen, als er von der Innerschweiz ins Schwarzbubenland aufgeboten wurde.
2: Ich war bei der Feldartillerie und dann waren wir einmal in Immensee im Dienst gewesen. Und an einem Sonntagabend, ich war gerade Telefonordnanz gewesen, und da kommt das Telefon, Teilmobilmachung. Sofort alle antreiben, alles parat machen, es kommt ein Befehl. Und dann haben wir packen und sind auf die Bahn verladen worden, sind auf Grellingen gefahren. Und von Grellingen haben wir auflaufen auf Nunningen.
4: Das war im Sommer 1944, als Walter Müller 22 Jahre alt wurde. Die alliierten Truppen waren kurz davor in der Normandie gelandet und hatten die deutschen Besatzer zum Rückzug gezwungen.
2: Wir waren manche Wochen in Nunningen. Das war dort, wo die Deutschen aus Frankreich zurück sind. Wir haben gesehen, die Feuer einmal vom Schiessen von denen einen an der Grenze, aber Kriegshandlungen selber haben wir keine gesehen.
4: Die Soldaten übernachteten im Schulhaus. Die mitgebrachten Pferde versorgten sie im Dorf.
2: Da musste man bei den Bauern hier Ställe ausräumen und die Scheuren ausräumen und unsere Rosse so versorgen. Dann so ein kleines Dorf wie Nunningen, das zumal war, ist es nicht einfach, 80 Rosse zu versorgen. Aber wir sind dann durch das, dass wir so viele Wochen da waren, sind wir dann wie eine Familie geworden. Man hat ja nichts machen dürfen. Wir mussten immer parat sein, am Fall etwas da vorne passiert. Und dann musste man den Bauern helfen. Da sind am Morgen ist mir verteilt worden. Die 5 zu dem Bauern, 3 zum 7 Bauern. Und so. Wir haben nicht militärische Übungen und so Zeug gemacht.
4: Walter Müller lebt seit Jahrzehnten in Zürich-Wollishofen. Seit dem Tod seiner zweiten Frau wohnt er allein in einer Genossenschaftswohnung. Und hier will er auch bleiben.
2: Da ist doch so schön. Ich bin da daheim. Ich wohne jetzt da innen seit 1973. Ich habe viele Erinnerungen da und ich kann machen, was ich will. Und ich bin gesund. Ich bin nicht in ärztlicher Behandlung. Ich nehme kein Medikament. Ich brauche gar nichts. Also, warum soll ich ins Heim? Da habe ich eine Aufgabe. Ich muss den Haushalt im Schuss haben. Ich muss posten. Ich muss mir etwas zu essen machen. Ich muss Fisch machen. Ich muss suchen und abstäben und weiss ich was. Ich habe etwas zu tun. Und es ist mir ganz bestimmt viel, viel wohler da.
4: Walter Müller besorgt den Haushalt selbst, außer die Hemden lässt er inzwischen auswärts bügeln.
2: Dann werde ich jede Woche eingeladen von der Schwiegertochter, immer am Mittwoch. Am Nachmittag spielen wir miteinander Karten spielen und dann eben das Nachtessen. Dann kochen sie ein bisschen mehr und was sie mehr hat, nehme ich mit heim, dann muss ich noch wärmen. Und ihren ältesten Sohn, den gehe ich jeden Donnerstag an, auch zum Nachtessen. Und auch vorige Sachen tun sie mir einpacken, dann, wenn ich wärme. Ich muss zweimal in der Woche für mich etwas kochen. Die anderen Tage tue ich wärme oder bin nicht daheim.
4: Das Mittagessen lässt er meistens aus. Und wenn er sich abends selbst etwas kocht, greift er auf Bewährtes zurück.
2: Ich selber mache einfache Menü. Zum Beispiel Teigwaren, warme Fleischkäse, Salat. Ein Glas Wein dazu.
4: Beim Kaffee erzählt er, wie er aufgewachsen ist.
2: Wenn ich an das denke, dann kommt mir gerade ein Satz in den Sinn, den mein Vater immer wieder gesagt hat. Vergiss nie, du bist ein armer Arbeiterbub. Er war Fuhrmann und hat natürlich nicht sehr viel verdient. Und wir waren also eine arme Familie.
4: Die Arbeit als Fuhrmann sei seinem Vater zum Verhängnis geworden.
2: Jetzt müssen Sie sich vorstellen, sein Rayon war in der Stadt Zürich. Und jetzt bringt er irgendetwas in die Wirtschaft. Dann kommt er das Bier rüber. Dann hat er wieder etwas in der Wirtschaft, kommt das Bier rüber. Dann hat er etwas für eine Bar, dann kommt das Glas Wein rüber. Er hat viel Alkohol getrunken. Und es war so, wenn er gesagt hat, oh, sie, jetzt habe ich gerade. Dann haben die Leute gesagt, Postina, sie trinken nicht von uns. Wenn sie es nicht sagen, dann gehen wir zum Kuhni. Am Kuhni seine Formen trinken das, was wir ihnen geben. Und haben dann Walti vorher angerufen. Und dann hat der Vater vom Schiff einen Rüffel bekommen. Wenn man ihnen zu trinken gibt, dann nehmen sie das gefälligst und tun sie es ablehnen. Und wenn der Vater gesagt hat, jetzt habe ich schon 5 Bier gehabt, und dann sagt er, dann trinken sie halt das 6. Er hat kein Verständnis gehabt. Und er ist dann praktisch jeden Abend halb bis ganz voll heiko.
4: Und dies habe sich aufs Familienleben ausgewirkt. Walter Müller war ein Einzelkind.
2: Er hat nicht viel mögen verleiden, also dass ich ein bisschen neben draussen oder irgendwie so. Hat es also gar nicht gegeben, sonst hat es getatscht. Ich habe viel Schläge bekommen. Als Fuhrmann hatte er Kraft gehabt. Wenn ich Eis verwutscht habe, dann bin ich gleich unter dem Tisch gelegen. Zum Beispiel an einem Pfingstsonntag. Da bin ich die Balkontüre reingeflogen. Und bis ich wieder richtig gewusst habe, was los ist, hat er schon zusammengewusst.
4: Seine Mutter habe dem nichts entgegensetzen können.
2: Natürlich hat er nicht immer gefallen, aber sie hat keine Kraft und keine Macht gehabt über den Vater.
4: Sowohl sein Vater als auch seine Mutter mussten in ihrer Jugend unten durch. Auch sie waren beide in Armut aufgewachsen. Sein Vater fehlte oft in der Schule, weil er in der Kirche arbeiten musste, um für die Familie etwas zu verdienen.
2: Der Vater hat müssen am Organist den Blasbalgtrampen für die Orgel. Immer wenn der Organist in der Kirche war, war der Vater auch drin. Wenn der Organist geübt hat, wenn er eine Hochzeit hatte, wenn er eine Beerdigung hatte, war der Vater da. Und das war vielfach halt auch während der Schulzeit. Also hat der Vater nicht in die Schule, er musste Orgel trompen. Und hat da ein grosses Handicap gehabt.
4: Auch Walter Müllers Mutter musste während manchen Schulstunden arbeiten.
2: Sie hat auch selber erzählt, in der Schule, wenn sie rechnen konnte, hat der Lehrer gesagt, Lene, komm, du gehst steigen wischen. Früher war es so, im Parterre war ein Keller und im ersten Stock ein Klassenzimmer und im zweiten Stock hat der Lehrer gewohnt. Das waren so die Häuschen auf dem Land draussen, die Schulhäuschen, wo sie aufgewachsen ist. Und dann hat sie müssen gut steigen wischen, während dann die anderen gerechnet haben.
4: Die mangelnde Schulbildung seiner Eltern hatte Folgen. Die finanziellen Verhältnisse blieben prekär. Walter Müller erinnert sich gut daran, dass man ihm die Armut auch angesehen habe.
2: Ich bin, sagen wir mal, nicht schön gekleidet gewesen. Beispielsweise, wir haben dazu mal Knickerbocker getragen. Nun sind die irgendwann kurz geworden. Dann musste man grössere oder die verlängern. Dann hat die Mutter die Hose aber angeschnitten. Und hat ein Stück Stoff zwischen dir gesetzt. Irgendein Stoff. Dann habe ich 2 färbige Hosen gehabt. Und ich habe mich einmal geschämt. Wenn so ein Schulkollege mich mal zu sich genommen hat, dann ist das einmal passiert. Nachher hat die Mutter gesagt, was ist das für ein? Schau mal, wie der angelegt ist. Und dann ist die Freundschaft schon wieder vorbei gewesen.
4: Ortswechsel. Nach Elsa Czarland in Nunningen und Walter Müller in Zürich-Wollishofen besuche ich Elfi Bachmann in Alschwil bei Basel. Wir sitzen in der Küche. Im Hintergrund läuft das Radio. Ihr bevorzugtes Programm sind Nachrichten und die SRF-Musikwelle. Sie setzt die Kaffeemaschine in Gang.
1: Das ist natürlich der Kaffee-Video, gell? Wenn man keinen Kaffee reingeht, kann man keinen Kaffee rauskommen. Das ist halt alles. Es geht alles ein bisschen stapeliger.
4: Elfi Bachmann wird in diesem Mai 104 Jahre alt. Sie kam in Basel zur Welt. Ihre Eltern waren während des Ersten Weltkriegs in die Schweiz eingewandert.
1: Auch wie heute Flüchtling.
4: Ihr Vater stammte aus dem Elsass, das damals noch zu Deutschland gehörte. Wie seine Brüder hätte er in den Krieg ziehen sollen.
1: Er hat in den Dienst müssen. Seine 13 Kinder gesehen. Zwei Brüder sind schon gestorben. Dann hat er auch wieder so den Großen geflüchtet in die Schweiz. Und die Mama ist vom Deutschen, von Magdeburg, ist auch geflüchtet. Warum, hat sie uns nie erzählt.
4: Ihre Eltern lernten sich in Basel kennen.
1: Nur kein Geld. Papa hat einfach geschafft, wo es war und ein paar Franken gekriegt. Das Letzte ist er zum Sando, hätte dort können bleiben, aber die haben auch nicht voll Beschäftigung gehabt. Hätte man nur zwei Tage können arbeiten. Es war gar Arbeitstag. Das war noch im Krieg. Das war eine schlimme Zeit.
4: Elfi Bachmanns Vater, ein deutscher Deserteur aus dem Elsass, wurde in der Sando als Färber angelernt. Die Firma stellte Farbstoffe und pharmazeutische Produkte her.
1: Und 22 bin ich ja dann geboren, Bruder 20 und Schwester 24.
4: Die Familie mit den drei Kindern wohnte in der Nähe der Fabrik im Basler Industriequartier in einer Zwei-Zimmer-Wohnung.
1: Die Küche war wie bei dir Küche. Und dort hat man auch gelebt. Eine Stube. Das Schlafzimmer-Ding war große dreitürige Kasten, Kommode und drei Bäder. Und zwei Nachttische. Also es ist, wir haben alles gehabt. Im anderen Zimmer war einfach der Schäßlung, wo man Bett können machen konnte. Und auch ein Kasten und ein Tisch und die Nähmaschine. Die sehe ich heute noch.
4: Die Nähmaschine war wichtig.
1: Wir hatten ja kein Geld. Zum Glück konnte Mama viel machen. Sie hat uns die Kleider immer länger gemacht und wieder mal Stoff eingesetzt. Sie ist geschickt, sie hat in allem geschickt.
4: Aber?
1: Wir waren froh, wenn wir in der Nacht einen Töpfel hatten. Oh. Ja, hallo? Sali Mirta! Hast du wollen kommen? Ah, ja, ist ja wieder Milch. Nein, und Brot. Gehst du in den Mikro oder in den Denner? Wenn du Mikro nimmst, nimmst du das, was du hast, und sonst beim Denner das. Domi, hat Äpfel noch das Brot, gell? Hä? Hm? Ah, Käse kannst du auch noch nehmen, doch. Auch das lieb, dass du dir. Hey, ja, gell, morgen ist wieder Samstag. Und bringst noch zwei von meinen Schokolade, gell? Ja. Also, das ist alles. Ja, Sali mir da, Sali. Dankeschön. Ist das nicht schön? Das ist hier in diesem Haus drin.
4: Elfi Bachmann in Alschwil im Kanton Basel-Land, Walter Müller in Zürich-Wollishofen und Elsa Czarland im solothurnischen Nunningen erinnern sich an viele prägende Episoden ihrer Kindheit und Jugend.
2: Auf die Welt gekommen bin ich in Zürich in der Frauenklinik, und zwar am 27. Juli 1922. Ich war krank, als ich auf die Welt gekommen bin. Darum hat mich der Pfarrer schon im August getauft, weil man nicht wollte, dass ich als untauftes Kind sterbe.
4: In den ersten Jahren seines Lebens war er oft so krank, dass er die Schule nicht besuchen konnte.
2: Ich mag mich noch gut erinnern, wie der Lehrer 1. bis 3. Klasse oftmals zu mir gekommen ist und hat mir Aufgaben gebracht, damit ich in der Schule nicht zu sehr zufalle.
4: Ähnlich erging es Elfi Bachmann.
1: Ich war sogar ein Untergewicht, hatte nur 2,5 Kilo. Heute wurde sie Frau nicht mehr heimlassen mit mir. Aber die Mama musste mich nicht heimnehmen. Ja. Sie hat mich halt mit Wäbeln. Und zum Glück hat sie mich noch gestillt. Aber ich bin eine schlechte Trinkerin. Ein Problemkind einfach. Die ersten Jahre, als ich in die Schule gekommen bin, war ich mehr im Bett. Mehr daheim. Ich hatte die erste Klasse. Nochmal müssen machen. Ich war die halbe Zeit gar nicht in der Schule. Dann haben sie gesagt, ja, das hat keinen Wert.
4: Womit ihre angeschlagene Gesundheit als Kind zu tun hatte, wissen Elfi Bachmann und Walter Müller nicht.
2: Ich habe meine Eltern noch und noch gefragt, was ich eigentlich kann. Und sie haben immer gesagt, jetzt hör mal auf und jetzt ist es vorbei und red nicht davon. Und haben einfach abgeblockt. Ich habe nie erfahren, was ich alles für Krankheiten hatte. Das ärgert mich irgendwie ein bisschen. Es fuchst mir richtig, dass ich nicht weiss, was los war mit mir.
4: Neben den gesundheitlichen Beeinträchtigungen, die ihre Kindheit überschatteten, erinnern sich Walter Müller und Elfi Bachmann auch an positive Erlebnisse. Elfi Bachmann hat heute noch vor Augen, wie sie mit vielen anderen Kindern im Basler Industriequartier zu jeder Jahreszeit draußen auf der Straße spielte.
1: Im Winter haben wir noch Schnee gehabt, haben wir am Samstag in den Ring können schlitteln. Nicht natürlich immer solche gehabt, die tolle Schlitten hatten. Und wir hatten halt nie einen Schlitten gehabt. Aber wäre ich auch gerne Schlitten gefahren. Ich weiß nicht, ich habe immer den Schlitten aufgezogen. Immer einen grossen, so einen Vierplätzer. Dafür durfte ich mit runterfahren. Aber ich habe noch mehr da oben anstoßen und schnell drauf sitzen. Und wenn die mich nicht drauf haben, sind sie einfach dahinter gerutscht und ich keinen Platz gehabt. Dann bin ich am Boden gehabt.
4: Walter Müller verbrachte seine Freizeit in der Jugendriege, bis er beim Barrenturnen verunfallte. Darauf verbot ihm der Arzt das Turnen. Er schloss sich stattdessen in Zürich dem Handharmonika-Jugendclub an, der weitherum bekannt war und zuweilen Auftritte hatte, wie die Fotos im Album zeigen.
2: Das ist 6 Leute. Dann bin ich eine Zeit lang Fähnrich gewesen. Wir hatten da vorne. Da ist vom Umzug 6 Leute Umzug. Schauen Sie mal, so gross war der Verein.
4: Der Handharmonika-Jugendclub. Das Instrument allerdings war nicht gerade Liebe auf den ersten Blick.

0: Das war ein Hobby. Wobei, nicht ich wollte, sondern man hat mir eine Handorgel gekauft und gesagt, du lernst Handorgel.
1: Walter Müller freundete sich schließlich mit dem Instrument an und spielte es so gut, dass er ins Handharmonika-Orchester eintreten und selbst Unterrichtsstunden geben konnte.

0: Auch Elsa Charland erinnert sich an bewegende Momente in ihrer Jugend, etwa als sich ihr nach der obligatorischen Schulzeit, nach dem Abschluss der Bezirksschule, die Frage der Berufswahl stellte.
1: Denn es geheißen, jetzt muss man etwas lehren. Und selbe Zeit ist für die Frauen wahnsinnig schwer gewesen, einen Beruf zu lehren.
0: Die Auswahl war klein, in der Fabrik, im Verkauf oder im Büro.
1: Bürolisti. Und das Bürolisti, ich habe mir nicht viel vorgestellt darunter, muss das heute ganz ehrlich sagen.
0: Lehrerin zu werden, diese Idee war in ihrer Familie nicht ganz neu. Bereits ihre Mutter Annie hatte diesen Berufswunsch und sich aufs Lehrerseminar vorbereitet. Dann aber starb deren Mutter.
1: Wahrscheinlich hat sie Magenkrebs gehabt. Und dann hat es geheissen, Annie, du musst daheim am Vater gut Haushaltung machen. Und das ganze Seminar ist flöten gegangen.
0: Stattdessen sollte nun Elsa Charland das Lehrerseminar besuchen. Dafür musste sie zunächst in die Kantonsschule.
1: Und dann habe ich die Aufnahmsprüfung bestanden an 42 und dann auf Solothurn müssen. Und das war die erste Trennung von der Familie. Ich weiss noch, wie ich brüllt habe, wie mir das schwer angekommen ist.
0: Die Schülerinnen, die von auswärts, vom Land nach Solothurn kamen, wohnten in einem sogenannten Mädchenkosthaus. Dieses befand sich im ehemaligen Ambassadorenpalast, einem Barockgebäude aus dem 17. Jahrhundert, wo schon französische königliche Gesandte ein- und ausgegangen waren.
1: An den Ohren und sehr feudal eingerichtet war. Und dort haben wir geschlafen und gegessen.
0: In Solothurn fühlte sich Elsa Charland zunehmend zu Hause. Dort ließ sie sich nach der Kantonsschule zur Lehrerin ausbilden und dorthin kehrte sie später oft zurück mit dem Auto, das ihren Radius erweiterte. Schon früh, mit 20, machte sie den Führerschein, kurz nachdem ihr Vater als erster im Dorf ein Auto gekauft hatte.
1: Am 29. November 1946 habe ich die Prüfung gemacht.
0: Ihr Fahrlehrer sei positiv überrascht gewesen.
1: Bravo! Ich war mal eine, die fahren konnte. Das sind alles so Erlebnisse, die man hat. Und dann bin ich 70 Jahre lang gefahren.
0: Das Auto ermöglichte ihr grosse Fahrten ins europäische Ausland und kleine Fluchten.
1: Ja, manchmal, wenn ich den Hauenstein aufgefahren bin und ich dachte, juhu, jetzt will ich die Sonne tun. Dann habe ich von weitem den Kirchturm gesehen und dann war ein Vögelwohn. Und das ist so gegangen, ein paar Mal im Jahr. Ja.
0: In Solothurn lernte Elsa Charland auch eine langjährige Freundin kennen.
1: Eine hatte ich 70 Jahre lang. Das war eine sehr reiche Tochter. Und ich habe verschiedene Sachen schon von ihr gehört und war nicht so begeistert. Es hat die innigste Freundschaft gegeben. Das ist eine Verbindung, das geht fast fürs Leben, könnte man sagen. Dann hat sie den Sohn vom Bundesrat Stampfli geheiratet. Durch das bin ich eigentlich sehr, sehr viel auf Solothurn gekommen. Wenn etwas war in Solothurn, hat es mich eingeladen, Elsie, komm, es ist das und das. Oder ich war bei Artag Bienen, dann sind wir in die Stadt oder sind ins Theater. Wir sind ein Museum Psych machen. Seelen war nämlich sehr, sehr musisch begeistert.
0: Bei Elfi Bachmann verlief der Einstieg in einen Beruf weniger rund.
2: Ich wollte Krankenschwester werden. Aber da ich 18 war, ist halt das nicht gegangen. Dann machen wir Schneiderin, weil ich ja gerne genäht habe. Und dann hat Mama in der Basler Woche ein Inserat gesehen von einer Schneiderin. Dann ist Mama mit mir an und die war begeistert. Ja, ist gut. Aber ich musste einen weisen Ärmelschutz haben. Und das war für die Mama gerade eine besondere Auslage. Das kostet Haufen, und wenn man schon nichts hat.
0: Der weiße Ärmelschurz ließ sich schließlich beschaffen. Aber dann fingen die Probleme erst an. Elfi wurde von der Schneiderin, deren Mann eine Transportfirma betrieb, nach Strich und Faden ausgenutzt. Sie musste den Hundbürsteneinkäufe erledigen und nach Einladungen von Geschäftskunden das Geschirr waschen.
2: Und dann bin ich mal mit einem ganzen schwarzen, dreckigen Ärmelschurz heimgekommen. Und dann hat Mama gesagt, du bist doch innere Schneiderei, wieso bist du so dreckig? Dann habe ich mir einen Kohlenkeller wischen, weissen Schutz. Die haben frische Kohle gekriegt und die wollen, dass der vorher gewischt ist. Und dann hat Mama gesagt, nein. Sie hat sonst nie irgendetwas gesagt, aber da, das geht nicht. Ich brauche nicht als Dienstmädchen keinen Lohn gehabt. Als Schneiderlehrling haben sie nichts gehabt. Nein, ist Mama, das stimmt etwas nicht.
0: Ihre Mutter wurde deshalb bei der Gewerbeaufsicht vorstellig. Dabei stellte sich heraus,
2: die gar keine Lehrmeidli mehr dürfen haben.
0: Aus der Lehre wurde nichts.
2: Auf jeden Fall bin ich wieder daheim gewesen.
0: Wie ihr Vater fand Elfi Arbeit bei der Sando.
2: Das war die Szene, wo man Tabletten abgefüllt hat und aber schon gleich gesehen, ich habe können arbeiten und etwas verdient. Ein Franken 20 in der Stunde.
0: Als 1939 der Zweite Weltkrieg begann, wechselte Elfi, jetzt 17, ins Labor.
2: Dann haben die Männer müssen in Dienst. Ja, aber die Mache müssen weiterlaufen. Dann haben sie einfach ein paar genommen von uns Mädchen. Zum Glück bin ich dabei gewesen, wo sie mich ausgelesen haben. Haben wir in das Labor können. Und dort haben sie uns dann angelegt. Die Ware ist ja alles roh ins Geschäft gekommen mit Lastwagen. Und mich haben sie noch müssen das Pulver waschen in den Rehwerken und wieder absaugen und ihr einfach Laborarbeit. Haben wir dann müssen machen, während die Männer im Dienst waren.
0: Auch Walter Müller erinnert sich an einen schwierigen Einstieg in den Beruf.
3: Ich musste Schlosser lernen, weil mein Götti eine Schlosserei hatte. Und er hatte drei Söhne, und keiner war Schlosser.

0: wegen dem haben wir so früh geheiratet. Das ist nicht mehr gegangen. Ich habe die Frau nicht mehr sehen, gell? Ich war noch nie mal 20.
1: Elfi heiratete 1942 ihren Jugendfreund.
0: Ich musste noch die Unterschrift haben.
1: Die Unterschrift ihres Vaters. Das junge Paar wohnte zunächst ein halbes Jahr bei den Schwiegereltern, bis es eine Wohnung fand. Elfi Bachmann arbeitete weiter 10 Jahre lang bei der Sando. In der Freizeit ging sie mit ihrem Mann und Freunden wandern und zelten. 1950 kauften sie in Alschwil ein Haus und stellten es instand. Elfi Bachmanns Mann war Spengler und vom Fach.
0: Ich kann gar nicht mehr sagen, was da alles gemacht hat, wenn ich das Gefühl habe, die Leute denken, ich will nur mal angeben. Der Mann hat alles können. Ich würde es jetzt gleich sagen. Das Möbel hat er gemacht. Das Möbel hat er gemacht. Alles selber gemacht. Ja, auch die Lampe da. Die Heizung auch. In der Küche war ja ein alter Ofen, wo man Holz führen musste. Und ein kleines Gasresche auf die Bank, auf die Beine. Und nur kalt Wasser. In jedem Zimmer eine große Kachelofen, wo man führen musste.
1: Die Heirat habe sie nie bereut, sagt Elfi Bachmann im Rückblick. Auch ihr Mann erreichte ein hohes Alter. In den letzten Lebensjahren sei er aber dement geworden. Sie habe ihn gern betreut. Besondere Glücksmomente erlebte sie mit ihrem Sohn Rolf, der 1951 zur Welt kam. Sie genoss das Muttersein. Mit dem Kind eröffnete sich zugleich eine neue berufliche Perspektive.
0: 4 Jahre lang in einer Hebamme geholfen. In der Mutterberatung. Die war eine Hebamme, die, wenn man Buschli geht, ist die zu einem heimgekommen, um zu zeigen, wie man das badet. Und wo der Rolf ein Jahr alt war, hat sie das Gefühl gehabt, ich könnte doch eigentlich ihr helfen in der Mutterberatung. Das habe ich dann gemacht. Ich konnte Rolf mitnehmen. Und als er dann in die Kinderschule gegangen ist, es ist von 9 bis 11 Uhr. Dann bin ich am Gewöhnung um 11 Uhr wieder da gewesen. Das habe ich so eine schöne Zeit gefunden.
1: Eine schöne Zeit mit dem Kind, aber auch deswegen, weil sie dabei mit vielen Frauen in Kontakt gekommen sei. Ihr Sohn lebt heute im Ausland. Alle paar Tage würden sie mit Hilfe eines iPads miteinander skypen.
0: Wo der Mann gestorben ist, vor 11 Jahren ist er gestorben, dann hat der Sohn gesagt, Mami, du musst das lernen. Und ich habe es gelernt, obwohl ich vorher ja nichts geschrieben habe. Ich konnte Schreibmaschine schreiben. Da kann ich aber. Ey, wo ist jetzt wieder das B? Und ich wollte. Und jetzt bin ich immer mit ihm skypen. Dann sehen wir einander.
1: Mit dem iPad verbringt sie auch ihre Abende.
0: Ich schaue aber nur mehr, was mir gefällt, oder ich schaue da Netflix. Tier- und Naturfilm. Das hat so schöne Sachen. Das schaue ich eben viel. Wenn im Fernsehen. Und in letzter Zeit ist nicht mehr viel im Fernsehen.
1: Auch Walter Müller heiratete jung mit 23 Jahren.
2: Der Vater ist 1944 gestorben und ich habe ihn 1945 geheiratet. Und meine Mutter hat dann die Wohnung aufgegeben und war dann in Untermiete und hat durch das billiger gelebt.
1: Die finanzielle Situation bei Müllers blieb weiter prekär. Walter Müller überlegte sich deshalb, wie er sich für das Alter absichern konnte. Er suchte eine Stelle, die eine Pension versprach.
2: Dann habe ich mich beim Tram gemeldet und habe kurz darüber einen Bericht bekommen, wir brauchen niemanden. Und etwas halbes Jahr später haben sie mir Bericht, ich soll nicht vorstellen können. Habe ich das gemacht und bin ich angestellt worden. Dann auf einmal haben sie nichts gebraucht. Ja, und dann bin ich Kondukteur geworden, ja.
1: 12 Jahre lang war Walter Müller Kondukteur bei den Zürcher Verkehrsbetrieben. Ein Aufbruch in eine bessere

0: berufliche Zukunft und dennoch eine Zeit, die überschattet war.
1: 1945 haben wir geheiratet und 1947 hat die Frau eine Herzklappenentzündung bekommen.
0: Die Diagnose lautete von da an herzkrank. Eine Diagnose mit einschneidenden Folgen für das junge Paar.
1: Sie hätte Kinder bekommen, sie ist schwanger geworden. Aber sie hat es nicht dürfen haben, man hat es weggenommen, weil eben das Herz jetzt gar nicht verträgt.
0: Das Herz einer Frau wurde nicht mehr gesund.
1: Auf alle Fälle 1953 hat die Frau riesige Schmerzen gehabt. Und dann ist sie zum Arzt und hat der Arzt gesagt, das ist sicher blind, und da müssen wir heute noch operieren. In einer Privatklinik, in einer kleinen, hat er dann das operiert. Aber es war nicht der Blinddarm, es war eine Vene gerissen und das Blut rausgelaufen. Und es war ganz, ganz schwach natürlich und es war eine komplizierte Operation. Und hat mir der Arzt gesagt, 2 Jahre müssen Sie mindestens rechnen. Wenn die Frau nach 2 Jahren noch lebt, können Sie denken, sie wird überleben. Aber wahrscheinlich stirbt sie in dieser Zeit und ist dann auch nach 2 Jahren gestorben.
0: Da war sie 34 Jahre alt. Ein paar Jahre später, 1958, wechselte Walter Müller bei den Zürcher Verkehrsbetrieben vom Tram ins Dienstplanbüro. Dort geriet er mitten in einen Arbeitskonflikt.
1: Der Chef und der Vize, ich weiss nicht, das war schon gewesen, bevor ich drin war. Die zwei haben einfach nicht geredet miteinander. Und der Chef ist halt, er hat befohlen, hat sich als Kommandant gefühlt und hat kein Widerrede gegeben. Was er gesagt hat, hat gut und fertig. Und dann, ich sitze mit zwei, die nicht schwätzen miteinander und muss es so arbeiten. Das hat mich wahnsinnig belastet. Und dann im Oktober 1969 war ich halt fertig, dann konnte ich halt nicht mehr können, hat es mich zusammengelegt.
0: Sein Hausarzt schickte ihn zur Erholung ins Tessin und gab ihm einen dringenden Rat.
1: Und dann hat er mir eben gesagt, ich darf nicht mehr an den Arbeitsplatz zurück. Und dann bin ich zum Personalchef. Und der Personalchef hat sich auch nicht gekümmert. Und als ich gesagt habe, ich muss andere Arbeit haben, hat er gesagt, du willst ja selber Arbeit suchen, ich kann nichts für sie.
0: Walter Müller war unter Druck. Inzwischen hatte er ein zweites Mal geheiratet und seine Frau brachte 2 Kinder in die Ehe. Dank einem persönlichen Kontakt in der Nachbarschaft fand Walter Müller schließlich eine Stelle beim Zürcher Sozialamt.
1: Wir haben Aufträge bekommen, zum Beispiel ist jemand gekommen und hat gesagt, ich habe kein Geld, ich sollte Geld haben. Und dann hat man gesagt, wie leben sie? Und das hat man nicht im Büro gemacht, man hat das uns gegeben. Und wir haben dann mit dem Kontakt aufgenommen und haben mit dem alles zusammen geregelt. Wir haben nicht hinten rum, also nicht Detektiv, sondern vorne so wie wir. Wir sind am Tisch gesessen und haben gesagt, wie leben sie jetzt da? Was haben sie da für einen Mietzins? Was haben sie für ein Einkommen und Krankenkassenversicherungen?
0: Mit Geldnot kannte er sich aus. Die Aufgabe gefiel ihm.
1: Und haben dann 15 ganz interessante, schöne Jahre gehabt. Und bin 1985 dann pensioniert worden. Bin also jetzt 41 Jahre pensioniert. Unglaublich.
0: Seit 41 Jahren pensioniert und seit mehr als 80 Jahren in der Gewerkschaft, dem Verband des Personals öffentlicher Dienste, VPOD.
1: Mein Vater hat ja unten durch müssen. Und dann habe ich mir da fest vorgenommen, ich gehe in die Gewerkschaft, da muss man etwas machen. Und bin mit 19 schon in die Gewerkschaft.
0: Die Gewerkschaft unterstützte Walter Müller in seinem beruflichen Weiterkommen. Die Arbeit ging ihm auch nach der Pensionierung nicht aus. Jahrelang pflegte er seine Frau, die im Alter schwer lungenkrank war.

0: Auch für die angehende Lehrerin Elsa Czarland aus Seewen war es nicht ganz einfach, in ihrem Beruf Fuß zu fassen. Zum einen wurde sie am Ende des Zweiten Weltkriegs an verschiedenen Orten als Vertretung für Lehrer eingesetzt, die im Militärdienst waren, bevor sie ihre Ausbildung abgeschlossen hatte. Und zum anderen war es ihr nach dem Abschluss wegen einer kantonalen Bestimmung zunächst verwehrt, in ihrer eigenen Gemeinde zu arbeiten. Dies wurde dann aber doch möglich, als eine Lehrerin in Seewen, bei der sie selbst einmal zur Schule gegangen war, eine Vertretung suchte. Denn diese Lehrerin musste ihren verwitweten Vater betreuen.
1: Ich bin aufs Departement und habe gesagt, eben, sie möchte eine Vertreterin, aber sie will nur sehen, sie schauen und das habe ich jetzt gut gemacht. Und dann sind sie einverstanden gewesen und haben mich geschickt.
0: So kehrte Elsa Czarland als junge Primarlehrerin in ihr Heimatdorf zurück. Während ihres ganzen Berufslebens unterrichtete sie dort erste und zweite Klassen.
1: Dann haben wir immer grosse Klassen gehabt, so 36 Kinder. Einmal hatte ich 46 gehabt. Das war schon ein bisschen viel gewesen.
0: Der Lehrplan sah Lesen, Schreiben, Rechnen, Naturkunde, Singen und Turnen vor. Die Kinder seien aufnahmebereit gewesen, sie habe kaum Probleme gehabt und die Eltern hätten sich nur selten eingemischt.
1: Ich weiss noch, einer gesehen, ein Mann kam, ein Vater, hat gesagt, los, wenn der Bub nicht ging, so kannst du ihn durchklopfen, wie du willst. Ich habe nichts dagegen. Es hat vielleicht zwei, drei in der ganzen Zeit und reklamiert haben. Es ist eigentlich niemand. Ich weiss nicht, ob sie nicht traut haben oder ob sie so zufrieden waren mit mir. Es ist 42 Jahre lang gut gegangen. Und für das muss ich dankbar sein.
0: Elsa Czarland hatte selbst keine Kinder, lebte aber mit der Familie ihres Bruders im gleichen Haus.
1: Es war eine Familie, aber nicht meine eigene. Ja, man muss es so sagen. Also noch lieber Kinder vom Bruder sind in die Schule gekommen bei mir. Nein, sie sind nicht, aber meinte, ja, die werden bevorzugt, aber die sind nicht bevorzugt worden.
0: Wehmütige Momente gab es schon.
1: Und dort habe ich manchmal gedacht, hauptsächlich, das weiss ich noch, wo der Regula fliegt, es wäre schön, wenn man so ein Mädchen hat. Aber wir dann müssen denken, das Mädchen ist grösser und grösser geworden. Und dann habe ich ihre eigenen Gedanken gehabt. Aber das war nicht schlimm. Sie waren gut zum Erziehen.
0: Elfi Bachmann lebt bis heute in ihrem Haus in Allschwil, trotz Einschränkungen. Einmal pro Woche hilft ihr eine Spitex-Mitarbeiterin im Haushalt und beim Duschen. Denn allein schafft sie es nicht mehr ins Badezimmer im ersten Stock.
2: Ich kann nicht mehr rauf, kann nicht mehr ins Bad. Ich muss mich halt in der Küche waschen. Früher haben wir das auch gemacht und haben nur kaltes Wasser gehabt. Ich habe wenigstens warm Wasser gehabt.
0: Zu ihren gesundheitlichen Beeinträchtigungen sagt sie:
2: Ich habe im Herzen was auf dem Herz gehabt. Das kann wieder kommen. Nach dem Morgen, eine Stunde lese ich die Zeitung da noch, schneide drin rum und nehme die Tabletten. Weißt du, die Tabletten, die den Wasser treiben, nehmen sie immer aus Häuschen. Der Körper ist verbraucht. Und eben, das ist halt jetzt einfach so. Müssen wir auch annehmen.
0: Walter Müller nimmt keine Medikamente, wie er sagt, berichtet aber ebenfalls von Einschränkungen.
3: Die Ohren haben abgegeben, die Augen haben abgegeben. Wenn ich jetzt zum Beispiel 3 Meter von ihnen weg bin, ich habe keine Ahnung, wie das Gesicht aussieht. Und das ist etwas, was sehr peinlich ist. Ich rede jetzt mit ihnen und sie gehen fort. Und ich gehe nachher raus und dann begegnen wir uns. Ich habe keine Ahnung, dass sie die Person sind, die da war. Aber ich tue das den Leuten sagen. Die in meinem Bekanntenkreis sind, wissen alle, dass es so ist. Und manchmal erlebt. Schwiegertochter bin ich schon 5 Mal an einer vorbeigelaufen.
0: Trotz der Sehbehinderung macht Walter Müller Kreuzworträtsel. Dafür benutzt er zwei aufeinander montierte Lupen. Elsa Charland ist wegen ihrer Gehbehinderung ins Alters- und Pflegeheim umgezogen.
1: Ich habe Polyneuropathie bekommen. Und das ist ja eine Nervenkrankheit in den Füßen. Dann könnt ihr nicht mehr gerade stehen. Wenn alleine laufen kann ich nicht mehr. Oder am Rollator. Jetzt werden halt die Beine auch immer schwächer, weil man nicht mehr trainiert. Aber ich denke, also da bin ich ganz ehrlich, was hat das noch für einen Wert, als ich gehe trainieren zum Laufen, wenn ich jetzt noch kurze Zeit lebe? Oder wie ich das sehe, das an?
0: Elsa Charland, Walter Müller und Elfi Bachmann versuchen, trotz ihrer Beeinträchtigungen soziale Kontakte zu pflegen und sich über die Schweiz und die Welt zu informieren.
3: Ich habe zum Beispiel eine Frau besucht, die ist gestorben 5 Tage vor dem 105. Geburtstag. In den letzten Jahren habe ich sie besucht und sie hat immer gesagt, du, mir erzählen aus der Politik. Dann habe ich die Zeitung lesen und ihr sagen, was los ist. Und wenn irgendetwas da in der Stadt war, hat sie wieder wissen. Ich musste noch schwer sein. Also sie hat mich gezwungen, zum Sache zu lesen und die Sache zu verfolgen.
0: An Schuhe zu bleiben, das könne aber auch belasten.
3: Wenn Sie nur denken, was der Trump, die Kriege, die man da hat, es ist einfach grauenhaft. Das beschäftigt mich ja.
0: Das ist auch bei Elfi Bachmann so.
2: Ja, ich lese ja. Und jetzt haben wir die anderen zwei, gell? Die Amerikaner und Russ, die Schlimmsten. Ja, so Kriegsmänner. Es wiederholt sich. Sie sehen ja, alles können sie gut kaputt machen. Und das ist traurig. Weil immer solche da sind, die meinen, die Welt gehört ihnen. Geht doch nicht.
0: Walter Müller kann darüber auch mit anderen sprechen. Allein fühle er sich nicht.
3: Mit den Kindern habe ich guten Kontakt auch mit vielen Leuten. Dort tun wir öfters noch. Am Sonntag nach der Kirche tun wir zusammensitzen. Dann wird es vielleicht 1 oder 2, bis wir heimgehen.
0: Auch Elsa Charland würde gerne weiterhin Nachrichten hören, aber...
1: Es wird mir zu schnell gesprochen. Dann studiert man den Satz noch und dessen ist die schon wieder weiter.
0: Radio hört sie trotzdem oft am Nachmittag.
4: SRF Musikwelle.
1: Ich habe den Schweizerisch stellen und Musikwelle. Aber sie bringen heute eigentlich selten eine schöne klassische Musik. Das Wort klassisch habe ich gesucht. Und das Geschrei, wo sie die höheren Töne rausdrücken, das ist für mich auch nicht mehr schön gejodelt. Wenn man so denkt, in ein Gritli Wenger können jodeln.
0: Gritli Wenger war eine Berner Jodlerin, die 1971 gestorben ist und weit über die Schweiz hinaus bekannt wurde. So trat sie 1936 mit Sängerkollegen in der Royal Albert Hall auf. Ihre Lieder werden in der SRF Musikwelle bis heute oft gespielt.

0: Neben den gesundheitlichen Beeinträchtigungen und den zunehmenden Schwierigkeiten, sich à jour zu halten, wie Walter Müller sagt, stellt sich auch die Frage nach der psychischen Befindlichkeit. Am meisten fehlen Elsa Czarland Gesprächspartnerinnen.
1: Dann sitzen einfach nur noch so da und dann sagen sie nur «Jo», «Nein» oder geben überhaupt gar keine Antwort. Und das beelendet einen. Und ich denke immer, hoffentlich wird die nicht so.
0: Langeweile sei ein Thema.
1: Ich sage manchmal zu Teilen, heute ist es langweilig, ja, es läuft gar nichts. Dann ist noch von sieben eine Frau angekommen. Dann hat sie nicht gesagt, ich will heim, ich will heim. Dann hat sie gesagt, Elsie, hast du noch das Auto? Dann habe ich gesagt, ja, kann. Dann habe ich gesagt, aber ich habe es nicht mehr. Ich kann nicht mehr fahren oder darf nicht mehr fahren. Man könnte doch ein Portemonnaie holen. Und ich sagte, brauchst du doch kein Portemonnaie. Hey, doch, ich muss doch das Zeug, das ich hier esse, zahlen. Und ich sagte, das zahlen die Töchter. Die kommen eine Rechnung über und das ist in der Ordnung. Aha. Und so, jetzt sagt, wie lange muss ich hier sein? Dann ich gesagt, das weisst ich nicht und weisst du nicht. Doch, ungefähr, wir können doch heim. Und ich sagte, nein, wir müssen hier bleiben, bis wir sterben. Und ich sagte, jetzt bin ich schon verrückt. Und ich sagte, was ich mache daheim. Da hat er eben einen Steg mit etwa 32 Schritten, bis es wie oben ist. Und kein Mensch, der ihm hilft. Er hat gesagt, wie weit er heim muss, sollte. Ja, es ging schon. Und ich sagte, ja, es ging schon. Jetzt hat sie sich anfangs ein bisschen beruhigt. Bin gestern schnell schauen.
0: Elsa Czarland sagt, sie fühle sich nicht einsam. Sie habe keine Mühe, allein zu sein. Bis heute pflegt sie Kontakte zu ehemaligen Kollegen im Solothurner Lehrerbund, dem sie selbst 20 Jahre lang angehörte.
1: Das war für mich wahnsinnig interessant. Das waren wir sieben aus allen Kantonsteilen. Und ich vom Schwarzvogelland. Und sie waren sehr nette Kollegen.
0: Zu den Kollegen aus dem Lehrerbund gehörte lange auch Hans Hohler, der Vater des Schriftstellers Franz Hohler. Mit ihm stand sie auch nach der Pensionierung in Kontakt. Er rief sie oft am Abend an.
1: Um 9 oder 10 Uhr. Das ist der Hohler. Sorry, Elsie. Bist du auch froh, dass du nicht mehr Lehrer bist? Er ist ja 102 geworden. Und dann habe ich noch zwei. Einen in Winzenau und in Oberbuchseite. Und verkehren immer miteinander, telefonieren. Manchmal alle Wochen, einmal oder alle zwei Wochen. Wir wissen immer, wie es einem gesundheitlich geht. Und so hat das einfach einen engen Kontakt gegeben. Und das ist das, was einem ein bisschen Auftrieb gibt, aber wieder zwischen ihnen.
0: Das sagt Elsa Czarland. Ein volles Leben, 100-Jährige erzählen. Das war die Passage von Sabine Bitter, Sounddesign Serge Krebs.

0: Freude. Ich staune immer beim Zuhören. Geht's dir auch so, Luca?
1: Ja, so eine unglaubliche Technik. Und sie singt das so nonchalant, als hätte sie sich das nicht erarbeiten müssen. Es zieht einen total rein.
0: Eigentlich kommt sie aus Australien und Kristin Berardi ist für ihre Dozentur als Jazzsängerin an der Hochschule Luzern in die Schweiz gekommen. Und sie ist so richtig angekommen hier als einflussreiche Dozentin mit vielen Kollaborationen und darum widmen wir ihr diese Jazz Collection. Mein Name ist Anina Salis und Luca Koch bei mir im Studio. Du bist ja mein Gespändli aus der Musikredaktion von SRF Kultur, aber mehr noch, du hast auch studiert bei Kristin Berardi.
1: Ja, ich hatte das Glück, in meinem Master einige Lektionen bei ihr zu besuchen und Kristin Berardi hat diese Dualität von Technik vermitteln und großes Einfühlungsvermögen und Zuhören gemeistert, die es braucht, um Gesang zu unterrichten, weil wer Gesangsunterricht besucht oder Gesangsunterricht gibt, weiß, dass es ganz oft Therapie ist, weil ganz viel aus einem rauskommt tatsächlich. Und Kristin Berardi hat es irgendwie geschafft, das einfach immer einzufangen und in Gestaltung umzuwandeln mit ihren Schülerinnen.
0: Wir sind schon mittendrin hier in der Jazz Collection über die Jazzsängerin und Singer-Songwriterin Kristin Berardi. Unser erstes Stück heißt Light and the Dark, also Licht und das Dunkle.

0: Wenn ich hier so zuhöre, dann bekomme ich so Lust zum Singen. Das ist mir in den letzten paar Tagen wirklich aufgefallen. So Ihre Spielfreude macht, dass ich dann auch angesteckt werde. Geht dir das auch so, Luca?
1: Ja, bei ihr hört sich das auch so an, als wäre Singen nie anstrengend. Singen ist einfach pure Freude, weil man hört sie nie arbeiten. Wie virtuos sie zwischen der Bruststimme und der Kopfstimme wechselt und vom Hauchen in einen Belt geht, das ist total kreativ. Und das passt so gut zu ihr, weil sie einfach so eine eklektische Person ist. Also sie trug und sie trägt immer die buntesten Kleider an der Hochschule in Luzern und hat immer die größten Ohrringe an. Also sie hat das Spielen nie verlernt.
0: Light and the Dark, also das Licht und das Dunkle, so heißt dieses Stück?
1: Ja, es geht um diese Dualität im Leben, halt von den schönen Seiten und den düsteren Seiten und das halt, diese Erfahrung, Yin und Yang, den Reichtum meines Lebens ausmacht und sie behandelt das sehr gerne in ihren Lyrics. Also Musik war schon immer Zufluchtsort für sie, Musik hat etwas Therapeutisches.
0: Und genau darüber habt ihr auch gesprochen in eurem Interview. Zu diesem Album, das war 2022, hören wir da ganz kurz rein.
2: Music has always been this safe place for me to rest, to feel. I distinctly remember as a child, when I would be in my room, I'd close my door, I'd put my cassette player on and I was somewhere else. I was free, I was safe.
0: Also dank der Musik, die da aus dem Kassettenspieler dröhnt, konnte Christine Berardi sich sicher fühlen und sich auch ein bisschen aus dem Alltag rauszeppen. Und das alles, das Schwierige und das Bunte, das Schöne anerkennen, um authentisch leben zu können, diese Guideline, das scheint ein bisschen durch ihre Texte durchzugehen. Ich nehme an, das hat einiges zu tun mit ihrem Leben, ganz klar. Tauchen wir doch ein bisschen ein in ihre Bio. Sie ist Mitte 45, sie kommt in einer Kleinstadt in North Queensland auf die Welt.
1: Genau, die heißt Kumala in Australien und ganz am Anfang hat sie Geige und Saxophon gespielt und später hat sie dann Gesang studiert in Brisbane am Queensland Conservatory.
0: Also sie beginnt ihre Karriere in Australien, da ist sie auch gut vernetzt, da wird sie die ersten 20 Jahre ihrer Karriere verbringen, aber eigentlich beginnt ihre Karriere in der Schweiz.
1: Ja, 2006 gewann sie die Shure Montreux Jazz Vocal Competition. Das ist ihr erster Kontakt in die Schweiz und sie hat immer wieder erzählt, wie sie da am Ufer des Genfersees steht und diese Bergkulisse sieht und das nicht fassen konnte, dass sie jetzt an diesem legendären Festival singen darf und dann auch noch gewann.
0: Und so kommt dann ihre Karriere ins Rollen. Das ermöglicht ihr natürlich auch immer wieder international zu touren und scheint für sie ein Grund gewesen zu sein, spontan in die Schweiz zu kommen. Mitten in der Corona-Pandemie, als wir alle zu Hause sitzen müssen im Lockdown, packt sie ihre Koffer und zieht mit ihrem Partner und ihren zwei kleinen Kindern in die Schweiz, um in Luzern an der Hochschule Jazzgesang zu unterrichten. Das finde ich krass, diese Lebensentscheidung.
1: Ja, ich glaube, in diesen Dozenturen, man überlegt sich das vielleicht noch gar nicht so fest, wie das dann wirklich ist, wenn man die Stelle bekommt. Aber sie hat sich einfach mal beworben auf diese Stelle und sie hat mir immer gesagt, sie hätte das nicht auf der Bingo-Karte, dass sie irgendwann mal in die Schweiz zieht.
0: Wahnsinnig mutig.
1: Wahnsinnig mutig, Koffer und Kinder zu packen und in die Schweiz zu ziehen, wo man auch eine Sprache spricht, die sie nicht sprechen.
0: Mhm. 2020 ist dieser Neustart in der Schweiz und sie gewinnt da ganz viel, unter anderem viele neue Connections, Kooperationen, in die wir dann ebenfalls reinhören werden hier in der Jazz Collection. Aber zuerst jetzt hören wir, wie sie klingt zu Beginn ihrer Karriere. Die erste Aufnahme unter ihrem eigenen Namen, das ist mit der Christine Berardi Band im Jahr 2008. Sie ist also Ende 20 ungefähr. Wie klingt sie hier, Luca Koch?
1: Ja, in ihrer Stimme liegt ganz viel Soul. Ich finde, sie hat so einen buttrigen Klang, also sehr weich, aber reichhaltig. Und der ist sehr nahrhaft. Also es ist
0: gehen ja gleich hungrig zu werden hier.
1: Ja, sie hat sehr viel Twang in ihrer Stimme, also diesen Sound. Mhm. Und der kann einem ziemlich auf die Nerven gehen, aber bei Christy Berardi ist es einfach so schön, weil er ihre Stimme so dringlich macht und so stark macht und sie wirkt aber nie schwer.
0: Und dann scattet sie auch noch, also eigentlich ein souliges Umfeld, aber sie scattet. Wie macht sie denn das?
1: Also sie ist leichtfüßig und voll im Klang gleich.
0: Kannst du es mal machen? Sing doch das mal.
1: So, da, da, da, da, da, da, da, da, Viel Klang und trotzdem sehr beweglich.
0: Und ich glaube, ich habe jetzt gemerkt, was du meinst mit buttrig.
1: Ja, halt Butter macht man an ein Gericht, um es noch cremiger zu machen, noch reichhaltiger zu machen. Und es ist einfach, es ist eine volle Mahlzeit, dieses Stück.
0: Ja, guten Appetit mit Live Right.

0: Life Right mit der jungen Christine Berardi. Sie ist hier ungefähr 27 Jahre alt bei der Aufnahme im Jahr 2008. Luca Koch, uns ist gerade aufgefallen beim Zuhören, das ist eine sparsame Begleitung. Die machen fast nichts und die übernimmt das eigentlich alles.
1: Ja, sie spielt gerne mit Menschen zusammen, die unglaublich grooven, aber nicht zu viel Raum einnehmen, weil sie einfach diesen Raum auch sehr gerne besetzt und das unglaublich gut macht. Wenn man sie dichter begleiten würde, dann hat sie nicht diesen Spielraum, um all diese Farben einzusetzen und zu gestalten. Und eventuell hat das auch damit zu tun, dass das ihr erstes Album ist als Bandleaderin, aber eigentlich ist das auch heute noch so, dass sie Besetzungen wählt, wo sie diesen Platz hat.
0: Wir hören uns dann auch noch Ihre Lieblingsbesetzung an später in der Sendung, Stimme und Bass. Und da hat sie natürlich dann noch viel mehr Platz. Aber ist da nicht auch ein bisschen die Gefahr drin, dass sie sich verliert in diesen Austoben, in all diesen Farben oder dass man ein bisschen auch den Kontakt zum Emotionalen verliert, dass das ablenkt vom Inhalt?
1: Ja, ich glaube eben, das ist ihre Stärke, dass die Emotionalität immer als erstes kommt und die Technik eigentlich folgt. Aber sie muss sie irgendwie nicht zur Schau stellen. Hier zeigt sie es noch ein bisschen mehr. In späteren Aufnahmen ist sie reduzierter. Aber ich finde, das beißt sich bei ihr nicht. Das steht sich nicht im Weg.
0: Das nächste Stück, das wir uns anhören, heißt «Body and Soul». Und für mich wählt sie da ganz bewusst Gestaltungsmittel und schränkt sich ein. Also das passt sehr zu dem, was du eben gesagt hast. Was hörst du da für Gestaltungsmittel?
1: Ihre Virtuosität in dieser Aufnahme von Body and Soul liegt vielmehr wirklich rein auf der klanglichen Ebene und dann so im Gebrauch von Hauch. Also es ist sehr fein. Ich finde, man ist noch ein Level weiter, wenn man dann auch noch die Nebenluft kontrollieren kann. Also
0: was ist denn Nebenluft?
1: Also wir haben den Ton, es ist und wenn ich aber noch
0: also da sind die Stimmbänder nicht ganz geschlossen.
1: Genau. Also die
0: es
1: Luft
0: rauscht so ein bisschen am Ton vorbei.
1: Die Luft, die entweicht, die halt nicht in Ton versetzt wird. Und aber sie kann das perfekt kontrollieren. Das hat ja auch eine Tonhöhe. Ja, sie kann das einfach perfekt kontrollieren.

0: Wir sind ganz ergriffen.
1: Ja.
0: Da steckt schon sehr, sehr viel drin in diesem Duo. Christine Berardi mit Greg Coffin. Und beim Zuhören, Luca, hast du gerade so was Schönes gesagt. Magst du es nochmal sagen?
1: Ja, ich glaube, es ist dieses Spiel zwischen, sie ist total auf der Note drauf und dann hat sie dieses kontrollierte, unkontrollierte Body und bevor sie dann wieder richtig landet. Und ich glaube, das macht ihre Musik so zugänglich. Deswegen wirkt es nicht verkopft gestaltet, sondern aus dem Moment entstehend.
0: Und das ist ja eigentlich ein Paradox, oder? Dass man so viel Technik auf den Tisch bringen kann und gleichzeitig lässt man los.
1: Ja, dann ist man einfach so in den Ausdrucksmitteln drin, dass man bewusst an gewissen Stellen einfach ein bisschen sloppy singen kann, ein bisschen loslassen kann, ein bisschen schleifen kann, vielleicht ganz bewusst ein bisschen zu tief oder zu hoch intonieren.
0: Und unser lieber, wie heißt der, Chris von Rohr, der würde sagen, da hat es ein bisschen Dreck dann drin.
1: Genau, und das braucht das Stück ja auch.
0: Mhm. Macht das Christine Berardi zur Jazzsängerin, dass sie das kann?
1: Ja. Ich glaube, also der Jazz bietet halt sehr viel Raum für diese Gestaltungsmöglichkeiten. Eigentlich führt sie was fort, was wir von Billie Holiday bestens kennen. Billie Holiday hat auch hochgezogen, runtergezogen, hier Vibrato, hier kein Vibrato. Also in Balladen diese wunderschöne Gestaltungsmöglichkeit zu haben. Und da knüpft sie an eine Tradition an. Tatsächlich. Und gleichzeitig hört man ganz viele andere Einflüsse bei Christine auch.
0: Was hörst du denn sonst noch?
1: Ja, da steckt Pop drin, da steckt Soul drin, da steckt, glaube ich, auch ein bisschen Gospel drin, Folk. Also sie ist nicht eine Jazzsängerin, die eben dem Idiom versucht, irgendwie treu zu sein. So hat Jazz zu klingen oder nicht, sondern das ist diese Stimme und die ist reichhaltig und die ist im Jazz tätig. So ist es, glaube ich.
0: Und dann ist sie auch Singer-Songwriterin. Also sie nimmt all diese Einflüsse und kreiert selber neue Stücke. Was macht sie denn für Stücke?
1: Auf Englisch gibt es diesen schönen Satz, to wear your heart on your sleeve. Also das Herz am Ärmel tragen eigentlich.
0: Angeheftet.
1: Und ich finde, das trifft so auf Christine Berardi zu, weil sie sehr treu ist, sehr ehrlich ist, was ihre Gefühle angeht. Also wenn man Christine fragt, wie es ihr geht, dann bekommst du eine ehrliche Antwort. Da bekommst du nicht dieses Standard, ja gut, gut, okay, sondern du kommst, ja, heute geht's gar nicht gut. Oder da steckt ganz viel Ehrlichkeit drin und die gleiche Ehrlichkeit legt sie in ihre Songs, in ihre Lyrics. Es geht ganz oft um Verletztsein, um Verletzlichkeit, aber große Freude in dem. Ja, der Satz einfach, der trifft so auf sie zu. To wear your heart on your sleeve.
0: Das nächste Stück, das wir anhören werden, hat einen starken Titel. Trägt schon ein bisschen Gewalt im Titel. Es heißt «He was a loaded gun».
1: Ja, und sie bespricht halt auch unschöne Themen. Also hier spricht sie von, ja, es geht um häusliche Gewalt. Es geht um einen Mensch mit zwei Seiten, der zwar höflich ist in der Gesellschaft, aber ganz brutal zu Hause. Ja, es geht um Narzissmus auch. Das hat sie mir auch in einem Interview erzählt damals. Sie scheut sich nicht, Themen anzusprechen in ihrer Musik.
0: Und wir hören sie hier im Duo, also in ihrer Lieblingsbesetzung, im Duo mit Kontrabass, mit dem Bassisten Sam Anning. He was a loaded gun.

0: Da hat sie noch mit sich selber gesungen am Schluss hier von He Was a Loaded Gun. Das ist im Gegensatz zu Body and Soul vorhin, habe ich noch vergessen zu sagen, das war live und das hier ist jetzt eine Studioproduktion, ganz offensichtlich. Christine Berardi zusammen mit dem Bassisten Sam Enning. Luca Koch, du hast mir gesagt vorhin schon, das ist für Sie eine Signature-Besetzung, das ist ganz wichtig für Sie. Aus deiner Perspektive als Sängerin, was ist das Tolle an dieser Konstellation, Bass und Stimme?
1: Ja, eigentlich, dass man nach unten vererdet ist, verwurzelt ist. Also Musik für mich ist, du hast die Melodie und die hast die Bassline. Das sind die Basics. Also Musik eingekocht, unten und oben. Und das Schöne ist, dass man nicht alleine ist. Die Musik wird vorangetrieben von unten. Aber der ganze Headroom, die Baumkrone, die gehört der Sängerin.
0: Und eben auch hier kann sie diesen Freiraum auch besetzen. Das ist eigentlich sehr, sehr schwierig, weil man ja fast keine tonalen Anhaltspunkte hat.
1: Genau, man hat keine Harmonie in dem Sinn. Also der Bass spielt einem vielleicht mal die Terz dazu, mal die Quinte dazu, der Grundton natürlich. Aber ja, die restlichen Harmonien, die muss man hören. Aber Christine Berardi hört das auch. Also ich glaube, für sie ist das mehr ein Blessing als ein Curse. ich glaube nicht, dass sie das als schwierig empfindet, sondern sie genießt einfach wirklich diesen Spielraum.
0: Hier in der Schweiz spielt sie demnächst mit dem Kontrabassisten Lukas Traxel im Rahmen des Schaffhauser Jazz Festivals. Das ist am 9. Mai. Und apropos Auftritt, sie filmt sich ständig. Christine Berardi macht Videos für die sozialen Medien, besonders für TikTok. Und manchmal, hast du mir gesagt, entstehen da mehrere Videos pro Tag. Was macht sie?
1: Um noch kurz hier anzuschließen zum Ende von He Was a Loaded Gun, wo sie diese Layers macht von sich selber.
0: Diese Schichten,
1: diese
0: ja.
1: Overdubs. Das macht sie auf TikTok die ganze Zeit. Also sie reagiert auf Videos von anderen Musikerinnen, die singen und duettiert eigentlich, also nimmt Duos auf, sie singt zweite Stimmen dazu, sie macht so Hintergrundvocals.
0: Hören wir da kurz rein?

0: Also für Leute, die TikTok jetzt nicht täglich offen haben, was macht sie da genau?
1: Hier ein Video von Nathan Archie und
0: das ist Kristen, die männliche Hauptstimme, ne?
1: Genau, das ist die männliche Hauptstimme und Kristen Berardi reagiert auf dieses Video, nimmt ihre Stimme dazu auf und dann reagiert sie nochmals darauf und nimmt sich selber dabei auf und entsteht dann eine Collage, eine Art. Also fünf Videos gleichzeitig mit fünf Stimmen gleichzeitig.
0: TikTok stellt das sehr niederschwellig zur Verfügung, das kann man ganz einfach aufnehmen. Und du hast mir gesagt, sie macht das einfach mal so in einer Pause zwischen zwei Gesangsschülern.
1: Ich glaub,
0: mit ihren Apple-Kopfhörern, so die

0: Kämpfen mit dem Kabel.
1: Genau, wirklich nicht ein Studiomikrofon und aber halt immer perfekt intoniert.
0: Im nächsten Beispiel, das du mitgebracht hast, da schlüpft sie in jemandes Haut. Hören wir uns das an und Sie können ja mal rausfinden, versuchen, wen sie da imitiert.

0: Sie spielt auch selber Klavier, Luca, wenn imitiert sie ihr.
1: Das ist ein Cover von Norah Jones.
0: Und dieses Spiel mit den Stimmfarben, das finde ich schon sehr spannend. Sie kann hier wirklich in die Haut von Norah Jones schlüpfen oder ja, vielleicht in die Stimmfarbe. Das ist eigentlich die pure Freude.
1: Ja, am Zuhören und auf andere Stimmen reagieren und hören, diese Stimme braucht jetzt eine hellere Farbe über ihr oder eine dunklere Farbe unter ihr.
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0: Ich glaube, sie ist einfach auch so reich an Stimmfarben, weil sie das die ganze Zeit trainiert.
1: Und mein Eindruck ist, da ist eine ständig dran, die ist richtig besessen von Musik machen, ganz viel Leidenschaft, ganz viel Freude. Ist das auch der Grund, warum sie so oft angefragt wird für Kollaborationen?
0: Ja, und ich glaube, sie sagt ganz oft einfach auch zuerst ja, probiert aus und reflektiert dann, ob sie das weiterziehen möchte oder nicht. Sie ist eine Macherin, so wie sie sich entschieden hat, kurzerhand über den Ozean in die Schweiz zu ziehen, so geht sie auch an Projekte ran.
1: Heart on the sleeve quasi.
0: Genau.
1: Als nächstes hören wir sie in der Komposition Cover to Cover. Das ist eine Kollaboration mit der deutschen Komponistin und Arrangeurin Claudia Döffinger. Sie hat in Luzern studiert und hat auch mal eine Gastdozentur gehabt. Und wir hören aus ihrer Band Torso Venduno das Stück Cover to Cover. Worauf sollen wir achten, Luca?
0: Es gibt ein ganz crazy Solo darin.
1: Von Christine Berardi.
0: Von Christine Berardi, wo ich finde, man hört noch ganz andere Farben, viel freiere Klänge, wo sie auch vielleicht nicht so schön singt.

0: Here Comes the Crash Landing singt Christine Berardi noch zum Schluss in ihrem Stück Cover to Cover. Und ich finde, das ist keine Crashlandung.
1: Nein, absolut nicht. Absolut nicht.
0: Und es nimmt mich Wunder, Luca, Cover to Cover, das ist jetzt ein Arrangement von Claudia Döffinger für ihre Band Torso Ventuno aus dem Jahr 2025. Und hier hat es Christine Berardi den Platz, von dem du vorhin gesprochen hast, nicht. Also das ist das Gegenteil, oder? Von ihrem Duo mit genau. Kontrabass und Stimme.
2: Und wie macht hier das? Wählt sie einfach einen geraderen Stimmklang, um sich einzubetten in diesen Bläsersatz. Hier entscheidet sie sich ganz bewusst, wann möchte ich im Satz sein und verschmelzen und wo darf ich rausstechen und ein bisschen mehr gestalten. Und das macht sie hier ganz gekonnt.
0: Wir sind in der Jazz Collection über die australische Singer-Songwriterin und Jazzsängerin Christine Berardi. Und jetzt, Luca, wenn wir ein bisschen in die Vogelperspektive gehen. Deine persönliche Einschätzung, sie kommt ja aus Australien. Was bringt sie da für einen Jazz mit hierher in die Schweiz?
2: Ich bin jetzt keine Expertin in australischem Jazz, aber so wie ich das verstehe, im Vergleich zu Europa, hier hat sich der Jazz mit europäischer Kunstmusik vermischt, mit folkloristischen Farben. Und ich habe das Gefühl, in Australien ist es so, dass man sich in der Jazzszene schon sehr nach Amerika orientiert hat, aber viel mehr Einflüsse Richtung Popmusik da waren. In Australien ist auch elektronische Musik im Jazz sehr groß. Also man knüpft an die Tradition an, aber man ist nicht ganz so von ihr eingeschränkt auch. Ich glaube, man ist ein bisschen freier. Und das passt eigentlich zu Christine Berardi sehr gut, weil sie die Jazzgeschichte kennt und super in dieser Farbe, in dieser Tradition drin sein kann und aber doch immer ein bisschen Popmusik und Soul mit durchschimmert.
0: Und diese Energie hat sie mitgebracht in die Schweiz, wo sie jetzt seit 5 Jahren lebt. Und sie hat sich in diverse Kollaborationen gestürzt. Wie sucht sie ihre Partnerinnen und Partner aus?
2: Sie spielt gerne mit Leuten, die gut spielen. Und aber einfach auch herzlich sind in der Zusammenarbeit. Ich glaube, wenn sie merkt, da stimmt der Vibe nicht, dann sagt sie ganz schnell auch nein.
0: Sie sagt das selber ganz schön. Hören wir uns das kurz an.
3: I choose to be around people that are badasses, who can really play, but I also want kind people. I want kind asses as well.
0: Es scheint, die ganze Szene mit ihr arbeiten möchte und ausgesucht hat sie sich zum Beispiel auch das Kind Ars, Entschuldigung, den Produzenten Berlin Lama, also Dominik Burkhalter, ein Schlagzeuger und Produzent, der auch in Luzern unterrichtet. Du hast aus diversen möglichen Collabs für diese Sendung ihr gemeinsames Stück Not a King but a Fool ausgesucht. Warum?
2: Weil der Track produzierter klingt und irgendwie eine klare Form hat und irgendwie doch nicht. Und hier ist sie wirklich ziemlich schlank unterwegs, finde ich.
0: Was heißt das? Kein Butter.
2: Weniger Butter. Und ich finde es einfach spannend, sie in diesen Texturen zu hören, wie sie sich da einmischt.

0: Christine Berardi und Berlin Lama, also Dominik Burkhalter im Stück Not a King, but a Fool, ist auch ein Stück von ihr. Und ich bekomme ein bisschen den Eindruck, sie geht da mit ihren Stücken zu den verschiedenen Leuten und sagt, wollen wir das zusammen machen?
1: Ja, und das ist tatsächlich etwas, was sie immer wieder macht. Es gibt ganz viele verschiedene Versionen von den gleichen Stücken. Das ist total schön, weil das ja mal im Zeitpunkt entstanden ist, irgendwo im Leben, und das darf dann wie immer wieder neu eingemittelt werden, oder? Eingeordnet werden in diesem Leben, weil es dann wieder eine Version 10 Jahre später gibt, in verschiedensten Versionen.
0: Vielleicht ist das ein bisschen die Konstante in ihrem Leben, weil was mir auffällt, es fehlt ein bisschen die steady Zusammenarbeit mit einer Band.
1: Ist natürlich auch total schwierig, wenn man ans andere Ende der Welt sieht. Es gibt schon Musikerinnen, mit denen sie immer wieder zusammenspielt. Also Sam Anning begleitet sie schon lange. Sie geht gerne wieder zurück nach Australien und spielt da ihre Konzerte. Und da trifft sie dann ihre Musiker, mit denen sie schon zusammengespielt hat.
0: Und den Sam Anning der Schweiz, vielleicht nicht Ersatz, das ist kein schönes Wort, aber eine mögliche Kollaboration mit einem Kontrabassisten hier in der Schweiz hören wir am 9. Mai im Rahmen des Schaffhauser Jazz Festivals. Spielt Christine Berardi da im Duo mit Lukas Traxel am Kontrabass. Das Konzert werden wir aufnehmen für Sie und im Rahmen von Late Night Concert dann senden hier bei uns auf SRF 2 Kultur. Wirst du diesen Gig hören gehen, Luca?
1: Ja, ich bin garantiert da.
0: Worauf freust du dich da speziell?
1: Ich habe sie noch nie live gehört im Duo mit Bass. Sie auf Speakern zu hören, großen Lautsprechern und das Hauchen da im Raum zu haben, auf das freue ich mich.
0: Christine Berardi ist Mitte 40, darum lohnt sich die Frage doppelt und dreifach, was könnte noch kommen? Was würdest du dir wünschen von ihr?
1: Ich glaube, man hört, dass sie immer mehr einkocht. Also sie kommt immer mehr zur Essenz von...
0: Aber das reicht jetzt langsam mit den Küchenanspielungen, weil ich bin wirklich, ja, werde Koch. Immer hungriger. genau, stimmt.
1: Ich heiße Koch. Das.
0: Nein, es reicht nicht. Ich möchte noch ganz viel davon hören. Aber fürs Erste reicht es hier fast schon in der Jazz Collection über die australische Jazzsängerin und Singer-Songwriterin Christine Berardi, die seit ihrer Ankunft hier in der Schweiz bei uns die Schweizer Szene ganz schön aufmischt. Ich bin Anina Salis und herzlichen Dank nicht nur für deine Koch für deine Koch-Parallelen, für all deine Kommentare und die Zusammenarbeit im Vorfeld, Luca Koch.
1: Danke, schön konnten wir das umsetzen.
0: Einen letzten Titel haben wir noch aus dem brandneuen Album Decorate the Silence, das dieser Tage herausgekommen ist im April. Wir hören sie mit einem Volkssänger und Gitarristen, mit Mark Schultes. Und hier im Stück I Am the Winter hören wir Christine Berardi in der Hauptstimme.

0: Die Nachrichten von SRF um 10 mit Karin Britsch. Verluste von Labour. Bei den Regionalwahlen in Großbritannien wird Premier Keir Starmers Partei abgestraft. Von einem Rücktritt will er nichts wissen. Waffenruhe im Ukraine-Krieg. US-Präsident Trump sagt, die Waffen sollen schon ab morgen ruhen. Russland und die Ukraine bestätigen. Und das Wetter. Der Samstag wird sonnig. Es gibt 24 Grad. Es ist ein deutliches Signal an den britischen Premierminister Keir Starmer. Bei den Regionalwahlen in Großbritannien muss seine Labour-Partei federn lassen. Keine zwei Jahre nach dem Wahlsieg auf nationaler Ebene. Während die Kritik in den eigenen Reihen lauter wird, gibt sich Starmer kämpferisch. Patrick Seiler.
1: Ich werde nicht zurücktreten. Mit diesen Worten reagiert der britische Premierminister Keir Starmer auf den Ausgang der Lokalwahlen in Großbritannien.
2: I'm not going to walk away from those challenges and plunge the country into chaos. It was a 5-year term I was elected to do. I intend to see that through.
1: Starmers Labour-Partei verlor landesweit über 1000 Sitze. Hochburgen, die seit 50 Jahren in Labour-Hand waren, brachen weg. Starmer übernahm zwar die Verantwortung für unnötige Fehler, wie er sagte, betonte aber, er werde das Land nicht ins Chaos stürzen. Der große Gewinner des Wahltags ist Nigel Farage. Seine rechtspopulistische Partei Reform UK konnte deutlich zulegen und hat nun über 1100 neue Sitze in den Gemeinderäten. Auch die Grünen und die Nationalisten in Schottland und Wales feierten Erfolge. Fachleute sprechen von einem historischen Ende des klassischen Zwei-Parteien-Systems. Trotz der Niederlage signalisieren Starmers engste Verbündete Unterstützung, während erste Abgeordnete bereits offen einen Führungswechsel fordern. Die Unzufriedenheit über die hohen Lebenshaltungskosten und das Tempo der Reformen scheint Großbritannien tief gespalten zu haben. Kenner der britischen Politik sind sich am Wahlabend nicht sicher, ob Starmer seine Partei tatsächlich in die nächsten nationalen Wahlen im Jahr 2029 führen wird.
0: US-Präsident Donald Trump hat eine dreitägige Waffenruhe im Ukraine-Krieg angekündigt. Die Feuerpause soll schon ab morgen gelten und bis am 11. Mai dauern, zeitgleich mit den russischen Feierlichkeiten zum Ende des Zweiten Weltkriegs. Trump erklärte auf seinem Social-Media-Netzwerk, er habe die Präsidenten Russlands und der Ukraine, Wladimir Putin und Volodymyr Zelensky, persönlich um diesen Schritt gebeten. Beide haben die Waffenruhe bestätigt. Die Vereinbarung sieht laut Trump auch vor, dass jeweils 1000 Kriegsgefangene getauscht werden. Er hoffe, dass dies der Anfang vom Ende dieses blutigen Konflikts sei. Die Verhandlungen über einen dauerhaften Frieden würden im Hintergrund weiterlaufen. Dänemarks Ministerpräsidentin Mette Frederiksen ist mit dem Versuch gescheitert, eine neue Koalitionsregierung zu bilden. Damit ist ihre Hoffnung auf eine dritte Amtszeit in Folge gefährdet. Sie führt die Geschäfte nun weiter, bis eine neue Regierung zustande kommt. Nun muss König Frederik entscheiden, ob er Mette Frederiksen nochmals einen Auftrag für eine Regierung gibt oder ob er eine der übrigen Parteien beauftragt, Regierungsoppositionen und Positionen auszuloten. Die Sozialdemokratische Partei gewann bei den Parlamentswahlen im März zwar noch am meisten Stimmen, ihre Partei, Mette Frederiksens Partei, verlor aber fast ein Viertel der Sitze. Zum Fußball. In der Super League der Frauen wurden die Halbfinal-Hinspiele gespielt. Der FC Zürich verlor gegen Servette Genua 0-4 und die Titelverteidigerinnen IB besiegten auswärts St. Gallen mit 3-1. Nun zu weiteren Meldungen des Tages in der Übersicht. Pattsituation bei der SVP-Initiative gegen eine 10-Millionen-Schweiz und eine knappe Mehrheit für die Änderung des Zivildienstgesetzes. Das zeigt die erste SRG-Umfrage von GFS Bern. Sie ist eine Momentaufnahme zu den Abstimmungen vom 14. Juni. Die Umfrage wurde Ende April gemacht bei 19.728 Stimmberechtigten. Das Bundesverwaltungsgericht stärkt die Transparenz bei der Parteienfinanzierung. Berichte über Verstöße gegen die Offenlegungspflicht großer Spenden müssen künftig grundsätzlich öffentlich sein. Bisher hielt die Eidgenössische Finanzkontrolle solche Berichte unter Verschluss. Mit dem Urteil muss die Behörde ihre bisherige Praxis zur Veröffentlichung überprüfen. Der Entscheid kann noch ans Bundesgericht weitergezogen werden. Finanzielle Sorgen belasten zunehmend den Schweizer Mittelstand. Laut dem Bundesamt für Statistik kann jede vierte Person des unteren Mittelstands keine Notfallrechnung von 2.500 Franken begleichen. Jeder Zehnte gibt zudem über 40% des Einkommens fürs Wohnen aus. Selbst im oberen Mittelstand fehlt vielen ein finanzielles Polster. Die Tessiner Nationalrätin Greta Gysin dürfte neue Fraktionschefin der Grünen im Bundeshaus werden und damit Nachfolgerin von Aline Trede. Diese wurde in die Berner Kantonsregierung gewählt. Die Wahl ist am 22. Mai. Das berühmte Schweizer Solarflugzeug Solar Impuls ist bei einem Testflug abgestürzt und komplett zerstört worden. Es war niemand an Bord des ferngesteuerten Flugzeugs. Die Solar Impuls war für die US-Armee unterwegs. Vor 10 Jahren flog das Flugzeug ohne Treibstoff rund um die Welt. Die Börsendaten von 22.05 Uhr, geliefert von SIX. Der Swiss Market Index schließt bei 13.101 Punkten, minus 0,3%. Der Dow Jones Index in New York war kurz vor Schluss im Vergleich zum Vortag unverändert. Der Euro wird zu 91,52 gehandelt und der Dollar zu 77,69. Und noch der Blick aufs Wetter. Morgen Samstag ist es beidseits der Alpen meist sonnig bei rund 24 Grad. Das waren Nachrichten von Radio SRF, verantwortlich Patrick Seiler.
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0: Die Nachrichten von SRF um Mitternacht mit Michael Wettstein. Nein, ich werde nicht zurücktreten, sagt der britische Premierminister Keir Starmer, das obwohl seine Labour-Partei bei den Regionalwahlen viele Sitze verloren hat. Unser Fokus gleich. Weiter in der Sendung: Im Ukraine-Krieg gibt es eine dreitägige Waffenruhe. Und die dänische Ministerpräsidentin ist mit der Bildung einer Regierungskoalition gescheitert. Das Wetter heute Samstag meist sonnig bei rund 24 Grad. Es ist ein deutliches Signal an den britischen Premierminister Keir Starmer. Bei den Regionalwahlen in Großbritannien muss seine Labour-Partei federn lassen. Keine zwei Jahre nach dem Wahlsieg auf nationaler Ebene. Während die Kritik in den eigenen Reihen lauter wird, gibt sich Starmer kämpferisch. Patrick Seiler.
1: Ich werde nicht zurücktreten. Mit diesen Worten reagiert der britische Premierminister Keir Starmer auf den Ausgang der Lokalwahlen in Großbritannien.
2: I'm not going to walk away from those challenges and plunge the country into chaos. It was a five-year term I was elected to do. I intend to see that through.
1: Starmers Labour-Partei verlor landesweit über 1000 Sitze. Hochburgen, die seit 50 Jahren in Labour-Hand waren, brachen weg. Starmer übernahm zwar die Verantwortung für unnötige Fehler, wie er sagte, betonte aber, er werde das Land nicht ins Chaos stürzen. Der große Gewinner des Wahltags ist Nigel Farage. Seine rechtspopulistische Partei Reform UK konnte deutlich zulegen und hat nun über 1100 neue Sitze in den Gemeinderäten. Auch die Grünen und die Nationalisten in Schottland und Wales feierten Erfolge. Fachleute sprechen von einem historischen Ende des klassischen Zwei-Parteien-Systems. Trotz der Niederlage signalisieren Starmers engste Verbündete Unterstützung, während erste Abgeordnete bereits offen einen Führungswechsel fordern. Die Unzufriedenheit über die hohen Lebenshaltungskosten und das Tempo der Reformen scheint Großbritannien tief gespalten zu haben. Kenner der britischen Politik sind sich am Wahlabend nicht sicher, ob Starmer seine Partei tatsächlich in die nächsten nationalen Wahlen im Jahr 2029 führen wird.
0: Patrick Seiler. US-Präsident Donald Trump hat eine dreitägige Waffenruhe im Ukraine-Krieg angekündigt. Die Feuerpause gilt bereits und soll bis am 11. Mai dauern, zeitgleich mit den russischen Feierlichkeiten zum Ende des Zweiten Weltkriegs. Trump erklärte auf seinem Social-Media-Netzwerk, er habe die Präsidenten Russlands und der Ukraine, Wladimir Putin und Wladimir Zelensky, persönlich um diesen Schritt gebeten. Beide haben die Waffenruhe bestätigt. Die Vereinbarung sieht laut Trump auch vor, dass jeweils 1000 Kriegsgefangene getauscht werden. Er hoffe, dass dies der Anfang vom Ende dieses blutigen Konflikts sei. Die Verhandlungen über einen dauerhaften Frieden würden im Hintergrund weiterlaufen, so Trump. Im Streit um die Pressefreiheit in den USA geht der Sender ABC auf Konfrontationskurs zur Medienaufsicht der FCC. Hintergrund ist die bekannte und beliebte Talkshow The View. Die Behörde unter Brandon Carr, einem Vertrauten von US-Präsident Donald Trump, will die Sendung strengeren Regeln unterwerfen und ihr den Status als Nachrichtensendung aberkennen. Damit müsste der Sender jedem politischen Kandidaten exakt die gleiche Sendezeit einräumen. ABC, das zum Disney-Konzern gehört, bezeichnet das Vorgehen in einer Stellungnahme als Verstoß gegen die verfassungsmäßige Redefreiheit. Der Sender wirft der Regierung vor, kritische Stimmen vor den Kongresswahlen im Herbst unterdrücken zu wollen. Präsident Donald Trump hatte wiederholt damit gedroht, ABC die Sendelizenzen zu entziehen. Der Sender betont hingegen, man habe regelmäßig auch Republikaner, wie beispielsweise Vizepräsident J.D. Vance, eingeladen. Diese hätten eine Teilnahme jedoch abgelehnt. Nach Dänemark nun. Ministerpräsidentin Mette Frederiksen ist mit dem Versuch gescheitert, eine neue Koalitionsregierung zu bilden. Nun hat sie das Mandat dazu verloren. Stattdessen hat König Frederik nun den rechtsliberalen Politiker Troels Lund Poulsen gebeten, die Verhandlungen über die Bildung einer Regierung zu führen, wie das Königshaus mitteilt. Laut Beobachterinnen und Beobachtern dürfte es aber auch für ihn keine einfache Aufgabe werden. Eine dritte Amtszeit für Mette Frederiksen ist also noch nicht ausgeschlossen. Ihre sozialdemokratische Partei gewann bei den Parlamentswahlen im März zwar noch am meisten Stimmen, verlor aber fast ein Viertel ihrer Sitze. Im Val d'Anivier im Wallis ist ein Fels massiv in Bewegung. Aus Sicherheitsgründen hat die Gemeinde Schippis am Eingang des Tals eine 150 Jahre alte Brücke abgerissen. Mit dem Abriss will die Gemeinde verhindern, dass sich bei einem Felssturz Geröll staut und Wasser übers Ufer tritt. Laut Geologen ist zuhinterst im Val d'Anivier rund eine Million Kubikmeter des Hangs instabil und droht abzubrechen. Im Boden hat es einen Riss, der fast einen Meter breit ist. Fachleute führen die Instabilität auf die Hochwasser von 2018 und 2024 zurück. Zum Fußball. In der Super League der Frauen wurden die Playoff-Halbfinal-Hinspiele ausgetragen. Der FC Zürich verlor gegen Servette Genoa 0-4 und die Titelverteidigerinnen IB besiegten auswärts St. Gallen mit 3-1. Und das Samstagswetter kurz und bündig. Es ist beidseits der Alpen meist sonnig bei rund 24 Grad. Das waren Nachrichten von Radio SRF. Verantwortlich Michael Wettstein.
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In der nun folgenden Aufnahme interpretiert der Pianist Jörg Kronenberg das Klavierkonzert Nummer 7 in G-Moll, Bachwerkeverzeichnis 1058 von Johann Sebastian Bach. Es begleitet das Zürcher Kammerorchester.

0: Sie hörten von Johann Sebastian Bach das Klavierkonzert Nummer 7 in G-Moll, Bachwerke Verzeichnis 1058. Der Pianist Jörg Kronenberg wird begleitet vom Zürcher Kammerorchester.
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Begleitet von den Budapest Strings spielte der Organist Gábor Lehotka das Orgelkonzert in C-Dur von Joseph Haydn. Dirigent war Károly Botvaj.

Sie hörten Elegie im Andenken an Aram Khachaturian von Arno Babajanian. Es spielte Sonasha Boyan.

Der zweite Satz Andante aus der Sinfonie in C-Moll Nummer 1, Opus 11 von Felix Mendelssohn Bartholdy. Sie hatten eine Aufnahme mit dem Musikkollegium Winterthur. Dirigent war Thomas Ziertmeier.

0: James Galway, Flöte, und die Sinfonie Varsovia spielten von Wolfgang Amadeus Mozart Thema und Variationen aus der Sonate in A-Dur, Köchelverzeichnis 331.
1: Aus der Sinfonie Nummer 43 in D-Dur von Peter van Maldere erklingt nun der erste Satz. Sie hören eine Aufnahme mit dem Collegium Instrumentale Brüggense unter der Leitung von Patrick Pehr.

Das war der erste Satz aus der Sinfonie Nummer 43 in D-Dur von Peter van Maldere. Sie hörten eine Einspielung mit dem Collegium Instrumentale Brüggense. Dirigent war Patrick Pehre.

0: Wir hörten den dritten Satz aus Der Sommer, aus den vier Jahreszeiten von Antonio Vivaldi. Es spielten der Violinist Andres Gabetta und das Orchestre de l'Opéra Royal de Versailles.
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0: Philipp Martin spielte von Louis Moreau Gottschalk das Klavierstück Ricordati.
1: Als nächstes auf unserem Programm steht der erste Satz aus der Sinfonie Nummer 5 in E-Moll, Opus 64 von Piotr Ilitsch Tschaikowski. Das Tonhalle-Orchester Zürich spielt unter der Leitung von Paavo Järvi.

Paavo Järvi dirigierte das Tonhalle Orchester Zürich im ersten Satz der Sinfonie Nummer 5 in E-Moll von Piotr Ilitsch Tschaikowski.

Die Geigerin Anne-Sophie Mutter und das Los Angeles Recording Arts Orchestra spielten Yodas Theme aus der Musik zum Film Star Wars, Episode 5, Das Imperium schlägt zurück, von John Williams. Es dirigierte der Komponist.

Sie hörten von Ludwig van Beethoven Menuetto, dritter Satz aus dem Klaviertrio in C-Moll, Opus 1, Nummer 3, das Oliver Schnieder Trio spielte.

0: Das war der zweite Satz aus dem Violinkonzert in D-Moll von Robert Schumann. Es spielten Joshua Bell und die Academy of St. Martin in the Fields.
1: Die folgende Sinfonie in F-Dur von Joseph Martin Kraus ist mit Sinfonia Buffa überschrieben. Hören Sie eine Aufnahme mit dem Swedish Chamber Orchestra unter der Leitung von Petter Sundqvist.

Die Nachrichten von SRF um 2 Uhr mit Michael Wettstein. Seit wenigen Stunden gilt im Ukraine-Krieg eine dreitägige Waffenruhe. US-Präsident Donald Trump hatte diese angekündigt. Der russische Machthaber Wladimir Putin und der ukrainische Präsident Volodymyr Zelensky haben die Waffenruhe bestätigt. Bislang ist unklar, ob tatsächlich alle Angriffe eingestellt wurden. Die Vereinbarung sieht laut Trump auch vor, dass jeweils 1000 Kriegsgefangene getauscht werden. Die Verhandlungen über einen dauerhaften Frieden würden im Hintergrund weiterlaufen, so der Präsident. Dänemarks Ministerpräsidentin Mette Frederiksen ist mit dem Versuch gescheitert, eine neue Koalitionsregierung zu bilden. Nun hat sie das Mandat dazu verloren. Stattdessen hat König Frederik nun den rechtsliberalen Politiker Troels Lund Poulsen gebeten, die Verhandlungen über die Bildung einer Regierung zu führen, wie das Königshaus mitteilt. Laut Beobachterinnen und Beobachtern dürfte es aber auch für ihn keine einfache Aufgabe werden. Eine dritte Amtszeit für Mette Frederiksen ist also noch nicht ausgeschlossen. Ihre sozialdemokratische Partei gewann bei den Parlamentswahlen im März zwar noch am meisten Stimmen, verlor aber fast ein Viertel ihrer Sitze. Bergleute in Myanmar haben einen seltenen Rubin gefunden, den zweitgrößten Edelstein, der jemals im Land gefunden wurde. Der Rubin hat laut staatlichen Medien ein Gewicht von 11.000 Karat, was 2,2 Kilogramm entspricht. Das ist zwar nur die Hälfte des größten in Myanmar gefundenen Edelsteins aus dem Jahr 1996, jedoch sei er von besserer Qualität, heißt es. Aus dem südostasiatischen Land stammen 90% aller weltweiten Rubine. Die Stadt Mogok, bei der der Rubin gefunden wurde, gilt als Zentrum.